0: Entwicklung weiter hinterher, statt ihr einen Schritt voraus zu sein, hieß es. Das waren die Nachrichten. Das Wetter in Deutschland. Gebietsweise kräftige Schauer und Gewitter, in der Mitte oft klar, Tiefstwerte 19 bis 11 Grad. Tagsüber teilweise heiter, später Schauer und Gewitter, Starkregen und Hagel. Höchstwerte 22 Grad auf Fehmarn bis 33 Grad am Oberrhein. Am Freitag teils kräftige Schauer und Gewitter, teils trockene Phasen. Es ist jetzt 2.03 Uhr.
1: Schönen Dank fürs 3-Minuten-Nachrichten-Update. Von mir der Blick auf die Straßen. Hier ist der Verkehrsservice der ARD-Hitnacht. A1 auf der Norderelbbrücke kommt es in beiden Richtungen immer mal wieder zu kurzfristigen Sperrungen. Hier sind wieder Schwertransporte terminiert. Die A4 Aachen Richtung Köln ist zwischen Kreuz Köln-West und Köln-Eifeltor bis 18 Uhr gesperrt. Und jeweils bis 5 Uhr gesperrt wegen Bauarbeiten sind die A30 Rheine Richtung Osnabrück zwischen Rheine-Nord und Rheine und die A40 Dortmund Richtung Essen zwischen Bochum-Zentrum und Bochum-Hamme. Ihnen unterwegs eine gute Fahrt.
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1: Mit Hanno Bauer in Magdeburg.

Ja, ja, diese Kampfsportarten. Bei Carl Douglas ist es also Kung Fu. Kann ich nicht, ja. Ich kämpfe meistens Schizophrenie, also mit mir selbst. Das ist auch sportlich und lustig. Ich besiege mich inzwischen fast immer selbst. Das gibt viel Selbstvertrauen fürs Leben, haben wir festgestellt. Und Tina Turner sieht uns auch immer gerne zusammen. Schizophrenen. Oder was auch immer wir miteinander unternehmen. Sie empfiehlt Let's Date Together. Let me say the same.

hier ist die entspannt sanfte Radionacht. Und Claudia aus Stuttgart ist gerade in der Reha-Klinik in Bad Urach wach im Bett. Wie sie schreibt, sie hat nämlich geschrieben, bin aufgewacht und dachte, ich habe doch irgendwie den Faden verloren. Was war denn noch, bevor ich einschlief? Da hörte ich bei euch im Radio vom Fußball und lese die Nachrichten meines Mannes, der mir zum Punktesieg gratuliert hat. Hatte ich also ausnahmsweise mal den Sieger richtig getippt. Und in der Hitnacht zieht sich die Freundlichkeit wie ein roter Faden durch die Sendung. Und ich habe mich so über die Freundlichkeit der Hörenden gefreut mit den guten Wünschen zur Hüft-OP vor 2 Wochen. Und heute kriege ich dann auch noch die blauen Fäden gezogen. Hoffentlich geht das ruckzuck. Claudi, gut eingefädelt, um jetzt mal auf dem roten Faden zu bleiben. Also jetzt wach. Und wenn es dann ans Fädenziehen geht, so müde, dass du gar nichts erst mitbekommst. Also toi, toi, toi, dass alles gut geht. Und alles Gute natürlich. Jetzt gibt's extra auch noch die Midnight Lady von Chris Norman. Ist doch auch was Tolles. Produziert von Dieter Bohlen von Modern Talking. Und irgendwie passend, oder? Wenn man 2.20 Uhr nachts wach im Bett liegt. Schöne Grüße zurück nach Bad Urach.

Hier ist die ARD Hitnacht und wir sind ja nach der Geisterstunde schon längst, ja anderthalb Stunden danach schon. Jetzt werden aber hier auch noch die letzten Geister verjagt. Also nicht die guten, die bösen auf jeden Fall. Die guten Geister, die lassen wir mal in diesem Tag. Heute ist Donnerstag, der 16. Juli und die bösen Geister werden jetzt von Ray Parker Jr. vertrieben mit seinen Ghostbusters.

Tja, aber Geisterfahrer lassen sich nicht so einfach vertreiben musikalisch. Achtung bitte, ein Falschfahrer auf der Autobahn 39 zwischen Lebenstedt Nord und Rüningen Nord kommt Ihnen ein Falschfahrer entgegen. Fahren Sie bitte ganz rechts und überholen Sie nicht. Auf der A39 zwischen Lebenstedt Nord und Rüningen Nord ist ein Geisterfahrer unterwegs. Vorsicht in beiden Richtungen.

0: Also, um jetzt die Geister nochmal aufzurufen, Achtung, ein Geisterfahrer ist unterwegs. Auf der Autobahn 39 zwischen Lebenstedt Nord und Rüningen Nord ist ein Falschfahrer unterwegs. Bitte ganz rechts fahren, nicht überholen. Auf der Autobahn 39 zwischen Lebenstedt Nord und Rüningen Nord ist ein Falschfahrer gesehen worden. Vorsicht hier in beiden Richtungen. Dann A1. Auf der Norderelbbrücke kommt es in beiden Richtungen zu kurzfristigen Sperrungen wegen eines Schwertransportes. Die Autobahn 4 Aachen Richtung Köln ist zwischen Kreuz Köln-West und Köln-Eifeltor bis 18 Uhr gesperrt. Die A30 Rheine Richtung Osnabrück ist zwischen Rheine-Nord und Rheine wegen Bauarbeiten bis 5 Uhr gesperrt. Und dann noch die Autobahn 40 Dortmund Richtung Essen. Hier ist zwischen Bochum Zentrum und Bochum Hamme wegen Bauarbeiten ebenfalls bis 5 Uhr gesperrt.
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0: Für alle, die munter sind und munter bleiben wollen. Ist hier die ARD-Hitnacht mit Chris Rea und seiner Ode an seine Tochter Julia. Hanno Bauer ist hier in Magdeburg. Grüß Sie, schön, dass Sie munter sind. Oder wollen Sie etwas schlafen? Nein.

0: Alpha Will, Sounds Like a Melody, und mir gefällt der Schluss der Instrumentale ganz besonders. Wir bleiben mal bei solchen Staccato-Klängen, jetzt auch mit unserer Musik hier der ARD-Hitnacht. Und Patricks E-Mail dazu, das heißt, er hat geschrieben über das Kontaktformular, um genau zu sein, und hat geschrieben, dass er über die Wellen von NDR 1 die ARD-Hitnacht hört. Und er hat auch geschrieben, guten Abend, ihr lieben Flugbegeisterten. Wir sind auch heute spätabends von Palma nach Duus, also nach Düsseldorf geflogen und anschließend direkt weiter nach Ostfriesland gefahren. Vielen Dank für die Unterstützung während der Fahrt. Und Daniela, die Pilotin, morgen dann eine gute Landung in Düsseldorf. Und hoffentlich eine weiche Landung. Auf jeden Fall eine weichere als bei uns. Wir sind nämlich eher aus dem Himmel gefallen. Gute Nacht, ihr Lieben. Schreibt Patrick. Und ja, das mit solchen Landungen, das kenne ich. Also die habe ich auch schon bei mehreren Fluggesellschaften erlebt. Ich glaube, dieser irische Flieger, ja, da sind die Piloten irgendwie ganz besonders so, dass sie dann auf letzter Strecke dann den Flieger direkt auf die Landebahn plumpsen lassen. Irgendwie andere rollen da viel sanfter drüber und setzen viel sanfter auf. Aber bei er ist es also tatsächlich fast immer so gewesen, wenn ich mal mitgeflogen bin. Aber ist auch ziemlich unbequem.
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0: Patrick, alles Liebe. Auch wenn der Urlaub jetzt vorbei ist. Jetzt geht's wieder rein in die schweren Zeiten. Nein, Udo Lindenberg macht Mut, durch die schweren Zeiten zu kommen.

Hier ist die ARD-Hitnacht. Und jetzt lassen wir es ein bisschen regnen. 3:10 gibt es hier nämlich einen ganz gesunden Landregen. Den Regen im Mai. Max Werner in der

trommelt noch so ein bisschen vor sich hin hier. Hier ist die ARD Hitnacht und jetzt gibt es die Entwarnung für die Autobahn 39. Kein Falschfahrer mehr zwischen Salzgitter-Lebenstedt-Nord und Braunschweig-Grüningen-Nord. Fahren alle wieder in die richtige Richtung.

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1: Um 3 Uhr mit Wolfgang Berger. Bei der Fußball-Weltmeisterschaft hat Argentinien die Chance zur Titelverteidigung. Das Team steht nach einem 2:1-Sieg gegen England im Finale. Aus dem ARD-WM-Team Hendrik Lückhoff.
2: Noch lange nach Abpfiff tanzten und feierten die Argentinier auf dem Platz. Die Engländer standen fassungslos daneben, denn England hatte durch das Tor von Gordon geführt, sich danach aber weit zurückgezogen. Wie schon im Achtelfinale gegen Ägypten drehte Argentinien dann ganz spät das Spiel und gewann auf dramatische Art und Weise. Durch den Ausgleich von Fernandes kurz vor Schluss und den Siegtreffer von Lautaro Martinez in der Nachspielzeit. Mit dem am Ende verdienten Sieg spielt Argentinien im Finale gegen Spanien. England muss weiter auf den zweiten Finaleinzug nach 1966 warten, hat aber gegen Frankreich noch die Chance auf Platz 3.
1: Der Konflikt um die Straße von Hormus spitzt sich erneut gefährlich zu. Die USA haben die 5. Nacht in Folge Ziele im Iran angegriffen. Laut Militär sollten die Angriffe verhindern, dass der Iran Handelsschiffe bedrohe. Außerdem habe ein US-Kampfflugzeug auf einen Öltanker geschossen und ihn außer Gefecht gesetzt, als dieser versucht habe, die US-Blockade gegen iranische Häfen zu durchbrechen. Iranische Medien berichteten von mehreren Einschlägen und Explosionen. Bundeskanzler Merz hat kurz vor der Sommerpause eine positive Bilanz der Regierungsarbeit gezogen. Die schwarz-rote Koalition habe wichtige Reformen angestoßen, sagte Merz in Berlin. Was auf einer Pressekonferenz noch eine Rolle gespielt hat, berichtet unsere Berlin-Korrespondentin Katharina Seiler.
3: Ein anderes Thema, zu dem der Kanzler viel gefragt worden ist, das waren die Landtagswahlen in Ostdeutschland und die Wahlchancen der AfD. Und es kam raus, Merz gibt diese Wahl noch nicht verloren, glaubt daran, einen Wahlerfolg der AfD noch verhindern zu können. Und er wird sowohl noch mal nach Sachsen-Anhalt als auch nach Mecklenburg-Vorpommern reisen, um für die Regierungspolitik und natürlich für die CDU zu werben. Außerdem bekräftigte Merz, dass die CDU nicht mit der AfD zusammenarbeiten werde. Fragen nach einer Kooperation mit den Linken umschiffte er nach dem Motto, noch sind die Wahlen ja nicht entschieden.
1: Die Deutsche Welthungerhilfe hat im vergangenen Jahr etwas mehr Geld für humanitäre Projekte ausgeben können. Trotz sinkender Zuschüsse aus Deutschland hätten gut 348 Millionen Euro für die Bekämpfung von Hunger und Armut eingesetzt werden können, heißt es im neuen Jahresbericht der Hilfsorganisation. Am meisten Geld floss demnach in Projekte im Südsudan, dem Sudan und der Ukraine. Das waren die Nachrichten. Das Wetter in Deutschland. Tagsüber teilweise heiter, später Schauer und Gewitter, Starkregen und Hagel. Höchstwerte 22 Grad auf Fehmarn bis 33 Grad am Oberrhein. Am Freitag teils kräftige Schauer und Gewitter, teils trockene Phasen bei 22 bis 30 Grad. Am Samstag vor allem im Süden und Osten Schauer und Gewitter. Es ist 3:03 Uhr.
4: Dankeschön fürs 3-Minuten-Nachrichten-Update. Von mir der Blick wieder auf die Straßen im Lande. Hier ist der Verkehrsservice der ARD-Hitnacht. A4, Aachen Richtung Köln. Hier ist zwischen Kreuz Köln-West und Köln-Eiffeltor bis 18 Uhr gesperrt. Die Autobahn 30 Rheine Richtung Osnabrück ist zwischen Rheine-Nord und Rheine wegen Bauarbeiten bis 5 Uhr gesperrt. Und ebenfalls bis 5 Uhr gesperrt ist die Autobahn 40 Dortmund Richtung Essen zwischen Bochum-Zentrum und Bochum-Hamme. Ihnen unterwegs eine gute Fahrt. Ich hoffe, bei Ihnen läuft alles. Nicht so wie bei unserem Computer hier, der gerade ein bisschen hing.
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4: Mit Hanno Bauer in Magdeburg. Grüß Sie schön. Und er hängt jetzt nicht an der Decke, sondern tanzt an der Decke. Lionel Richie, wie auch immer man sich Dancing on the Ceiling so vorstellen muss. Ja, also die Decke auf dem Kopf fällt ihm dabei jedenfalls nicht. Das ist mal...

so schön sanfte Musik von Enya in der ARD Nacht. Und wenn es schon darum geht, Only Time, unsere Zeit, da steht 3.12 Uhr auf der Uhr. Und das ist die Zeit für neue Musik. Wir tauschen jetzt Enya gegen U2. The Sweetest Thing. Herrliche Nachtmusik.

Hier ist die ARD Hitnacht. Ja, manche quälen sich durch die Nacht, manche gehen voller guter Laune in einen neuen Tag hinein. Heute ist ja Donnerstag, ja, zweite Wochenende.

Hälfte läuft und Daniel ist, glaube ich, einer der Letzteren, also geht optimistisch in den Tag, hat geschrieben, ich wünsche euch allen einen schönen guten Morgen, ihr Lieben, vom ARD-Hitnacht-Team. Liebe Grüße aus Minden, Stemmer, Nordrhein-Westfalen. Gleich um 3.30 Uhr beginnt meine Frühschicht und dann habe ich bis 13 Uhr. Ihr habt immer gute Musik und tolle Programme immer. Ich bin jetzt wach. Liebe Grüße, Daniel, und ich grüße ganz lieb zurück. Das ist doch mal was zum Reinfeiern in einen neuen Tag. Jetzt mit der Musik von Kool & The Gang, Celebration.

0: 33 ist es genau. Und das ist die Zeit für den Verkehrsservice in der ARD-Hitnacht. Die Autobahn 4 Aachen Richtung Köln ist zwischen Kreuz Köln-West und Köln-Eifeltor bis 18 Uhr gesperrt. Dann die Autobahn 30 Rheine Richtung Osnabrück. Hier ist zwischen Rheine-Nord und Rheine wegen Bauarbeiten gesperrt. Bis 5 Uhr wird es wohl dauern. Und ebenfalls bis 5 gesperrt ist die Autobahn 40 Dortmund Richtung Essen zwischen Bochum-Zentrum und Bochum-Hamme. Gute Fahrt Ihnen unterwegs.
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0: Mit Hanno Bauer in Magdeburg. Ich grüße schön. Oh, herrlich, so langsam in Richtung Morgen zu kommen. Nach 3.30 Uhr schon, also schon satt. Die zweite Hälfte der Nacht.

Thomas hat sich gemeldet per Kontaktformular, hat er sich gemeldet über NDR 1 Niedersachsen, hört er, und hat geschrieben: Ich sitze hier im Wendland bei kühlen Temperaturen und leichten Sommerregen auf der Terrasse und lausche euch. Gruß Thomas. Und ja, ich sehe dieses Regenband, geht von Bremen rüber bis nach Stettin. Also leichter Landregen heute Nacht mal angesagt im Norden.

Na, na, na. Wir haben eine aktuelle Verkehrsmeldung, kommt gerade rein von der Autobahn 3. Zwischen Neustadt-Wied und Bad Honne-Flintz. Achtung bitte in beiden Richtungen. Hier sind Hunde auf der Fahrbahn in Gefahr. Also in beiden Richtungen Gefahr durch und für Hunde auf der Fahrbahn. Hunde, wahrscheinlich mit Kopftuch. Bereit, ein Mädchen mit Körper.

sitzen. Pamela, die ist jetzt schon auf den Beinen. So ist es auch meistens, wenn man in der Landwirtschaft arbeitet und die Tage früh losgehen. Sie hat geschrieben, guten Morgen, hallo Hanno, draußen ist es herrlich angenehm. Schau mal meinen Sternhimmel an und nix mit Regen. Thomas kann ja mal was Richtiges in Richtung Fulda schicken von dem Regen. Ich wünsche der Radiofamilie einen wunderschönen Tag nachher. Liebe Grüße, Pamela. Ja, das ist ein herrliches Bild. Dankeschön. Ich habe mir gleich als Bildschirmhintergrund eingestellt.

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1: Um 4 Uhr mit Wolfgang Berger. Argentinien steht im Finale der Fußball-Weltmeisterschaft. Der Titelverteidiger hat sich im Halbfinale gegen England mit 2:1 durchgesetzt. Aus dem ARD-WM-Team Hendrik Lückhoff.
2: Zum wiederholten Mal bei dieser WM gewinnt Argentinien mit einem Drama in der Nachspielzeit. Lautaro Martinez traf zum ganz späten Sieg. Das intensive Spiel war lange geprägt von Kampf, Härte und Fouls, aber ohne spielerische Höhepunkte. Im zweiten Durchgang traf dann Gordon mit der ersten richtigen Chance für die Engländer. Danach wurde Argentinien immer stärker und Fernandes besorgte 5 Minuten vor Schluss den Ausgleich. Die Verlängerung schien nah, bis Martinez in der 2. Minute der Nachspielzeit per Kopf den unterm Strich verdienten Siegtreffer erzielte. Im Finale geht's am Sonntag gegen Spanien. England trifft im Spiel um Platz 3 auf Frankreich.
1: Die USA haben die 5. Nacht in Folge Ziele im Iran angegriffen. Laut Militär sollte dies verhindern, dass der Iran Handelsschiffe in der Straße von Hormuz bedrohe. Zudem habe ein US-Kampfflugzeug auf einen Öltanker geschossen und ihn außer Gefecht gesetzt, als dieser versucht habe, die US-Blockade gegen iranische Häfen zu durchbrechen. Der Iran reagierte offenbar mit neuen Angriffen auf die Golfstaaten. Kuwait teilte mit, dass die Luftabwehr gegen iranische Drohnen im Einsatz sei. Auch in Bahrain wurde Luftalarm ausgelöst. Der Bund will stärker gegen Steuerbetrüger vorgehen. Bundesfinanzminister Klingbeil und Justizministerin Hubig stellen dazu einen Aktionsplan vor. Aus der NDR-Nachrichtenredaktion Thorsten Lange.
3: Einige Punkte sind schon bekannt. Wer sich selbst wegen eines Steuervergehens anzeigt, soll nicht mehr generell straffrei bleiben. Überhaupt sollen die Strafen für Steuerbetrug verschärft werden. Ein wichtiges Feld ist auch die Zusammenarbeit von Bundes- und Landesbehörden und der Austausch von Daten. Der Finanzminister hofft so auf höhere Einnahmen. Von 1 Milliarde Euro ist die Rede. Dazu gehört aber auch eine neue Abgabe. Wer Kryptowährungen verkauft, soll künftig auf den Gewinn immer Steuern zahlen müssen. Bisher ist ein Verkauf nach 1 Jahr steuerfrei.
1: US-Vizepräsident Vance hat Fehler beim Umgang mit den Akten über den verstorbenen Sexualstraftäter Epstein eingeräumt. Die Regierung habe die Veröffentlichung schlecht gehandhabt, sagte er in einem Podcast. Verantwortlich dafür machte der Vizepräsident die inzwischen abgesetzte Justizministerin Bondi. Vance betonte aber, dass die US-Regierung nichts vertuschen wollte. Kritiker werfen der US-Regierung vor, die Epstein-Akten nur zögerlich und unvollständig zu veröffentlichen. Unklar ist nach wie vor, wie US-Präsident Trump mit dem Missbrauchstäter in Verbindung stand. Das waren die Nachrichten. Das Wetter in Deutschland. Tagsüber teilweise heiter, später Schauer und Gewitter, Starkregen und Hagel. Höchstwerte 22 Grad auf Fehmarn bis 33 Grad am Oberrhein. Am Freitag teils kräftige Schauer und Gewitter, teils trockene Phasen bei 22 bis 30 Grad. Es ist 4:03 Uhr.
4: Dankeschön fürs 3 Minuten Nachrichtenupdate. Von mir wieder der Blick auf die Straßen im Lande. Hier ist der Verkehrsservice in der ARD-Hitnacht. Die A4 Aachen Richtung Köln ist zwischen Kreuz Köln-West und Köln-Eifeltor bis 18 Uhr gesperrt. Die A30 Rheine Richtung Osnabrück ist zwischen Rheine-Nord und Rheine wegen Bauarbeiten bis 5 Uhr gesperrt. Und ebenfalls bis 5 gesperrt ist die A40 Dortmund Richtung Essen zwischen Bochum-Zentrum und Bochum-Hamme. Ihnen unterwegs eine gute Fahrt durch die Nacht.
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4: Arno Bauer ist hier in Magdeburg. Ich wünsche einen schönen Donnerstag.

0: Into the Great Wide Open. Und Gunther und Simone haben es gut in the Wide Open, denn Gunther hat in Urlaubsstimmung offensichtlich geschrieben. Hallo Hanno, sitze gerade mit meiner Frau Simone noch auf unserem Freisitz und genieße die laue Sommernacht. Es macht Spaß, der super Musik und der Moderation zuzuhören. Vielen Dank dafür. Liebe Grüße auch an euer Nachtteam von Gunther und Simone aus Neitersen im Westerwald. Ich habe gerade mal geschaut, 17 Grad, ja. Das ist ja wirklich heute Nacht nicht schlecht. Da sitzt man doch gerne draußen, bevor es dann wieder an die 30 Grad werden tagsüber. Schöne Nacht dann noch und bald wird es ja schon wieder hell.
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nichts gegen so einen schönen leichten Landregen, wie er jetzt gerade auf der Niederschlagskarte zu sehen ist, zwischen Bremen und ja so ein Band bis Stettin rüber. Ach ja, so ein bisschen Regen von oben. Ist aber auf jeden Fall schöner als diese Gewitter, die da gestern im Süden des Landes getobt haben und auch heute am Donnerstag dann im Südwesten und Westen nochmal zu erwarten sind. Eine schöne Nacht. Ein bisschen abgekühlt hat sich, schön zum Durchlüften. Und dann geht's dann gemeinsam wieder in Richtung 30 Grad tagsüber. Bis dahin jetzt erstmal noch ein bisschen Meeresrauschen mit Only Crying, Keith Marshall in der ARD-Hitnacht.

0: Hier glüht es noch ein bisschen nach bei Ed Sheeran Afterglow. Und Paul hat geschrieben, guten Tag, hier ist Paul. Ich arbeite Nachtschicht in einer Brauerei und grüße meinen Kollegen Jan in der Filtration, der auch, wie ich immer, die Hitnacht hört. Wir hoffen, wir haben noch eine ruhige Nacht und grüßen alle anderen, die Nachtschicht haben. Und ganz liebe Grüße auch ins Studio nach Magdeburg. Vielen Dank und liebe Grüße von Paul. Und ich grüße natürlich Paul und Jan in der Filtration.
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0: Und für alle, die Nachtschicht haben, nicht nur für die Frauen, gibt es jetzt auch für die Männer natürlich. Donna Summer, She Works Hard for the Money. So ist das mit den Nachtschichtern.

Ja, das war doch eine spritzige Tour hier in den Donnerstagmorgen hinein mit Get Out of My Dreams, Get Into My Car. Vorher noch She Works Hard for the Money und jetzt ganz ruhig noch Bright Eyes, Art Garfunkel in der ARD-Hitnacht.

0: 4.30 Uhr steht auf der Uhr. Zeit für den Verkehrsservice der ARD-Hitnacht. Die A4 Aachen Richtung Köln ist zwischen Kreuz Köln-West und Köln-Eiffeltor bis 18 Uhr gesperrt. Die Autobahn 30 Rheine Richtung Osnabrück ist zwischen Rheine-Nord und Rheine wegen Bauarbeiten gesperrt. Noch eine halbe Stunde, bis 5 Uhr soll es dauern. Und ebenfalls bis 5 Uhr gesperrt die A40 Dortmund Richtung Essen zwischen Bochum-Zentrum und Bochum-Hamme. Gute Fahrt Ihnen unterwegs.
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0: Mit Hanno Bauer in Magdeburg. Schönen Donnerstag.

Und Carola in Osnabrück ist auch noch bei uns. Hat geschrieben, moin Hanno, gestern Abend war ich zum Fußballschauen bei meinem Freund Roger. Nach dem 1:0 hat er die England-Fahne gehisst. Also nicht den Union Jack, sondern das rote Kreuz auf weißem Grund. Hat leider nicht geholfen. Am Ende also doch 2:1 für Argentinien. War aber verdient. Jetzt noch ein bisschen runterkommen bei guter Musik und in Gesellschaft der Radiofamilie. Liebe Grüße an euch alle aus Osnabrück, schreibt Carola. Carola, ja, bestimmt wäre es besser gewesen. Roger hätte dann noch die drei Löwen aus dem Käfig gelassen. Ja, genau, da sind sie. Das hätte jetzt vermutlich geholfen. Aber wer hat schon so schnell dann welche zur Hand, wenn man wirklich Löwen braucht? Also, das Finale dann also. Flamenco gegen Tango, Spanien gegen Argentinien am Sonntag. Ole, ole, ole, ole. Am Weekend. Gruß auch an Roger und Weekend jetzt auch bei uns im Radio. Ja, und zwar mit Earth and Fire.

0: Precious, wertvoll. Die Nachtzeit sowieso. Depeche Mode haben wir hier gerade gehört. Und Juliane hat die Nacht hervorragend genutzt, schreibt sie. Sie war ja erst vorige Woche auf dem herrlichen Bauernhof am Pulse der Landwirtschaft. Ja, sie hatte geschrieben, sind auf einem 580 Jahre alten Bauernhof. Ferienwohnung mit Garten. Genial. Uns geht's so gut hier. Oink. Ja, und jetzt ist sie aber zurück in Bamberg und hat gleich mal die Nacht durchgearbeitet. Ich schreibe ja gerne Gedichte, hat sie geschrieben, aber jetzt habe ich gerade das neue Projekt. Ich schreibe ein fränkisches Theaterstück in der Nacht. Na, das ist doch was. Unterstützt durch uns, durch den Soundtrack der Nacht. Juliane, dann toi, toi, toi, dass alles gut geht. Gute Einfälle hat man doch bei diesem Soundtrack. Und wenn dann die Premiere ansteht, bitte 2 Karten für die ARD-Hitnacht, okay?
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0: Sind wir doch gerne dabei. 10 Minuten vor 5 Uhr ist es. In der ARD-Hitnacht jetzt ein schöner Regenguss, bevor es dann wieder heiß wird. When the rain begins to fall. Und zwar ein sanfter Regenguss. Jetzt nicht gleich wieder die Gewitter, die wir gestern schon hatten. Im Süden und Südwesten Deutschlands.

Pia Sadora und Jermaine Jackson, When the Rain Begins to Fall. Wobei, hat doch schon die ganze Zeit geregnet. Über den Nordbundesländern jedenfalls, da liegt immer noch dieses Regenband von West nach Ost. Leichter Landregen hier. Genau von diesen Bundesländern verabschiede ich mich jetzt. Auch von anderen Regionen, die ab 5 dann mit ihren Frühteams in den Donnerstag starten. Ich bin Hanno Bauer und rede jetzt nicht, sondern werf den Abschiedskuss mit Don't Talk, Just Kiss.

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1: Um 5 Uhr mit Wolfgang Berger. Bei der Fußball-Weltmeisterschaft hat Argentinien die Chance zur Titelverteidigung. Die Argentinier stehen nach einem 2:1-Sieg gegen England im Finale. Aus dem ARD-WM-Team Hendrik Lückhoff.
2: England hatte durch das Tor von Gordon geführt, sich danach aber weit zurückgezogen. Wie schon im Achtelfinale gegen Ägypten drehte Argentinien dann ganz spät das Spiel und gewann auf dramatische Art und Weise. Durch den Ausgleich von Fernandes kurz vor Schluss und den Siegtreffer von Lautaro Martinez in der Nachspielzeit. Mit dem am Ende verdienten Sieg spielt Argentinien im Finale gegen Spanien. England muss weiter auf den zweiten Finaleinzug nach 1966 warten, hat aber gegen Frankreich noch die Chance auf Platz 3.
1: Die USA haben die 5. Nacht in Folge Ziele im Iran angegriffen. Laut Militär sollte dies verhindern, dass der Iran Handelsschiffe in der Straße von Hormuz bedrohe. Zudem habe ein US-Kampfflugzeug auf einen Öltanker geschossen und ihn außer Gefecht gesetzt, als dieser versucht habe, die US-Blockade gegen iranische Häfen zu durchbrechen. Der Iran reagierte offenbar mit neuen Angriffen auf die Golfstaaten. Kuwait teilte mit, dass die Luftabwehr gegen iranische Drohnen im Einsatz sei. Auch in Bahrain wurde Luftalarm ausgelöst. Der Bund will stärker gegen Steuerbetrüger vorgehen. Bundesfinanzminister Klingbeil und Justizministerin Hubich stellen dazu heute einen Aktionsplan vor. Aus der Nachrichtenredaktion Thorsten Lange.
3: Einige Punkte sind schon bekannt. Wer sich selbst wegen eines Steuervergehens anzeigt, soll nicht mehr generell straffrei bleiben. Überhaupt sollen die Strafen für Steuerbetrug verschärft werden. Ein wichtiges Feld ist auch die Zusammenarbeit von Bundes- und Landesbehörden und der Austausch von Daten. Der Finanzminister hofft so auf höhere Einnahmen. Von 1 Milliarde Euro ist die Rede. Dazu gehört aber auch eine neue Abgabe. Wer Kryptowährungen verkauft, soll künftig auf den Gewinn immer Steuern zahlen müssen. Bisher ist ein Verkauf nach einem Jahr steuerfrei.
1: US-Vizepräsident Vance hat Fehler beim Umgang mit den Akten über den verstorbenen Sexualstraftäter Epstein eingeräumt. Die Regierung habe die Veröffentlichung schlecht gehandhabt, sagte er in einem Podcast. Verantwortlich dafür machte der Vizepräsident die inzwischen abgesetzte Justizministerin Bondi. Vance betonte aber, dass die US-Regierung nichts vertuschen wollte. Kritiker werfen der US-Regierung vor, die Epstein-Akten nur zögerlich und unvollständig zu veröffentlichen. Unklar ist nach wie vor, wie US-Präsident Trump mit dem Missbrauchstäter in Verbindung stand. Das waren die Nachrichten. Das Wetter in Deutschland. Tagsüber teilweise heiter, später Schauer und Gewitter, Starkregen und Hagel. Höchstwerte 22 Grad auf Fehmarn bis 33 Grad am Oberrhein. Am Freitag teils kräftige Schauer und Gewitter, teils trockene Phasen 22 bis 30 Grad. Samstag vor allem im Süden und Osten Schauer und einzelne Gewitter. Es ist 5.03 Uhr.
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4: Schon unterwegs so früh. Es gibt eine Meldung für die A30 Rheine Richtung Osnabrück. Zwischen Rheine Nord und Rheine ist die Autobahn wegen Bauarbeiten immer noch gesperrt und immer noch natürlich Verkehrsbehinderungen jetzt bis kommenden Montag in Cuxhaven-Nordholz rund um den Seeflughafen, weil ja das Deichbrandfestival stattfindet. Ansonsten sieht das aber alles ganz gut aus. Gute Fahrt wünschen wir Ihnen.
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5: Guten Morgen. Und zack, ist schon Donnerstag. Wie schön, dass Sie mit uns gemeinsam reinstarten.
4: Raus aus dem Bett jetzt mit Musik von Eddie Rabbit, Driving My Life Away und die Pet Shop Boys sind auch schon wach. Guten Morgen.
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0: Guten Morgen mit NDR 1 Niedersachsen. Um 5:10, schön, dass Sie schon wach sind.
1: Das war ja über weite Strecken gar nicht klar, ob wir ein Fußballspiel schauen oder ob es eine Ringkampfveranstaltung ist gestern. Das zweite Halbfinale bei der Fußball-WM Argentinien gegen England. Ich meine, das ist ja immer so ein emotional aufgeladenes Hauen und Stechen. Aber gestern völlig unfassbar, was da insbesondere in der ersten Hälfte los gewesen ist. Also auch an körperlichem Einsatz, möchte ich sagen. Nur erstmal noch keine Tore. Also einfach, es ist wenig Fußball gespielt und viel gerangelt worden, bis dann in der zweiten Halbzeit England das 1-0 macht und Argentinien dreht diese Partie. Also falls sie doch ein bisschen früher ins Bett gegangen sind. Argentinien steht nach dem 2-1 gegen England im Finale dieser Fußballweltmeisterschaft.
0: Wird also am Sonntag dann gegen Spanien spielen. Viele, glaube ich, hätten es den Engländern gegönnt. Nach 1966 wäre es das erste Mal gewesen, dass die mal wieder eine Fußballweltmeisterschaft möglicherweise gewinnen könnten. Aber daraus wird nichts. Die Fans von England dementsprechend natürlich total geknickt gestern.
2: Nach Hause zu gehen, ohne dass der Titel nach Hause kommt, ist furchtbar. England hätte gewinnen sollen. Wir hätten ins Finale einziehen sollen, auf jeden Fall. Mir bricht das Herz, wir waren so nah dran. Als es 1-1 stand, hätten wir aggressiver sein müssen. Wir waren aber nicht aggressiv und das war unser Untergang.
1: Die haben sich komplett hinten reingestellt, nach dem 1-0 schon. So nach dem Motto, wir haben ja ein Tor und jetzt müssen wir dann ja auch nicht mehr. Das scheint der Fehler gewesen zu sein.
0: Aber die Fans von Argentinien, die freuen sich natürlich.
3: Das ist so wunderbar, dafür gibt es keine Worte. Wir dachten schon, dass alles verloren ist und dann dreht sich das Spiel doch noch. Ohne Worte, wunderbar. So etwas sind wir gewohnt. Wir sind schließlich schon Weltmeister. Und das haben wir England gezeigt.
0: Oh, natürlich. Ja, das kennen wir schon. Also war jetzt noch ein bisschen überheblich, ne?
1: Ja, aber keine Sorge, wegen dem Finale Sonntag. Sie müssen gar nicht von Beginn an gucken. 12 Tore bei dieser Weltmeisterschaft hat Argentinien nach der 75. Minute geschossen und somit gerne mal das Spiel dann hinten raus nochmal rumgerissen. Also,
0: du meinst, es reicht, wenn wir die Nachspielzeit gucken?
1: Ich schalte gegen Ende ein. Aber dann kriege ich wenigstens das Ergebnis mit. Das ist doch, worum es geht.
0: Oh Mann, also Sonntagabend Spanien gegen Argentinien. Da wird vermutlich auf dem Platz sehr, sehr viel Spanisch gesprochen.
1: Jetzt ist erstmal Donnerstagmorgen, 12:05. Moin.

0: So schön. OMD. Made of Olive. Um 16:45.
1: Guten Morgen. Haben Sie zu diesem Song gerade aufs Lenkrad getrommelt? Okay, dann sitzen Sie wohl schon in einem Fahrzeug. Fahren Sie bitte vorsichtig. Der Ende ist Niedersachsen Verkehrsservice A2 Hannover Richtung Berlin. Zwischen Lehrte Ost und Hemeler Wald ein kaputter Lastwagen. Und Vorsicht in beiden Richtungen in Hannover auf der B6 Messe Schnellweg Hildesheim Hannover. Zwischen Messe Nord und Mittelfeld laufen Menschen.

0: Guten Morgen am Donnerstag mit NDR 1 Niedersachsen um 18 Minuten nach 5.
1: Falls Sie nicht mehr wissen, wohin mit Ihren Kindern oder Enkeln jetzt in den Sommerferien oder so ganz grundsätzlich, schießen Sie sie doch einfach ins All. Ja, das geht jetzt, hat unsere Bundesforschungsministerin Dorothee Bär extra nochmal ins Spiel gebracht. Es gibt nämlich das Programm für Jugendliche, das heißt Astronaut for a Day. Darüber hat Dorothee Bär in Deutschlands Astro-Hauptstadt Bremen gerade nochmal geworben. Da geht es also darum, dass 15- bis 18-jährige Menschen sich bewerben können und dann sozusagen ja für einen Tag Astronaut oder Astronautin sind.
0: Ach,
1: inklusive Gesundheitstest, Fitnesstest, Interviews, Allgemeinwissen und so, alles, was man machen muss.
0: Das ist ja stark. Und das, was machen die dann da?
1: Ja, das absolute Highlight neben Gesundheitstest und dem ganzen Kram ist ein Parabelflug. Also man befindet sich dann tatsächlich für 20 Sekunden in einem echten schwerelosen Zustand, wie ein richtiger Astronaut. Es ist ein Flugmanöver, steiler Sinkflug, wie runter von der ISS. Also Dinge, die Thomas Reiter oder Matthias Maurer oder Alex Gerst alle schon erlebt haben. Also ich würde sagen, da kommt ihr Sprössling in jedem Fall geläutert zurück. Astronaut für einen Tag.
0: Aber wie cool, dass man dann da diese Einblicke kriegt. Ich meine, du als Kind bist du ja oft so, dass du sagst, oh, Astronaut,
1: ja,
0: das wäre mal was. Aber du hast ja keinen Plan, wie man sowas dann wird.
1: Ja.
0: Richtig gut.
1: Ja, und wenn Sie finden, dass es zu weit, mein Kind dahin zu schicken, wo der Pfeffer wächst, ins All kommt man schon von Bremen aus.

0: Hallo. Ach so.
1: Guten Morgen.
0: War eine Spur zu langsam. Hallo, die Band natürlich. New York Groove. Ich war so mit Schulternkreisen beschäftigt.
1: Ja, das Kino hat ein bisschen Rücken. Ich habe schon gesagt, das ist doch eigentlich genau der richtige Takt, um einmal so ein bisschen die Schultern kreisen zu lassen. Wobei, das würde auch bei Murrayhead gut gehen.
0: Da tanzt man aber anders zu dieser Musik. Ich weiß nicht, ob das so rücken- und schulterfreundlich ist.
1: Na klar, musst du einfach mit ganz viel Gefühl machen.
0: In meinem Alter. One Night in Bangkok heißt der Song. Damit pusten wir sie jetzt raus aus dem Bett.
1: 4:05. Guten Morgen.

0: Ich liebe diesen Song, der geht einfach so nach vorne, macht richtig Spaß. Murray Head.
1: Man erschrickt sich immer so am Ende.
0: One Night in Bangkok. Bei NDR in Niedersachsen. Es wird 5:30 und wir schauen auf das Wetter. Das ist heute ein bisschen durchwachsen. Auf Norderney ist es bedeckt bei 19 Grad. In Bremen an der Schlachte leichter Regen bei 18. Oldenburg und Osnabrück ebenfalls bedeckt bei 18 Grad. Im Stint in Lüneburg nur 15. Am Egi in Hannover ist es wolkig bei 18 Grad. Ganz aktuell am Braunschweiger Löwen 16 Grad. Hier ist es gering bewölkt. Göttingen meldet 14, genau wie Braunlage. Hier ist es klar. Im Moment ist noch einiges an Regen unterwegs, vor allem im Norden von Niedersachsen. Das zieht im Laufe des Vormittags aber ab. Gegen Nachmittag kann es allerdings auch wieder Schauer und Gewitter geben. Teilweise durchaus auch mit Starkregen und Hagel. Also das kann heftig werden. Aber im Süden vor allem viel Sonne heute mit dabei. Bis zu 4 Stunden lang scheint sie in Aurich. Bis zu 14 Sonnenstunden sind in Göttingen drin. Und es wird auch wieder heiß. 30 Grad die Tagestop-Temperatur.
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1: Wenn losfahren und staufrei ankommen, dann am besten jetzt, denn noch ist alles frei. Keine Meldung. Wir wünschen Ihnen eine gute Fahrt.
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0: Guten Morgen, wir freuen uns, dass Sie mit dabei sind.
1: Ein Song, der unseren Physiotherapeuten mit Sicherheit auch gefallen würde, wegen der Rückenübungen, über die wir vorhin sprachen. Hier ist Stayin' Alive und dann genauso wie John Travolta. Das lockert die Schultern. Guten Morgen mit den Bee Gees.

0: Guten Morgen, die Temptations machen Sie wach. My Girl um 5:07.
1: Ich freue mich gleich schon sehr auf die Münchner Freiheit zum richtig laut drehen und mitsingen. Ohne dich kommt in wenigen Augenblicken. Vorher können wir noch ein bisschen was lernen von Carsten Thiele.
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4: 16. Juli.
5: Man darf nicht vergessen, zur damaligen Zeit war die Pille noch nicht erfunden und Kondome gab es nicht. Es gab nicht nur kein Brot und keine Butter, es gab eben auch keine Verhütungsmittel.
4: Beate Use erinnert sich an die Zeit nach dem Zweiten Weltkrieg. Sie ist noch keine Großunternehmerin mit einem Erotikimperium, sondern Pilotin. Während des Zweiten Weltkriegs überführt sie Flugzeuge für die deutsche Luftwaffe. In den letzten Kriegstagen flieht sie und landet in Leck, ganz im Norden Schleswig-Holsteins. Aber niemand braucht dort eine Pilotin. Beate Use muss Geld verdienen und hat den richtigen Riecher, als sie merkt, dass viele Frauen um sie herum reihenweise schwanger werden.
5: Und da fiel mir ein, was meine Mutter mir mal erzählt hatte von den unfruchtbaren Tagen der Frau. Und ich erklärte den Frauen, die mich fragten, wie das funktioniert. Und nachdem ich das 17 Mal erklärt hatte, dachte ich, Donnerwetter, wenn alleine in Braderup schon so viele fragen, wie mag es dann erst in einer Großstadt wie in Flensburg sein?
4: Beate Use lässt kleine Handzettel drucken mit Tipps zur Empfängnisverhütung und verkauft sie für 2 Reichsmark. Schon bald gründet sie ein Spezialversandhaus für Ehehygiene und eröffnet den ersten Sexshop der Welt. Sie macht Sexualität sichtbarer und für viele auch sagbar. Heute vor 25 Jahren stirbt Beate Use. Pilotin, Aufklärerin, Tabubrecherin. Der Rest ist Geschichte.

0: jedes Wort verstanden oder war es ein bisschen schwierig? Dann wiederholen wir nochmal, was Dave Edmunds da gesungen hat. I hear you knocking. Aber das kann ja kein Dauerzustand sein.
1: 5.46 Uhr.
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0: 5.53 Uhr. Guten Morgen.
1: Aufstehen mit uns, hellwach bei NDR1 Niedersachsen. Hier ist das ELO, das Electric Light Orchestra. Das pustet Sie jetzt wach für diesen Tag. Hier ist Calling America.

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1: Die beste Nachricht des Morgens, wenn Sie zu denjenigen gehören, die Pendlerinnen oder Pendler sind bei uns in Niedersachsen oder ganz früh schon einen Termin haben. Die Straßen sind frei. Keine Beanstandung.
2: Gute Fahrt und guten Morgen und alles, was wichtig ist, hat jetzt Karin für uns.
3: Es ist 6 Uhr.
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3: Mit Karin Jäger. Schönen guten Morgen. Die Schlagzeilen. Kommunen sehen bei Niedersachsens Wasserplan offene Fragen. Luftwaffe untersucht in Wunsdorf Verunreinigungen in Transportflugzeugen. Argentinien steht im Finale der Fußball-Weltmeisterschaft. Das Wetter, Sonne und Wolken, im Norden örtlich Schauer bis 30 Grad. Der Masterplan Wasser des niedersächsischen Umweltministeriums stößt auf ein geteiltes Echo. Das Ministerium hatte gestern mehrere Maßnahmen, unter anderem für den Hochwasser- und Grundwasserschutz, angekündigt. Oliver Jürgens, was sagen Verbände in Niedersachsen dazu?
4: Der Naturschutzbund Deutschland in Niedersachsen, der lobt zwar den Masterplan Wasser grundsätzlich, findet die vielen Maßnahmen aber zu unverbindlich. Niedersachsens Umweltminister Meyer sagt aber, dass das Land bereits mit Gesetzen den Kommunen geholfen habe. Zum Beispiel könne Unternehmen die Grundwasserentnahme verboten werden, wenn es dort sehr trocken sei. Viele Projekte liefen bereits, wie aktuell die Flussrenaturierung der Schunter bei Königslutter und der Bau eines Regenrückhaltebeckens in Seesen. Der Städte- und Gemeindebund in Niedersachsen, der sieht sich beim Masterplan nicht ausreichend eingebunden. Die Frage, wie die Kommunen die Projekte finanzieren und umsetzen sollen, die werde nicht beantwortet. Das Land unterstützt die Kommunen mit 120 Millionen Euro bei der Umsetzung aller Klimaschutzprojekte. Die CDU, die fordert, dass das Land auch hitzegefährdete Bevölkerungsgruppen ausreichend schützt. Erforderlich seien dafür auch technische Lösungen wie Klimaanlagen in Krankenhäusern und Pflegeheimen.
3: Die USA haben in der Nacht erneut den Iran angegriffen. Laut US-Armee wurden Militärstützpunkte ins Visier genommen, mit denen der Iran Schiffe in der Straße von Hormus bedrohe. Außerdem habe ein Kampfjet einen Öltanker beschossen, der unter der Flagge von Curaçao gefahren war. Es soll versucht haben, die Blockade gegen iranische Häfen zu durchbrechen. Das US-Militär erklärte die Angriffswelle am Morgen für beendet. Der Iran meldete im Gegenzug Attacken auf US-Stützpunkte in der Region. Die Luftwaffe überprüft ihre in Wunsdorf stationierten Transporter A400M. Bei mehreren der in Spanien produzierten Flugzeuge waren offenbar Fremdkörper in den Tanks entdeckt worden. Angelika Henkel, was steckt dahinter?
5: Nach Informationen des NDR wurden in Tanks von A400M-Transportern Verunreinigungen festgestellt. Und zwar schon Anfang des Jahres in Sevilla. Dort fertigt Airbus die Flugzeuge, die ja zentral von der Luftwaffe am Standort Wunsdorf stationiert sind. Wie viele Flieger betroffen waren, das will die Luftwaffe nicht sagen. Aus Gründen der militärischen Sicherheit, wie es heißt. Auch um welche Fremdkörper es genau geht, dabei wird geschwiegen. Nach Recherchen des NDR handelt es sich um Partikel von Textilien. Aber wie sind die in die Tanks mehrerer Flugzeuge gelangt? Da steht der Verdacht der Sabotage dieser Tage schnell im Raum. Sowohl die Luftwaffe als auch Airbus haben unsere Fragen dazu unbeantwortet gelassen. Eine Sprecherin von Airbus sagte, die Überprüfungen stünden kurz vor dem Abschluss.
3: Der Landkreis Göttingen warnt vor ungenießbarer Wurst und hat einen Rückruf gestartet. Betroffen sind mehrere Produkte der Firma Fleischwaren Wulff aus Göttingen. Es sei der gefährliche Krankheitserreger EHEC festgestellt worden. Betroffen sind vor allem verschiedene Zwiebelmettwurstprodukte, die nahezu bundesweit verkauft wurden. EHEC kann vor allem bei Säuglingen, Kleinkindern und Senioren schwere Bauchkrämpfe und Durchfall verursachen. Es ist bereits der zweite Rückruf bei dem Göttinger Unternehmen innerhalb weniger Wochen. Die Deutsche Bahn hat das kaputte Stellwerk bei Uelzen repariert. Die Schäden seien behoben, heißt es vom regionalen Bahnunternehmen Metronom. Demnach können Züge den Bahnhof Uelzen wieder regulär anfahren. Auf der Strecke Hannover-Hamburg hatten in den vergangenen Tagen das kaputte Stellwerk und beschädigte Kabel für Ausfälle und Verspätungen gesorgt. Metronom war ursprünglich davon ausgegangen, dass das kaputte Stellwerk erst am Vormittag repariert ist. Argentinien steht im Finale der Fußball-Weltmeisterschaft. Der Titelverteidiger hat sich im Halbfinale gegen England mit 2:1 durchgesetzt. Aus dem ARD-WM-Team Hendrik Lückhoff.
6: Wieder sind die Argentinier zurückgekommen, wieder haben sie das Spiel in der Nachspielzeit gedreht. Bis 5 Minuten vor Schluss lagen die Südamerikaner zurück, dann trafen erst Fernandes, danach Lautaro Martinez. Beide Treffer hatte Lionel Messi vorbereitet. Der Sieg war verdient. Im Finale trifft Argentinien auf Spanien. Bei England rückte schnell Trainer Thomas Tuchel in den Fokus. Er hatte nach dem Führungstor viele Defensivspieler eingewechselt und wollte den Vorsprung wohl über die Zeit bringen. Hinterher sagte Tuchel, ich übernehme die Verantwortung. England hat im kleinen Finale gegen Frankreich noch die Chance auf Platz 3.
3: Die Zeit, es ist 6.05 Uhr.
2: Das ist heute Schirmchenwetter bei uns in Niedersachsen. Je nach Region und Uhrzeit können Sie den umfunktionieren. Mal als Regen, mal als Sonnenschirm. Es wird wieder sehr warm, Tagestopptemperatur 30 Grad. Ganz aktuell sind es 13 in Holzminden, 15 in Wienbüttel und 18 in Cuxhaven. Aber heute Morgen ist vor allem im Norden auch Regen unterwegs. Das zieht zwar im Laufe des Vormittags ab, aber gegen Nachmittag kann es dann auch immer mal wieder einen Schauer oder auch Gewitter geben. Und das kann teilweise heftig werden mit Starkregen und Hagel. Aber vor allem im Süden auch recht viel Sonne mit dabei. Immerhin bis zu 14 Stunden lang scheint sie heute in Göttingen. Nicht ganz so viel in Aurich. Hier sind maximal 4 Stunden Sonne drin.
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2: Guten Morgen. Wie schön, dass wir jetzt zusammen in den Donnerstag starten.
1: Im Garten oder im Hochbeet oder auf der Terrasse grünt und sprießt wahrscheinlich alles bei Ihnen bei diesem Wetter, wenn Sie vernünftig gegossen haben. Da grünt und sprießt natürlich dann auch das Unkraut. Für den Fall, dass Sie überlegen, Unkraut mit dem Flammenwerfer wegzumachen. Ich sage Ihnen, wir haben gleich eine Geschichte aus dem Kreis Ammerland für Sie. Danach greifen Sie nie wieder zum Flammenwerfer. Garantiert nicht.
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0: Guten Morgen, gleich 6:10.
1: Schon unterwegs in Oldenburg, dann bitte aufpassen, vorsichtig fahren, A28, Oldenburg Richtung Leer, zwischen Harentor und Wechleu ist eine Ölspur.

0: Das war's jetzt mit Kissen und Decke. Raus aus dem Schlafzimmer, 6.13 Uhr, hellwach bei NDR1 Niedersachsen. Moin zusammen.
1: Liebe Grüße an alle von Ihnen, die vielleicht heute noch im Garten ein bisschen aktiv werden müssen. Und ich finde, das Schlimmste ist ja immer, wenn man die Gosse machen muss. Ne? Habe ich vor ein paar Wochen gemacht. Ich bin fast ausgerastet, wirklich. Ich habe, glaube ich, 2 oder 3 Stunden da in der Hocke mit meinem kleinen Spachtel da versucht, das Unkraut zwischen diesen kleinen Ritzen irgendwie rauszupulen. Es kamen auch mehrere Menschen vorbei und guckten mich mitleidig an. Eine Dame kam nach einer gewissen Zeit und sagte, oh, Sie sitzen ja immer noch hier. Das ist aber auch wirklich eine Mistarbeit. Ich sage, ja, in der Tat. Und habe kurz gedacht, okay, es muss doch Alternativen geben. Und habe mich daran erinnert, dass mein Papa früher oft so einen Bunsenbrenner einfach genommen hat, um das Unkraut abzufackeln. Aber das habe ich mich dann nicht getraut.
0: Gut, dass du es nicht gemacht hast. Denn Unkraut wegmachen mit der Flambuse, das kann ziemlich gefährlich werden. Gerade jetzt, ich meine, wir freuen uns über das sommerliche Wetter. In Niedersachsen keine dicke Hitzewelle, sondern einfach nur schönes, warmes, bisschen heißes Sommerwetter. Und hier und da kommt ja sogar mal ein Schauer runter irgendwie. Ne? Aber es ist einfach total trocken und da passiert es immer wieder, dass beim Unkraut abbrennen größere Pflanzen Feuer fangen. Ist gerade in Westerstede im Ammerland geschehen bei Daniel Gröning.
2: Ja, ich habe hier angefangen, erstmal Unkraut zu vernichten mit so einem Gas, ne? Und leider hat es dann angefangen, hier meine komplette Hecke zu brennen, meine Thuja. Innerhalb von wenigen Sekunden. Also ich bin aus Versehen einmal da kurz gegengekommen, dann habe ich ja schon knistern gehört. Von da aus bin ich so schnell wie möglich schon reingegangen, habe schon versucht, Wasser zu holen. Lass es mal alles unterhalb von einer Minute.

0: löschen, war es innerhalb von 10 Minuten durch.
1: Oh Mann, ey, was für ein Albtraum. Daniel Gröning ist wahrscheinlich erstmal geheilt und würde wahrscheinlich sein Unkraut mit einem Bunsenbrenner nicht mehr wegmachen.
2: Vor allem, Gott sei Dank, ist da nichts Schlimmeres passiert, ey, wenn dir da so ein Busch in Flammen steht. Also in Westerstede wird jetzt erstmal wieder gekratzt und der Flammenwerfer wieder ausschließlich für Creme Brûlée benutzt, hoffe ich. Da ist er. Riesending. Küche abgeflammt. Ich wollte Creme Brûlée machen, sorry.
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0: Guten Morgen. Schluss mit Kuscheln im Bett. Aufstehen.
1: 6.22 Uhr.
2: Frühstück bei Stefanie.
3: Es ist ja, wie es ist.
2: Und das sind ihre Gäste. Herr Ahlers.
4: Ja, da tut er nichts zu sagen.
2: Udo.
5: Ja, das kann's haben.
2: Und Opa Gerke.
6: Steffi, machst du mir Mettbrötchen?
3: Nee, muss ich ja schmieren. Milch und Zucker nehmt ihr selber, ne? Welche Version guckt ihr euch an?
4: Wie, was?
3: Ice Age 3, heute Abend. Gibt's ja in Normal und in manche Kinos auch in 3D.
4: Ja, und was soll das?
3: Ja, sie sagen, in der Vorschau, dann hast du so Effekte. Ist er jetzt mit so Dinos und wenn der mit seinem Schwanz wedelt, dann ziehst du in Kinosessel den Kopf ein. Einmalig.
7: Da, und dieses kleine Viech, der kommt mit seinen Nuss- und Glubschaugen ganz dicht da nicht ran. Also ganz dicht.
4: Ja, was will ich da so ein geisteskrankes Eichhörnchen auf meinem Kinositz haben? Das ist eine Belästigung und dann gibt dir noch verschreckte Cola auf die Hose, du.
7: Also Georg, 3D ist die Zukunft. Da kommst du bald nicht an vorbei.
3: Ja.
7: Gibt ja sogar Erotikfilme in 3D. Also noch realistischer. Also.
4: Ach, woher weißt du das denn?
7: Also meine ich. Da brauchst du aber in der Umrüstungsphase noch diese rot-grüne Brillen.
4: Aha.
7: Meine ich. Und davon kriegst du ja Kopfweh, wenn du zu lange guckst.
4: Ach, guck.
3: Oha.
4: Ist das so?
7: Nee, sagten sie. Meine ich.
3: Nee, da hat Udo recht. Ich hab damals mit meinem Freund Mike, oder war das schon Porky? Ist ja egal. Also wir in der Weiße Hai 3 in 3D, dann wirst du ein bisschen kuscheln und dann hast du auf einmal das Maul von dem Viech vor dir.
7: Ach, Porky jetzt?
3: Nein, von dem Fisch. Das ist doch unromantisch. Und mit dieser Brille siehst du ja sowieso bescheuert aus.
7: Also richtig scheiße.
3: Siehste?
7: Aber Steffi, diese neuen 3D-Brillen für Isaac, da sind ja jetzt die Schickerin mit so getönte Gläser.
3: Ah ja.
7: Mit so einem eleganten Gestell. Also wie eine Sonnenbrille. Also richtig angesagt. Obercool.
3: Weißt was? Dann setz ich mir meine schicke Gucci auf. Die aus der Türkei, weißt du?
7: Ah ja, die.
3: Ja, finde ich auch topmodisch.
7: Ja.
3: Dann gehe ich in eine normale Vorstellung. Und spar noch die Hälfte.
6: Ja, aber dann hast du ja gar nicht diese Viecher in der Fresse sitzen.
3: Es muss ja aber nur auch mal ohne 3D gehen.
6: Ja, aber das soll doch so.
3: Also, ich meine, wo sind wir denn?
4: Das sag ich ja nun schon die ganze Zeit. Was macht Aurelio denn, Franz?
6: Ich brauche noch Unterarmknochen mit 4 Buchstaben.
3: Hand.
6: Jawohl!
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0: Blondie, Sunday Girl, hier bei uns um 6:30.
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0: Vorsichtig fahren bitte auf der A28 Oldenburg Richtung Leer. Zwischen Oldenburg-Harentor und Wechleu ist eine Ölspur. Und das war's. Wir wünschen Ihnen eine gute Fahrt.
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2: Mit Karin Jäger. Schönen guten Morgen. Der Städte- und Gemeindebund in Niedersachsen sieht beim Wasserplan des Landes noch offene Fragen. Unklar sei, wie die Kommunen die Projekte für den Hochwasser- und Grundwasserschutz finanzieren und umsetzen sollen. Die USA haben in der Nacht erneut den Iran angegriffen. Laut US-Armee wurden Militärstützpunkte ins Visier genommen, mit denen der Iran Schiffe in der Straße von Hormus bedrohe. Und Argentinien steht im Finale der Fußball-Weltmeisterschaft. Der Titelverteidiger hat sich im Halbfinale gegen England mit 2:1 durchgesetzt. Die Zeit, es ist 6:31 Uhr.
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0: Aus den Studios Braunschweig und Göttingen mit Frank Ieben. Guten Morgen. Das Landesumweltministerium hat seinen finalen Masterplan Wasser vorgestellt. Darin finden sich viele Maßnahmen, wie sich Niedersachsen an das veränderte Klima anpassen will. Oliver Jürgens, welche Projekte aus unserer Region listet das Land denn auf?
3: Zum Beispiel ist das die Renaturierung der Schunter zwischen Beinrode und Ochsendorf. Da geht es um einen 2 Kilometer langen Abschnitt, der naturnah umgestaltet wird. Da wird dann in Zukunft mehr Wasser versickern können. In Wolfsburg, da wurde eine Kläranlage gefördert, die das Grundwasser noch sauberer macht. Und im Bereich Braunschweig-Wolfsburg, da wurden in den Landesforsten die Entwässerungsgräben zugemacht, die den Wald bisher entwässert haben.
0: Ein technischer Defekt hat den Brand in einem Umspannwerk in Grene im Landkreis Northeim vor 3 Tagen ausgelöst. Wie die Polizei mitteilt, haben sich keine Hinweise auf Sabotage oder einen Anschlag ergeben. Als Ursache wurde ein durchgebrannter Leistungsschalter festgestellt. Wegen des Brandes war am Montagmorgen in zahlreichen Ortsteilen von Einbeck stundenlang der Strom ausgefallen. Der Landkreis Göttingen warnt vor ungenießbarer Wurst. In Produkten der Firma Fleischwaren Wulff aus Göttingen wurde demnach der Krankheitserreger EHEC festgestellt. Betroffen sind vor allem verschiedene Zwiebelmettwurstprodukte. Die wurden in fast ganz Deutschland verkauft. Der Landkreis warnt davor, die Wurst zu essen. EHEC kann vor allem bei Säuglingen, Kindern und Senioren schwere Bauchkrämpfe und Durchfall verursachen. Es ist bereits der 2. Rückruf bei dem Göttinger Unternehmen innerhalb weniger Wochen. Die aktuellen Wetterdaten aus der Region Braunschweig: bedeckt 16 Grad, Moringen heiter 14 und Torfhaus sonnig 12 Grad. Und die Aussichten heute: ist es meist heiter und sonnig bei bis zu 30 Grad. Später sind auch wieder Gewitter möglich. Wir in Niedersachsen aus den Studios Braunschweig und Göttingen wieder in einer Stunde um 7.30 Uhr.
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0: Willkommen am Donnerstag. Wie schön, dass wir gemeinsam reinstarten in diesen 16. Juli.
4: Der Guardian in England schreibt heute Morgen: Argentinien bricht Englands Herzen. Die Mentalitätsmonster haben es wieder getan. Ja, Argentinien hat gestern im 2. Halbfinale bei der Fußballweltmeisterschaft mit 2:1 gegen England gewonnen. Warum jetzt der deutsche Trainer Thomas Tuchel so in der Kritik steht, trainiert ja die Engländer, klären wir gleich mit unserem WM-Reporter in 10 Minuten.

0: Das ist so ein Song, den ich auch gerne immer wieder laut drehe und laut mitsinge. Revolverheld, lass uns gehen.
1: Vor allem ist der einer von uns, der Frontmann. Johannes Strate ist in Bremen geboren und in Worpswede aufgewachsen. Ja. 6:40 Uhr, guten Morgen, hellwach mit NDR1 Niedersachsen.

0: Wir wünschen Ihnen einen ganz stressfreien Start in den Donnerstag mit Cliff Richard um 6.44 Uhr.
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2: Unglaublich, sie haben es wieder getan. Argentinien hat wieder jemand weggeputzt, diesmal die Engländer. Sie haben es wieder ganz am Ende des Spiels getan. Und der Endstand im Halbfinale 2:1. Argentinien schlägt England. Thomas Kunze hat das Spiel in Atlanta gesehen. Thomas, die Argentinier sollen ja ziemlich viel gefoult haben. Und das Spiel haben sie dann eben erst spät gedreht. Trotzdem ein verdienter Sieg?
3: Ja, total. Und es war kein unfaires Spiel. Insgesamt 3 gelbe Karten, das geht in Ordnung. Die Führung für England, zu passive Wechsel von Thomas Tuchel. Und dann hat Argentinien in der zweiten Halbzeit hier völlig entfesselten, anarchischen Fußball gespielt. Das muss man wirklich mal so sagen. Ich habe schon viel erlebt, aber das so noch nie und schon gar nicht auf dieser Bühne. Das Dach hat fast nicht gehalten beim 2:1 dann in der Schlussphase. Unglaublich, und sie sind verdient im Endspiel. Lionel Messi wieder mit 2 Assists, der größste aller Zeiten. Dazu 15:5 Torschüsse in der Statistik, das sagt alles. England hat es selber verbockt und Argentinien war bockstark.
0: Mhm. Nun wird in der Presse der Trainer der Engländer, Thomas Tuchel, ziemlich kritisiert. Was wird ihm genau vorgeworfen?
3: Ja, ich habe es ja schon ein bisschen angedeutet. England geht in Führung über Anthony Gordon und das sah auch alles sehr, sehr gut aus. Und dann hat Thomas Tuchel wahrscheinlich den Impuls gehabt, Moment, jetzt habe ich was zu verlieren. Das kann man aber in der 65. nicht sagen, weil da hat man noch nichts gewonnen. Und er hat dann zu passiv gewechselt, Defensivspieler reingebracht. Die ganze Spielweise der Mannschaft hat sich verändert und Argentinien konnte den Druck immer weiter hochhalten. Und England hat sich davon nicht erholt und das werden sie ihm jetzt vorwerfen, zumal das ja auch der große Vorwurf von Tuchels Vorgänger oder an Tuchels Vorgänger Gareth Southgate war, der auch immer so defensiv gewechselt hat und England eben nie den großen letzten Schritt ins Finale machen konnte. Ja, und jetzt hat Thomas Tuchel, der deutsche Coach, eben die Hoffnung nicht erfüllt und muss vielleicht sogar um den Job bangen.
2: Oha. Okay, und Sonntag jetzt Finale Argentinien-Spanien. Wer macht's?
3: Keiner weiß es. Geht bei 0-0 los. Es ist so unterschiedlicher Fußball. Ich sag's euch, das Spiel darf man sich nicht entgehen lassen, weil es einfach extrem interessant wird. Ich habe das ja gerade gesagt, die Argentinier sind mit diesen 50.000 Fans dazu in der Lage, so einen Tornado zu entwickeln, emotional. Und die Spanier da im Gegenteil, kühl, abgeklärt, fast schon mechanisch mit diesem Ballbesitz und diesen schnellen Angriffen. Das sind Antipoden, die da aufeinandertreffen, unterschiedliche Ideen. Und das kennen wir ja auch aus dem echten Leben, nicht nur aus dem Fußball. Da, wo sehr unterschiedliche Sachen aufeinandertreffen, da raschelt's, da reibt es und da, wo Reibung ist, da entsteht Wärme.
0: Okay, also bessere Werbung für das Spiel am Sonntag hättest du nicht machen können.
2: Spanien gegen Argentinien, Sonntagabend 21 Uhr im ZDF. Aktuelle Infos aus Atlanta von Thomas Kunze hier bei NDR 1 Niedersachsen.

0: Sophia Sodora und Jermaine Jackson, When the Rain Begins to Fall. Ein Song gemacht für die Tanzfläche. Er funktioniert aber auch auf dem Küchenfußboden. In 9:07, hellwach bei NDR1 Niedersachsen.
1: Achten Sie mal drauf, wenn Sie bei uns in Niedersachsen mit dem Auto unterwegs sind, auf den Autobahnen vielleicht auch, vielleicht möglicherweise auch auf dem Weg in den Urlaub. Es gibt sehr viele lustige Kennzeichenkombinationen, die auch tatsächlich registriert sind auf den niedersächsischen Straßen.
0: Wir haben zum Beispiel mal überlegt, Hannover, also das H und dann EY. Hey! Ne? Oder wenn ich Richtung Heimat fahre, in Oldenburg sind wahnsinnig viele Olafs unterwegs. Also Oldenburg OL und dann AF zum Beispiel.
1: Oder im Kreis Rothenburg-Wümme. Also Kennzeichen ist ja ROW. Und da sind relativ viele Rowdies unterwegs. Also ROW und dann DY und fertig ist der Rowdy.
0: Ja, in meiner Heimatstadt muss ich noch ganz kurz dazu sagen, EMD, Emden, fahren natürlich wahnsinnig viele Emder.
1: Natürlich.
0: ER hinten dran. Ja.
1: Oder Emsland, EL. Also wenn Sie dann noch ein F und ein E dazu packen, dann sind ganz viele Elfen unterwegs.
0: Macht so viel Spaß und vertreibt einem richtig gut die Zeit auf einer langen Autofahrt. Haben Sie vielleicht auch ein besonderes Kennzeichen? Entweder ein wahnsinnig lustiges oder eins mit einer schönen Geschichte dazu? Geburtstag des Enkelkindes oder Spitznamen von irgendwelchen Verflossenen oder Dinge dieser Art. Das würde uns mal interessieren, weil das so unheimlich Spaß macht. Kennzeichen raten.
1: Schicken Sie gerne eine Sprachnachricht rüber über die NDR Niedersachsen App. Mein Favorit ist bisher ja Cuxhaven. C-U-X und dann noch ein D-U dazu. Guckst du.
0: Da guckst du.
1: Guckst du.
0: Was guckst du? 7:08.

0: Pat Benatar auch so eine schöne Liebeserklärung. We belong together. Um kurz vor sieben.
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0: Es gibt noch eine Meldung für die Wurster Nordseeküste. Es ist ja Deichbrandfestival. Deswegen rund um den Seeflughafen Cuxhaven-Nordholz bis Montag immer wieder Verkehrsbehinderungen. Wenn Sie noch zum Deichbrand wollen, dann auf der A27 bitte die rechte Spur nutzen Richtung Deichbrand und die linke für alles, was nach Cuxhaven fährt. Ansonsten alles frei. Gute Fahrt.
2: Es ist 7 Uhr.
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2: Mit Karin Jäger, schönen guten Morgen. Die Schlagzeilen. Kommunen sehen bei Niedersachsens Wasserplan offene Fragen. Luftwaffe prüft Transportflugzeuge in Wunsdorf auf Verunreinigungen. Argentinien steht im Finale der Fußball-Weltmeisterschaft. Das Wetter, Sonne und Wolken, im Norden örtlich Schauer bis 30 Grad. Der Masterplan Wasser des niedersächsischen Umweltministeriums stößt auf ein geteiltes Echo. Das Ministerium hatte gestern mehrere Maßnahmen, unter anderem für den Hochwasser- und Grundwasserschutz, angekündigt. Oliver Jürgens, was sagen Verbände in Niedersachsen dazu?
3: Der Naturschutzbund Deutschland in Niedersachsen, der lobt zwar den Masterplan Wasser grundsätzlich, findet die vielen Maßnahmen aber zu unverbindlich. Niedersachsens Umweltminister Meyer sagt aber, dass das Land bereits mit Gesetzen den Kommunen geholfen habe. Zum Beispiel könne Unternehmen die Grundwasserentnahme verboten werden, wenn es dort sehr trocken sei. Viele Projekte liefen bereits, wie aktuell die Flussrenaturierung der Schunter bei Königslutter und der Bau eines Regenrückhaltebeckens in Seesen. Der Städte- und Gemeindebund in Niedersachsen, der sieht sich beim Masterplan nicht ausreichend eingebunden. Die Frage, wie die Kommunen die Projekte finanzieren und umsetzen sollen, die werde nicht beantwortet. Das Land unterstützt die Kommunen mit 120 Millionen Euro bei der Umsetzung aller Klimaschutzprojekte. Die CDU, die fordert, dass das Land auch hitzegefährdete Bevölkerungsgruppen ausreichend schützt. Erforderlich seien dafür auch technische Lösungen wie Klimaanlagen in Krankenhäusern und Pflegeheimen.
2: Die USA haben in der Nacht erneut den Iran angegriffen. Laut US-Armee wurden Militärstützpunkte ins Visier genommen, mit denen der Iran Schiffe in der Straße von Hormus bedrohe. Außerdem habe ein Kampfjet einen Öltanker beschossen, der unter der Flagge von Curaçao gefahren war. Er soll versucht haben, die Blockade gegen iranische Häfen zu durchbrechen. Das US-Militär erklärte die Angriffswelle am Morgen für beendet. Der Iran meldete im Gegenzug Attacken auf US-Stützpunkte in den Golfstaaten. Die Luftwaffe überprüft ihre in Wunsdorf stationierten Transporter A400M. Bei mehreren der in Spanien produzierten Flugzeuge waren offenbar Fremdkörper in den Tanks entdeckt worden. Angelika Henkel, was steckt dahinter?
4: Nach Informationen des NDR wurden in Tanks von A400M-Transportern Verunreinigungen festgestellt. Und zwar schon Anfang des Jahres in Sevilla. Dort fertigt Airbus die Flugzeuge, die ja zentral von der Luftwaffe am Standort Wunsdorf stationiert sind. Wie viele Flieger betroffen waren, das will die Luftwaffe nicht sagen. Aus Gründen der militärischen Sicherheit, wie es heißt. Auch um welche Fremdkörper es genau geht, darüber wird geschwiegen. Nach Recherchen des NDR handelt es sich um Partikel von Textilien. Aber wie sind die in die Tanks mehrerer Flugzeuge gelangt? Da steht der Verdacht der Sabotage dieser Tage schnell im Raum. Sowohl die Luftwaffe als auch Airbus haben unsere Fragen dazu unbeantwortet gelassen. Eine Sprecherin von Airbus sagte, die Überprüfungen stünden kurz vor dem Abschluss.
2: Der Landkreis Göttingen warnt vor ungenießbarer Wurst und hat einen Rückruf gestartet. Betroffen sind mehrere Produkte der Firma Fleischwaren Wulf aus Göttingen. Es sei der gefährliche Krankheitserreger EHEC festgestellt worden. Betroffen sind vor allem verschiedene Zwiebelmettwurstprodukte, die nahezu bundesweit verkauft wurden. EHEC kann vor allem bei Säuglingen, Kleinkindern und Senioren schwere Bauchkrämpfe und Durchfall verursachen. Es ist bereits der zweite Rückruf bei dem Göttinger Unternehmen innerhalb weniger Wochen. Argentinien steht im Finale der Fußball-Weltmeisterschaft. Der Titelverteidiger hat sich im Halbfinale gegen England mit 2:1 durchgesetzt. Aus dem ARD-WM-Team Hendrik Lückhoff.
5: Wieder sind die Argentinier zurückgekommen, wieder haben sie das Spiel in der Nachspielzeit gedreht. Bis 5 Minuten vor Schluss lagen die Südamerikaner zurück, dann trafen erst Fernandes, danach Lautaro Martinez. Beide Treffer hatte Lionel Messi vorbereitet. Der Sieg war verdient. Im Finale trifft Argentinien auf Spanien. Bei England rückte schnell Trainer Thomas Tuchel in den Fokus. Er hatte nach dem Führungstor viele Defensivspieler eingewechselt und wollte den Vorsprung wohl über die Zeit bringen. Hinterher sagte Tuchel, ich übernehme die Verantwortung. England hat im kleinen Finale gegen Frankreich noch die Chance auf Platz 3.
2: Und die Zeit, es ist 7.05 Uhr.
6: Das ist heute perfektes Flip-Flop-Wetter, denn es wird warm und zum Teil auch nass. Die Tagestop-Temperatur liegt bei 30 Grad. Aktuell sind es noch frische 13 in Nörden-Hardenberg, 15 in Königslutter und 17 in Buxtehude. Heute Morgen ist zum Teil vor allem im Norden noch Regen unterwegs. Das zieht im Laufe des Vormittags raus. Gegen Nachmittag kann es dann aber auch wieder Schauer und Gewitter geben, teilweise auch mit Starkregen und Hagel. Aber vor allem im Süden von Niedersachsen heute auch viel Sonne mit dabei. Bis zu 14 Stunden lang scheint sie zum Beispiel in Göttingen. In Aurich, da sind maximal 4 Stunden Sonne heute
0: drin. In Aurich ist es auch traurig, das weiß jeder, der in Ostfriesland wohnt.
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6: Guten Morgen. Wie schön, dass Sie schon mit dabei sind an diesem Donnerstag.
0: Vielleicht sind Sie ja auch als Rowdy unterwegs auf Niedersachsens Straßen.
6: Oder als Olaf.
0: Oder als Olaf, weil Sie zum Beispiel aus Rotenburg-Wümme kommen und ein DY, so aus Spaß am Kennzeichen haben. Oder aus Oldenburg und mit AF rumfahren. Wir suchen heute Ihre besonderen, möglicherweise verrückten Kennzeichen. Matthias schreibt aus Bad Bodenteich: Ich hatte neulich einen Pferdetransporter vor mir aus Gardelegen in Sachsen-Anhalt. Gardelegen hat das Kennzeichen GA und dahinter UL. Der Gaul auf dem Pferdeanhänger.
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0: 12 nach 7, guten Morgen. Vielleicht kennen Sie das auch noch bei mir früher im Kinderzimmer. Ich weiß noch, wie ich mit so einem Antennenkabel dann da rumgefuchtelt habe, das teilweise mit Tesafilm an der Wand festgemacht habe. Und dann dieses, warte mal, ich muss mal weggehen. Und dann steht man irgendwo wieder an der falschen Stelle und das Radio rauscht wieder.
1: Und das Schlimme ist, hier und dort bei uns in Niedersachsen ist das immer noch so.
2: 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Chance bringt ein neues Radio.
0: Sei Dank haben wir Chance, der bringt zu Ihnen zum Arbeitsplatz oder auch nach Hause ein neues DAB+, ein Gute-Laune-Dabi-Radio. Und Chance, heute unterwegs für uns. Wo bist du?
3: Und dein Wechselgeld. Bitte schön.
4: Dankeschön.
3: Dann wünsche ich dir einen schönen Tag.
4: Danke. Tschüss.
5: Da muss ich mich mal ganz schnell einmischen. Wir sind nämlich im Modehaus Wienberg in Lamstedt. Das ist im Landkreis Cuxhaven. Und das Team steht hier um mich rum. Moin, ihr Lieben.
6: Moin, Chance.
5: Björn, ein so großes, opulentes Modehaus hier bei euch in Lamstedt. Wie funktioniert das?
7: Ja, das funktioniert ganz gut, denn wir sind mittlerweile schon, Thorsten und ich, die 7. Generation. Denn unsere Urgroßeltern haben schon mit einer Herrenschneiderei angefangen. Ja, und wir führen das Ganze jetzt als Geschäft, als Einzelhandelsgeschäft weiter. Es macht uns Spaß, wir sind mit Freude dabei. Wir haben ein ganz, ganz tolles Team. Das ist eben unwahrscheinlich wichtig. Und ja, ich glaube, unsere Kunden sind dafür ganz dankbar.
5: Susanne, du hast mich angefunkt, weil jetzt ein Dabi fehlte. Was ist los?
8: Ja, wir haben da in der einen Ecke speziell ganz schlechten Empfang. Keine Musik, das ist langweilig. Und wir hätten einfach gern ein bisschen mehr Stimmung. Und NDR1 macht gute Laune.
5: Oh, das ist aber nett, dass du das sagst.
8: Ja.
5: Also bei so einem netten Kompliment muss es natürlich da bleiben. Dann viel Spaß bei der Arbeit. Hier ist euer funkelnagelneues Dabi Gute Laune Radio.
8: Sumi, danke.
5: Es gibt einen guten Insider-Tipp, den ihr habt, ne?
8: Ja, für weiße Wäsche einfach ein Paket Backpulver mit in die Trommel. Hilft, der Grauschleier ist weg.
5: Ach, also das ist ja mein Tipp. Danke dir.
8: Ja, bitte, gerne, Chance.
1: Die Tüte oder nur das Pulver? Chance, vielleicht kannst du da nochmal rückfragen. 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
0: Na, dann melden Sie sich doch gerne bei uns. 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

0: Gute Idee, jetzt aufzustehen. Es ist 7.22 Uhr, Brotherhood of Man hier in Hellwach bei NDR1 Niedersachsen.
1: Liebe Grüße an alle Gartenbesitzerinnen und Gartenbesitzer. Falls Sie noch fleißig sein müssen, wünsche ich Ihnen viel Spaß, viel Freude und viel Energie. Ich habe kürzlich bei uns die Gosse sauber gemacht, also vom Unkraut befreit. Und das ist ja wirklich der übelste Job im Garten, den man haben kann. Ne? Also ich glaube, ich konnte mich 3 Tage danach nicht bewegen. Wie oft ich da, also wirklich, ich habe geflucht. Es ist wirklich fürchterlich anstrengend.
0: Ja, es ist mühselig, aber ich bin ja froh, dass du nicht so einen Flammenwerfer benutzt hast, ne? So ein Gasbrenner. Ich meine, weil auch wenn es im Moment immer mal wieder einen Schauer gibt, es ist einfach total trocken bei uns in Niedersachsen. Und so kommt es immer häufiger vor, dass irgendwelche Hecken Feuer fangen, weil jemand so eine Flambuse benutzt hat.
1: Darüber, wie gefährlich das ist, sprechen wir mit Heiko Pold. Er ist Gemeindefeuerwehrpressesprecher Wievielstede. Guten Morgen.
2: Guten Morgen.
0: Herr Pold, bei diesem Abflammen von Unkraut, wo lauert da die größte Gefahr?
2: Oftmals sind ja irgendwelche Hecken verbaut, Thuja-Hecken zum Beispiel, die ätherische Öle, die austreten. Diese Gase, die können sofort in Flammen aufgehen, beziehungsweise dann die ganze Hecke in Flammen aufgehen.
0: Ach, das ist interessant. Das heißt, es sind eher ätherische Öle, die austreten. Das heißt, das bringt zum Beispiel auch gar nichts, wenn man jetzt sagt, irgendwie, da ist doch ein kleiner Schauer runtergekommen. So dröch ist das doch jetzt gar nicht mehr.
2: Tatsächlich bringt das gar nichts, nein. Also diese Hecken als solche sind die sowieso von innen immer noch trocken. Auch wenn es mal draußen ein Scheuerchen gegeben hat, sie sind einfach trocken. Und diese ätherischen Öle treten aus und da muss man noch nicht mal direkt Kontakt mit der Hecke haben, sondern ein kleiner Abstand reicht sogar schon, um diese Öle zu entzünden.
0: Und wenn es passiert, Herr Pold, wenn dann doch mal so wie gerade gestern in Westerstede im Ammerland geschehen, eine Thuja-Hecke oder was auch immer Flammen fängt, wie kann man denn helfen? Wie löschen?
2: Das Wichtigste, glaube ich, ist erstmal zu wissen, 112, das ist die Nummer für den Notruf. Also wir kommen von der Feuerwehr definitiv sofort, wenn irgendwie was ist. Nicht abwarten, ob das Feuer von alleine ausgeht und nur dann selbst Löschversuche unternehmen, wenn keine Eigengefährdung besteht. Das ist so das, was man sagen kann.
0: Und Wasser draufkippen oder nicht?
2: Selbstverständlich, versuchen, was geht. Wenn ein Feuerlöscher zur Hand ist, nimmt man den Feuerlöscher. Wenn der Gartenschlauch zur Hand ist, nimmt man den Gartenschlauch. Aber in der Regel kann ich nur nochmal appellieren, 112 ist wichtig, weil man kleine Klugnester hat, die wandern vielleicht unter der Hecke lang, was man selber gar nicht sieht. Und dann ist das ruckzuck wieder da, das Feuer und womöglich größer.
1: Herzlichen Dank für die wertvollen Tipps. Heiko Pold, Gemeindefeuerwehrsprecher in Wievielstede. Dankeschön.
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0: mit ABBA in den Donnerstag.
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0: Das geht ganz schnell. Keine Staus, keine Behinderungen heute Morgen. Wir wünschen Ihnen eine gute Fahrt jetzt um 7:30.
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2: Mit Karin Jäger. Schönen guten Morgen. Der Städte- und Gemeindebund in Niedersachsen sieht beim Wasserplan des Landes noch offene Fragen. Unklar sei, wie die Kommunen die Projekte für den Hochwasser- und Grundwasserschutz finanzieren und umsetzen sollen. Finanzminister Klingbeil und Justizministerin Hubig stellen heute einen Aktionsplan gegen Steuerbetrug vor. Mit einer verstärkten Bekämpfung von Finanzkriminalität und der Einführung einer Kryptobesteuerung sollen Mehreinnahmen von 1 Milliarde Euro erreicht werden. Und Argentinien steht im Finale der Fußball-Weltmeisterschaft. Der Titelverteidiger hat sich im Halbfinale gegen England mit 2:1 durchgesetzt. Die Zeit, es ist 7.31 Uhr.
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3: Aus den Studios Braunschweig und Göttingen mit Frank Ieben. Der Steidel Verlag in Göttingen hat weltweit einen exzellenten Ruf, wenn es um hochwertige Bildbände bekannter Fotografen geht. Gedruckt werden bei Steidel auch die Bücher von Günter Grass. Jetzt ist der renommierte Verlag offenbar in finanzielle Schieflage geraten. Jens Klemp, was sind die Hintergründe?
4: Es legen Klagen von Mitarbeitenden des Verlages beim Arbeitsgericht vor. Die hätten zum Teil seit Monaten kein Gehalt bekommen. Es musste schon mehrfach bei Steidel gefändet werden, so erklärt ein Fachanwalt für Arbeitsrecht. Das Amtsgericht Göttingen hat nun einen Insolvenzverwalter bestellt. Auch die Minijobzentrale Göttingen hatte rückständige Sozialbeiträge angemahnt und den Antrag auf die Eröffnung eines vorläufigen Insolvenzverfahrens gestellt. Diese Beiträge seien inzwischen bezahlt, teilt Gerhard Steidel mit. Zu den Rückständen erklärte er, die Zeiten sind sehr schlecht für das Buchgewerbe. Der Verlag sei nun in Gesprächen mit potenziellen Investoren.
3: Bei Bauarbeiten an der Leinebrücke in Göttingen sind erneut Bombenblindgänger aus dem Zweiten Weltkrieg gefunden worden. Die 5 Kleinbomben sollen laut der Stadt heute Mittag vor Ort gesprengt werden. Die B27 wird gesperrt und 5 Wohnhäuser werden evakuiert. Schon vergangene Woche wurden dort 3 Bomben und eine Granate beseitigt. Eine Seniorin ist in Flechtorf im Landkreis Helmstedt Opfer eines Trickdiebstahls geworden. Laut der Polizei hatte die Frau angegeben, von einem Schrottsammler in ihrem Garten angesprochen worden zu sein. Er habe nach alten Gegenständen gefragt. Als sie dann 2 alte Fahrräder aus dem Keller holte, nutzte der Mann offenbar die Gelegenheit und stahl aus ihrem Haus Schmuck im Wert von mehreren 100 Euro. Die aktuellen Wetterdaten aus der Region: Wolfsburg trocken, 17 Grad, Northeim bewölkt 13 und in Braunlage ist es bewölkt bei 14 Grad. Und noch die Aussichten: Heute ist es meist heiter und sonnig bei bis zu 30 Grad. Später sind auch wieder Gewitter möglich.
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0: Morgen zusammen aufstehen, frühstücken und dann was schaffen oder einfach mal einen freien Tag haben. Wie auch immer Sie es halten, heute schön, dass wir zusammen in den Donnerstag starten.
5: Ja, oder Sie spielen gleich mit uns im Geiste Mut zur Lücke. Wir haben 3 Songs, die haben jeweils eine Wortlücke und Ihre Aufgabe ist es dann, das richtige Wort an der richtigen Stelle einzusetzen. Geht los in 7 Minuten.

0: Ein zauberschönen Start in diesen Donnerstag. Es ist 7.41 Uhr.
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3: Heute sind wir im Kreis Stade unterwegs in Wischhafen. Da wohnt Tanja Hinsch. Guten Morgen.
4: Einen wunderschönen guten Morgen wünsche ich.
0: Sie klingen schon richtig gut gelaunt und das liegt vielleicht auch daran, dass Sie sich aufs Wochenende freuen. Sie haben nämlich tolle Pläne. Erzählen Sie mal.
4: Ja, wir wollen morgen bei uns in Stade ist Weinfest und das ist jedes Jahr Kult, da hinzugehen. Das macht Spaß, da sind tolle Weine, also macht richtig Spaß. Tolle Musik, alles.
3: Nette Leute, so soll das sein.
4: Genau, so soll das sein.
3: Und dann schlürfen Sie sich mit dem Riesling in der Hand so langsam ins Wochenende.
4: Ja, genau so werde ich das machen.
3: Herrlich.
0: Und wir würden
3: herrlich.
0: Ihnen sogar für die Portemonnaie, für die Tasche unterwegs noch einen Hunni dazustecken, wenn Sie denn jetzt gleich unsere drei Lücken füllen können bei Mut zur Lücke. Also wir haben drei Songschnipsel, da fehlt jeweils ein Wort. Für das erste Richtige gibt's 25 Euro und danach wird verdoppelt.
4: Okay.
3: Hier kommt Ihr erster Schnipsel, Tanja.
0: Was fehlt?
4: Tiger.
0: Jawohl.
3: Richtig.
0: Die ersten 25 Euro sind in der Tasche. Mal gucken, wie es weitergeht. Hier kommt der zweite Song.
5: Hey Jude, don't make it.
0: Was fehlt hier?
4: Down.
3: Hey, das kommt erst im zweiten Teil. Hey Jude, don't let me down. Das ist noch die erste Strophe. Don't make it bad.
4: Ah, shit, ja, okay.
3: Aber macht ja nichts. Okay. Immer noch die Chance zu verdoppeln. Jetzt sind also 50 Euro noch drin.
0: Jetzt kommt der nächste und letzte Song.
5: 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Noch 148. 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
0: Was fehlt?
4: Mails.
0: Jawohl!
3: Tanja, Sie sind super!
0: 50 Euro!
3: Herzlichen Glückwunsch! Damit haben Sie ein bisschen Startgeld fürs Weinfest am Wochenende.
4: Richtig, und einen schönen Tagesbeginn, würde ich sagen.
0: Ja, toll! Herzlichen Dank fürs Mitspielen. Kohle schicken wir rüber. 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
3: dann
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3: Und dann sind Sie vielleicht schon heute Vormittag unsere Kandidatin oder unser Kandidat gegen 10:45.
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3: Einen habe ich noch. 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Bitte vorsichtig fahren. A2 Berlin Richtung Hannover zwischen Rennau und Königslutter ist eine ungesicherte Unfallstelle.
0: Wir wünschen Ihnen einen ganz stressfreien Start in diesen Donnerstag. Jetzt mit richtig toller Musik von Alice Moyet. Weak in the Presence of Beauty. Guten Morgen.

0: Take That. Um 10 vor 8 hier bei NDR 1 Niedersachsen. Falls Sie Ihr Kind gerne mal zum Mond schießen würden, dann hätten wir möglicherweise was. Kenu, du hast es vorhin schon erzählt, es geht aber ehrlicherweise nicht wirklich ums auf den Mond schießen, ne?
1: Nee, so ähnlich. Dorothee Bär von der CDU, unsere Forschungsministerin, hat diese Woche bei einem Termin im Luft- und Raumfahrtzentrum Bremen praktisch Werbung gemacht für ein Projekt, das nennt sich Astronaut for a Day. Da können sich Jugendliche zwischen 15 und 18 Jahren bewerben. Also man wird dann Astronaut oder Astronautin für einen Tag.
2: Für mich persönlich ist es natürlich großartig, weil wir merken es ja gerade bei den Kindern, bei den Jugendlichen, ganz viel Freude auch wieder an den MINT-Fächern, auch zu sehen, jeder kann alles erreichen, wenn er sich anstrengt. Und die sind, auch wenn das jetzt in dem Zusammenhang mit Astronauten vielleicht nicht so passt, aber sie sind bodenständig und wirklich extrem down to earth, obwohl sie so hoch im Weltall waren.
0: Ja, also vielleicht Physik doch besser nicht abwählen in der Schule, könnte ja sich lohnen.
1: Absolut. Also 30 Jugendliche können da insgesamt mitmachen.
0: Ja, und wie war das? Die können da sogar die Schwerelosigkeit mit einem Parabelflug testen?
1: Genau, es ist also nicht nur Kokolores und irgendwie mal ein bisschen Ringelpiet, sondern da steigt wirklich ein Flugzeug gerade nach oben und anschließend rauscht das im steilen Sinkflug nach unten und während dieses Manövers ist im Inneren für 20 Sekunden Schwerelosigkeit.
0: Ja. Wahnsinn. In Bremen war doch diese Woche übrigens auch die Astronauten der Artemis-2-Mission zu Besuch. Die haben sich da im Grunde für die Technik aus Deutschland bedankt, denn in Bremen wurde ja die Orion-Kapsel gebaut, die im April die Artemis-2-Crew hinter den Mond gebracht hat. Also nicht schlecht.
1: Da kann ich als Ostfriese nur sagen, wir in Ostfriesland waren vor 100 Jahren schon hinterm Mond. Naja gut, also in 8 Minuten ist es 8.
0: Guten Morgen.

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1: Vorsichtig fahren bitte A2 Berlin Richtung Hannover. Zwischen Rennau und Königslutter ist eine ungesicherte Unfallstelle. Und in Hannover unterwegs, die A352 West Richtung Nord ist in Höhe Langenhagen-Kaltenweide wegen Bauarbeiten gesperrt. Bis heute Mittag um 12, aber keine Sorge, da werden Sie umgeleitet. Gute Fahrt!
2: Es ist 8 Uhr.
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2: Mit Moritz Zacho. Schönen guten Morgen. Die Schlagzeilen. Niedersachsens Kommunen haben offene Fragen zum neuen Masterplan Wasser. Luftwaffe überprüft ihre Flugzeuge in Wunstorf nach Sabotageverdacht. Argentinien steht nach Sieg gegen England im WM-Finale. Und das Wetter. Sonne und Wolken im Norden, örtlich Schauer bis 30 Grad. Ohne Wasser geht gar nichts. Es ist die Grundlage allen Lebens. Der Mensch kann wochenlang hungern, aber nur wenige Tage ohne Wasser überleben. Gerade jetzt, wo zuletzt an fast allen Messstationen in Niedersachsen Temperaturrekorde erreicht wurden, wird die Ressource Wasser knapp. Deswegen hat das niedersächsische Umweltministerium einen Masterplan entwickelt, unter anderem um Flächen zu entsiegeln und um das Grundwasser zu schützen. Oliver Jüngs, wie sind die Reaktionen darauf?
3: Der Naturschutzbund Deutschland in Niedersachsen, der lobt zwar den Masterplan Wasser grundsätzlich, findet die vielen Maßnahmen aber zu unverbindlich. Man müsse ins Handeln kommen und viel mehr Geld in die Hand nehmen. Niedersachsens Umweltminister Meyer sagt aber, dass das Land bereits mit Gesetzen den Kommunen geholfen habe. Zum Beispiel könne Unternehmen die Grundwasserentnahme verboten werden, wenn es dort sehr trocken sei. Viele Projekte liefen bereits, wie aktuell die Flussrenaturierung der Schunter bei Königslutter und der Bau eines Regenrückhaltebeckens in Seesen. Der Städte- und Gemeindebund in Niedersachsen, der sieht sich beim Masterplan nicht ausreichend eingebunden. Die Frage, wie die Kommunen die Projekte finanzieren und umsetzen sollen, die werde nicht beantwortet. Das Land unterstützt die Kommunen mit 120 Millionen Euro bei der Umsetzung aller Klimaschutzprojekte. Davon stammen 90 Millionen Euro aus den Mitteln des Sondervermögens des Bundes. Die CDU, die fordert, dass das Land auch hitzegefährdete Bevölkerungsgruppen ausreichend schützt. Erforderlich seien dafür auch technische Lösungen wie Klimaanlagen in Krankenhäusern und Pflegeheimen.
2: Die Gemeinde Wunstorf in der Region Hannover ist vielen wegen des Fliegerhorsts bekannt. Die Luftwaffe hat dort ihre Transportflugzeuge A400M stationiert. Gefertigt wurden die Flieger in einem europäischen Rüstungsprojekt, aber nicht in Deutschland, sondern im spanischen Sevilla. Und dort, im Airbus-Werk, ist man nun hellhörig geworden, nachdem in den Tanks mancher Flugzeuge Fremdkörper gefunden wurden. Und das beschäftigt auch den Fliegerhorst in Wunstorf. Nach NDR-Informationen wird die Flugzeugflotte dort nun kontrolliert. Angelika Henkel, was wissen wir denn bisher über die Vorkommnisse in Sevilla?
4: Nach Informationen des NDR wurden in Tanks von A400M-Transportern Verunreinigungen festgestellt. Und zwar schon Anfang des Jahres in Sevilla. Dort fertigt Airbus die Flugzeuge, die ja zentral von der Luftwaffe am Standort Wunstorf stationiert sind. Wie viele Flieger betroffen waren, das will die Luftwaffe nicht sagen. Aus Gründen der militärischen Sicherheit, wie es heißt. Auch um welche Fremdkörper es genau geht, darüber wird geschwiegen. Nach Recherchen des NDR handelt es sich um Partikel von Textilien. Aber wie sind die in die Tanks mehrerer Flugzeuge gelangt? Da steht der Verdacht der Sabotage dieser Tage schnell im Raum. Sowohl die Luftwaffe als auch Airbus haben unsere Fragen dazu unbeantwortet gelassen. Eine Sprecherin von Airbus sagte, die Überprüfungen stünden kurz vor dem Abschluss.
2: Alle Einzelheiten zu diesem Thema finden Sie auch in der NDR Niedersachsen-App. Im Konflikt zwischen USA und Iran ist weiter keine Entspannung in Sicht. Das US-Militär hat in der Nacht erneut den Iran angegriffen, zum dritten Mal innerhalb von 24 Stunden. Der Iran reagierte mit Attacken auf die Golfstaaten. Mehr dazu in den Meldungen mit Karin Jäger.
5: Laut US-Armee wurden Militärstützpunkte ins Visier genommen, mit denen der Iran Schiffe in der Straße von Hormuz bedrohe. Außerdem habe ein Kampfjet einen Öltanker beschossen, der unter der Flagge von Curaçao gefahren war. Er soll versucht haben, die Blockade gegen iranische Häfen zu durchbrechen. Der Iran meldete im Gegenzug Attacken auf US-Stützpunkte in den Golfstaaten. US-Präsident Trump hält in der kommenden Nacht eine TV-Ansprache an die Nation. Es wird erwartet, dass er sich dabei auch zum Iran-Konflikt äußert. Finanzminister Klingbeil und Justizministerin Hubig präsentieren heute einen Aktionsplan gegen Steuerbetrug. Mit einer verstärkten Bekämpfung von Finanzkriminalität und der Einführung einer Kryptobesteuerung sollen Mehreinnahmen von 1 Milliarde Euro erreicht werden. Steuerbetrüger sollen härter bestraft werden. Unter anderem soll eine Selbstanzeige nicht mehr generell dazu führen, dass man straffrei bleibt. Außerdem sollen die Zusammenarbeit des Bundes und der Länder sowie das Nutzen von Daten gestärkt werden. Die hohen Spritpreise und die staatliche Kaufprämie haben im ersten Halbjahr für einen starken Anstieg der Neuzulassungen von E-Autos gesorgt, doch längst nicht überall in gleichem Maß. Bundesweit stieg der Anteil um fast 25%. Im gesamten letzten Jahr waren es nur 19%, wie das Statistische Bundesamt mitteilte. Den ersten Platz des Rankings musste Niedersachsen abgeben. Aktuell steht Rheinland-Pfalz mit knapp 30% an der Spitze, vor Schleswig-Holstein und Baden-Württemberg. Erst dahinter folgen Bremen und Niedersachsen. An der B27 in Göttingen sind in Höhe der Leinebrücke erneut Kampfmittel gefunden worden. Wie die Landesbehörde für Straßenbau in Bad Gandersheim mitteilte, wurden gestern bei Bauarbeiten 5 Kleinbomben gefunden, die am Mittag gesprengt werden sollen. Eine Sperrzone werde ab 11 Uhr eingerichtet und betroffene Haushalte evakuiert. Erst vergangene Woche seien dort 3 Bomben und eine Granate vor Ort beseitigt worden, teilte die Stadt Göttingen mit.
2: Auch Straftäter haben Rechte. Bei guter Führung beispielsweise einen Sonderurlaub, um sich auf eine anstehende Bewährungszeit vorzubereiten. Diese Zeit in Freiheit soll ein verurteilter Sexualstraftäter aus Niedersachsen allerdings ausgenutzt haben, um mehrere Kinder in Bayern zu missbrauchen. Nun sitzt er erneut in Niedersachsen im Gefängnis. Das berichtet die Bild-Zeitung. Dennis Pützig aus unserer Redaktion Landespolitik. Was wissen wir über den Täter?
6: Also der heute 23-Jährige war bereits 2021 wegen schweren sexuellen Missbrauchs von Kindern ins Jugendgefängnis Hameln gekommen. Da er in der Therapie einen guten Eindruck gemacht hatte, bekam er Hafterleichterung. Die nutzte er, um über ein Handy erneut den Kontakt zu Kindern zu suchen, wie uns das Justizministerium gesagt hat. Da das therapeutisch aufgearbeitet wurde und der Mann eine gute Prognose bekam, zog er 2025 für einen Sonderurlaub zu seiner Mutter nach Bayern. Dort sollte er sich auf seine Entlassung, auf Bewährung vorbereiten. Hier soll er im späteren Verlauf erneut mehrere Kinder schwer sexuell missbraucht haben. Deshalb wurde er bereits im vergangenen Sommer in Bayern festgenommen. Die Staatsanwaltschaft Aschaffenburg hat nun Anklage erhoben. Der 23-Jährige soll demnächst nach Bayern überstellt werden. Aktuell sitzt er noch seine Reststrafe in Vechta ab.
2: Wir schauen in den Landkreis Cuxhaven. Dort wird der kleine Ort Warnhöden wegen des Deichbrandfestivals jedes Jahr zu einer riesigen Party. Live-Musik, rund 60.000 Menschen, Zelte, ja, und sicherlich auch das ein oder andere Getränk. Heute startet das Deichbrandfestival. Die meisten sind auch schon vor Ort, aber viele kommen auch heute noch an. Maren Bruns, wie läuft denn die Anreise?
7: Ja, rund um das Festivalgelände ist es eng auf den Straßen. Grund sind einige Baustellen auf der Strecke, zum Beispiel auf der A27, wenn man aus Bremen nach Nordholz fährt. Rund um Bremerhaven sind wegen mehrerer Bauarbeiten Spuren gesperrt und deswegen staut es sich dort auch. Und das schon seit gestern. Viele nutzen aber auch den Zug, um nach Warnhöden zu kommen. Ab Cuxhaven und ab Nordholz haben die Veranstalter Shuttlebusse eingerichtet, die direkt zum Festivalgelände fahren. Ab dem frühen Nachmittag geht es dann hier heute auch schon mit dem Programm los. 4 Bühnen gibt es beim Deichbrand, auf denen mehr als 100 Bands auftreten. Zu den bekanntesten Künstlern zählen in diesem Jahr der Rapper Sido, die Techno-Legenden Scooter, Punkrocker Rise Against und Singer-Songwriter Nico Santos. Das Wetter könnte in diesem Jahr aber die Party ein bisschen dämpfen. Es sind immer wieder Regen und viel Wind angesagt.
2: Von 48 Nationalmannschaften sind noch 2 übrig. Argentinien und Spanien treffen am Sonntag im Finale der Fußball-Weltmeisterschaft aufeinander. Dafür hat Argentinien gestern in einem umkämpften Halbfinale das Spiel gedreht und England 2:1 geschlagen. Umkämpft auch deswegen, weil beide Mannschaften nicht damit gespart haben, Ellenbogen, Fouls und Sprüche auszuteilen. Thomas Kunze berichtet.
8: Das war ein würdiges, ein spektakuläres Halbfinale, das Argentinien am Ende aufgrund einer überragenden Schlussphase mit 2:1 gewonnen hat. Die erste Hälfte verlief von beiden Seiten aus extrem kontrolliert. Echte Torchancen gab es im Prinzip gar nicht. Nach dem Wechsel kam England mit sehr viel Schwung aus der Kabine und in der 55. Minute traf dann Gordon aus 6 Metern Entfernung. Lionel Messi und Argentinien brauchten eine Weile, um das Ganze zu verarbeiten. Trainer Lionel Scaloni aber setzte die richtigen Impulse von der Bank und so traf in der 85. Minute zunächst Enzo Fernandes zum 1:1. ehe der eingewechselte Lautaro Martinez in der zweiten Minute der Nachspielzeit per Kopf das Siegtor erzielte. Der Assist kam natürlich von Lionel Messi. Argentinien zieht damit verdient ins Endspiel ein. England bleibt der Trostpreis, die Partie um Platz 3.
2: Ja, und diese Zahl 3, die war gestern entscheidend. Und zwar aus drei Gründen. Drei Tore sind gefallen. Für den Argentinier Lionel Messi wird es sein drittes WM-Finale. Und England ist zum dritten Mal in Folge in einem WM-Halbfinale ausgeschieden. Wie ein enttäuschter Harry Kane feststellen musste.
9: Wir haben so hart für diesen Weg gearbeitet. Die Jungs haben wirklich alles gegeben. Schweiß, Blut, Tränen, einfach alles. Dass wir es am Ende nicht geschafft haben, ist so bitter.
2: Und Lionel Messi bekommt damit einmal mehr die Gelegenheit, seiner sowieso schon beeindruckenden Karriere die Krone aufzusetzen und den WM-Titel mit seinem Land zu verteidigen.
9: Unglaublich dieser Tag, einfach unglaublich. Gegen England zu spielen ist immer etwas Besonderes. Und erst recht, wenn es ein WM-Halbfinale ist. Wir wussten, was auf uns zukommt. Wir wollten unbedingt gewinnen. Wir wollten die Fans glücklich machen. Und natürlich wollten wir ins Finale.
2: Das Finale der Fußball-Weltmeisterschaft Spanien gegen Argentinien, Sonntagabend 21 Uhr. Kurzer Blick auf die Straßen. Vorsicht bitte auf der A1 Bremen-Osnabrück zwischen Osnabrück-Nord und Osnabrück-Hafen. Da liegen Metallteile. Die Zeit 8.11 Uhr. Das war aktuell mit Moritz Zacho.
10: Und das ist heute Schirmchenwetter bei uns in Niedersachsen. Je nach Region und Uhrzeit können Sie den Schirm dann umfunktionieren und mal als Regen- oder auch als Sonnenschirm benutzen. Es wird wieder sehr warm. 30 Grad die Tagestop-Temperatur. Ganz aktuell sind wir bei 18 in Wittmund, in Osterode und auch in Königslutter. Heute Morgen ist zum Teil im Norden von Niedersachsen noch ein bisschen Regen unterwegs. Das zieht zwar im Laufe des Vormittags ab. Gegen Nachmittag kann es dann aber auch immer mal wieder ein Schauer oder auch ein Gewitter geben. Teilweise wird es auch heftig mit Starkregen und Hagel. Vor allem im Süden, aber auch viel Sonne heute mit dabei. Bis zu 14 Stunden lang scheint sie zum Beispiel in Göttingen. Bis zu 4 Stunden sind heute in Aurich drin.
0: 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Guten
10: Morgen. Wir freuen uns, dass Sie mit uns gemeinsam in den Donnerstag starten.
11: Wir in Niedersachsen suchen in diesem Jahr Niedersachsens Sommerhelden und Heldinnen natürlich. Also diejenigen, die arbeiten und die Stellung halten, während viele andere im Urlaub sind. Unseren heutigen Sommerhelden lernen Sie gleich kennen in etwas mehr als 10 Minuten. Und dann gibt es sogar noch einen richtig guten Ausflugstipp für Ihren nächsten Urlaubstag.
10: Vorher noch richtig super Musik von den Bay City Rollers und das hier ist Rick Astley.
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0: Rick Astley, Never Gonna Give You Up. Um 7:45, guten Morgen.
1: Hier ist kurz für Sie im Berufsverkehr in Ostfriesland, der in der Niedersachsen Verkehrsservice. 2 Meldungen, bitte Vorsicht, A31 Meppen Richtung Leer, zwischen Jemgum und Leer West ein kaputter Lastwagen und Stückchen weiter Leer Richtung Emden, zwischen Nermoor und Riepe ein kaputtes Auto.

0: Nicht die Sahne, die Sonne. Gib mir Sonne, heißt der Song von Rosenstolz. 8.21 Uhr. Guten Morgen.
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3: Ja, wir lassen doch im Moment hier bei uns in Hellwach jeden Morgen die Menschen hochleben, die die Stellung halten, während alle anderen im Urlaub sind. Das sind unsere Sommerheldinnen und Helden, also ob im Supermarkt, im Blumenladen oder vielleicht auch beim Rettungsdienst.
0: Heute ist unser Sommerheld Matthias Schrenk. Er betreibt einen Kanuverleih in Ollendorf an der Luhe. Guten Morgen.
4: Guten Morgen. Wir sind gerade dabei, unsere Touren vorzubereiten, aber ein paar Minuten habe ich für euch.
3: Das ist schön. Was ist denn da generell jetzt im Sommer bei Ihnen los am Kanu?

0: Verleih. Wahrscheinlich die Hölle.
1: Ja, das kommt so ein bisschen drauf an, ne? Die meisten Leute wollen am Wochenende fahren, klar, da haben die alle frei und so. Und dann liegt es auch immer so ein bisschen am Wetter. Also so heiß war, da war natürlich der Bär los. Wenn es regnet, dann wollen natürlich nicht so viele Leute fahren und so. Aber ja, das Telefon klingelt schon 100 bis 150 Mal am Tag. Wir haben viele E-Mail-Anfragen,
0: Wow.
1: Online-Buchungen und so. Das ist schon einiges los.
2: Und was genau ist zu tun, abgesehen von Touren organisieren?
1: Naja, die Leute wollen beraten werden, ne? Die machen es ja nicht jeden Tag. Viele Leute kennen das nicht so richtig hier, wie das in der Luhe, an der Ilmenau und an der Seewe abgeht, wie der Flusscharakter ist. Muss man sich so ein bisschen vorbereiten. Die sollen Proviant mitnehmen, hier gibt es nicht an jeder Ecke eine Eisdiele oder so. Und festes Schuhwerk braucht man, falls man im Kenterfall mal sein Boot bergen muss. Und das sind so die Kleinigkeiten, die man mit den Kunden am besten immer am Telefon bespricht.
0: Was ist das Tolle an diesem Job? Was macht den aus?
1: Ja, das Tolle ist, dass die Leute alle erstmal gute Laune haben, wenn die kommen. Und die freuen sich auf ihren Tag, die freuen sich darauf, den Tag mit der Familie oder mit Kollegen oder Freunden zu verbringen in der Natur, das Handy mal beiseite zu legen und wir sagen immer, ja, paddeln statt daddeln, ne? Mal 3 bis 4 Stunden so auf dem Wasser sind, die Natur genießen können und die Gegend von einer anderen Perspektive aus betrachten können. Das ist schon toll. Die meisten sind auch am Ende begeistert. Bei schönem Wetter draußen in der Natur zu sein, gibt es kaum was Schöneres. Wir haben auch die schönsten Arbeitsplätze immer in den Ein- und Ausstiegsstellen. Und wir haben mit Leuten zu tun, die einfach gute Laune haben. Und das macht richtig Spaß.
2: Und das nehmen wir in jedem Fall mit in die Urlaubszeit und überhaupt für den Rest unseres Lebens. Lieber paddeln statt daddeln, am besten auf der Luhe in Oldendorf. Matthias Schrenk, unser Sommerheld heute. Danke für Ihre Zeit und guten Start in Donnerstag. Tja, und Sie sagen jetzt, Moment mal, ich kenne auch jemanden, der ist immer da. Die steht immer am Tresen, während andere auch Urlaub machen. Ja, dann her, wir brauchen Namen und Telefonnummer.
0: Schicken Sie die doch gerne mal rüber über die NDR Niedersachsen-App.
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Guten Morgen mit Brian Adams, Summer of 69. Achtung, der NDR in Niedersachsen Verkehrsservice. Vorsichtig fahren bitte in Lilienthal auf der Moorhauser Landstraße. Zwischen beim Neuen Damm und auf dem Kamp ist eine ungesicherte Unfallstelle.

0: mal, Karin Jäger aus unseren Nachrichten, die wippt auch schon zu den Beach Boys. Ist aber auch ein richtig cooler Song. I Get Around um kurz vor halb
1: das
0: neun.
1: Das ist ihr Song, ja.
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1: Vorsichtig fahren bitte in Lilienthal auf der Moorhauser Landstraße zwischen beim Neuen Damm und auf dem Kamm ist eine ungesicherte Unfallstelle. A27 Bremen Richtung Bremerhaven zwischen Bremerhaven Süd und Geestemünde, 3 Kilometer Stau. A33 Osnabrück Richtung Bielefeld zwischen Osnabrück, Fledder und Hilter, 6 Kilometer stockender Verkehr. Und Bauarbeiten heute in Hannover, A352 Hannover West Richtung Nord in Höhe Langenhagen-Kaltenweide. Ist die Autobahn deshalb gesperrt bis heute Mittag um 12. Sie werden da umgeleitet. Hast dich beruhigt, Karin?
3: Klar.
1: Ja? Dann wollen wir mal.
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4: Mit Karin Jäger. Schönen guten Morgen. Der Städte- und Gemeindebund in Niedersachsen sieht beim Wasserplan des Landes noch offene Fragen. Unklar sei, wie die Kommunen der Projekte für den Hochwasser- und Grundwasserschutz finanzieren und umsetzen sollen. Bei russischen Raketenangriffen auf die ukrainische Hauptstadt Kiew sind nach ukrainischen Angaben mindestens 2 Menschen ums Leben gekommen. Durch Raketeneinschläge brachen Brände in Lagerhallen und an Lastwagen aus. Und Argentinien steht im Finale der Fußball-Weltmeisterschaft. Der Titelverteidiger hat sich im Halbfinale gegen England mit 2:1 durchgesetzt. Die Zeit, es ist 8.31 Uhr.
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1: Aus den Studios Braunschweig und Göttingen mit Frank Ieben. Der Steidel Verlag in Göttingen hat weltweit einen exzellenten Ruf, wenn es um hochwertige Bildbände bekannter Fotografen geht. Gedruckt werden bei Steidel auch die Bücher von Günter Grass. Jetzt ist der renommierte Verlag offenbar in finanzielle Schieflage geraten. Jens Klemp, was sind denn die Hintergründe?
5: Es legen Klagen von Mitarbeitenden des Verlages beim Arbeitsgericht vor. Die hätten zum Teil seit Monaten kein Gehalt bekommen. Es musste schon mehrfach bei Steidel gefändet werden, so erklärt ein Fachanwalt für Arbeitsrecht. Das Amtsgericht Göttingen hat nun einen Insolvenzverwalter bestellt. Auch die Minijobzentrale Göttingen hatte rückständige Sozialbeiträge angemahnt und den Antrag auf die Eröffnung eines vorläufigen Insolvenzverfahrens gestellt. Diese Beiträge seien inzwischen bezahlt, teilt Gerhard Steidel mit. Zu den Rückständen erklärte er, die Zeiten sind sehr schlecht für das Buchgewerbe. Der Verlag sei nun in Gesprächen mit potenziellen Investoren.
1: Bei Bauarbeiten an der Leinebrücke in Göttingen sind erneut Bombenblindgänger aus dem Zweiten Weltkrieg gefunden worden. Die 5 Kleinbomben sollen laut der Stadt heute Mittag vor Ort gesprengt werden. Die Bundesstraße 27 wird gesperrt und 5 Wohnhäuser werden evakuiert. Schon vergangene Woche wurden dort 3 Bomben und 1 Granate beseitigt. Hitze ist vor allem für ältere Menschen gefährlich. Wie Gesundheitsprävention angesichts des Klimawandels aussehen muss, will die Bundesarbeitsgemeinschaft der Seniorenorganisationen herausfinden. Als eine von insgesamt 5 Kommunen in ganz Deutschland beteiligt sich die Stadt Wolfenbüttel an dem Modellprojekt. Neben dem Hitzeschutz geht es auch um gesunde und nachhaltige Ernährung, um Bewegungsförderung und um Mobilität. Die aktuellen Wetterdaten aus der Region: Wittingen trocken 19 Grad, Landwehrhagen heiter 16 und in Wida ist es bewölkt bei 15 Grad. Und noch die Aussichten: heute ist es meist heiter und sonnig bei bis zu 30 Grad. Später sind Gewitter möglich.
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1: Da mal den Vorwärtsgang rein, auf in den Donnerstag. Guten Morgen.
0: Dieses Spiel ist so alt und es macht immer noch so einen Spaß. Die Entenjagd. Ich liebe sie. Spielen wir in 7 Minuten. Wir haben 3 Meldungen und Sie müssen mal auf Ihr Bauchgefühl hören, ob diese Meldungen wohl echt oder eine Ente sind. Geht gleich los. Wir freuen uns auf Sie.
1: Hier ist noch ganz kurz der NDR 1 Niedersachsen Verkehrsservice. Vorsichtig fahren bitte auf der B212 Gandacke See Richtung Norden Hamm zwischen Rodenkirchen-Hiddingen und der B437 ist eine ungesicherte Unfallstelle.

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1: Und die Chance auf 80 Euro hat heute Carsten Erika aus Burgdorf. Hat schon gesagt, lass uns bitte du sagen. Also moin.
2: Moin nochmal, genau.
3: Carsten, wie war dein Urlaub an der Wurst an Nordseeküste?
2: Ja, also die ersten 3 Tage waren sehr durchwachsen. Bis Mittwoch war da echt Sturm und richtiges Schiedwetter. Und ja, aber Nordseewetter ist ja eigentlich relativ, ne?
1: Wir würden gern ein bisschen Taschengeld, ein bisschen Urlaubsgeld mit in die Kasse spülen.
2: Ja, genau, das wäre nicht schlecht.
1: 80 Euro sind drin, Keno hat gleich 3 Meldungen für dich. Und wenn du uns sagen kannst, ob die echt oder eine Ente sind, ja, dann gibt es 80 Euro im besten Fall.
3: Hier kommt die erste Meldung, Carsten. Affen und Menschen haben den gleichen Lachrhythmus. Das haben Forscherinnen der britischen Universität Warwick rausgefunden, indem sie Menschenaffen immer wieder gekitzelt haben. Ja, dabei ist rausgekommen, Affen könnten von der Anatomie her theoretisch auch sprechen lernen, aber im Gegensatz zu Menschen können sie ihr Lachen und damit ihre Stimme leider nicht kontrollieren. Ein bisschen so wie ich. Echt oder Ente?
2: Würde ich sagen echt.
1: Jawohl. Dann kommt hier schon die 2. Meldung.
3: Es kommt ja nicht oft vor, aber in Hamburg hat eine Zugverspätung der Deutschen Bahn zuletzt wirklich gute Gründe gehabt. Ein ICE hat außerplanmäßig anhalten müssen, weil das Klopapier alle gewesen ist.
2: Hab ich gelesen.
3: Ja, dann können wir das abkürzen.
1: Also.
2: Ja, das ist echt, echt.
1: Tatsächlich, ich habe das Video gesehen, so lustig, wie der da reinsprintet mit dem Klopapier.
3: Also für alle, die es nicht mitgekriegt haben, Zugbegleiter hechtet aus dem Zug, rennt in den Drogeriemarkt am Bahnhof und kauft Klopapier und danach ging es weiter nach Sylt. Das ist ja herrlich.
1: Carsten, ja. 3. Meldung.
3: Niedersachsens Innenministerin Behrens möchte Kindern mehr Verantwortung beibringen. Deshalb wird nun der Messerführerschein in Niedersachsen eingeführt. Dafür kommen Polizeibeamte in Zukunft in Kitas und Schulen und bringen den Kindern einen sorgsamen Umgang mit verschiedenen Messern bei. Das soll kleine Kinder motivieren, sich ihre Stullen selbst zu schmieren.
1: Echt oder Ente?
2: Schwierig. Hört sich so doof an, dass man sagen könnte, es ist echt, aber ich sag mal Ente.
1: Jawohl. Das haben wir uns ausgedacht.
3: Carsten, Sie sind super.
2: Ja, freue ich mich. Ich habe 80 Euro Urlaubsgeld.
1: Ja, klasse. Ja,
2: schön, danke.
3: Das Geld flattert rüber zu Ihnen nach Burgdorf.
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3: Vielleicht sind Sie heute Nachmittag dann schon dabei, gegen kurz nach 3:30.
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Guten Morgen. Mit Shea in 13 Minuten ist es 9. Dann kriegen Sie alle Infos aus dem Berufsverkehr heute Morgen bei uns in Niedersachsen. Aber vorab schon mal das hier, bitte Vorsicht. A1 Bremen Richtung Osnabrück zwischen Bramsche und Osnabrück Nord ist eine Ölspur. Damit gute Fahrt.

0: Boy George bringt uns in den Donnerstag. Es ist 8:50. Schön, dass Sie mit dabei sind.
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3: Unser NDR1 Niedersachsen-Reporter Schorze kommt auf Anweisung, also an den Stellen, wo sie sagen, hier fehlt einfach ein Radio oder das olle Ding, das ist jetzt mal auch ein bisschen Totidut fallen, wie man auf Plattdeutsch sagt. Da muss mal was Neues her mit glasklarem Empfang. Genau dorthin kommt Schorze und verschenkt ein DAB Plus Radio. Heute befindet er sich in Lamstedt zwischen Hemmoor und Bremervörde, also im Kreis Cuxhaven. Und da gibt's heute, Schorze, gibt's heute Modeberatung gratis, oder wie?
4: Guck mal, Schorze, das würde dir doch auch gut stehen.
5: Ja, danke, Susanne. Stimmt, das ist gerade jetzt in der warmen Jahreszeit eine ganz gute Sache, oder?
4: Ja, Leinen super, kühl, ist angenehm zu tragen. Ist perfekt.
5: Wir sind nämlich im Modehaus Wienberg und die netten Mitarbeiter stehen hier um mich rum. Björn Wienberg, du bist hier der Chef. Ja, also ihr versorgt hier um zu alle mit den guten Sachen, ne?
6: Auf jeden Fall, das ist unser Plan. Wir versuchen natürlich für jeden immer das Richtige da zu haben. Es heißt immer, Leinen knittert edel. Also wer das gute Kleidungsstück glatt bügeln möchte, dem raten wir immer dringend davon ab. Ein bisschen knittern gehört dazu einfach.
5: Susanne, du hast mich angefunkt, weil ein Radio fehlte.
4: Ja, wir haben unten ganz schlechten Empfang und so ein Dabi-Radio hat ja einen viel besseren Empfang. Und das ist auch richtig alt schon, das Radio da unten. Und für die Abteilung neues Radio, das wäre einfach toll. Und da habe ich gedacht, ich schreibe mal und vielleicht klappt's. Und es hat geklappt. Du bist hier.
5: Perfekt. Dann viel Spaß bei der Arbeit. Hier ist es, euer funkelnagelneues Dabi-Gute-Laune-Radio.
4: Super, yeah, Dankeschön. Danke, Schorze.
5: Sehr gerne. Es gibt noch einen pfiffigen Tipp.
4: Ja, für weiße Wäsche einfach ein Paket Backpulver mit in die Trommel. Hilft, der Grauschleier ist weg.
5: Ach, guter Tipp, danke dir.
4: Bitteschön, Schorze.
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3: Einer meiner Lieblingssongs aus Die Reifeprüfung mit Dustin Hoffmann. Hier ist Mrs. Robinson, Simon & Garfunkel.

0: schön. Ich habe tatsächlich wieder eine Gänsehaut. Bei diesem Piano zwischendurch, bei dem Klavier, so toll. Roxette, It Must Have Been Love, die Musik meines Lebens.
1: Und du hast das Instrument erkannt, das ist ja schon super.
0: Sag mal,
1: gemein, nein, ich nehm's zurück.
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0: Nur weil du 12.000 Instrumente spielen kannst.
1: Okay, A33 Osnabrück Richtung Bielefeld, zwischen Osnabrück-Fledder und Hilter, 6 Kilometer stockender Verkehr. Die A352 Hannover-West Richtung Nord ist in Höhe Langenhagen-Kaltenweide wegen Bauarbeiten bis heute Mittag um 12 gesperrt. Und die B244 Schöningen-Hankensbüttel ist zwischen Suderwittingen und Wittingen nach einem Unfall in beiden Richtungen gesperrt. Gute Fahrt!
0: Es ist 9 Uhr.
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3: Mit Karin Jäger. Schönen guten Morgen. Die Schlagzeilen. Kommunen sehen bei Niedersachsens Wasserplan offene Fragen. Luftwaffe prüft Transportflugzeuge in Bunsdorf auf Verunreinigungen. Argentinien steht im Finale der Fußball-Weltmeisterschaft. Das Wetter, Sonne und Wolken, im Norden örtlich Schauer bis 30 Grad. Der Masterplan Wasser des niedersächsischen Umweltministeriums stößt auf ein geteiltes Echo. Das Ministerium hatte gestern mehrere Maßnahmen, unter anderem für den Hochwasser- und Grundwasserschutz, angekündigt. Oliver Jürgens, was sagen Verbände in Niedersachsen dazu?
4: Der Naturschutzbund Deutschland in Niedersachsen, der lobt zwar den Masterplan Wasser grundsätzlich, findet die vielen Maßnahmen aber zu unverbindlich. Niedersachsens Umweltminister Meyer sagt aber, dass das Land bereits mit Gesetzen den Kommunen geholfen habe. Zum Beispiel könne Unternehmen die Grundwasserentnahme verboten werden, wenn es dort sehr trocken sei. Viele Projekte liefen bereits, wie aktuell die Flussrenaturierung der Schunter bei Königslutter und der Bau eines Regenrückhaltebeckens in Seesen. Der Städte- und Gemeindebund in Niedersachsen, der sieht sich beim Masterplan nicht ausreichend eingebunden. Die Frage, wie die Kommunen die Projekte finanzieren und umsetzen sollen, die werde nicht beantwortet. Das Land unterstützt die Kommunen mit 120 Millionen Euro bei der Umsetzung aller Klimaschutzprojekte. Die CDU, die fordert, dass das Land auch hitzegefährdete Bevölkerungsgruppen ausreichend schützt. Erforderlich seien dafür auch technische Lösungen wie Klimaanlagen in Krankenhäusern und Pflegeheimen.
3: Die USA haben in der Nacht erneut den Iran angegriffen. Laut US-Armee wurden Militärstützpunkte ins Visier genommen, mit denen der Iran Schiffe in der Straße von Hormus bedrohe. Außerdem habe ein Kampfjet einen Öltanker beschossen, der unter der Flagge von Curaçao gefahren war. Er soll versucht haben, die Blockade gegen iranische Häfen zu durchbrechen. Das US-Militär erklärte die Angriffswelle am Morgen für beendet. Der Iran meldete im Gegenzug Attacken auf US-Stützpunkte in den Golfstaaten. Die Luftwaffe überprüft ihre in Wunsdorf stationierten Transporter A400M. Bei mehreren der in Spanien produzierten Flugzeuge waren offenbar Fremdkörper in den Tanks entdeckt worden. Angelika Henkel, was steckt dahinter?
5: Nach Informationen des NDR wurden in Tanks von A400M-Transportern Verunreinigungen festgestellt. Und zwar schon Anfang des Jahres in Sevilla. Dort fertigt Airbus die Flugzeuge, die ja zentral von der Luftwaffe am Standort Wunsdorf stationiert sind. Wie viele Flieger betroffen waren, das will die Luftwaffe nicht sagen. Aus Gründen der militärischen Sicherheit, wie es heißt. Auch um welche Fremdkörper es genau geht, darüber wird geschwiegen. Nach Recherchen des NDR handelt es sich um Partikel von Textilien. Aber wie sind die in die Tanks mehrerer Flugzeuge gelangt? Da steht der Verdacht der Sabotage dieser Tage schnell im Raum. Sowohl die Luftwaffe als auch Airbus haben unsere Fragen dazu unbeantwortet gelassen. Eine Sprecherin von Airbus sagte, die Überprüfungen stünden kurz vor dem Abschluss.
3: Die hohen Spritpreise und die staatliche Kaufprämie haben im ersten Halbjahr für einen starken Anstieg der Neuzulassungen von E-Autos gesorgt, doch längst nicht überall in gleichem Maß. Bundesweit stieg der Anteil um fast 25%. Im gesamten letzten Jahr waren es nur 19%, wie das Statistische Bundesamt mitteilte. Den ersten Platz des Rankings musste Niedersachsen abgeben. Aktuell steht Rheinland-Pfalz mit knapp 30% an der Spitze, vor Schleswig-Holstein und Baden-Württemberg. Erst dahinter folgen Bremen und Niedersachsen. In Twistringen im Kreis Diepholz ist in der Nacht ein Bus während der Fahrt in Flammen aufgegangen. Laut Polizei befanden sich mehr als 30 Feldarbeiter an Bord. Sie hätten den Bus aber unverletzt verlassen können. Die Polizei vermutet einen technischen Defekt im Motorraum als Ursache für das Feuer. Der Bus brannte vollständig aus. Die Flammen griffen auf eine Hecke über und bedrohten ein Holzhaus, das die rund 60 Einsatzkräfte der Feuerwehr jedoch schützen konnten. Argentinien steht im Finale der Fußball-Weltmeisterschaft. Der Titelverteidiger hat sich im Halbfinale gegen England mit 2:1 durchgesetzt. Aus dem ARD-WM-Team Henrik Lückhoff.
6: Wieder sind die Argentinier zurückgekommen, wieder haben sie das Spiel in der Nachspielzeit gedreht. Bis 5 Minuten vor Schluss lagen die Südamerikaner zurück, dann trafen erst Fernandes, danach Lautaro Martinez. Beide Treffer hatte Lionel Messi vorbereitet. Der Sieg war verdient. Im Finale trifft Argentinien auf Spanien. Bei England rückte schnell Trainer Thomas Tuchel in den Fokus. Er hatte nach dem Führungstor viele Defensivspieler eingewechselt und wollte den Vorsprung wohl über die Zeit bringen. Hinterher sagte Tuchel, ich übernehme die Verantwortung. England hat im kleinen Finale gegen Frankreich noch die Chance auf Platz 3.
3: Und die Zeit, es ist 9.05 Uhr.
0: Das ist heute perfektes Flip-Flop-Wetter, denn es wird nass und warm. Die Tagestop-Temperatur liegt bei 30 Grad. Aktuell sind es 19 in Vechta und in Hahnmünden, 20 schon in Uelzen. Vor allem in der Westhälfte von Niedersachsen ist gerade so ein bisschen Regen unterwegs. Das zieht im Laufe des Vormittags ab. Gegen Nachmittag kann es dann aber auch wieder einzelne Schauer und Gewitter geben und teilweise kann es heftig werden mit Starkregen und Hagel. Vor allem im Süden heute aber auch viel Sonne mit dabei. Bis zu 14 Stunden lang scheint sie zum Beispiel in Göttingen. In Aurich heute immerhin bis zu 4 Stunden Sonne.
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1: Guten Morgen. Guten Morgen. Sexy unterwegs, weil Sie aus Bad Segeberg kommen und auf Ihrem Autokennzeichen XY stehen haben. Oder vielleicht sind Sie auch ein Rowdy aus Rothenburg an der Wümme mit DY. Wir sammeln heute lustige, besondere, verrückte Verkehrszeichen, weil es doch ein beliebtes Spiel ist im Auto auf dem Weg in den Urlaub.
0: Sonja schreibt über die NDR Niedersachsen App, ich fahre als Gans durch die Gegend. G-A-N für Bad Gandersheim und das S für Sonja. Das hat schon an mancher Ampel, zum Beispiel in Bremen, die wartenden Fußgänger zum Schmunzeln gebracht. So kann ich mir vorstellen.
1: So haben die in Bremen wenigstens auch mal was zu lachen.
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0: Das Album fand meine Mama damals so toll.
1: Zu Recht.
0: Hab ich ihr zum Geburtstag geschenkt, werde ich nie vergessen. Herbert Grönemeyer und Mensch bei NDR 1 Niedersachsen um 14 Minuten nach 9.
1: Wir suchen doch heute Morgen Ihre lustigen oder schönen Autokennzeichen-Kombinationen. Also warum klebt was am Fahrzeug? Sowas zum Beispiel wie Kucks. Du, das war doch dein Vorschlag vorhin, also Cuxhaven und dann DU, guckst du?
0: Ja, oder auch zum Beispiel in Hannover sieht man ja relativ oft in der Region H und dann EY, also sprich hey.
1: Ja, in Oldenburg fahren natürlich viele Ollis oder viele Olafs durch die Gegend. Schicken Sie doch gerne mal auch eine Sprachnachricht, wäre natürlich super, in der NDR Niedersachsen App, so wie Fritz.
2: Guten Morgen aus der schönen Gemeinde Wangerland im Landkreis Friesland. Mein Kennzeichen ist FRI-TZ. 304. Für Fritz, 30.04. Hochzeitstag.
0: Das ist natürlich auch praktisch. Also Fritz wird seinen Hochzeitstag vermutlich nicht vergessen.
1: Absolut.
0: Im Grunde ist es ja besser als ein Tattoo. Ne?
1: Beinahe besser als ein Ring, möchte ich sagen.

0: Lee Majors mit Unknown Stuntman. 9:21 Uhr, hellwach am Tag nach dem zweiten Halbfinale hier bei NDR 1 Niedersachsen. Erst ging lange Zeit gar nichts. Dann ist ziemlich viel gerüpelt und gerumpelt worden auf dem Platz. Dann hat auf einmal England geführt und am Ende schießt Argentinien, wie üblich bei dieser Weltmeisterschaft, mal eben nochmal 2 Tore und dreht die ganze Kiste und gewinnt mit 2:1 gegen England.
1: Ja, The Guardian schreibt, Argentinien bricht Englands Herzen, die Mentalitätsmonster haben es wieder getan. Und in Italien schreibt die Tutto Sport, it's not coming home. Argentinien gegen Spanien im WM-Finale, das Spiel in 7 Minuten gedreht.
0: Tja, traurig natürlich die Menschen in England. Es wäre nach über 60 Jahren zum ersten Mal wieder ein WM-Finale gewesen. Der Traum vom Titel so nah, weil natürlich auch ein absoluter Superstar im Moment für England spielt. Ne? Harry Kane, natürlich total enttäuscht am Spiel.
2: Wir haben so hart für diesen Weg gearbeitet. Die Jungs haben wirklich alles gegeben. Schweiß, Blut, Tränen, einfach alles. Dass wir es am Ende nicht geschafft haben, ist so bitter.
1: Ich glaube, auch viele hätten es den Engländern irgendwie gegönnt. Ne? Die Presse feiert jetzt Lionel Messi. Der hat 2 Tore vorbereitet für die Argentinier. Und 12 der insgesamt 19 Tore hat bei dieser WM Messi geschossen.
0: Unglaublich.
1: Mit 39 Jahren. Ich finde das so krass. Also ich bin genauso alt und ich habe irgendwie noch nie ein Tor geschossen.
0: Echt? Ich baue dir mal so ein kleines Tor hier auf.
1: Messi natürlich nach dem Spiel total glücklich gewesen.
2: Unglaublich dieser Tag, einfach unglaublich. Gegen England zu spielen ist immer etwas Besonderes. Und erst recht, wenn es ein WM-Halbfinale ist. Wir wussten, was auf uns zukommt. Wir wollten unbedingt gewinnen.

0: Wir wollten die Fans glücklich machen und natürlich wollten wir ins Finale.
1: Nun also Finale Spanien gegen Argentinien. Übrigens zum allerersten Mal seit 1978 wird da kein Bayern-Spieler auf dem Platz stehen. Irre, ne? In einem WM-Finale.
2: Wer das ist war immer so jetzt.
1: Ja, ja, immer unter bayerischer Beteiligung. Ich meine, könnte natürlich sein, wenn man Bastian Schweinsteiger mitzählt. Aber der kommentiert ja nicht, denn das Spiel wird ja im ZDF übertragen.
2: Ab 21 Uhr am Sonntag und am Samstag ja aber auch noch super spannend. Frankreich gegen England um Platz 3.
1: Beinahe spannender als das eigentliche Finale.

0: Na, ist das Ihre Musik? Haben Sie mit Keno was gemeinsam?
1: Yeah, yeah, yeah, sage ich da nur.
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1: Es geht nichts über die Beatles. Ihr großer Durchbruch. She loves you. Okay, A33 Osnabrück Richtung Bielefeld. Macht Probleme zwischen Osnabrück, Fledder und Hilter. Im Moment 5 Kilometer stockender Verkehr. Die A352 Hannover West Richtung Nord ist in Höhe Langenhagen-Kaldenweide wegen Bauarbeiten bis 12 Uhr ungefähr gesperrt. Dort bitte den Umleitungen folgen. Und falls es Sie Richtung Wuster-Nordseeküste zieht, rund um den Seeflughafen Cuxhaven-Norddeich, man ist ja doch gefangen. Nordholz, natürlich, pardon. Kommt es bis Montag zu Verkehrsbehinderung grund natürlich das Deichbrand-Festival auf der A27. Wenn Sie zum Deichbrand möchten, bitte die rechte Spur nutzen und die linke nur nehmen, wenn es für Sie nach Cuxhaven weitergeht. Das war's fast, denn hier ist noch eine Gefahrenmeldung. A7, Hamburg Richtung Hannover, zwischen Bad Fallingbostel und Dreieckwalsrode liegt ein Plastikteil. Und nochmal vorsichtig fahren bitte A33, Osnabrück Richtung Bielefeld, zwischen Osnabrück-Fledder und Kreuz Osnabrück-Süd ist jetzt auch noch ein LKW liegen geblieben, also genau dort, wo der stockende Verkehr beginnt. Ich glaube, das war's aber jetzt. Gute Fahrt für Sie, 9:30.
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3: Aus den Studios Braunschweig und Göttingen mit Frank Ieben. An der B27 in Göttingen sind erneut Bomben gefunden worden. Erst in der vergangenen Woche war der Bereich an der Leinebrücke an 2 Tagen wegen Kampfmittelbeseitigungen gesperrt. Marie Bachmann, was ist da gerade los?
4: Bei Baumaßnahmen der Landesbehörde für Straßenbau sind gestern 5 Kleinbomben gefunden worden, die heute Mittag vor Ort gesprengt werden müssen. Ein Sprecher der Stadt Göttingen bestätigt, dass dort während dem Zweiten Weltkrieg Bombenabwürfe in Paketen stattgefunden haben. Eine Sperrzone wird ab 11 Uhr eingerichtet und betroffene Haushalte werden evakuiert. Für die Dauer der Sperrung werden Autofahrer umgeleitet und sowohl Radwege als auch Fußwege bleiben gesperrt.
3: Marie Bachmann berichtete. Im Rahmen des Gifhorn-Tags der Bundeswehr marschieren heute wieder hunderte Soldaten durch Gifhorn. Die Märsche sind Trainingseinheiten für den 108. internationalen Viertagemarsch in Nijmegen in den Niederlanden in der nächsten Woche. Erwartet werden heute in Gifhorn Soldatinnen und Soldaten von insgesamt 15 Marschgruppen aus ganz Deutschland. Neben den Märschen bieten Bundeswehr und Stadt Gifhorn von heute Vormittag bis zum Abend auch ein gemeinsames Musikprogramm auf dem Marktplatz. Zum Fußball. Zweitligist Eintracht Braunschweig bereitet sich ab heute eine Woche lang erneut in Oberösterreich auf die nächste Saison vor. Im Trainingslager in Windischgarsten stehen auch 2 Testspiele auf dem Programm gegen die österreichischen Zweitligisten Blau-Weiß Linz und FC Liefering. Die Eintracht startet dann am 8. August beim 1. FC Magdeburg in die neue Zweitligasaison. Und noch die aktuellen Wetterdaten. Helmstedt trocken 21 Grad, Nordheim heiter 17 und Bad Harzburg trocken 20 Grad. Und die Aussichten? Heute ist es meist heiter und sonnig bei bis zu 30 Grad. Später sind Gewitter möglich. Wir in Niedersachsen aus den Studios Braunschweig und Göttingen wieder um 13.30 Uhr.
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1: Guten Morgen, es ist Donnerstag, der 16. Juli 2026 und wir machen es uns hier gemeinsam nett zum Start in den Tag. Wie schön!
0: Und Sie schicken fleißig ganz viele Nachrichten rüber über die NDR Niedersachsen App. Wir suchen doch heute lustige, schräge oder einfach schöne Autokennzeichen bei uns aus Niedersachsen. Bernd Meyer schreibt, in Peine gab es mal das Kennzeichen PECH13, sprich Pech 13 an
1: Wirklich?
0: Einem Fahrschulfahrzeug.
1: Wirklich?
0: Es ist nicht bekannt, ob besonders viele Fahrschüler durchgefallen sind. Liebe Grüße, Bernd.

0: Das ist doch der perfekte Song für die erste Frühstückspause. 9:09, Sie hören NDR 1 Niedersachsen mit Leo Sayer, More Than I Can Say.
1: Der NDR 1 Niedersachsen Verkehrsservice unterwegs in Bremen. Vorsichtig fahren bitte in dem Fall. A27 aus Bremerhaven kommend zwischen Bremen Nord und Dreieck Bremen Industriehäfen ist ein Fahrzeug liegen geblieben. So, und jetzt spulen wir mal die Zeit ein bisschen zurück, genau genommen 25 Jahre. Und das hat mit einer Frau zu tun, die eine ganze Menge, das kann man so sagen, an unserem, an meinem, an ihrem Privatleben geändert hat.
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4: 16. Juli.
5: Man darf nicht vergessen, zur damaligen Zeit war die Pille noch nicht erfunden. Und Kondome gab es nicht. Es gab nicht nur kein Brot und keine Butter, es gab eben auch keine Verhütungsmittel.
4: Beate Use erinnert sich an die Zeit nach dem Zweiten Weltkrieg. Sie ist noch keine Großunternehmerin mit einem Erotikimperium, sondern Pilotin. Während des Zweiten Weltkriegs überführt sie Flugzeuge für die deutsche Luftwaffe. In den letzten Kriegstagen flieht sie und landet in Leck, ganz im Norden Schleswig-Holsteins. Aber niemand braucht dort eine Pilotin. Beate Use muss Geld verdienen und hat den richtigen Riecher, als sie merkt, dass viele Frauen um sie herum reihenweise schwanger werden.
5: Und da fiel mir ein, was meine Mutter mir mal erzählt hatte von den unfruchtbaren Tagen der Frau. Und ich erklärte den Frauen, die mich fragten, wie das funktioniert. Und nachdem ich das 17 Mal erklärt hatte, dachte ich, Donnerwetter, wenn alleine in Braderup schon so viele fragen, wie mag es dann erst in einer Großstadt wie in Flensburg sein?
4: Beate Use lässt kleine Handzettel drucken mit Tipps zur Empfängnisverhütung und verkauft sie für 2 Reichsmark. Schon bald gründet sie ein Spezialversandhaus für Ehehygiene und eröffnet den ersten Sexshop der Welt. Sie macht Sexualität sichtbarer und für viele auch sagbar. Heute vor 25 Jahren stirbt Beate Use. Pilotin, Aufklärerin, Tabubrecherin. Der Rest ist Geschichte.

0: gleich, 9:45. Guten Morgen.
1: Unterwegs mit uns zwischen Verden und Nienburg. Bitte vorsichtig fahren, der NDR1 Niedersachsen Verkehrsservice B215. Zwischen Löhlbergen und Stedebergen ein kaputtes Auto in beiden Richtungen. Bitte aufpassen.
0: Gute Fahrt mit uns.

0: sehe ich meine Freundin Denise vor Augen, wie sie, wenn wir Party gemacht haben, ihr Gesicht verzogen hat und voller Inbrunst mitgesungen hat. Boy meets girl, waiting for a star to fall.
1: Warum hat sie denn ihr Gesicht verzogen?
0: Wenn du so richtig mitkrüllst, kennst du das nicht? Dass man dann so richtig...
1: Wenn ich irgendwo mitkrüll, ich sehe ja makellos aus.
0: Natürlich.
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0: Heute so. Mit Friedhelm Meiners, er ist Pastor in Braunschweig.
3: Die Schriftstellerin Siri Hustvedt ist Anfang 70. Sie ist sehr direkt und eckt damit oft an. Sie sagt zu ihrer Tochter Sophie, ich habe lange dafür gekämpft, ich war 10 Jahre in Therapie. Aber jetzt im Alter fühle ich mich viel offener. Ich bin endlich frei, ich kann sagen, was ich denke. Ihre Tochter schüttelt den Kopf. Du warst immer offen, Mama. Du hast immer gesagt, was du denkst. Aber jetzt hast du deswegen kein schlechtes Gewissen mehr. Das ist der Unterschied. Ach, ich kenne das gut. Meine große Schwäche? Ich erzähle zu gern Witze. Manchmal einen zu viel und manchmal geht auch einer daneben. Und dann knurrt ein guter Freund, also als Pastor kannst du das doch nicht machen. Das ist doch auch ein bisschen peinlich, oder? Naja, irgendwie hat er ja auch recht. Schon habe ich ein schlechtes Gewissen, weil man als Pastor solche Witze nicht erzählt. Dann bin ich erstmal unsicher und werde still. Aber mein Glaube sagt mir, sei du selbst, steh zu deinen Stärken und Schwächen. Ein schlechtes Gewissen musst du nur haben, wenn du andere verletzt, wenn du Menschen damit schadest. Das sind wirklich schlechte Witze. Also, ich werde weiter Witze erzählen, ohne schlechtes Gewissen. Den hier zum Beispiel. Mit dem Einschlafen habe ich kein Problem. Ich zähle bis 3 und schon bin ich weg. Na gut, manchmal auch bis 3:30.
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0: Guten Morgen um 9.54 Uhr mit NDR 1 Niedersachsen.
1: Der NDR 1 Niedersachsen Verkehrsservice ganz kurz in Hamburg. A255, Zweig Vettelstadt auswärts zwischen Elbinsel und Dreieck-Norderelbe ist eine ungesicherte Unfallstelle.
0: Gute Fahrt und einen ganz tollen Vormittag gleich mit Britta von Lucke. Sie übernimmt hier ab 10.
2: Juhu!
1: Das war sie. Falls Sie sich wundern, wer keift da, das ist Britta von Lucke.

0: Es ist kurz vor 10.
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0: Vorsicht bitte, A255, Zweikamburg-Veddel, Stadt auswärts zwischen Hamburg-Elbinsel und Raik-Norderelbe, eine ungesicherte Unfallstelle. Die B215 Verden-Nienburg zwischen Döbergen und Stedebergen, da steht ein defektes Auto. A2 Hannover-Dortmund, die Ausfahrt Bad Eisen ist wegen Bauarbeiten gesperrt bis 16 Uhr. Besser geht es über Bückeburg, über die B83. Die A352 Hannover-West nach Nord in Höhe Langenhagen-Kaltenweide. Die Strecke wird bis ca. 12 Uhr gesperrt wegen Bauarbeiten. Sie werden aber umgeleitet und Sie wissen, an der Wuster-Nordsee-Küste startet das Deichbrand-Festival. Es wird voll auf den Straßen. Weiterhin gute Fahrt!
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2: Mit Karin Jäger, schönen guten Tag. Die Schlagzeilen. Klingbeil und Hubig präsentieren Aktionsplan gegen Steuerbetrug. Mann soll nach Haft in Hameln erneut Kinder missbraucht haben. Kommunen sehen bei Niedersachsens Wasserplan offene Fragen. Das Wetter, Sonne und Wolken, im Norden örtlich Schauer bis 30 Grad. Finanzminister Klingbeil und Justizministerin Hubig stellen am Mittag einen Aktionsplan gegen Steuerbetrug vor. Klingbeil hatte schon angekündigt, dass der Bund künftig schärfer gegen Finanzbetrüger vorgehen will. Aus Berlin, Lissi Kaufmann.
3: Im Haushaltsentwurf für das kommende Jahr heißt es, dass Bund und Länder stärker zusammenarbeiten sollen bei der Nutzung von Daten. Auch soll stärker auf IT gesetzt werden. Die Finanzverwaltung soll effizienter und effektiver werden. Künftig soll außerdem die Selbstanzeige nicht mehr automatisch dazu führen, dass die Person straffrei bleibt. Schon bei der Ministerpräsidentenkonferenz im Juni hatten Bund und Länder einen Pakt für den Rechtsstaat beschlossen. Darin hatte der Bund den Ländern fast eine 500 Millionen Euro zugesichert. Finanzminister Klingbeil erklärte damals, die Staatsanwaltschaften müssten gut ausgestattet sein, um gegen Steuerbetrug und Steuerhinterziehung vorgehen zu können. Kriminelle müssten mit Konsequenzen rechnen. Anfang des Monats betonte Klingbeil, es gehe auch um Gerechtigkeit. Wer die Allgemeinheit betrüge und sich auf Kosten von allen anderen bereichere, müsse die volle Härte des Rechtsstaates spüren. Durch das härtere Vorgehen gegen Finanz- und Steuerkriminalität und der Einführung einer Kryptobesteuerung rechnet der Bund mit Mehreinnahmen von 1 Milliarde Euro.
2: Die Innenminister der EU wollen strengere Migrationsregeln auf den Weg bringen. Bei ihrem Treffen in Dublin beraten die Minister heute darüber, wie ausreisepflichtige Migranten in der EU schneller abgeschoben werden können. Außerdem wollen sie, dass an den Außengrenzen verpflichtend kontrolliert wird. Es geht darum, den neuen Migrations- und Asylpakt umzusetzen, der vor rund einem Monat in Kraft getreten ist. Ein verurteilter Sexualstraftäter aus einem Jugendgefängnis in Hameln hat im Hafturlaub offenbar mehrere Kinder missbraucht. Das niedersächsische Justizministerium spricht von schwerwiegenden sexuellen Übergriffen. Nun sitzt der Verdächtige erneut in Haft. Dennis Pützek, was ist über ihn bekannt?
4: Also der heute 23-Jährige war bereits 2021 wegen schweren sexuellen Missbrauchs von Kindern ins Jugendgefängnis Hameln gekommen. Da er in der Therapie einen guten Eindruck gemacht hatte, bekam er Hafterleichterung. Die nutzte er, um über ein Handy erneut den Kontakt zu Kindern zu suchen, wie uns das Justizministerium gesagt hat. Da das therapeutisch aufgearbeitet wurde und der Mann eine gute Prognose bekam, zog er 2025 für einen Sonderurlaub zu seiner Mutter nach Bayern. Dort sollte er sich auf seine Entlassung, auf Bewährung vorbereiten. Hier soll er im späteren Verlauf erneut mehrere Kinder schwer sexuell missbraucht haben. Deshalb wurde er bereits im vergangenen Sommer in Bayern festgenommen. Die Staatsanwaltschaft Aschaffenburg hat nun Anklage erhoben. Der 23-Jährige soll demnächst nach Bayern überstellt werden. Aktuell sitzt er noch seine Reststrafe in Vechta ab.
2: Der Städte- und Gemeindebund in Niedersachsen sieht beim Wasserplan des Landes noch offene Fragen. Unklar sei, wie die Kommunen die Projekte für den Hochwasser- und Grundwasserschutz finanzieren und umsetzen sollen. Der Naturschutzbund in Niedersachsen findet die vielen Maßnahmen zu unverbindlich. Man müsse ins Handeln kommen und viel mehr Geld in die Hand nehmen. Das lehnt Niedersachsens Umweltminister Meyer von den Grünen ab. Er sagt, dass das Land bereits mit Gesetzen den Kommunen geholfen habe. An der B27 in Göttingen sind in Höhe der Leinebrücke erneut Kampfmittel gefunden worden. Wie die Landesbehörde für Straßenbau in Bad Gandersheim mitteilte, wurden gestern bei Bauarbeiten 5 Kleinbomben gefunden, die am Mittag gesprengt werden sollen. Eine Sperrzone werde ab 11 Uhr eingerichtet und betroffene Haushalte evakuiert. Erst vergangene Woche seien dort 3 Bomben und eine Granate vor Ort beseitigt worden, teilte die Stadt Göttingen mit. Ein Radfahrer ist in Kloppenburg bei einem Sturz lebensgefährlich verletzt worden. Wie die Polizei mitteilte, fuhr der 56-Jährige mit seinem Fahrrad auf einem Gehweg und streifte dabei einen Fußgänger. Der Radfahrer sei gestürzt und mit dem Hinterkopf auf den Boden aufgeschlagen. Er wurde lebensgefährlich verletzt ins Krankenhaus gebracht. Der Fußgänger blieb unverletzt. Und die Zeit, es ist 10.05 Uhr.
0: Das Wetter für Niedersachsen. Heute ist es so heiter bis wolkig, im Norden dazu stellenweise Regenschauer, im Süden erstmal trocken und schön und Sonne, aber dann am Nachmittag auch. Gebietsweise Schauer und Gewitter, örtlich dann auch mit Starkregen und Hagel. In Sonnenstunden heißt das, es ist unterschiedlich, gerade mal 4 Stunden Sonne in Aurich und bis zu 14 Stunden in Dransfeld. Die Temperaturen liegen bei 22 Grad oben an der Küste, bis 30 Grad in Bevern, im Oberharz bis 24 Grad. Morgen ähnlich dann wie heute mit Sonne, Sonnenschein, Wolken, aber auch zeitweise Schauer und teils kräftige Gewitter. Kann auch Hagel und Starkregen runterkommen. Temperaturen dann um die 28 Grad, im Oberharz bis 22 Grad.
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0: Hallo, einen schönen Vormittag mit uns. Ja, bei uns geht's gleich ums Abfackeln beim Unkraut. Sie wissen ja, eine Menge Arbeit. Ich war vorgestern auch im Vorgarten, habe gedacht, oh! So viel, das wächst auch wirklich wie Unkraut, ne? Weil es ja so viel regnet. Es gibt aber so diese Methode des Abfackelns. Das ist im besten Fall eine schnelle Kiste. Im schlechtesten Fall kann es wirklich in die Hose gehen. So wie jetzt in Wieferstede. Was da los war, hören Sie gleich hier bei uns.
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0: Wir grooven in den Donnerstagvormittag mit T-Rex und Get It On. Schönen Vormittag mit uns. Jetzt gucken wir mal, was da heute noch auf uns wartet.
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2: So stehen Ihre Sterne. Widder.
0: Was Ihnen kürzlich noch völlig durcheinander erschien, bietet plötzlich ganz neue Perspektiven.
2: Stier.
0: Heute kommen Sie gut voran. Mit nur wenig Aufwand erledigen Sie, was seit Tagen anliegt.
2: Zwilling.
0: Auch wenn Ihre Wünsche sicher berechtigt sind, kommen diese momentan nicht überall gut an.
2: Krebs.
0: Sie können es nicht jedem recht machen. Bleiben Sie lieber bei Ihren eigenen Vorhaben.
2: Löwe.
0: Auch wenn Sie zwischendurch alles liegen lassen möchten, bis zum Abend haben Sie einiges geschafft.
2: Jungfrau.
0: Sie haben sich reichlich verausgabt. Eine kurze Rückzugsphase wird Ihre Kräfte wieder stärken.
2: Waage.
0: Wenn Sie jetzt übersehen werden, liegt das nicht nur an den anderen. Nutzen Sie Ihre Position.
2: Skorpion.
0: So ganz rosig sehen Ihre Chancen heute leider nicht aus. Am Ball zu bleiben lohnt sich aber langfristig.
2: Schütze.
0: Missverständnisse liegen in der Luft. Doch für eine klärende Aussprache ist es noch zu früh.
2: Steinbock.
0: Ein guter Moment, Ihre Kontakte aufzufrischen. Man hört Ihnen zu und wird Sie in wichtigen Punkten unterstützen.
2: Wassermann.
0: Ein geregeltes Vorgehen ist wichtig. Doch jetzt wäre es sinnvoll, einen Teil Ihres Programmes zu verschieben.
2: Fische.
0: Überprüfen Sie, ob es übertriebene Befürchtungen sind, die Ihren weiteren Erfolgen im Wege stehen.

0: Bonjour, bonjour. Einen schönen Vormittag mit uns hier bei NDR 1 Niedersachsen. Ja, als ich gestern nach Hause gefahren bin, habe ich in der Nachbarstraße einen Mann gesehen, der so mit einem Flammenwerfer und Gasflasche an seinem Unkraut zu tun hatte. Der wollte das so abfackeln. Da sag ich noch zu meinem Kleinen im Auto, ja, das sieht spektakulär aus, kann aber schon gefährlich werden. So, passiert ja immer wieder, ne, dass beim Unkrautabbrennen auch andere Pflanzen Feuer fangen. Und genau das ist jetzt auch Daniel Gröning in Westerstede passiert.
1: Ja, ich habe hier angefangen, erstmal Unkraut zu vernichten mit so einem Gas, ne? Und leider hat es dann angefangen, hier meine komplette Hecke zu brennen, meine Thuja. Innerhalb von wenigen Sekunden. Also ich bin aus Versehen einmal da kurz gegengekommen, dann habe ich ja schon knistern gehört. Von da aus bin ich so schnell wie möglich schon reingegangen, habe schon versucht, Wasser zu holen. Lass es mal alles unterhalb von einer Minute gewesen sein, aber dann war es schon für mich nicht mehr als Einzelperson löschbar, weil sich das dann so stark ausgebreitet hat, genau.
0: Das ist krass, ne? Also fatal ist wirklich, dass es wirklich so rasend schnell geht.
1: Es ging innerhalb von ein paar Sekunden, das war für mich nicht mehr planbar. Also spätestens ab 10 Sekunden für mich auch nicht mehr handelbar. Du musst ja selber reingehen, notfalls noch irgendwas holen, damit du Hilfe holen kannst oder sowas, ne? Ich hatte Gott sei Dank Hilfe in der Nachbarschaft, die schnell vorbeikamen, für mich zum Beispiel eine Schneise in der Hecke gemacht haben, dass sich das Feuer nicht weiter ausbreitet. Ich hatte welche, die sich um die Feuerwehr gekümmert hatten und ich hatte noch welche, die noch, ob das was geholfen hat, aber auf jeden Fall Wasser noch angebracht haben, dass wir zum Teil noch ein bisschen was löschen könnten, bevor die in die Feuerwehr kamen. Die waren sehr, sehr schnell da. Von Alarmierung über die Notzentrale bis hin über kommen und löschen war es innerhalb von 10 Minuten durch.
0: Also Daniel Gröning aus Westerstede ist wahrscheinlich erstmal geheilt. Der kratzt in Zukunft wieder sein Unkraut selber mit den Händen. Also seien Sie bitte vorsichtig.
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0: Kurzer Blick nochmal auf die Straßen. Vorsicht bitte. B1. Hameln-Blomberg in Höhe Werkstraße liegen Holzbretter auf der Fahrbahn. Fahren Sie da bitte besonders aufmerksam.

0: nach 10:30.
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0: Ja, Mensch, da ist es fast ruhig und beschaulich im Vergleich zu den letzten Tagen. Gerade mal 4 Meldungen haben wir. A2, Hannover nach Dortmund. Die Ausfahrt Bad Eisen ist wegen Bauarbeiten bis 16 Uhr gesperrt. Für Sie geht es Richtung Bückeburg, besser über die B83. A27, Bremen nach Bremerhaven. Zwischen Stotel und Bremerhaven-Gießemünde 6 Kilometer Stau. Hannover, die Steinwedler Straße, ist zwischen Lehrte Ost und Ramhorst in beiden Richtungen bis morgen früh um 10 gesperrt. Und denken Sie dran, wenn Sie an der Wuster Nordseeküste unterwegs sind, rund um den Seeflughafen Cuxhaven-Nordholz startet das Deichbrand-Festival. Es wird voll, auch auf der A27. Nutzen Sie da bitte die rechte Spur zum Deichbrand-Festival und die linke Spur, wenn Sie nach Cuxhaven wollen. Nicht, dass Sie irgendwie falsch landen. In diesem Sinne, Ihnen weiterhin eine gute Fahrt.
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0: Hallo, in dieser halben Stunde spielen wir noch Mut zur Lücke. Also wir haben 3 kleine Hitschnipsel und da fehlt immer ein Wort. Und wenn Sie mir sagen, was da denn fehlt, können Sie mit ein bisschen Glück 100 Euro gewinnen. Also 3 Versuche haben Sie, insgesamt 100 Euro. Silvia Stabe aus Wagenfeld probiert gleich ihr Glück gegen 10:50. Am besten Sie raten mit, gutes Trainingslager und dann bewerben Sie sich auch. Wir freuen uns.
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0: Na, haben Sie gestern auch gesehen abends, wie erleichtert Messi war und die Fäuste gebeult hat vor Freude, als Argentinien dann gewonnen hat? Der Mann steht tatsächlich zum dritten Mal in seinem Leben in einem WM-Finale. Ist doch der Wahnsinn.
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0: England dagegen weint, muss sich das Finale endgültig abschminken, weil die Argentinier eben den Rückstand kurz vor Schluss noch gedreht haben und am Ende auch das Ding gewonnen haben. Ja, und dann wurde es ja nach dem Spiel auch nochmal politisch. Thomas Kunze war für uns im Stadion mit dabei. Thomas, da ging es unter anderem um den Falklandkrieg vor 44 Jahren. Aber auch sonst hat's gebrodelt, oder? Und zwar mehrfach zwischen den beiden Teams.
2: Doppelt tatsächlich, und das obwohl beide Trainer und die Verbände im Vorfeld ja nochmal betonten, dass es sich nur um ein Fußballspiel handelt. Aber es fing schon bei den Hymnen an. Keine der beiden waren nämlich so richtig zu verstehen unter den Pfiffen der jeweils anderen Fanlager. Das hatten wir bei dieser WM und den vorangegangenen mehr als 100 Spielen noch gar nicht. Und nach dem Spiel wurde es dann auf dem Feld deutlich. Lisandro Martinez und Giovanni Lo Celso, beides Spieler der Argentinier, die hielten einen Banner hoch mit der Botschaft Las Malvinas sin Argentinas. Die Malvinen, also die Falklandinseln, sind argentinisch. Sind sie politisch aber nicht. Politisch gehören sie eben zu Großbritannien. Argentinien stellt seit dem verlorenen militärischen Konflikt 1982 zumindest in Teilen der Bevölkerung trotzdem Ansprüche. Das Thema ist also in Atlanta doch nochmal ganz konkret aufs Tableau gelegt worden von der argentinischen Mannschaft, der jetzt Ärger droht. Die FIFA, der Weltverband, verbietet ja politische Botschaften. Und was die vielen Fans in der Stadt betrifft, da kann man zumindest mal sagen, blieb es in der Nacht, abgesehen von den Feierlichkeiten, ruhig und friedlich.
0: Also nicht nur im Spiel hat es erst gebrodelt, sondern auch danach, zumindest politisch. Wir haben es gehört. Dankeschön, Thomas Kunze aus dem ARD-WM-Studio. Argentinien gewinnt also gegen England und steht jetzt am Sonntag im Finale gegen Spanien. Das wird ein Spiel. So, und wir gucken noch mal kurz auf die Straßen. Vorsicht bitte, A7. Hamburg nach Hannover, zwischen Soltau Süd und Dorfmark, ein defekter LKW. Und A7 weiter zwischen Berghof und Mellendorf, da liegt ein Müllsack. Gute Fahrt!

0: Donnerstagvormittag. So, jetzt wollen wir doch mal gucken, was in Ihnen drin steckt.
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0: Jawohl, Sie sind doch alle echte Hit-Experten und wir haben jetzt so drei kleine Musikschnipsel. Da fehlt immer ein kleines Wort. Wenn Sie mir sagen, welches, dann bekommen Sie für den ersten Song 25 Euro, beim zweiten verdoppeln wir auf 50 Euro und wenn Sie den dritten auch noch hinkriegen, können Sie 100 Euro gewinnen. Am Telefon ist jetzt Silvia Stabe aus Wagenfeld. Hallo Frau Stabe.
3: Hallo.
0: So, Sie hören auch gerne Musik?
3: Ja.
0: Ja, wunderbar. Schon immer oder seit wann war das?
3: Nee, eigentlich schon immer.
0: Ja, das, und welche Richtung mögen Sie am liebsten? Welches Jahrzehnt?
3: Ich sag ja, quer durch die Jahrzehnte, alles, was Laune macht, wird mitgesungen.
0: Ja, ist doch spitzenmäßig.
3: Egal, ob Sie richtig sind oder nicht.
0: Ja, dann wollen wir doch mal gucken, ob Sie damit singen können. Wenn Sie bereit sind, legen wir los.
3: Ja, gerne.
0: Gut, hier kommt Song Nummer 1.
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0: So, was suchen wir?
3: Blowing.
0: Jawohl, kann man doch super mitsingen. War doch ganz einfach. Machen wir direkt weiter. Hier kommt Song Nummer 2. Was fehlt?
3: Dezember.
0: Wie bitte?
3: Dezember, also Dezember.
0: Der Dezember?
3: Ja.
0: Nein, es war der September, ganz knapp daneben. Ach, macht nichts, wir haben noch einen Song. Hier ist Nummer 3.

0: Sowas fehlt.
1: Nie.
0: Jawohl, das ist doch spitzmäßig. 50 Euro haben Sie gewonnen. Ist doch auch schön.
1: Ja, prima.
0: Da kann man doch sich das Wochenende irgendwas Schönes gönnen.
1: Ja, genau.
0: Ach, klasse. Frau Stabe, dann sage ich mal ganz liebe Grüße nach Wagenfeld und Ihnen noch einen schönen Vormittag.
1: Ja, schöne Grüße zurück, ebenso.
0: Danke, tschüss.
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0: Es ist kurz vor 11. Wir gucken auf die Straßen.
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0: Vorsicht bitte, A7 Hamburg-Hannover zwischen Soltau-Süd und Dorfmark, ein defekter LKW. A7 Hamburg nach Hannover zwischen Berghof und Mellendorf, ein Müllsack auf der Fahrbahn. A2 Hannover nach Dortmund, die Ausfahrt Bad Alfen ist wegen Bauarbeiten bis 16 Uhr gesperrt. Richtung Bückeburg geht es besser über die B83. A27 Bremen-Bremerhaven zwischen Stotel und Bremerhaven-Geestemünde, 6 Kilometer Stau. Denken Sie dran, die Wurster Nordseeküste, es wird voll, da läuft das Deichbrandfestival dieses Wochenende. Auf der A27 nutzen Sie, wenn Sie dahin wollen, bitte die rechte Spur zum Deichbrandfestival und die linke Spur, wenn Sie nach Cuxhaven wollen. Hannover, die Steinwedler Straße, ist zwischen Lehrte Ost und Ramhorst in beiden Richtungen bis morgen um 10 gesperrt. Und an der Kronebrücke in Göttingen wurden heute mehrere deutsche Kleinbomben aus dem Zweiten Weltkrieg kontrolliert, gesprengt. Zur Sicherheit der Bevölkerung werden ab 11 alle Personen im Radius von 300 Meter um die Fundstelle herum evakuiert, damit sie Bescheid wissen. Auch die B27 wird für die Dauer der Maßnahme voll gesperrt, steht hier. So lange darf das Evakuierungsgebiet auch nicht betreten werden. So, das war's. Kommen Sie trotzdem gut und sicher an. Ganz kleinen Moment noch, dann kommen hier die Nachrichten.
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2: Mit Karin Jäger. Schönen guten Tag. Die Schlagzeilen. EU fordert Ende der deutschen Grenzkontrollen. Deichbrand Musikfestival startet im Kreis Cuxhaven. Amtsgericht bestellt Insolvenzverwalter für renommierten Göttinger Steidl Verlag. Das Wetter, Sonne und Wolken im Norden örtlich Schauer bis 30 Grad. Die Innenminister der EU-Mitgliedstaaten beraten heute in Dublin über die gemeinsame Asylpolitik. EU-Migrationskommissar Brunner hat vor dem Treffen gefordert, die innereuropäischen Grenzkontrollen schrittweise abzuschaffen. Die Migrationszahlen würden sinken und neue Asylregeln der EU seien in Kraft getreten. Aus Berlin, Georg Schwarte.
3: Brunner verwies unter anderem darauf, dass die EU-Außengrenzen besser geschützt würden, die Zahlen illegaler Einreisen dramatisch zurückgegangen seien. In Deutschland gibt es seit 2024 per Ausnahmeregelung Kontrollen an den Landesgrenzen. Innenminister Dobrindt, CSU, hatte diese im Mai des Vorjahres weiter intensiviert und seither mehrfach verlängert. Gerade erst hatte der deutsche Innenminister erklärt, bis auf Weiteres an den Kontrollen an der Grenze zu Österreich festhalten zu wollen. Eigentlich sind solche Kontrollen an den EU-Binnengrenzen nur in Ausnahmefällen und lediglich vorübergehend erlaubt. Der ehemalige Präsident des Europäischen Parlaments Martin Schulz, SPD, warf der Bundesregierung jetzt vor, gegen grundlegendes europäisches Recht zu verstoßen. Der dpa sagte Schulz, spätestens wenn deutsche Urlauber jetzt bei der Rückreise nach Deutschland im Stau stünden, werde es Ärger geben.
2: Finanzminister Klingbeil und Justizministerin Hubig präsentieren am Mittag einen Aktionsplan gegen Steuerbetrug. Mit einer verstärkten Bekämpfung von Finanzkriminalität und der Einführung einer Kryptobesteuerung sollen Mehreinnahmen von 1 Milliarde Euro erreicht werden. Steuerbetrüger sollen härter bestraft werden. Unter anderem soll eine Selbstanzeige nicht mehr generell dazu führen, dass man straffrei bleibt. Außerdem sollen die Zusammenarbeit des Bundes und der Länder sowie das Nutzen von Daten gestärkt werden. Mit dem Deichbrand beginnt heute eines der größten Festivals in Norddeutschland. Rund 60.000 Besucherinnen und Besucher werden bis Sonntag in Nordholz an der Wurster Nordseeküste erwartet. Die ersten Musikfans sind schon gestern angereist. Doch viele sind noch unterwegs. Maren Bruns, wie läuft denn die Anreise?
4: Ja, rund um das Festivalgelände ist es eng auf den Straßen. Grund sind einige Baustellen auf der Strecke. Zum Beispiel auf der A27, wenn man aus Bremen nach Nordholz fährt. Rund um Bremerhaven sind wegen mehrerer Bauarbeiten Spuren gesperrt und deswegen staut es sich dort auch. Und das schon seit gestern. Viele nutzen aber auch den Zug, um nach Vanhöden zu kommen. Ab Cuxhaven und ab Nordholz haben die Veranstalter Shuttlebusse eingerichtet, die direkt zum Festivalgelände fahren. Ab dem frühen Nachmittag geht es dann hier heute auch schon mit dem Programm los. 4 Bühnen gibt es beim Deichbrand, auf denen mehr als 100 Bands auftreten. Zu den bekanntesten Künstlern zählen in diesem Jahr der Rapper Sido, die Techno Techno-Legenden Scooter, Punkrocker Rise Against und Singer-Songwriter Nico Santos. Das Wetter könnte in diesem Jahr aber die Party ein bisschen dämpfen. Es sind immer wieder Regen und viel Wind angesagt.
2: Der renommierte Göttinger Verlag Steidl ist offenbar in finanzielle Schieflage geraten. Das Amtsgericht Göttingen hat einen Insolvenzverwalter bestellt. Es gehe um unbezahlte Sozialabgaben sowie nicht oder verspätet gezahlte Mitarbeitergehälter. Der Steidl Verlag gehört zu den bedeutendsten Verlagen in Niedersachsen. Zahlreiche Werke bekannter Autoren und weiterer Prominenter sind dort erschienen, etwa von Günter Grass, Modedesigner Karl Lagerfeld und Fotobände des kanadischen Rockstars Bryan Adams. Nun sei der Verlag in Gesprächen mit potenziellen Investoren, erklärte Steidls Anwalt. Ein verurteilter Sexualstraftäter aus Niedersachsen soll während eines Hafturlaubs in Bayern erneut Kinder missbraucht haben. Er wurde noch während seines Urlaubs festgenommen, sitzt wieder in Haft. Die Staatsanwaltschaft Aschaffenburg hat Anklage erhoben. Der 23-Jährige verbüßt seit 2021 eine Jugendstrafe wegen schweren sexuellen Missbrauchs von Kindern in der Jugendanstalt Hameln. Zur Vorbereitung auf seine Bewährungszeit war ihm Hafturlaub in Bayern gewährt worden, den er für sexuelle Übergriffe auf minderjährige Kinder genutzt haben soll. Und die Zeit, es ist 11.05 Uhr.
0: Wir gucken auf das Wetter für Niedersachsen. Das ist heute heiter bis wolkig. Im Norden dazu stellenweise Regenschauer. Im Süden erstmal schön Sonne, aber am Nachmittag dann auch. Gebietsweise Schauer und Gewitter, örtlich auch mit Starkregen und Hagel. In Sonnenstunden heißt das ziemlich unterschiedlich bei uns in Niedersachsen. Gerade mal 4 Stunden Sonne in Aurich, aber bis zu 14 Stunden Sonne in Dransfeld. Die Temperaturen liegen bei 22 Grad auf Angerooge und 30 Grad in Bevern. Im Oberharz bis 24 Grad. Morgen sieht es eigentlich ähnlich aus wie heute. So ein Mix aus Sonne, Wolken, aber auch zeitweise Schauer und teils kräftige Gewitter. Örtlich auch wieder mit Starkregen und Hagel. Die Temperaturen liegen dann bei um die 28 Grad im Oberharz bis 22 Grad.
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0: Donnerstagvormittag, hallo zusammen. Ich hoffe, es geht Ihnen gut. Die Arbeit läuft wie geschmiert. Und wenn Sie Urlaub haben, hatten wir doch schon schöne Tage diese Woche, ne? Wahrscheinlich sind Sie gerade erst aufgestanden. Ach, genießen Sie es. Schönes Frühstück, ein bisschen Musik hören. Wir hätten da was Nettes für Sie. Middle of the Road. 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

0: Donnerstagvormittag. 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Ich habe mal gelesen, in einer Straße ohne Bäume ist es im Sommer im Schnitt 8 Grad wärmer als in einer Straße mit Bäumen. Also die Hitze ist für uns alle natürlich aktuell ein Thema, gerade in den Städten mit viel Beton und wenig Bäumen und anderen Grünpflanzen. In Langenhagen in der Region Hannover soll deswegen jetzt Dieter Behrendt die Stadt fit machen für die Zukunft. Aber er sagt, mehr Grün in die Stadt zu kriegen, das ist gar nicht so leicht.
1: Es ist deswegen etwas schwierig, auch weil jede Fläche, die man begrünt, ist ein Parkplatz weniger. Und das ist in der Bevölkerung manchmal recht schwer zu vermitteln. Auf der anderen Seite wollen die gleichen Einwohner auch meistens Maßnahmen haben wie Begrünung und Entsiegelung. Das ist so ein bisschen das Spannungsfeld, wo wir uns drin bewegen.
0: Dieter Behrendt hat jetzt durch den Klimawandel gleich viele Baustellen. Also einmal das Grundwasser, die Hitze, der Starkregen und die vielen versiegelten Betonflächen. Bei jeder neuen Straßensanierung plant er jetzt Platz für neue Bäume ein. Und er hat sich noch was vorgenommen. Er will die vielen Schottergärten abschaffen.
1: Zum einen gibt es keine Artenvielfalt mehr, weil es kein Grün mehr gibt. Hier werden auch keine Insekten sein, hier werden keine anderen Tiere sein. Und zweitens, weil das Hitzeproblem vergrößert. Man hat noch mehr Steine, die sich stark aufheizen. Man hat auch im Haus dann mehr Hitze. Das ist etwas, was ich persönlich nicht nachvollziehen kann.
0: Tja, jetzt muss er nur noch die Menschen für sich gewinnen. Und das will er machen mit einem Wettbewerb für mehr Grün und weniger Grau. Finde ich eine gute Idee, denn es muss sich was ändern. Auch Langhagen sagt, da wird immer häufiger mit den Folgen des Klimawandels zu tun haben.
1: Das ist kein Selbstläufer. Das wird auch Jahre dauern. Aber die Maßnahmen müssen ja auch nicht alle sofort umgesetzt werden. Der Klimawandel, der hierher kommt, ist schon da, aber er kommt natürlich hier auch noch her. Es wird noch heißer und noch häufiger heiß. Das sind dann eher mittelfristige Maßnahmen, langfristige Maßnahmen, die man dann zusätzlich noch umsetzen muss.
0: Sagt Dieter Behrendt von der Stadt Langenhagen. Er will sich fit machen für die Folgen des Klimawandels.
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0: Und das ist nochmal wichtig auf den Straßen. Vorsicht bitte, in beiden Richtungen. Auf der A7 Hannover nach Hamburg, zwischen Vleestedt und Marmsdorf sind Fußgänger auf der Fahrbahn. Fahren Sie da bitte besonders aufmerksam.

0: Hier ist der Verkehrsservice bei NDR 1 Niedersachsen. Vorsicht in Hannover bitte auf der B6, dem Westschnellweg zwischen Försterstraße und Limmerstraße. Da sind Fußgänger auf der Fahrbahn unterwegs. Fahren Sie da bitte besonders vorsichtig. Ja, ich sag mal 11.21 Uhr. Guten Morgen. Hallo alle Urlauber. Haben Sie schön ausgeschlafen? Ich hoffe ja. Wir sind ja mittendrin in der Ferienzeit. Viele zieht es in diesen Tagen wieder an die Strände. Und auch unseren Worterklärer Florian Kneifel. Dem ist da nämlich ein neuer Modetrend aufgefallen. Hören Sie mal.
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3: Der Tanga. Extrem knappe Badehose für Frauen und auch Männer, die ja hintenrum viel freilässt. Kennen wir. Aber warum heißt das bisschen Stoff Tanga? Der Begriff stammt aus der Tupi-Sprache Südamerikas und bedeutet schlicht Lendenshorts. Ja, eine uralte, einfache Kleidung der Ureinwohner. Portugiesische Seefahrer brachten dann die ersten Tangas mit nach Europa. Ja, natürlich fürs Museum, nicht für den Strand. Damals ging man entweder gar nicht oder im Ganzkörper-Einteiler baden. Der Tanga geriet in Vergessenheit. Bis ihn 1974 ein österreichisch-amerikanischer Modedesigner weltbekannt machte. Rudi Gernreich wollte mit der knappen Badehose, die er ausdrücklich für Frauen und Männer entwarf, ein Zeichen gegen Prüderie setzen. Tja, damals war es zum Beispiel an kalifornischen Stränden streng verboten, zu viel Po zu zeigen. Das änderte sich mit dem Tanga. Plötzlich trugen gefühlt alle einen. Zunächst, um ein Zeichen für Selbstbestimmung zu setzen, später aus Modegründen. Tja, und nach wie vor ist der Lendenbadeshorts ganz offensichtlich populär.
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3: Der musste sein.
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0: 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Was halb zwölf.
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0: So, bitte Vorsicht, A7, Hannover nach Kassel zwischen Hedemünden und Lutherberg, ein defektes Auto. Dann haben wir den Kreis Kloppenburg auf der Bunnerstraße zwischen Trentlage und Brokstreek, eine ungesicherte Unfallstelle, da brennt es auch. Vorsicht bitte in beiden Richtungen, A7, Hannover nach Hamburg zwischen Flehstedt und Marmsdorf sind Fußgänger auf der Fahrbahn unterwegs. Dann haben wir Hannover B6, den Westschnellweg zwischen Vössestraße und Limmerstraße, da sind Fußgänger auf der Fahrbahn. A1, Bremen nach Osnabrück zwischen Wildeshausen West und Dreieck Ahlhorner Heide. 4 Kilometer stockender Verkehr im Baustellenbereich. A1, Osnabrück Bremen zwischen Bremen-Brinkum und Arsten. 3 Kilometer Stau. A1, Bremen-Lübeck zwischen Harburg und Norderelbbrücke. 7 Kilometer stockender Verkehr. A2, Hannover nach Dortmund. Die Ausfahrt Bad Alsen ist wegen Bauarbeiten bis 16 Uhr gesperrt. Für Sie geht es nach Bückeburg direkt über die B83 besser. A7 Hamburg nach Hannover zwischen Westenholz und Berghof, 4 Kilometer stockender Verkehr. A27 Bremen, Bremerhaven zwischen Stotel und Bremerhaven-Geestemünde, 5 Kilometer Stau. Und generell gilt ja, an der Würster Nordseeküste wird dieses Wochenende gefeiert, geht schon heute los. Rund um den Seeflughafen Cuxhaven-Nordholz findet das Deichbrandfestival statt. Sie werden es auf den Straßen merken. Auf der A27 nutzen Sie bitte die rechte Spur zum Deichbrandfestival und die linke Spur nach Cuxhaven. Hannover, die Steinwedler Straße, ist zwischen Lehrter Ost und Rahmhorst in beiden Richtungen bis morgen früh um 10 gesperrt. Dann haben wir die Elbfähre Glückstadt Bischhafen. In beiden Richtungen rund eine Stunde Wartezeit. Und Sie haben es vielleicht schon mitbekommen, in Göttingen wurde an der Grone-Brücke heute mehrere Kleinbomben aus dem Zweiten Weltkrieg unterhalb der B27 kontrolliert gesprengt. Das Areal ist im Moment evakuiert. Auch die B27 wird für die Dauer der Maßnahme gesperrt. Bis zur offiziellen Entwarnung dürfen Sie dieses Gebiet nicht betreten, damit Sie Bescheid wissen. Das war's. Gute Fahrt.
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0: Hallo zusammen. Ich habe mal geguckt, ja. Also wenn ich eine gemütliche Fahrradtour mache, dann fahre ich so im Schnitt 11 Stundenkilometer. Ja, das ist nicht sehr schnell, aber ich sage ja gemütlich. So, und bei der Tour de France fahren die jetzt aktuell 50 Stundenkilometer. Das muss man sich mal vorstellen. Gestern haben sie da sogar einen neuen Rekord aufgestellt. Wie kriegen die das hin? Darüber sprechen wir gleich mit unserem Kollegen vor Ort in 7 Minuten.
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0: einen schönen Vormittag mit uns. 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Also ich finde das schon krass. Haben Sie mal versucht, auf dem Fahrrad 50 Stundenkilometer zu fahren? Vielleicht geht's mal kurz bergab mit viel Rückenwind. Aber gestern bei der Tour de France sind die das die ganze Zeit gefahren. Also im Schnitt einmal sogar 161 Kilometer. Nee, also die Strecke über 161, ich wollte gerade sagen, geht doch nicht. 161 Kilometer lang, so schnell, das muss man erstmal hinkriegen. Das ist sogar für die Tour de France ein neuer Rekord. Holger Gersker, wir müssen nachfragen. Du bist für uns als Reporter bei der Tour. Wie geht das?
1: Ja, schon eine verrückte Geschwindigkeit. 50,9, der bisherige Rekord, der 27 Jahre alt ist, 50,3. Das war ein ganz anderes Rennen. Da gab es unglaublich viel Rückenwind entlang der Loire. Mario Cipollini und seine Sprintermannschaft haben das damals total dominiert. Und jetzt fahren die eben so viel schneller. Tadej Pogacar ist auch danach gefragt worden nach der Etappe. Er sagt, es liegt daran, dass die Ausreißer immer noch so stark sind. Es lag auch ein bisschen am Rückenwind, aber so stark war der gar nicht. Und er sagt natürlich auch, dass das Ganze auch inzwischen mit dem Material zu tun hat. Und vielleicht lässt sich so das Ganze erklären. Es ist auf jeden Fall irre und geht eigentlich nicht jeden Tag.
0: Ja, glaube ich. Holger Gersker von der Tour de France, vielen Dank. Und auch heute wird es übrigens wieder schnell. Die 12. Etappe ist wieder eine flache ohne Berge. Und Achtung, die Start auf einer Autorennstrecke. Da muss es ja schnell werden.

0: Hier ist NDR 1 Niedersachsen. Ja, jetzt haben wir für Sie Hör mal mit dem Toe, unser plattdeutscher Gruß. Und da erzählt Kerstin Komminger von einem Ausflug in den Park und eine wunderbare bunte Tüte, wie von früher.
1: Picknick in Park, dat find ich wunderbar. 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

0: Es ist kurz vor 12, wir gucken auf die Straßen.
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0: Vorsicht bitte, A2, Hannover nach Berlin zwischen Kreuz Hannover Ost und Lehrte, da liegen Fahrzeugteile. Dann haben wir die A30 Rheine Amsterdam zwischen Schüttorf Nord und Nordhorn, Bad Bentheim, da steht ein defekter LKW und Gegenstände auf der Fahrbahn. A1 Bremen-Osnabrück zwischen Uphusen-Bremen-Marndorf und Hemelingen. 3 Kilometer stocken der Verkehr. Und weiter zwischen Wildeshausen-West und Dreieck-Alhorner-Heide. 4 Kilometer stockender Verkehr im Baustellenbereich. A1 Osnabrück nach Bremen zwischen Bremen-Brinkum und Arsten. 4 Kilometer Stau. Nochmal die A1 jetzt Bremen-Lübeck zwischen Maschener Kreuz und Norderelbbrücke. 8 Kilometer stockender Verkehr. A2, Hannover nach Dortmund. Die Ausfahrt Bad Eilsen ist wegen Bauarbeiten bis 16 Uhr gesperrt. Besser geht es Richtung Bückeburg über die B83. Dann die A7, Hamburg nach Hannover zwischen Westenholz und Berghof. 4 Kilometer stockender Verkehr. Und weiter zwischen Hannover und Flensburg, A7, Hannover-Flensburg, zwischen Hamburg-Hausbruch und dem Elbtunnel. 4 Kilometer stockender Verkehr. A27, Bremen-Bremerhaven, zwischen Stotel und Bremerhaven-Geestemünde, 5 Kilometer Stau. An der Elbfähre Glückstadt-Wischhafen beträgt die Wartezeit ab Glückstadt rund 2 Stunden und ab Wischhafen rund 1,5 Stunden. Außerdem wurden in Göttingen heute mehrere Kleinbomben aus dem Zweiten Weltkrieg unterhalb der B27 kontrolliert gesprengt. Da gibt es eine Evakuierungsradius von 300 Meter um die Fundstelle herum. Auch die B27 wird für die Dauer der Maßnahme gesperrt, Sie werden es merken. Bis zur offiziellen Entwarnung dürfen Sie dieses Gebiet nicht betreten. Wir halten Sie dann natürlich auf dem Laufenden. So, das war's. Ihnen weiterhin eine gute Fahrt. Kleinen Moment noch, dann kommen hier die Nachrichten.
2: Es ist 12 Uhr.
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2: Mit Moritz Zachow. Schönen guten Tag. Die Schlagzeilen. Landesfeuerwehrverband warnt vor Unkrautbrennern. Göttinger Fotobuchverlag Steidl hat offenbar Geldprobleme. Englands Nationaltrainer Tuchel wird angezählt. Das Wetter, Sonne und Wolken im Norden, örtlich Schauer bis 30 Grad. Heiße Tage bedeuten in Niedersachsen leider nicht nur Sommersonne, Sonnenschein, sondern jedes Jahr aufs Neue niedrige Pegelstände in Talsperren, ausgetrocknete Äcker, zahlreiche Badetote und Brände wegen Trockenheit. An den Bränden sind meist Menschen schuld, weil im heimischen Garten zum Beispiel Unkraut mit Gasflasche abgeflammt wird. Nicht machen, warnt der Landesfeuerwehrverband. Das sind einfach vermeidbare Einsätze für die Feuerwehren im Land. Jan-Bastian Burg, wie groß ist denn das Problem?
3: Das lässt sich nicht genau beziffern. Weder die Behörden noch die Versicherer oder die Feuerwehr erheben dazu Zahlen. Vom Landesfeuerwehrverband heißt es aber, gerade in der Übergangszeit vom Frühling zum Sommer kommt es zu besonders vielen Feuern durch die Unkrautbrenner. Und auch wenn die Feuerwehr immer kommt, wenn sie gerufen wird, bei teilweise 3, 4 solcher Einsätze in kurzer Zeit, da haben die Einsatzkräfte schon mal weniger Verständnis. Der Verband verteufelt die Unkrautbrenner nicht generell, findet es erstmal gut, dass weniger Gift eingesetzt wird. Ein Verbandssprecher sagt aber, unbedingt alles wegräumen, was Feuer fangen könnte, Wassereimer oder Gartenschlauch griffbereit haben und beim Abbrennen rückwärts gehen und den Bereich beobachten, den man schon bearbeitet hat. Polizei und Feuerwehr haben in den vergangenen 2 Wochen aus ganz Niedersachsen entsprechende Brände gemeldet, unter anderem aus Hambüren im Kreis Celle, Bad Bederkesa im Kreis Cuxhaven, Sieke im Kreis Diepholz und Westerstede im Ammerland. Der verheerendste Brand ist am Montag in Misselwaden bei Cuxhaven passiert. Dabei hatten ein Holzschuppen, eine Garage, ein Auto und Teile eines Hauses gebrannt, 150.000 Euro Schaden.
2: Berühmte Persönlichkeiten wie Autor Günter Grass, Modedesigner Karl Lagerfeld oder Rockstar Bryan Adams haben dem Steidl Verlag aus Göttingen über Jahre ihr Vertrauen geschenkt. Steidl ist weltweit besonders für seine Kunst- und Fotobücher bekannt und renommiert. Deswegen wundert es auch so viele, dass beim Amtsgericht Göttingen vor wenigen Tagen ein Antrag auf ein vorläufiges Insolvenzverfahren eingereicht wurde. Jens-Walter Klemp in Göttingen, was bedeutet das?
4: Na, es ist ein Antrag auf die Eröffnung eines Insolvenzverfahrens, der durch einen Gläubiger der Minijobzentrale Göttingen gestellt wurde. Das hiesige Amtsgericht hat daraufhin einen Insolvenzverwalter bestellt. Eine große Kanzlei mit Sitz in Braunschweig, Hannover und anderen Städten. Und dort sagte man mir, so ein Antrag sei ein Druckmittel, um eine Zahlung zu erwirken. In diesem Fall ging es um Sozialabgaben. Und die seien am Montag bezahlt worden, so erklärte mir der Anwalt, der den Steidl Verlag vertritt. Damit sei dieses Verfahren erledigt. Doch vor dem Amtsgericht Göttingen liegen weitere Klagen von Mitarbeitenden des Verlags an, die zum Teil seit Monaten kein Gehalt bekommen haben. Es soll auch schon Pfändungen gegeben haben. Gerhard Steidl selbst dazu sagte, die Zeiten sind schlecht für das Buchgewerbe. Sein Anwalt bestätigte, der 75-jährige Verleger führe bereits Gespräche mit Investoren, die den Verlag übernehmen könnten.
2: Kokain ist schon lange keine Randdroge mehr, sondern in der Mitte unserer Gesellschaft angekommen. Wer will, kann auf leichtesten Wegen ein Kokaintaxi bestellen, das sagte der Drogenbeauftragte der Bundesregierung Streeck bei NDR Info und er fügte besorgt hinzu, der Konsum steigt. Nach Angaben der europäischen Polizeibehörde Europol hat sich in den vergangenen Jahren ein regelrechter Kokain-Highway im Urlaubsparadies zwischen den Kanaren und den Azoren entwickelt, wo Schnellboote das Kokain von Containerschiffen aus Lateinamerika abholen und dann an spanische und portugiesische Festland bringen. Benedikt Strunz, was wissen die Behörden darüber?
5: Europäische Sicherheitsbehörden gehen davon aus, dass allein im vergangenen Jahr auf diese Weise hunderte Tonnen Kokain das europäische Festland erreicht haben. Die Jagd auf die Schnellboote ist nicht nur mühsam, sondern aufgrund der hohen Geschwindigkeiten auch äußerst gefährlich. Immer wieder kommt es laut den Recherchen zu Toten und Verletzten. In einem vertraulichen Papier des Maritimen Analyse- und Einsatzzentrums gegen den Drogenschmuggel, kurz MAOC, wird nun ein Einsatz europäischer Marineeinheiten gefordert und die Möglichkeit, auf die Motoren der Schmuggelschiffe schießen zu dürfen. Eine Sprecherin der Europäischen Kommission erklärte auf Nachfrage, dass man den Missbrauch von Speedbooten als Sicherheitsproblem erkannt habe. Ein Sprecher des Innenministeriums in Berlin erteilte der Forderung nach einer stärkeren Einbindung der Marine indes eine Absage. Ein Einsatz der Bundeswehr zur Kriminalitätsbekämpfung sei grundsätzlich nicht vorgesehen.
2: Finanzminister Klingbeil und Justizministerin Hubig präsentieren am Mittag einen Aktionsplan gegen Steuerbetrug. Sie wollen Finanzkriminalität verstärkt bekämpfen. Mehr dazu in den Meldungen mit Karin Jäger.
6: Bund und Länder wollen künftig stärker zusammenarbeiten. Daten der verschiedenen Finanzbehörden sollen auf einer Plattform zusammengeführt und mit Hilfe von künstlicher Intelligenz ausgewertet werden. Es soll dem Bund auch ermöglicht werden, von Dritten Datensätze zu kaufen, die Hinweise auf Steuerhinterziehung enthalten. Eine Selbstanzeige soll bei Steuerdelikten nicht mehr generell dazu führen, dass man straffrei bleibt. Gewinne aus Geschäften mit Kryptowährungen wie Bitcoin sollen zudem künftig versteuert werden. Der Bund rechnet mit Mehreinnahmen von 1 Milliarde Euro. Der Brand auf einem ehemaligen Truppenübungsgelände im Müritz-Nationalpark in Mecklenburg-Vorpommern hat sich weiter ausgedehnt. Wie der Landkreis Mecklenburgische Seenplatte mitteilte, steht inzwischen eine Fläche von mehr als 300 Hektar in Flammen. Das entspricht umgerechnet etwa 420 Fußballfeldern. Der frühere Truppenübungsplatz ist mit Altmunition belastet. Deshalb kann die Feuerwehr nicht direkt an den Brand heran und muss das Feuer von außen eindämmen. Fast 500 Einsatzkräfte sind vor Ort. In Twilsteringen im Kreis Diepholz ist in der Nacht ein Bus während der Fahrt in Flammen aufgegangen. Laut Polizei befanden sich mehr als 30 Feldarbeiter an Bord. Sie hätten den Bus aber unverletzt verlassen können. Die Polizei vermutet einen technischen Defekt im Motorraum als Ursache für das Feuer. Der Bus brannte vollständig aus. Der Schaden wird auf mehr als 100.000 Euro geschätzt. Die Polizei im Heidekreis warnt aktuell vor Schockanrufen durch falsche Polizeibeamte. Erst gestern hatte es demnach im nördlichen Heidekreis gleich mehrere solcher Anrufe gegeben. In einem Fall waren die Täter laut Polizei erfolgreich und erbeuteten eine sechsstellige Summe. Die Anrufer hätten schwere Verkehrsunfälle von Angehörigen vorgetäuscht oder vor angeblichen Einbrecherbanden gewarnt, um an Geld zu gelangen. Die Polizei rät dazu, misstrauisch zu sein, entsprechende Telefonate zu beenden und die echte Polizei zu kontaktieren.
2: Es ist eine Veranstaltung mit langer Tradition und eine Art soldatische Leistungsschau. Der Nijmegenmarsch tausender Militärs aus Europa in den Niederlanden. Immer im Sommer gilt es an 4 hintereinander liegenden Tagen jeweils einen 40-Kilometer-Marsch zu absolvieren. Das Ganze mit 10 Kilo Gepäck auf dem Rücken. Zu der Tradition gehört auch, dass die deutschen Bundeswehrdelegationen vorab für das Event trainieren. Und zwar in Gifhorn. Heute ist es wieder soweit. Yannick Wiechers. Wie kann man sich das vorstellen?
7: Also zum Gifhorn-Tag oder auch Nijmegen-Tag, wie sich die Veranstaltung nennt, werden auf Einladung der Stadt hunderte Bundeswehrsoldatinnen und Soldaten erwartet. Sie marschieren am Nachmittag in mehreren Gruppen und in Tarnmontur mit schwerem Gepäck durch die Innenstadt. Dabei werden die Straßen und Plätze dann erfahrungsgemäß von vielen Neugierigen gesäumt sein, die sich das Spektakel ansehen wollen. Vor und nach den Märschen, da gibt es dann ein Rahmenprogramm auf dem Marktplatz, bei dem zum Beispiel Musikgruppen der Bundeswehr auftreten und Bürgerinnen und Bürger ins Gespräch mit Bundeswehrangehörigen kommen können. Der Nijmegen-Tag in Gifhorn, der existiert schon seit 1957 und genießt vor Ort eine hohe Akzeptanz bei der Bevölkerung. Im Landkreis, da gab es bis zu ihrer Schließung im Zuge des Truppenabbaus vor 20 Jahren große Bundeswehrstandorte in Wesendorf und Ehra-Lessin sowie einen Truppenübungsplatz. Und derzeit ist im Gespräch für die sogenannte Zeitenwende wieder Militär in Gifhorn zu stationieren.
2: Fußball ist ein schnelllebiges Geschäft. Das wissen alle, die mit dem Profisport ihr Geld verdienen. Besonders gut lässt sich das gerade am englischen Nationaltrainer Thomas Tuchel erkennen. Vergangenen Samstag war er noch der gefeierte Held, als seine Engländer Norwegen im Viertelfinale bezwingen konnten.
8: Dankeschön, Thomas. Ich liebe dich.
2: Ja, solche O-Töne von England-Fans sucht man nach dem spät verlorenen Halbfinale gegen Argentinien gestern vergebens. Heute findet die englische Presse eher Worte wie herzzerreißend, feige oder das geht auf Tuchels Konto. Thomas Tuchel wird also öffentlich angezählt. Dabei lag's doch nicht nur an ihm, oder, Thomas Kunze?
9: Ja, streng genommen gibt's da zwei komplexe Gründe. Erstens war Argentinien in der zweiten Hälfte unglaublich stark, unfassbar intensiv, aggressiv, zielstrebig und präzise. Das war wirklich unglaublich, diese Gang um Lionel Messi. Und dabei halfen eben am Ende auch die Wechsel von Trainer Lionel Scaloni. England kam die letzten 20 Minuten überhaupt nicht mehr aus der eigenen Hälfte raus. Und der zweite Grund, der liegt tatsächlich bei den Three Lions selbst und bei Trainer Thomas Tuchel, der nach der Führung von Gordon zu defensiv von der Bank aus reagierte. Er dachte, er hat jetzt was zu verteidigen. Er dachte, er hat schon was zu verlieren. Und da hat er beispielsweise Konsa für den Torschützen Gordon gebracht. England stand viel zu tief, war passiv. Und auch von den Topstars Bellingham und Kane kam nichts mehr in Sachen Entlastung. Und dann wurden sie einfach aufgefressen von Lionel Messi und Co. Das muss man so hart ausdrücken. Dazu kam die spezielle Kulisse mit 40.000 Argentiniern im Stadion. Und so hat England dieses Halbfinale auch verdient verloren. Nicht unglücklich, sondern verdient. Und Thomas Tuchel, und das tut mir wirklich leid für ihn nach einem tollen Turnier, der wird das jetzt tagelang aufs Brot geschmiert bekommen. 60 Jahre nach dem Titel in Wembley hat England eine große, ja vielleicht die größte Chance verpasst.
2: Ja, zumindest der dritte Platz ist bei dieser Weltmeisterschaft noch drin für England. Samstagabend geht's dafür gegen Frankreich, ehe dann am Sonntag das WM-Finale zwischen Spanien und Argentinien ansteht. Jetzt die Zeit. Es ist aktuell 12.11 Uhr. Das war aktuell mit Moritz Tacho.
0: Das Wetter für Niedersachsen. Heute Nachmittag heiter bis wolkig, zunächst stellenweise Regenschauer, später gebietsweise Schauer und Gewitter, teils auch kräftig, maximal 22 bis 30 Grad. Morgen ähnlich dann wie heute mit Sonnenschein, erst Wolken, aber auch zeitweise Schauer und teils kräftige Gewitter, örtlich auch mit Starkregen und Hagel. Temperaturen um die 28 Grad, im Oberharz bis 22 Grad.
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0: Hallo zusammen, wie schön, dass Sie dabei sind. Wir machen uns jetzt einen gemütlichen Mittag mit Fiction Factory und Feels Like Heaven.
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0: Hier ist nochmal der Verkehrsservice bei NDR 1 Niedersachsen. Vorsicht bitte auf der A1 Bremen nach Hamburg. Zwischen Maschnerkreuz und Harburg, da steht ein defekter LKW. Weiterhin Ihnen eine gute Fahrt. Und jetzt müssen wir nochmal kurz abbiegen und kurz einen Stopp machen beim Schlemmer Bistro.
1: Frühstück bei Stefanie.
2: Es ist ja, wie es ist.
1: Und das sind Ihre Gäste. Herr Ahlers.
3: Ja, da tut er nichts zu sagen.
1: Udo.
4: Ja. Das kann's haben.
1: Und Opa Gerke.
5: Steffi, machst du mir Mettbrötchen?
2: Nee, muss ich ja schmieren. Milch und Zucker nehmt ihr selber, ne? Welche Version guckt ihr euch an?
3: Wie, wat?
2: Ice Age 3, heute Abend. Gibt's ja in normal und in manche Kinos auch in 3D.
3: Ja, und was soll dat?
2: Ja, sie sagen, in der Vorschau, dann hast du so Effekte. Ist er jetzt mit so Dinos und wenn der mit seinem Schwanz wedelt, dann ziehst du in Kinosessel den Kopf ein. Einmalig.
6: Da, und dieses kleine Viech, der kommt mit seinen Nuss- und Glubschaugen ganz dicht da nicht ran. Also ganz dicht.
3: Ja, was will ich da so ein geisteskrankes Eichhörnchen auf meinem Kinositz haben? Das ist eine Belästigung und dann gibt dir noch verschreckte Cola auf die Hose, du.
6: Also Georg, 3D ist die Zukunft. Da kommst du bald nicht an vorbei.
2: Ja.
6: Gibt ja sogar Erotikfilme in 3D. Also noch realistischer.
3: Also. Ach, woher weißt du das denn?
6: Also meine ich. Da brauchst du aber in der Umrüstungsphase noch diese rot-grüne Brillen.
3: Aha.
6: Meine ich. Und davon kriegst du ja Kopfweh, wenn du zu lange guckst.
3: Ach, guck.
2: Oha.
3: Ist das so?
6: Nee, sagten sie. Meine ich.
2: Nee, da hat Udo recht. Ich hab damals mit meinem Freund Mike, oder war das schon Porky? Ist ja egal. Also wir in der Weisheit 3 in 3D... Dann wirst du ein bisschen kuscheln und dann hast du auf einmal das Maul von dem Viech vor dir.
6: Ach, Poggi jetzt?
2: Nein, von dem Fisch. Das ist doch unromantisch. Und mit dieser Brille siehst du ja sowieso bescheuert aus.
6: Also richtig scheiße.
2: Siehste?
6: Aber Steffi, diese neuen 3D-Brillen für Isaac, da sind ja jetzt die Schickerin mit so getönte Gläser.

0: 20 nach 12 bei NDR 1 Niedersachsen.
1: Ja, und schnell nochmal der Verkehrsservice. Vorsicht bitte auf der A27 Bremerhaven-Bremen. Zwischen Bremerhaven-Überseehäfen und Zentrum ein defekter LKW. Und B70 Meppen nach Rheine in Höhe des südlichen Ortseinganges steht ein defekter LKW.

Hier ist NDR1 Niedersachsen und das ist eine süße Geschichte. In Diepholz hat die Polizei jetzt 4 Entenküken aus dem Pool eines leerstehenden Hauses gerettet. Nachbarn hatten sie angerufen, weil sie eben mitbekommen haben, da sind die kleinen Tiere und schwimmen und kommen nicht alleine raus. Also die Kollegen haben sich ins Auto gesetzt, sind hingefahren, haben sich einen Kescher geschnappt und haben die aber nicht rausgekriegt, weil immer wenn sie sie hatten, sind sie weggesprungen, unter Wasser getaucht und weggeschwommen. Hat eine Weile gedauert, aber dann Gott sei Dank die Rettung in letzter Minute. Die Entenmama freut sich. Ich sag mal so, Ente gut, alles gut.

0: kurz vor 12:30. Es ist eine Menge los auf den Straßen.
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0: Also erstmal Vorsicht bitte auf der A2 Hannover nach Dortmund. In der Ausfahrt Langenhagen liegen Metallteile. Dann die B3 Eze nach Hannover zwischen Arnum und Devese. Da liegt eine Hake. Vorsicht bitte auch B70 Meppen nach Rheine. In Höhe des südlichen Ortseinganges steht ein defekter LKW. Jetzt die Staus. A1 Lübeck nach Hamburg zwischen Hamburg-Billstedt und Norderelbbrücke. 5 Kilometer stockender Verkehr. A1 Bremen-Osnabrück zwischen Uphusen-Bremen-Mahndorf und Hemeling. 3 Kilometer stockender Verkehr. Weiter zwischen Wildeshausen-West und Dreieck-Ahlhorn-Heide. Nochmal 5 Kilometer stockender Verkehr im Baustellenbereich. In der Gegenrichtung A1 Osnabrück nach Bremen. Zwischen Bremen-Brinkum und Arsten 4 Kilometer Stau. A1 Bremen nach Lübeck diesmal. Zwischen Marschner Kreuz und Norderelbbrücke 8 Kilometer stockender Verkehr. A2 Hannover nach Dortmund. Die Ausfahrt Bad Eisen ist wegen Bauarbeiten bis 16 Uhr gesperrt. Besser geht es für Sie Richtung Bückeburg über die B83. A7 Hannover nach Flensburg zwischen Hamburg-Hausbruch und dem Elbtunnel 5 Kilometer stockender Verkehr. A27 Bremen-Bremerhaven zwischen Stodel und Bremerhaven-Geestemünde 5 Kilometer Stau. An der Elbfähre Glückstadt-Wischhafen beträgt die Wartezeit ab Glückstadt rund 2 Stunden und ab Wischhafen bis zu 1,5 Stunden. Dann gibt es heute was in Göttingen. An der Kronebrücke B27 werden heute mehrere Kleinbomben aus dem Zweiten Weltkrieg kontrolliert gesprengt. Der Bereich im Radius von 300 Meter um die Fundstelle wurde evakuiert, darf nicht betreten werden. Die B27 ist zwischen Göttingen-Holtensen und Lutheranger für die Dauer der Maßnahme in beiden Richtungen gesperrt. Planen Sie da eine andere Strecke ein oder nehmen Sie Zeit mit. Das war's. Ihnen weiterhin eine gute Fahrt.
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0: Hallo zusammen. Es ist Donnerstag, 12:30, falls Sie so ein Mittagstief haben. Kein Problem, wir haben da was für Sie. Kenny Loggins mit Footloose, der sorgt für richtig Schwung.
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0: Donnerstagmittag, hier ist NDR 1 Niedersachsen. Ja, mal eben das Unkraut abfackeln mit so einem Unkrautbrenner. Das geht schön schnell, kann aber auch schnell ins Auge gehen. So wie am Montag in Wissewaden bei Cuxhaven. Da haben am Ende tatsächlich ein Holzschuppen, eine Garage, ein Auto und Teile des Hauses gebrannt. 150.000 Euro Schaden. Heiko Polt von der Gemeindefeuerwehr, wie versteht es, sagt auch, ja, jetzt in den heißen Sommermonaten haben die Kollegen wirklich gut zu tun. Vor allem diese Thuja-Hecken sind gefährlich. Die sondern nämlich ätherische Öle ab und brennen wie Zünder, wenn die mit den Flammen in Kontakt kommen. Da bringt dann auch so ein kleiner Schauer vom Vorabend nichts, meint er.
1: Tatsächlich bringt das gar nichts, nein. Also diese Hecken als solche sind die sowieso von innen immer noch trocken. Auch wenn es mal draußen ein Scheuerchen gegeben hat, sie sind einfach trocken. Und diese ätherischen Öle treten aus und da muss man noch nicht mal direkt Kontakt mit der Hecke haben, sondern ein kleiner Abstand reicht sogar schon, um diese Öle zu entzünden.
0: Tja, und was mache ich, wenn meine Hecke dann plötzlich doch in Flammen aufgeht?
1: 112 ist wichtig, weil man auch so kleine Glutnester hat, die wandern vielleicht unter der Hecke lang, was man selber gar nicht sieht. Und dann ist das ruckzuck wieder da, das Feuer unwohlmöglich größer.
0: Sagt Heiko Polt von der Feuerwehr in Wieferstede. Vielen Dank. Also Vorsicht bitte beim Abfackeln von Unkraut. Vielleicht doch lieber eine Runde bücken und selber zuppeln. Ich weiß, dauert länger, aber ist sicherer.
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2: Jawohl, ein ganzes wildes Wochenende lang haben wir ja Ihre Wünsche erfüllt. Und jetzt gehen wir weiterhin in die Verlängerung. Wir haben nämlich noch so viele tolle Wünsche übrig. Das wäre doch eine Sünde, wenn die alle in der Tonne landen. Heute haben wir zum Beispiel den Wunsch von Mareike Apun aus Seesen. Sie wünscht sich Taylor Swift mit Opalite und sagt, ich höre den Song unheimlich gerne. Und deshalb habe ich ihn mir einfach gewünscht. Und wir spielen ihn. Hier ist sie. Bitteschön. Frisch verheiratet. Unglücklich.

Hier ist der Verkehrsservice bei NDR 1 Niedersachsen. Vorsicht bitte auf der B69 Kloppenburg-Diepholz in Höhe Vechta steht ein defektes Auto. Ansonsten Ihnen eine gute Fahrt. Britta Verluck ist raus, hier übernimmt gleich der Hake.

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1: Bitte Vorsicht, auf der A7 Hannover-Flensburg zwischen Waltershof und dem Elbtunnel liegen Gegenstände auf der Autobahn. A1 Lübeck-Hamburg zwischen Billstedt und Norderelbbrücke 5 Kilometer stockend. A1 Bremen-Osnabrück zwischen Uphusen-Bremen-Mahndorf und Hemelingen 4 Kilometer und weiter zwischen Wildeshausen-Nord und Dreieck-Ahlhorner Heide an der Baustelle 7 Kilometer. Die A1 in der Gegenrichtung Osnabrück-Bremen zwischen Brinkum und Asten 4 Kilometer Stau kostet Sie an dieser Stelle 20 Minuten mehr. A1 Bremen-Lübeck zwischen dem Maschener Kreuz und Norderelbbrücke 4 Kilometer. Dann haben wir die A2 Hannover in Richtung Dortmund. Die Ausfahrt Bad Eilsen ist wegen Bauarbeiten bis 16 Uhr gesperrt. Umleitung führt wie auch schon die letzten Tage Richtung Bückeburg über die B83. Weiter auf der A7 Hannover-Flensburg vorm Elbtunnel ab Hausbruch 5 Kilometer Stop and Go. A27 Bremen-Bremerhaven zwischen Stodel und Bremerhaven-Geestemünde 5 Kilometer Stau, gute halbe Stunde plus. An der Elbfähre Glückstadt-Bischhafen, Wartezeit ab Glückstadt bis zu 2 Stunden und ab Bischhafen bis zu 1,5 Stunden. Und dann haben wir noch eine Kampfmittelbeseitigung in Göttingen. An der Gronebrücke B27 werden heute mehrere Kleinbomben aus dem Zweiten Weltkrieg kontrolliert gesprengt. Der Bereich im Radius um 300 Meter um die Fundstelle wurde evakuiert und darf nicht betreten werden. Die B27 ist zwischen Göttingen-Holtensen und Lutheranger für die Dauer der Maßnahme in beiden Richtungen logischerweise gesperrt. Das war's. Kommen Sie gut und sicher an Ihr Ziel. Und noch was viel wichtiger ist, ganz entspannt.
2: Es ist 13 Uhr.
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2: Mit Max Altstadt. Schönen guten Tag. Die Schlagzeilen. Landesfeuerwehrverband warnt wegen Trockenheit vor Unkrautbrennern. Klingbeil und Hubig präsentieren Aktionsplan gegen Steuerbetrug. Gericht bestellt Insolvenzverwalter für renommierten Göttinger Steidel Verlag. Das Wetter, Sonne und Wolken, im Norden örtlich Schauer bis 30 Grad. Polizei und Feuerwehren in Niedersachsen warnen eindringlich davor, Unkraut abzubrennen. Auch der Landesfeuerwehrverband fordert angesichts der Trockenheit zu großer Vorsicht auf. Jan-Bastian Buck, wie groß ist das Problem?
3: Das lässt sich nicht genau beziffern. Weder die Behörden noch die Versicherer oder die Feuerwehr erheben dazu Zahlen. Vom Landesfeuerwehrverband heißt es aber, gerade in der Übergangszeit vom Frühling zum Sommer kommt es zu besonders vielen Feuern durch die Unkrautbrenner. Und auch wenn die Feuerwehr immer kommt, wenn sie gerufen wird, bei teilweise 3, 4 solcher Einsätze in kurzer Zeit, da haben die Einsatzkräfte schon mal weniger Verständnis. Der Verband verteufelt die Unkrautbrenner nicht generell, findet es erstmal gut, dass weniger Gift eingesetzt wird. Ein Verbandssprecher sagt aber, unbedingt alles wegräumen, was Feuer fangen könnte, Wassereimer oder Gartenschlauch griffbereit haben und beim Abbrennen rückwärts gehen und den Bereich beobachten, den man schon bearbeitet hat. Polizei und Feuerwehr haben in den vergangenen 2 Wochen aus ganz Niedersachsen entsprechende Brände gemeldet, unter anderem aus Hambüren im Kreis Celle, Bad Bederkesa im Kreis Cuxhaven, Sieke im Kreis Diepholz und Westerstede im Ammerland. Der verheerendste Brand ist am Montag in Misselwaden bei Cuxhaven passiert. Dabei hatten ein Holzschuppen, eine Garage, ein Auto und Teile eines Hauses gebrannt, 150.000 Euro Schaden.
2: Finanzminister Klingbeil und Justizministerin Hubig haben am Mittag einen Aktionsplan gegen Steuerbetrug vorgestellt. Der Bund will künftig schärfer gegen Finanzbetrüger vorgehen. Jakob Mayer in Berlin, was ist konkret geplant?
4: Zum Beispiel soll der Strafrahmen für organisierte Steuerkriminalität auf bis zu 15 Jahre Freiheitsstrafe erhöht werden. Es wird der Verbrechenstatbestand für Steuerhinterziehung wieder eingeführt. Mindeststrafe 1 Jahr Freiheitsstrafe, höchstens 15 Jahre. Die Straffreiheit bei Selbstanzeigen in der heutigen Form wird abgeschafft, also Kriminelle sollen sich nicht mehr so einfach freikaufen können. Es wird nach dem Vorbild des gemeinsamen Terrorismusabwehrzentrums auch ein gemeinsames Zentrum gegen Steuer- und Finanzkriminalität geschaffen, wo sich Steuerfahnder aus den Ländern, vom Zoll, Ermittler und Analysten der Bundesbehörden zusammenschalten, Verfahren koordinieren und Erkenntnisse austauschen sollen. Ein elektronisches Meldesystem für die Umsatzsteuer soll eingeführt werden, bei dem Firmen ihre Umsätze zeitnah und einzeln melden müssen. Die Aufbewahrungsfrist für Buchungsbelege wird auf 15 Jahre verlängert und es wird eine Registrierkassenpflicht eingeführt, um in bargeldintensiven Branchen den Steuerbetrug zu erschweren.
2: Die Online-Kündigung im Fitnessstudio darf nicht zu kompliziert sein. Der Bundesgerichtshof hat entschieden, dass Fitnessstudios auf der Bestätigungsseite der Kündigung keine weiteren Alternativen anzeigen dürfen, um den Kunden weiter im Vertrag zu halten. Verbraucherschützer hatten gegen den Betreiber einer Fitnessstudio-Kette geklagt. Wenn Kunden dort online ihren Vertrag kündigen wollten, erhielten sie die Option, den Vertrag nur zu pausieren. Der BGH hat nun entschieden, dass die Seite so aber nicht aussehen darf. Im vergangenen Jahr sind deutlich mehr Menschen bei E-Scooter-Unfällen verletzt oder ums Leben gekommen. Nach Angaben des Statistischen Bundesamtes waren es etwa 16.500 Unfälle. Das sind gut 38% mehr als im Vorjahr. 38 Menschen sind bei E-Scooter-Unfällen gestorben, mehr als 2024. Der renommierte Göttinger Verlag Steidel ist offenbar in finanzielle Schieflage geraten. Das Amtsgericht hat einen Insolvenzverwalter bestellt. Es gehe um unbezahlte Sozialabgaben sowie nicht oder verspätet gezahlte Mitarbeitergehälter. Der Steidel Verlag gehört zu den bedeutendsten Verlagen in Niedersachsen. Er hat unter anderem Werke von Autor Günter Grass, Modedesigner Karl Lagerfeld und Fotobände des kanadischen Rockstars Bryan Adams veröffentlicht. Nun sei der Verlag in Gesprächen mit potenziellen Investoren. Ein Radfahrer ist in Kloppenburg bei einem Sturz lebensgefährlich verletzt worden. Wie die Polizei mitteilte, fuhr der 56-Jährige mit seinem Fahrrad auf einem Gehweg und streifte dabei einen Fußgänger. Der Radfahrer sei gestürzt und mit dem Hinterkopf auf den Boden aufgeschlagen. Der Fußgänger blieb unverletzt. Die Zeit, es ist 13.04 Uhr.
1: Heute Nachmittag erstmal im Norden viele Wolken und ab und zu Schauer, sonst trocken und am meisten Sonne gibt es in Südniedersachsen bei Temperaturen zwischen 22 Grad auf Baltrum und 30 in Wunsdorf. Morgen dann von allem was. Sonne, Wolken wechseln sich mit Schauern und teils kräftigen Gewittern ab. Heute ist auch Starkregen mit Hagel möglich. Temperaturen gehen leicht zurück, 22 bis 28 Grad.
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1: Und gleich schicken wir Jugendliche und Kinder ins All. Zumindest planen wir das, was da genau los ist. Wir besprechen das in 6 Minuten.
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0: Hier ist NDR 1 Niedersachsen um 13:11 Uhr. Und falls Sie Ihr Kind gerne mal zum Mond schießen würden, wir hätten da eine Idee. Und zwar geht es um folgende Geschichte. Dorothe Beer von der CDU, die war jetzt gerade in Bremen im Zentrum für Luft- und Raumfahrttechnik und hat da für ein neues Programm geworben. Nämlich, sie will Jugendliche für die Raumfahrt begeistern und ruft dazu auf, dass sich eben 15- bis 18-Jährige bewerben sollen für die Aktion Astronaut for a Day. Also Astronaut oder Astronautin für einen Tag.
1: Für mich persönlich ist es natürlich großartig, weil wir merken es ja gerade bei den Kindern, bei den Jugendlichen, ganz viel Freude auch wieder an den MINT-Fächern, auch zu sehen, jeder kann alles erreichen, wenn er sich anstrengt. Und die sind, auch wenn das jetzt in dem Zusammenhang mit Astronauten vielleicht nicht so passt, aber sie sind bodenständig und wirklich extrem down to earth, obwohl sie so hoch im Weltall waren.
0: Konkret dürfen da jetzt 30 Jugendliche mal Schwerelosigkeit testen. Das heißt, sie steigen im Flugzeug gerade nach oben und dann geht's anschließend in den steilen Sinkflug. Und da hat man dann so für rund 20 Sekunden Schwerelosigkeit. Vorher müssen sie natürlich Fitness- und Allgemeinwissenstests durchlaufen. Also alles ganz hochoffiziell. Und Dorothe Beer hofft halt, dass die Jugendlichen dadurch, ich sag mal so, infiziert werden und sich später für Raumfahrttechnologie interessieren und dort mitarbeiten wollen. Ich finde das total cool, dass den Jugendlichen so eine Chance geboten wird.

0: NDR 1 Niedersachsen um 13.18 Uhr. Es ist der Tag nach dem zweiten Halbfinale bei der Fußball-Weltmeisterschaft. Und es ist mal wieder pro Argentinien ausgegangen. 2:1 gewinnt Argentinien durch ein spätes Tor in der Nachspielzeit gegen England. Das war ein, ich sag mal, nicht sehr attraktives Spiel, fand ich. Es ging sehr zur Sache. Viele, viele Fouls, viele Nittigkeiten, viele Diskussionen. Und im Mittelpunkt natürlich mal wieder einer, der immer im Mittelpunkt spielt, wenn er spielt, nämlich Lionel Messi, der argentinische Superstar, hat wieder beide Tore vorbereitet. Unfassbar, 12 der insgesamt 19 Tore hat er selber schon insgesamt war daran beteiligt, ist also einfach großartig. Und das in seinem hohen Alter wirklich, wirklich, wirklich gut. Und dementsprechend war er nach dem Spiel auch glücklich.
1: Unglaublich, dieser Tag. Einfach unglaublich. Gegen England zu spielen ist immer etwas Besonderes. Und erst recht, wenn es ein WM-Halbfinale ist. Wir wussten, was auf uns zukommt. Wir wollten unbedingt gewinnen. Wir wollten die Fans glücklich machen. Und natürlich wollten wir ins Finale.
0: Ja, das glaube ich. Ich finde es aber auch gut, dass er sagt, es ist immer wieder was Besonderes, gegen England zu spielen. Er hat noch nie vorher in einem Pflichtspiel gegen England gespielt. So, aber so ist es denn nun mal. Ja, auf der anderen Seite natürlich die Engländer, bitter enttäuscht, allen voran Stürmerstar Harry Kane.
1: Wir haben so hart für diesen Weg gearbeitet. Die Jungs haben wirklich alles gegeben. Schweiß, Blut, Tränen, einfach alles. Dass wir es am Ende nicht geschafft haben, ist so bitter.
0: Also auch 60 Jahre nach Wembley, nach dem Sieg der Engländer damals, müssen sie weiter warten. Und im

0: 13 Uhr und 29 ist es jetzt.
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0: Bitte Vorsicht auf der A7 Kassel-Hannover zwischen Hedemünden und Dreieck Drammetal liegen Fahrzeugteile. Dann die A7 Hannover-Hamburg zwischen dem Dreieck Hannover-Nord und Mellendorf Liegenbleiber und Gegenstände. Eine Plane liegt auf der A26 Stade Hamburg zwischen Stade Ost und Dollern. Und fuhr Sie bitte im Kreis Wesermarsch auf der Stadtländerstraße zwischen Elwürden und Esensham einen Liegenbleiber. Staude stockend. A1 Lübeck-Hamburg zwischen Billstedt und Norderelbbrücke 5 Kilometer. A1 Bremen-Osnabrück 4 Kilometer zwischen Upphusen, Bremen, Mahndorf und Hemelingen. Außerdem 7 Kilometer zwischen Wildeshausen-Nord und dem Dreieck Aachener Heide an der Baustelle. Die A1 in der Gegenrichtung Osnabrück-Bremen. 4 Kilometer zwischen Brinkum und Asten, knappe halbe Stunde mehr. A1 Bremen-Lübeck zwischen dem Aschener Kreuz und Norderelbbrücke 4 Kilometer. A7 Hannover-Flensburg vorm Elbtunnel ab Hausbruch 5 Kilometer. A27 Bremen-Bremerhaven zwischen Stotel und Bremerhaven-Geestemünde 5 Kilometer Stau, knappe dreiviertel Stunde mehr. An der Elbfähre Glückstadt-Beschafen ab Glückstadt aktuell 2 Stunden Wartezeit. Und in der Gegenrichtung sozusagen, also ab Bischhafen bis zu 1,5 Stunden. Und dann haben wir noch Kampfmittelbeseitigung in Göttingen. Auf der Gronebrücke B27 werden heute mehrere Kleinbomben aus dem Zweiten Weltkrieg kontrolliert gesprengt. Der Bereich im Radius von 300 Metern um die Fundstelle wurde evakuiert, darf nicht betreten werden. Die B27 ist zwischen Göttingen, Holtensen und Lutteranger für die Dauer der Maßnahmen in beiden Richtungen gesperrt. Das war's. Gute Fahrt wünsche ich. Wir haben es 13.31 Uhr.
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2: Aus den Studios Braunschweig und Göttingen mit Elisha Kraft. Der weltbekannte Steidel Verlag aus Göttingen hat offenbar andauernde Finanzprobleme. Beim Amtsgericht Göttingen liegt ein Antrag auf Insolvenzeröffnung. Inzwischen wurden nach NDR-Informationen zwar offene Sozialabgaben nachgezahlt, es stehen aber noch weitere Forderungen aus. Jens Klemp berichtet.
3: Bei den Gehältern der Mitarbeitenden gibt es wohl immer wieder Verzögerungen. Das bestätigte ein Göttinger Anwalt. Seit 2024 habe er in 2 Dutzend Fällen vor dem Arbeitsgericht geklagt. Zum Teil hätten die Angestellten bis zu 6 Monate kein Geld bekommen. Noch immer stünden Zahlungen aus. Am Ende habe Steidel jedoch immer bezahlt. Das bestätigte das Arbeitsgericht. Gerhard Steidel selbst äußerte sich zu den Vorwürfen nur kurz. Die Zeiten seien sehr schlecht für das Buchgewerbe. Auch andere Verlage hätten zu kämpfen.
2: Der Goslarer Landrat Alexander Seiper ist bei einem Verkehrsunfall schwer verletzt worden. Wie der Landkreis Goslar heute mitteilt, war Seiper im Italienurlaub mit einem Motorroller gestürzt, weil ihn ein Autofahrer übersehen und angefahren hatte. Dabei brach sich der 49-Jährige doppelt einen Oberschenkel. Seiper sei in einem italienischen Krankenhaus erfolgreich operiert worden. Seine Amtsgeschäfte übernehme bis auf Weiteres der erste Kreisrat Frank Dressler. Zum Fußball. Die Frauen des VfL Wolfsburg starten beim 1. FC Nürnberg in die neue Bundesliga-Saison. Das geht aus dem Spielplan hervor, den der DFB heute veröffentlicht hat. Der erste Spieltag wird zwischen dem 21. und 24. August ausgetragen. Das erste Heimspiel in Wolfsburg bestreiten die VfL-Frauen Anfang September gegen Werder Bremen. Die aktuellen Wetterdaten. Wolfsburg heiter 27, Nordheim auch heiter 26, Bad Harzburg trocken 23 Grad. Die Aussichten. Morgen wechseln sich Sonne und Wolken ab, teils mit Schauern und Gewittern bis höchstens 26 Grad.
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0: Mittendrin in der Mittagspause um kurz nach 2:30 mit Klaus Lage und Boney M. No Woman, No Cry.
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2: 16. Juli.
3: Man darf nicht vergessen, zur damaligen Zeit war die Pille noch nicht erfunden. Und Kondome gab es nicht. Es gab nicht nur kein Brot und keine Butter, es gab eben auch keine Verhütungsmittel.
2: Beate Use erinnert sich an die Zeit nach dem Zweiten Weltkrieg. Sie ist noch keine Großunternehmerin mit einem Erotikimperium, sondern Pilotin. Während des Zweiten Weltkriegs überführt sie Flugzeuge für die deutsche Luftwaffe. In den letzten Kriegstagen flieht sie und landet in Leck, ganz im Norden Schleswig-Holsteins. Aber niemand braucht dort eine Pilotin. Beate Use muss Geld verdienen und hat den richtigen Riecher, als sie merkt, dass viele Frauen um sie herum reihenweise schwanger werden.
3: Und da fiel mir ein, was meine Mutter mir mal erzählt hatte von den unfruchtbaren Tagen der Frau. Und ich erklärte den Frauen, die mich fragten, wie das funktioniert. Und nachdem ich das 17 Mal erklärt hatte, dachte ich, Donnerwetter, wenn alleine in Braderup schon so viele fragen, wie mag es dann erst in einer Großstadt wie in Flensburg sein?
2: Beate Use lässt kleine Handzettel drucken mit Tipps zur Empfängnisverhütung und verkauft sie für 2 Reichsmark. Schon bald gründet sie ein Spezialversandhaus für Ehehygiene und eröffnet den ersten Sexshop der Welt. Sie macht Sexualität sichtbarer und für viele auch sagbar. Heute vor 25 Jahren stirbt Beate Use. Pilotin, Aufklärerin, Tabubrecherin. Der Rest ist Geschichte.

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0: Immer am Donnerstag ist unser Niedersachsen-Reporter Chance im Land unterwegs und bringt Ihnen also ein neues DAB Plus Radio auf die Arbeit. Heute ist er in Lahmstedt und zwar im Modehaus Wienberg unterwegs gewesen und war da natürlich nicht nur bei dem Team dabei, sondern auch bei der ein oder anderen Verkaufsberatung. Auch wenn, ich sag mal, der ein oder andere Kunde schnell wieder weg war.
3: Oh, jetzt ist er verschwunden in der Umkleidekabine. Hallo, moin.
4: Hallo, moin. Ja,
3: also der Pullover sieht wirklich sehr gut aus. Ist jetzt die Kaufentscheidung getroffen?
4: Richtig, genau. Sie ist wunderbar getroffen worden, sag ich mal so.
3: Wieso? Weil deine Frau sie getroffen hat?
4: Ja, mit. Aber passt gut.
3: Ja, wir sind im Modehaus Wienberg hier in Lahmstedt. Das ist im Landkreis Cuxhaven. Björn, du bist der Chef. Wieder einen Kunden glücklich gemacht, oder?
5: Ja, das freut mich sehr. So soll das sein.
3: Und ist das eigentlich so, ich gehe mal rüber zu Susanne, dass eher die Frauen entscheiden, was hier die Männer kaufen?
6: Gut, ja, doch. Meistens ist das so. Meistens holen die Frauen auch was. Die können bei uns auch was zur Auswahl mitnehmen. Und dann haben die Männer ja gar nicht so eine große Entscheidungsmöglichkeit.
3: Wenn ich jetzt nochmal Björn frage, den Chef eines Modehauses, du bist dann ganz sicher, wenn du dir selber was aussuchst? Also du brauchst keine Beratung oder wirst du auch von deiner Frau beraten?
5: Also tatsächlich frage ich meine Frau natürlich auch mal, was sie davon hält. Aber wenn man hier, ich sag mal, die tolle Mode jeden Tag vor der Nase hat, ja, da bin ich auch schon selber sehr entscheidungsfreudig eigentlich und suche mir die Teile meistens aus. Und da wir beide uns auch oft sehr schnell einig werden, ist es gar kein großes Problem.
3: Ihr habt heute ein Dabi-Gute-Laune-Radio von uns bekommen. Wo wird das stehen?
6: Das wird unten in der Damenabteilung stehen. Und wir freuen uns sehr darüber. Endlich kein Rauschen mehr. Kleines modisches Radio mit Display. Super.
3: Perfekt. Da soll jetzt natürlich auch eure Lieblingsmusik rauskommen. Was dürfen wir denn spielen?
6: Wir haben uns für Jeans On von David Dundas entschieden.
3: Lass mich raten. Jeans wegen Jeans.
6: Ja, genau. So ein bisschen.
3: Ist Jeans das Kleidungsstück immer noch?
6: Auch, kommt immer gut. Jeans geht immer, ob zum Anzug, zum Sakko. Ich trage heute auch Jeans.
3: Der Chef, auch Jeans. Ja. Das passt doch sehr gut. Dann gibt's jetzt David Dundas für euch mit Jeans On.

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1: Vor Sie bitte, ein Auto ist liegen geblieben auf der A7 Hamburg-Hannover zwischen Schwarmstedt und Berghof. Und noch ein Liegenbleiber, diesmal ein LKW. Auf der A7 Kassel-Hannover zwischen der Raststätte Hildesheimer-Börde und Hildesheim. Stau oder stockend. A1 Osnabrück-Bremen zwischen Brinkum und Arsten 4 Kilometer Stau, 20 Minuten mehr. A1 Lübeck-Hamburg zwischen Billstedt und Norderelbbrücke 5 Kilometer. A1 Bremen-Osnabrück zwischen Obhusen-Bremen-Mahndorf und Hemelingen 5 Kilometer Stop and Go. A1 nochmal Bremen-Osnabrück zwischen Wildeshausen-Nord und Dreieck-Ahlhorner-Heide 6 Kilometer an der Baustelle, 20 Minuten mehr. A7 Hannover-Flensburg zwischen Hausbruch und dem Elbtunnel 7 Kilometer, 20 Minuten plus. A27 Bremen-Bremerhaven zwischen Stotel und Bremerhaven-Geestemünde 5 Kilometer Stau, halbe Stunde on top. An der Elbfähre Glückstadt-Bischhafen Wartezeit ab Glückstadt bis zu 2 Stunden, ab Bischhafen bis zu 1,5 Stunden. Und dann haben wir noch eine gute Nachricht hinten raus, und zwar ist die Kampfmittelbeseitigung in Göttingen jetzt schon abgeschlossen. Das ging dann doch alles ein bisschen schneller. Hervorragende Arbeit, alles gut gegangen. Sperrungen sind damit auch aufgehoben. Das war's. Ich wünsche eine gute und vor allen Dingen entspannte Fahrt.
2: Und jetzt ist es 14 Uhr.
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2: Mit Max Eidstadt. Schönen guten Tag. Die Schlagzeilen. Welthungerhilfe beklagt fehlende Gelder. Gericht bestellt Insolvenzverwalter für renommierten Göttinger Steidel Verlag. Niedersächsische Feuerwehren warnen vor Unkrautbrennern. Das Wetter, Sonne und Wolken, im Norden örtlich Schauer, bis 30 Grad. Für Hilfsorganisationen wird es immer schwieriger, den Hunger auf der Welt zu bekämpfen. Die Welthungerhilfe beklagt in ihrem neuen Bericht, dass zunehmend Gelder gekürzt und die Rahmenbedingungen verschlechtert werden. Matthias Bertsch, wie viele Menschen leiden weltweit denn an Hunger?
3: Die Zahl der Hungernden verharrt auf hohem Niveau. Weltweit haben rund 670 Millionen Menschen nicht genug zu essen. Die wichtigste Ursache seien dabei nach wie vor kriegerische Konflikte, so der Generalsekretär der Welthungerhilfe Matthias Mogge. Aber auch der Klimawandel mit Starkregen und Dürren spiele eine zunehmend wichtige Rolle. Um dem etwas entgegenzusetzen, setzt die Organisation auf ein strategisches Umdenken. Vom reinen Reagieren auf Wetterextreme zu vorausschauendem Handeln. So könne mit Hilfe meteorologischer Daten die Bodenfeuchte gemessen und damit frühzeitig eine sich anbahnende Dürre erkannt werden. Um wirksame Maßnahmen einzuleiten, brauche es jedoch Geld und den politischen Willen, vor allem der reichen Länder. Und daran mangle es nicht nur seitens der USA. Auch die Bundesregierung habe die Mittel für humanitäre Hilfe und Entwicklungszusammenarbeit drastisch gekürzt. Das von den Vereinten Nationen verabschiedete Ziel, den Hunger auf der Welt bis 2030 zu beenden, sei deswegen kaum noch realistisch.
2: Wer Steuern hinterzieht, soll künftig härter bestraft werden. Dafür haben Finanzminister Klingbeil und Justizministerin Hubig Pläne vorgelegt. Unter anderem sollen die Straffreiheit bei Selbstanzeige abgeschafft und der Strafrahmen auf bis zu 15 Jahre Haft erhöht werden. Durch Steuer- und Finanzkriminalität entgehen dem Staat nach Schätzungen jährlich bis zu 100 Milliarden Euro. Der Brand auf einem ehemaligen Truppenübungsgelände im Müritz-Nationalpark in Mecklenburg-Vorpommern dehnt sich weiter aus. Wie der Landkreis Mecklenburgische Seenplatte mitteilte, steht inzwischen eine Fläche von mehr als 300 Hektar in Flammen. Der frühere Truppenübungsplatz ist mit Altmunition belastet. Durch die vielen dicht stehenden Bäume springen Funken leicht von Krone zu Krone. Die Feuerwehr lässt inzwischen auch sämtliche Seen im Umkreis räumen, weil dort zusätzliches Wasser zum Löschen entnommen werden soll. Der renommierte Steidel Verlag aus Göttingen hat offenbar Geldprobleme. Beim Amtsgericht wurde ein Antrag auf ein vorläufiges Insolvenzverfahren gestellt. Der Verlag hat unter anderem Werke von Autor Günter Grass, Modedesigner Karl Lagerfeld und Rockstar Bryan Adams veröffentlicht. Jens-Walter Klemp in Göttingen, womit muss sich das Amtsgericht denn jetzt befassen?
4: Na, es ist ein Antrag auf die Eröffnung eines Insolvenzverfahrens, der durch einen Gläubiger der Minijobzentrale Göttingen gestellt wurde. Das hiesige Amtsgericht hat daraufhin einen Insolvenzverwalter bestellt. Eine große Kanzlei mit Sitz in Braunschweig, Hannover und anderen Städten. Und dort sagte man mir, so ein Antrag sei ein Druckmittel, um eine Zahlung zu erwirken. In diesem Fall ging es um Sozialabgaben. Und die seien am Montag bezahlt worden, so erklärte mir der Anwalt, der den Steidel Verlag vertritt. Damit sei dieses Verfahren erledigt. Doch vor dem Amtsgericht Göttingen liegen weitere Klagen von Mitarbeitenden des Verlags an, die zum Teil seit Monaten kein Gehalt bekommen haben. Es soll auch schon Pfändungen gegeben haben. Gerhard Steidl selbst dazu sagte, die Zeiten sind schlecht für das Buchgewerbe. Sein Anwalt bestätigte, der 75-jährige Verleger führe bereits Gespräche mit Investoren, die den Verlag übernehmen könnten.
2: Polizei und Feuerwehren in Niedersachsen warnen eindringlich vor dem Einsatz von Unkrautbrennern. Wegen der anhaltenden Trockenheit und des Windes reicht oft schon die enorme Strahlungshitze aus, um Hecken, Zäune oder auch Schuppen in Brand zu setzen. Zuletzt brannten in Misselwaden im Kreis Cuxhaven einen Schuppen, eine Garage und ein Auto ab, nachdem ein Unkrautbrenner benutzt wurde. Wer so einen Unkrautbrenner benutzt, sollte immer einen Eimer Wasser oder einen Gartenschlauch bereithalten, so die Feuerwehr. In Gifhorn findet heute der Gifhorn-Tag der Bundeswehr statt. Er bildet den traditionellen Abschluss der Vorbereitung für die deutsche Delegation des internationalen Vier-Tage-Marsches im niederländischen Nijmegen. Soldaten aus aller Welt marschieren dort in Formation, legen 40 Kilometer am Tag zurück und tragen zusätzlich 10 Kilogramm Gepäck. Zur Tradition gehört auch, dass die deutschen Bundeswehr-Delegationen vorab für das Event in Gifhorn trainieren. Und die Zeit, es ist 14.04 Uhr.
1: Heute Nachmittag erstmal im Norden um ein paar Wolken und ab und zu Schauer, sonst aber trocken. Die meiste Sonne gibt es heute wieder in Südniedersachsen bei maximal 30 Grad. Morgen dann von allem was dabei. Sonne, Wolken, die wechseln sich mit Schauern und teils kräftigen Gewittern ab. Heißt, teilweise ist auch Starkregen oder Hagel möglich. Temperatur maximal 22 Grad auf Langeoog und bis zu 28 Grad in Belm morgen.
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1: Das haben wir es eben gerade bei Marcel den Nachrichten auch gehört. Stichwort diese Unkrautbrenner. Und da hat uns noch Wolfgang Schulze gerade geschrieben über die NDR Niedersachsen App. Moin, klasse, dass Sie sich um das Thema Unkrautbrenner kümmern. Aus meiner Sicht gehört das gänzlich verboten. Als ehemaliger Brandursachenermittler hatte ich damit mehrfach zu tun. Verheerende Folgen und nicht immer war der nachbarschaftliche Frieden gewahrt. Selbst mein Vater, Feuerwehrmann, habe ich zu Lebzeiten damit erwischt. Schreibt uns Wolfgang Schulze. Vielen Dank für diese Nachricht. Und wir werden das Thema gleich noch mal ein bisschen vertiefen und jemanden zu Wort kommen lassen, bei dem das tatsächlich alles andere als gut ausgegangen ist. In 7 Minuten.
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0: Sie sind bei NDR 1 Niedersachsen und wir müssen über etwas ganz Wichtiges sprechen, nämlich über diese Unkrautflämmer, diese Brenner, mit denen man, also Flammenwerfer an der Gasflasche, mit denen man tatsächlich aus dem Baumarkt ein bisschen Unkraut zu Hause wegbrennen kann. Das ist natürlich gerade jetzt in dieser, sehr, sehr trockenen Zeit sehr, sehr gefährlich. Das heißt, hier und da kann dann tatsächlich ein bisschen mehr weggeflammt werden als nur das Unkraut, nämlich noch größere Pflanzen im Umfeld. Gerade so in Westerstede passiert bei Daniel Gröning.
1: Ja, ich habe hier angefangen, erstmal Unkraut zu vernichten mit so einem Gas, ne? Und leider hat es dann angefangen, hier meine komplette Hecke zu brennen, meine Thuja. Innerhalb von wenigen Sekunden. Also ich bin aus Versehen einmal da kurz gegengekommen, dann habe ich ja schon knistern gehört. Von da aus bin ich so schnell wie möglich schon reingegangen, habe schon versucht, Wasser zu holen. Lass es mal alles unterhalb von einer Minute gewesen sein, aber dann war es schon für mich nicht mehr als Einzelperson löschbar, weil sich das dann so stark ausgebreitet hat.
0: Genau. Ja, es ist alles aber rasend schnell gegangen.
1: Es ging innerhalb von ein paar Sekunden, das war für mich nicht mehr planbar. Also spätestens ab 10 Sekunden für mich auch nicht mehr handelbar. Du musst ja selber reingehen, notfalls noch irgendwas holen, damit du Hilfe holen kannst oder sowas, ne? Ich hatte Gott sei Dank Hilfe in der Nachbarschaft, die schnell vorbeikam, für mich zum Beispiel eine Schneise in der Hecke gemacht haben, dass sich das nicht Feuer nicht weiter ausbreitet. Ich hatte welche, die sich um die Feuerwehr gekümmert hatten und ich hatte noch welche, die noch, ob das was geholfen hat, aber auf jeden Fall Wasser noch rangebracht haben, dass wir zum Teil noch ein bisschen was löschen könnten, bevor die in die Feuerwehr kamen. Die waren sehr, sehr schnell da. Von Alarmierung über die Notzentrale bis hin über kommen und löschen. War es innerhalb von 10 Minuten durch.
0: Ja, immerhin das, aber natürlich trotzdem fatale Folgen. Also, wenn Sie mit so einem Flammenwerfer unterwegs sind, dann bitte, bitte, bitte genau aufpassen, was Sie damit machen. Mein Nachbar hat sich auch mal seine Hecke weggebrannt. Es ist einfach so kaum zu überblicken und es geht manchmal so rasend schnell, dass man da gar nicht mehr hinterherkommt. Am besten den Kratzer rausholen. Ist ein bisschen mühsamer, aber auf jeden Fall sicherer.

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1: Und natürlich können Sie sich auch heute wieder mit Frau Steinmeier über diese und noch mehr Themen unterhalten. Bis 15 Uhr ist sie noch erreichbar unter der 0511 80 22 22. Wiederholen wir mal die Nummer für Marion Steinmeier aus Aurich, unsere Pastorin, heute bis 15 Uhr unter der 0511 80 22 22.

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1: Bitte Vorsicht auf der A36, A369, Fienburg Richtung Bad Harzburg, zwischen Osterwick, Fienburg Ost und Fienburg Süd ein Liegenbleiber. Dann geht's weiter auf der B213 Kloppenburg-Ling, Vorsicht in beiden Richtungen, zwischen der B72 Kloppenburg-Nord und Mollberger Straße Personen. A7 Kassel-Hannover, zwischen der Raststätte Hildesheimer Börde und Hildesheim ein LKW liegen geblieben. Stauderstockend, A1 Osnabrück-Bremen, zwischen Brinkum und Asten 4 Kilometer Stau, knappe halbe Stunde plus. A1 Lübeck Hamburg zwischen Billstedt und Norderelbbrücke 5 Kilometer. A1 Bremen-Osnabrück zwischen Uphusen-Bremen-Mahndorf und Hemelingen 5 Kilometer. A1 nochmal Bremen-Osnabrück zwischen Wildeshausen-Nord und Dreieck-Arlhorn-Heide Baustelle 6 Kilometer, 20 Minuten mehr. A7 Hannover-Flensburg vorm Elbtunnel ab Hausbruch 7 Kilometer, knappe halbe Stunde. A27 Bremen Richtung Bremerhaven, auch hier knapp 30 Minuten mehr wegen der 4 Kilometer zwischen Stotel und Bremerhaven-Geestemünde und an der Elbwehre. Glückstadt Wischhafen, Wartezeit ab Glückstadt bis zu 3 Stunden, ab Wischhafen bis zu 1. Das war's, ich wünsche eine gute Fahrt. Es ist 14.30 Uhr.
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2: Aus den Studios Braunschweig und Göttingen mit Elisha Kraft. Der Steidel Verlag aus Göttingen ist weltbekannt. Für internationale Persönlichkeiten ist das Verlagshaus eine wichtige Adresse. Doch schon länger steckt Steidel in finanziellen Schwierigkeiten. Jetzt liegt beim Amtsgericht Göttingen ein Antrag auf Insolvenzeröffnung. Mehr zu den Hintergründen gleich. Angestellt sein und gleichzeitig den Posten als Betriebsrat unter einen Hut zu kriegen, das ist nicht ohne. Der ehemalige Leiter einer Braunschweiger Aldi-Filiale hat den Eindruck, dass sein Arbeitgeber ihn loswerden will und ihm deshalb Arbeitszeitbetrug vorwirft. Zu Unrecht. Die ganze Geschichte gibt's um 15 Uhr. Und in Gifhorn sind heute wieder mehrere hundert Soldatinnen und Soldaten unterwegs. Sie trainieren dort für den Nijmegen-Marsch in den Niederlanden. Wie sie sich in Gifhorn darauf vorbereiten, hören Sie in einer halben Stunde. Wir in Niedersachsen aus den Studios Braunschweig und Göttingen.
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1: Und gleich mit einem weiteren Sommerhelden. Die feiern wir hier bei uns, die Menschen, die den Laden am Laufen halten, während wir anderen uns zurücklehnen und Urlaub machen. Und wer das heute ist, klären wir gleich. In einer Viertelstunde ziehen wir mal wieder unseren Hut.
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0: Wir sind bei NDR 1 Niedersachsen, 14.38 Uhr, Donnerstagnachmittag. Es ist Urlaubszeit, viele gehen natürlich an den Strand. Und was krass ist, es gibt ein Comeback am Strand aktuell, nämlich der Tanga. Wirklich, ne? Sie wissen schon, dieses Bändchen, was man als Hose trägt, das ist tatsächlich. Aber warum heißt der Tanga eigentlich Tanga? Für sowas haben wir hier bei uns natürlich einen Experten. Also nicht für Tanga, sondern für Wörter. Und das ist unser Kneifel.
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3: Der Tanga. Extrem knappe Badehose für Frauen und auch Männer, die ja hintenrum viel freilässt. Kennen wir. Aber warum heißt das bisschen Stoff Tanga? Der Begriff stammt aus der Tupi-Sprache Südamerikas und bedeutet schlicht Lendenshorts. Ja, eine uralte, einfache Kleidung der Ureinwohner. Portugiesische Seefahrer brachten dann die ersten Tangas mit nach Europa. Ja, natürlich fürs Museum, nicht für den Strand. Damals ging man entweder gar nicht oder im Ganzkörper-Einteiler baden. Der Tanga geriet in Vergessenheit. Bis ihn 1974 ein österreichisch-amerikanischer Modedesigner weltbekannt machte. Rudi Gernreich wollte mit der knappen Badehose, die er ausdrücklich für Frauen und Männer entwarf, ein Zeichen gegen Prüderie setzen. Tja, damals war es zum Beispiel an kalifornischen Stränden streng verboten, zu viel Po zu zeigen. Das änderte sich mit dem Tanga. Plötzlich trugen gefühlt alle einen. Zunächst, um ein Zeichen für Selbstbestimmung zu setzen, später aus Modegründen. Tja, und nach wie vor ist der Lendenbadeshorts ganz offensichtlich populär.
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3: Der musste sein.
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2: Erstmal vielen Dank an alle, die hier die Stellung halten, während die meisten bei uns in Niedersachsen Urlaub machen. Großartig, wir können nicht alle nennen, aber wir probieren einfach für ein paar den roten Teppich auszurollen und einmal groß Danke zu sagen. Sie sind alle unsere Sommerheldinnen und Sommerhelden. Heute ist es Matthias Schrenk, der verleiht Kanus in Luhe im Kreis Harburg. Und wir haben natürlich gefragt, wie das alles so abläuft bei ihm.
3: Naja, die Leute wollen beraten werden, ne? Die machen es ja nicht jeden Tag. Viele Leute kennen das nicht so richtig hier, wie das in der Luhe, an der Ilmenau und an der Seewe abgeht, wie der Flusscharakter ist. Muss man sich so ein bisschen vorbereiten. Die sollen Proviant mitnehmen, hier gibt es nicht an jeder Ecke eine Eisdiele oder so. Festes Schuhwerk braucht man, falls man im Kenterfall mal sein Boot bergen muss. Und das sind so die Kleinigkeiten, die man mit den Kunden am besten immer am Telefon bespricht.
2: Okay, das klingt schon mal ganz spannend, aber was ist denn das Beste an dem Job?
3: Das Tolle ist, dass die Leute alle erstmal gute Laune haben, wenn die kommen. Und die freuen sich auf ihren Tag, die freuen sich darauf, den Tag mit der Familie oder mit Kollegen oder Freunden zu verbringen in der Natur, das Handy mal beiseite zu legen und paddeln statt daddeln. Ne? Bei schönem Wetter draußen in der Natur zu sein, gibt es kaum was Schöneres. Wir haben auch die schönsten Arbeitsplätze immer in den Ein- und Ausstiegsstellen. Und wir haben mit Leuten zu tun, die einfach gute Laune haben. Und das macht richtig Spaß.
2: Können wir nur sagen, vielen, vielen Dank für den Einsatz auch an Matthias Schrenk aus dem Kreis Harburg aus Luhe. Und wenn Sie auch mal jemanden vorschlagen möchten, Sommerheld oder Sommerheldin, dann melden Sie sich jetzt über die NDR Niedersachsen App bei uns. Sagen Sie uns Bescheid, nominieren Sie Ihre Sommerhelden 2026. Wer hat's Ihrer Meinung nach verdient?

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1: Bitte Vorsicht auf der A28 Leer Oldenburg zwischen Neuenkruge und Oldenburg-Wechtloy, eine ungesicherte Unfallstelle. A1 Osnabrück-Bremen, 4 Kilometer Stau zwischen Brinkum und Arsten, 20 Minuten mehr. A1 in der Gegenrichtung zwischen Uphusen-Bremen-Mahndorf und Arsten, 5 Kilometer, auch hier 20 Minuten. Dann die A1 Lübeck-Hamburg zwischen Billstedt und Norderelbbrücke, 5 Kilometer. Nochmal die A1 Bremen-Osnabrück zwischen Wildeshausen-Nord und Dreieck-Adlhorner Heide, Baustelle, 5 Kilometer. A7 Hannover-Flensburg vom Elbtunnel ab Heimfeld 8 Kilometer stocken, knappe halbe Stunde mehr. A27 Bremen-Bremerhaven 30 Minuten plus, zwischen Stotel und Bremerhaven-Gestemünde sind es 4 Kilometer. Beustedt, Brabecker Straße ist zwischen Bahnhofstraße und Wiesenweg wegen Brandgefahr gesperrt und Wartezeit an der Elbfähre ab Glückstadt bis zu 3 Stunden, ab Wischhafen bis zu einer Stunde.
2: Es ist 15 Uhr.
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2: Mit Max Altstadt. Schönen guten Tag. Steuerhinterziehung soll in Deutschland künftig wieder ein Verbrechenstatbestand sein. Bedeutet, wer sich selbst anzeigt, dem wird die Strafe nicht erlassen. Finanzminister Klingbeil und Justizministerin Hubich haben heute mehrere Maßnahmen gegen Steuerkriminalität vorgestellt. Unter anderem soll die Höchststrafe auf bis zu 15 Jahre Haft angehoben werden. Um den Hunger auf der Welt zu bekämpfen, fehlen zunehmend Gelder. Das beklagt die Welthungerhilfe in ihrem neuen Bericht. Zum Beispiel halbiere Deutschland seine humanitären Hilfen im kommenden Jahr. Weltweit leiden mehr als 670 Millionen Menschen an Hunger. 8 Jahre nach einem tödlichen Brückeneinsturz in Norditalien ist der Hauptverantwortliche verurteilt worden. Der frühere Chef der italienischen Autobahngesellschaft kommt für 12 Jahre ins Gefängnis. Er war demnach dafür verantwortlich, dass die Brücke nicht ausreichend gewartet wurde. Damit waren Autos und Lastwagen 45 Meter in die Tiefe gestürzt. 43 Menschen kamen ums Leben. Und jetzt weiter mit Nachrichten aus Ihrer Region.
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3: Aus den Studios Braunschweig und Göttingen mit Elisha Kraft. Er gilt als einer der weltweit renommiertesten Verlage für Foto- und Kunstbücher, der Steidel Verlag aus Göttingen. Über Jahre haben berühmte Persönlichkeiten wie Autor Günter Grass, Modedesigner Karl Lagerfeld oder Rockstar Bryan Adams mit dem Göttinger Verlagshaus zusammengearbeitet. Umso verwunderlicher erscheint es, dass beim Amtsgericht Göttingen vor wenigen Tagen ein Antrag auf ein vorläufiges Insolvenzverfahren eingegangen ist. Jens Klemp in Göttingen, was bedeutet das?
4: Na, es ist ein Antrag auf die Eröffnung eines Insolvenzverfahrens, der durch einen Gläubiger, der Minijobzentrale Göttingen, gestellt wurde. Das hiesige Amtsgericht hat daraufhin einen Insolvenzverwalter bestellt. Eine große Kanzlei mit Sitz in Braunschweig, Hannover und anderen Städten. Und dort sagte man mir, so ein Antrag sei ein Druckmittel, um eine Zahlung zu erwirken. In diesem Fall ging es um Sozialabgaben. Und die seien am Montag bezahlt worden, so erklärte mir der Anwalt, der den Steidel Verlag vertritt. Damit sei dieses Verfahren erledigt. Doch vor dem Amtsgericht Göttingen liegen weitere Klagen von Mitarbeitenden des Verlags an, die zum Teil seit Monaten kein Gehalt bekommen haben. Es soll auch schon Pfändungen gegeben haben. Gerhard Steidel selbst dazu sagte, die Zeiten sind schlecht für das Buchgewerbe. Sein Anwalt bestätigte, der 75-jährige Verleger führe bereits Gespräche mit Investoren, die den Verlag übernehmen könnten.
3: Betriebsräte sind dazu da, die Interessen der Beschäftigten gegenüber dem Unternehmen wahrzunehmen. Michael Merten war Filialleiter bei Aldi und ist seit Mai Vollzeit Betriebsrat bei der Regionalgesellschaft Aldi Lehrte, zu der auch die Discounter-Filialen im Raum Braunschweig, Peine und Wolfsburg gehören. Doch nun hat der 37-Jährige den Eindruck, dass ihn das Unternehmen loswerden will, obwohl er aus Kulanz zu seinem Arbeitgeber zuletzt Extraaufgaben auf sich genommen hat. Marie Stiller berichtet.
5: Für seine Arbeit als Vollzeitbetriebsrat ist Michael Merten eigentlich seit Mai freigestellt. Doch hat er zuletzt nach einer mündlichen Vereinbarung noch parallel seinen Nachfolger in der Filiale eingearbeitet.
6: Ich bin der Meinung, ich habe meinen Job in der Filiale weiterhin gut gemacht. Ich habe auch die BR-Tätigkeit gut gemacht. Ich sehe aus meiner Sphäre keinen Grund, mich irgendwie anzugehen. Aber das scheint auf der anderen Seite ja irgendwie anders auszusehen.
5: Ihm werde Arbeitszeitbetrug vorgeworfen, sagt Michael Merten. Demnach soll er seine Arbeitszeit als Betriebsrat und zuletzt als Mitarbeiter in der Filiale nicht korrekt erfasst haben. Marc Jäger von der Gewerkschaft Verdi sieht darin ein kalkuliertes Vorgehen des Arbeitgebers.
7: Wir sehen einfach, dass ein neuer dazukommendes Betriebsratsmitglied aktiv als Verdi-Mitglied auch auffällt. indem er sozusagen neue Themen anspricht, das heißt, was ist früher schiefgelaufen, was wollen wir besser machen, und er damit direkt sozusagen eine Zielscheibe bekommt vom Unternehmen und dort versucht wird, ihn, obwohl er eigentlich kulant bereit ist, mehr zu arbeiten eigentlich als er müsste, aus dem Unternehmen zu drängen.
5: Michael Merten wurde in der vergangenen Woche bereits von seiner Arbeit in der Filiale freigestellt. Auch eine Kündigung als Betriebsrat ist noch möglich. Der Discounter Aldi will sich auf NDR-Anfrage nicht äußern und verweist auf Datenschutzgründe. Für die Zukunft hat Michael Merten nur einen Wunsch:
6: dass beide Seiten sich an Gesetze halten und wir einfach normal zusammenarbeiten können. Zum Wohle des Unternehmens und zum Wohle aller Angestellten.
3: Es ist eine Veranstaltung mit langer Tradition und eine Art soldatische Leistungsschau. Der Nijmegen-Marsch tausender Militärs aus Europa in den Niederlanden. Immer im Sommer gilt es, an 4 aufeinanderfolgenden Tagen jeweils einen 40-Kilometer-Marsch zu absolvieren, mit 10 Kilo Gepäck auf dem Rücken. Ebenfalls Tradition ist es, dass die deutschen Bundeswehrdelegationen vorab für das Event trainieren. Und zwar in Gifhorn. Heute ist es wieder soweit. Jannik Wiechers, was passiert denn da genau?
8: Also zum Gifhorn-Tag oder auch Nijmegen-Tag, wie sich die Veranstaltung nennt, werden auf Einladung der Stadt hunderte Bundeswehrsoldatinnen und Soldaten erwartet. Sie marschieren am Nachmittag in mehreren Gruppen und in Tarnmontur mit schwerem Gepäck durch die Innenstadt. Dabei werden die Straßen und Plätze dann erfahrungsgemäß von vielen Neugierigen gesäumt sein, die sich das Spektakel ansehen wollen. Vor und nach den Märschen, da gibt es dann ein Rahmenprogramm auf dem Marktplatz, bei dem zum Beispiel Musikgruppen der Bundeswehr auftreten und Bürgerinnen und Bürger ins Gespräch mit Bundeswehrangehörigen kommen können. Der Nijmegen-Tag in Gifhorn, der existiert schon seit 1957 und genießt vor Ort eine hohe Akzeptanz bei der Bevölkerung. Im Landkreis, da gab es bis zu ihrer Schließung im Zuge des Truppenabbaus vor 20 Jahren große Bundeswehrstandorte in Wesendorf und Ehra-Lessin sowie einen Truppenübungsplatz. Und derzeit ist im Gespräch für die sogenannte Zeitenwende wieder Militär in Gifhorn zu stationieren.
3: Jannik Wiechers berichtete. Der Auslöser war Corona. Seitdem boomt Campingurlaub. Im vergangenen Jahr stiegen die Übernachtungen auf niedersächsischen Campingplätzen noch mal mehr als 4%. Doch was ist dran am Camping-Hype? Wir haben nachgefragt auf einem Campingplatz in der Rühlerschweiz im Weserbergland.
9: Wir haben die Weser, wir können Boot fahren, wir können schwimmen gehen. Wir haben hier ein Schwimmbad auf dem Platz. Obwohl, wir haben zu Hause Garten, alles. Wir bräuchten das normal nicht, aber es ist einfach schön.
10: Sabine Oelker ist Dauercamperin. Ihr Übernachtungspreis von gut 3 Euro, unschlagbar. Aber das sei nicht der Grund. Flugreisen kommen für sie nicht in Frage, genauso wenig wie für ihren Nachbarn Karl-Heinz Vincent.
11: Das war noch nie unser Ding. Wir waren ein einziges Mal in der Türkei. Wir lieben das hier auf dem Platz und das werden wir auch bis zum Lebensende machen.
10: Uwe Rauch ist mit seiner Frau gerade angekommen. Er hat einen Campinganhänger mit Hochbett und Vorzelt. Flugreisen sind für ihn kein Thema.
12: Da haben wir keine Lust mehr zu. Also ins Flugzeug zu steigen und dieses vorgekaute Programm zu nehmen.
10: Die individuelle Freiheit, tun und lassen zu können, was man will, da sei Campen unschlagbar. Dass Campingurlaub billiger sei, sagt Rauch, stimme auch gar nicht, mit Blick auf seinen Campinganhänger.
12: Das Ding kostet fast 20.000 Euro. Dafür kann ich ganz schön viel Flugurlaub machen.
10: Campingplatzbetreiber Lothar Schütte kann den positiven Trend bestätigen. Auch auf seinem Platz gäbe es kräftige Zuwachsraten. Aber, sagt er, die Gäste von weiter her seien rar geworden.
13: Gerade jetzt aktuell die hohen Benzinpreise, da sagt der eine oder andere schon, warum soll ich so weit fahren? Dann bleiben wir doch in der Region, sind hier, haben die Weser, sind im Urlaub, aber dicht zu Hause.
3: Wilhelm Purk war für uns in der Rühlerschweiz unterwegs. Und mehr zum Thema sehen Sie dann auch heute Abend um 19.30 Uhr bei Hallo Niedersachsen. In Goslar sollen ab September die Freiflächen vor der Kaiserpfalz saniert werden. Bei Vorarbeiten an der historischen Stadtmauer sind jetzt laut der Stadt Goslar Reste eines Durchgangsportals aus dem Mittelalter freigelegt worden. Es war mehr als 100 Jahre hinter einer später angelegten Böschung verborgen, teilte die Stadt mit. Das historische Portal soll dauerhaft freigelegt werden. In Göttingen sucht die Polizei Hinweise zum Diebstahl einer seltenen und stark stinkenden Pflanze. Die Knolle eines Titanenwurzes wurde demnach Mitte Juni aus dem Botanischen Garten der Universität entwendet. Titanenwurzknollen können über 100 Kilogramm schwer werden. Die Polizei vermutet daher, dass beim Abtransport ein Fahrzeug zum Einsatz kam. Der Göttinger Titanenwurz mit seiner mehreren Meter hohen Blüte hatte zuletzt 2018 trotz seines Gestanks zahlreiche zahlreiche Besucher angelockt. Und so wird das Wetter in der Region in der Nacht meist trocken, örtlich einzelne Schauer bis 17 Grad. Morgen wechseln sich Sonne und Wolken ab, teils mit Schauern und Gewittern bei höchstens 26 Grad.
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14: Und ich habe Ihnen einen meiner Lieblingssongs aus der Neuen Deutschen Wellezeit mitgebracht. Eine der coolsten Nummern überhaupt. Und die sorgt nicht nur für ein bisschen Urlaubsstimmung, sondern ja, mir gibt es einfach ein richtig gutes Gefühl. Und ich hoffe, Ihnen auch. Spliff und Carbonara. Hören wir gleich nach Gilbert O'Sullivan. Hier ist Get Down und ich wünsche einen schönen Donnerstagnachmittag.

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0: Das heißt, ein Insektenstich könnte das Fieber ausgelöst haben. Das fragen sich die Ärzte natürlich auch. Dann geht's in ein Spezialinstitut für Tropenkrankheiten. Die untersuchen das Blut, aber die können keine der in Frage kommenden Erreger nachweisen. Also es steht fest, Helena hat keine Tropenkrankheit und die Ärzte verfolgen dann eine ganz andere Spur und die führt sie zurück in die Jugendzeit von Helena.
1: Ich hatte als Kind Gelenkrheuma und das war in Polen, in kleinem Dorf, da waren keine Ärzte und das Gelenkrheuma ist irgendwie weggegangen.
0: Das heißt, diese lang zurückliegende Autoimmunerkrankung könnte also ein Hinweis darauf sein, dass Helena insgesamt zu Autoimmunerkrankungen neigt. Das Ärzteteam versucht, den Fall so schnell wie möglich zu lösen, denn, das muss man auch sagen, Helena geht es immer schlechter. Die komplette Geschichte, hab's gerade gesagt, hören Sie heute Abend, 19:05 Uhr, hier

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1: Bitte Vorsicht, auf der A1 Bremen-Hamburg zwischen dem Maschner Kreuz und Harburg Unfall nicht abgesichert. Liegenbleiber auf der A2 Hannover-Berlin zwischen dem Kreuz Hannover-Ost und Lehrte und weiterhin die Plane auf der A39 Braunschweig-Wolfsburg im Kreuz Wolfsburg-Königslutter. A1 Osnabrück-Bremen zwischen Brinkum und Arsten knappe halbe Stunde mehr, 4 Kilometer Stau. A1 Lübeck-Hamburg zwischen Billstedt und Norderelbbrücke 5 Kilometer. Die A1 Bremen-Osnabrück zwischen Uphusen, Bremen-Mahndorf und Arsten 6 Kilometer, 20 Minuten mehr. A7 Hannover-Flensburg zwischen Heimfeld und dem Elbtunnel 8 Kilometer stockend, halbe Stunde drauf. A27 Bremen-Bremerhaven, auch hier 30 Minuten on top, 4 Kilometer Stau zwischen Stodel und Bremerhaven-Geestemünde. Breustedt, die Brabecker Straße ist zwischen Bahnhofstraße und Wiesenweg wegen Brandgefahr gesperrt und an der Elbfähre Glückstadt für Schafen Wartezeit ab Glückstadt bis zu 3 Stunden. Das war's. Gute Fahrt.
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1: Und gleich mit einer weiteren Runde unserer Entenjagd. Sie machen sich gleich wieder auf die Suche nach unseren Meldungen bzw. auf die Antwort, ist es echt oder ist es eine Ente? Sie können natürlich gemütlich zu Hause mitraten, jederzeit, aber dann gibt es nichts zu gewinnen. Sie können auch mitspielen. Freuen wir uns, wenn Sie als Kandidat oder Kandidatin sich mal bewerben für die nächsten Tage 08.088.00.99 oder aber melden Sie sich über die NDR Niedersachsen App. Nächste Runde gibt es gleich bei mir in 7,5 Minuten.

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1: Und zwar spielen wir heute natürlich mit einem richtig guten Kandidaten und der heißt Karl Rhein und kommt aus Längede. Moin Karl.
2: Moin.
1: Tag. Sie sind schon auf der Zielgeraden, ne? Sie sind schon in Altersteilzeit.
2: Ich bin in Altersteilzeit. Oh. In meiner Freistellungsphase.
1: Ist herrlich, oder?
2: Ja. Die Zeit auch in der aktiven Zeit, wenn man weiß, dass man nur noch 20 Monate arbeiten muss, die geht auch ruckzuck rum.
1: Ja, das glaube ich. Oh, jetzt herrlich. Das heißt, Sie müssen jetzt auch gar nicht mehr wieder zurück, ne?
2: Nein, ich muss nicht mehr zurück.
1: Fantastisch. Geld kommt trotzdem. Und wissen Sie was? Von mir kommt auch noch ein bisschen Geld. Mhm. Wenn Sie jetzt dreimal richtig liegen, wir spielen Entenjagd, sprich, wir haben drei Meldungen vorbereitet. Sie sagen, es ist echt oder es ist eine Ente. Und liegen Sie dreimal richtig, gibt es heute 80 Euro. Wir starten bei 50. Okay?
2: Okay?
1: Los geht's. Hier kommt Ihre erste Meldung.
3: Argentinien und Spanien stehen am Sonntag im WM-Finale und das wird alles ein bisschen länger dauern als alle anderen WM-Spiele. Neben den Trinkpausen wird es nämlich auch eine XXL-Halbzeitpause geben. Experten rechnen mit rund 30 statt den eigentlichen 15 Minuten. Hintergrund, es wird eine große Musikshow geben.
2: Ente.
1: Meinst du, es ist eine Ente?
2: Ja.
1: Und das bei dem, was die FIFA so alles auf die Beine stellt, ne?
2: Ja.
1: Muss ich sagen, ist tatsächlich echt. Die machen eine riesige Musikshow mit Madonna, mit Justin Bieber, mit Coldplay und mit Shakira und so weiter und so fort. Da rechnen wir mit bis zu 30 Minuten Halbzeit.
2: Super, ich freue mich trotzdem über die Ente.
1: Ja, die hätten einen richtig haben müssen dafür leider. Von daher, bei null richtigen ist leider auch null.
2: Ach so,
1: also. Ja. Trotzdem, okay. Dankeschön fürs Mitspielen und ganz liebe Grüße nach Längede, Karl.
2: Ja, danke.
1: Hat Spaß gemacht. Bis dann. Danke, tschüss.
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0: ist eine der schönsten und besten 80er-Bands, wenn Sie mich fragen. Spandau Ballet und True hier bei NDR1 Niedersachsen. Und einer der schönsten und besten Funkbitter der Tagmoderatoren ist auch bei mir, Carsten Thiele.
1: Oha, flirtest du gerade mit mir?
0: Ja, das kann man so oder so sehen. Ja?
1: Eine kleine Gänsehaut.
0: Siehst du, sehr schön.
1: Ja, aber passt ja zum Sommergefühl, ne?
0: Ja, ein bisschen absolut. Flirten.
1: Wir gehen heute auch raus an diesem schönen Sommertag. Mhm. Wir schalten gleich in der Sendung zum Deichbrand-Festival nach Cuxhaven. Wir haben eine Campingplatz-Reportage, denn Camping ist in den Sommerferien ja auch total angesagt.
0: Total.
1: Ja, noch viele andere Sachen. Fußball darf natürlich nicht fehlen. So eine kleine Analyse dieser Partie von gestern. Und die Nachricht des Tages.
0: Na?
1: Jens Spahn Kind bekommen.
0: Ist Vater geworden.
1: Ja, nicht er selbst hat das Kind bekommen, aber er ist Vater geworden. Mit Leihmutter.
0: Das wollte ich fragen, genau. Haben sie adoptiert oder nee? Ist mit Leihmutter.
1: Nee, mit Leihmutter. Und das ist nicht ganz unumstritten, weil die CDU ja eigentlich Leihmutterschaft nicht so toll findet.
0: Okay.
1: Auch darüber reden wir in den Funkbildern.
0: Muss man auf jeden Fall. Wird eine offenbar sehr, sehr spannende Sendung gleich. Ab 16 Uhr, Carsten Thiele mit den Funkbildern. Ich wünsche einen bezaubernden Donnerstagnachmittag. Bis morgen Mittag um 1.

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2: Vorsicht bitte auf der Autobahn 2, Hannover Richtung Berlin. Zwischen Lehrte Ost und Hemeler Wald steht ein defektes Fahrzeug. Vorsicht bitte außerdem auf der A7, Hannover Richtung Hamburg. Zwischen Berghof und Schwarmstedt ist eine ungesicherte Unfallstelle. Und auch in Schwanewede, in Höhe Schwanewede, ist eine ungesicherte Unfallstelle auf der A27. Vorsicht bitte auf der A1, Bremen Richtung Hamburg. Zwischen Maschner Kreuz und Harburg auch eine ungesicherte Unfallstelle. Schauen wir auf die Staus. Los geht's mit der Autobahn 1, Osnabrück Richtung Bremen. Zwischen Bremen-Brinkum und Arsten 4 Kilometer Stau. A1, Lübeck Richtung Hamburg. Zwischen Billstedt und Norderelbbrücke 4 Kilometer stockend. A1, Bremen Richtung Osnabrück. Zwischen Opusen, Bremen-Mahndorf und Arsten 6 Kilometer stockend. A7, Hannover Richtung Flensburg. Zwischen Hamburg-Heimfeld und dem Elbtunnel 8 Kilometer stockend. A27, Bremen Richtung Bremerhaven, zwischen Stotel und Geestemünde 4 Kilometer Stau. Breustedt, die Rosenhagen ist zwischen Lebenstädter Straße und Barbecker Straße gesperrt. Kreis Diepholz, die Kladdinger Straße ist zwischen Huchting und Stur nach einem Unfall auch gesperrt. An der Elbfähre Glückstadt-Wischhafen beträgt die Wartezeit ab Glückstadt bis zu 3 Stunden. Und gerade noch reingekommen A2 Hannover Richtung Berlin zwischen Kreuz Hannover Ost und Hemeler Wald 8 Kilometer stockender Verkehr. Es ist 16 Uhr.
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2: Ist das nicht ein angenehmer Sommertag? Ich brauch's ja gar nicht wärmer als 30 Grad, ne? Da braucht man auch eigentlich gar nicht weit wegzufahren, um was Schönes zu erleben. Wir gucken heute in der Sendung mal, was man in Niedersachsen im Sommer so machen kann. Heute zum Beispiel geht ja das Deichbrand-Festival bei Cuxhaven los. Die Fans sind schon richtig in Stimmung.
3: Allein das Festival-Feeling, auch die Aufmachung, die Bands sind geil.
4: Rise Against, feine Sahne, Icky Mel.
5: Bisschen entspannt auch mal im Stuhl sitzen, einfach lecker kaltes Bierchen trinken, schön miteinander quatschen und sowas. Das ist das Hauptding, würde ich sagen.
4: Die Leute sind auch alle recht angenehm. Also klar gibt es da und da vielleicht mal jemanden, der so ein bisschen über die Stränge schlägt, aber sonst fühlt man sich hier schon wohl, würde ich sagen.
2: Wir schalten später live rüber zum Deichbrand-Festival, aber gleich geht's erstmal zum Camping ins Weserbergland. Außerdem gibt's aus Berlin neue Ideen gegen Steuerbetrug. Finanzminister Klingbeil will dadurch mehr Geld in die Bundeskasse kriegen. Was da genau geplant ist, das stellen wir Ihnen heute vor. Fußball darf nicht fehlen, ne? Nach Englands Niederlage gegen Argentinien analysieren wir das Spiel noch mal so ein bisschen und schielen natürlich auch schon mal aufs Finale am Sonntag. Einen Kinotipp haben wir auch für Sie, die Odyssee von Christopher Nolan. 3 Stunden lang, der Streifen. Und dazu, na klar, auch heute viel feine Musik für Ihren Feierabend.

0: Es ist Ferienzeit und in den Ferien wollen viele gar nicht weit wegfahren, nach Malle oder in die Türkei, nee. Viele wollen gerne hierbleiben und machen Camping. Das ist ein Trend, der in den letzten Jahren immer weiter aufwärts gegangen ist. Die Zahl der Übernachtungen auf Campingplätzen ist im letzten Jahr erneut gestiegen. Aber warum eigentlich? Sind Fernreisen zu teuer geworden? Ist Camping einfach bequemer? Wilhelm Purk wollte das wissen. Er hat nachgefragt auf einem Campingplatz in der Rühlerschweiz im Weserbergland und dort hat er als erstes Sabine Oelker getroffen.
1: Wir haben die Weser, wir können Boot fahren, wir können schwimmen gehen, wir haben hier ein Schwimmbad auf dem Platz. Obwohl, wir haben zu Hause Garten, alles. Wir bräuchten das normal nicht, aber es ist einfach schön.
2: Sabine Oelker ist Dauercamperin. Ihr Übernachtungspreis von gut 3 Euro, unschlagbar. Aber das sei nicht der Grund. Flugreisen kommen für sie nicht in Frage, genauso wenig wie für ihren Nachbarn Karl-Heinz Vincent.
3: Das war noch nie unser Ding. Wir waren ein einziges Mal in der Türkei. Wir lieben das hier auf dem Platz und das werden wir auch bis zum Lebensende machen.
2: Uwe Rauch ist mit seiner Frau gerade angekommen. Er hat einen Campinganhänger mit Hochbett und Vorzelt gerade erst gekauft. Flugreisen sind für ihn kein Thema.
4: Da haben wir keine Lust mehr zu. Also ins Flugzeug zu steigen und dieses vorgekaute Programm zu nehmen.
2: Die individuelle Freiheit, tun und lassen zu können, was man will, da sei Campen unschlagbar, sagt Marita Dammann. Sie kennt beides, die Fernreise und das Campen.
5: Wir sind jahrelang ins Ausland geflogen. Wir haben also viel gesehen. Dieses ist jetzt so entspannter alles. Ich kann losfahren, wann ich möchte. Ich gucke aufs Wetter und so 200-300 Kilometer. Das machen wir dann spontan und das ist eigentlich wunderschön.
2: Dass Campingurlaub billiger ist als Fernreisen, das stimmt vielleicht für Dauercamper mit fest installierten Wohnwagen, die längst abbezahlt sind. Aber wer nur für ein paar Tage kommt, zahlt ganz andere Preise. Uwe Rauch rechnet vor.
4: Wir zahlen hier 36 Euro am Tag für 2 Personen, ein Auto, diesen Anhänger. Wir müssen aber auch irgendwie hierher kommen. Wir müssen dieses Ding kaufen und bezahlen. Und das ist das also nicht mehr preiswerter. Aber wir kurbeln die deutsche Wirtschaft an, weil ich hier einen Anhänger in Bochum gekauft habe.
2: Campingplatzbetreiber Lothar Schütte kann den positiven Trend bestätigen. Auch auf seinem Platz gäbe es kräftige Zuwachsraten. Was die Kosten angehe, da gäbe es ganz unterschiedliche Trends. So habe er 6 Hütten in Fassform angeschafft, die mehr Komfort bieten, aber auch ihren Preis hätten. Andererseits, sagt Schütte, Gäste von weiter her seien rar geworden.
6: Gerade jetzt aktuell die hohen Benzinpreise, da sagt der eine oder andere schon, warum soll ich so weit fahren oder auch nach Bayern fahren oder sonst wohin, wo man auch schön campen kann. Dann bleiben wir doch in einer Region von 2 Stunden, 3 Stunden und sind hier, haben die Weser, sind im Urlaub, aber dicht zu Hause.
2: Der Campingboom hat viele verschiedene Ursachen. Die Kosten sind dabei nur ein Aspekt. Immer mehr Menschen wollen auf klimaschädliche Flugreisen verzichten. Anderen geht es um einen naturnahen Erlebnisurlaub.

Rod Stewart in den Funkbildern auf NDR 1 Niedersachsen am Donnerstagnachmittag. Jetzt dürfen Sie mal eine Zahl schätzen. Was meinen Sie? Wie viel Geld hat die Steuerfahndung letztes Jahr zusätzlich in die Staatskasse gebracht? Hä? Die Steuerfahnder. Ich sag's Ihnen, 2,6 Milliarden Euro hat die Steuerfahndung reingebracht. Das sind 2,6 Milliarden Euro, die Unternehmen, aber auch Privatleute am Staat vorbeischaffen wollten. Das ist nur die Spitze des Eisbergs und weil das Geld in der Bundeskasse ja knapp ist, schaut der Staat genauer hin. Bundesfinanzminister Klingbeil und Bundesjustizminister

0: Justizministerin Hubich haben heute in Berlin neue Maßnahmen gegen Steuerkriminelle vorgestellt. Das soll mehr Druck sein für Betrüger und soll mehr Gerechtigkeit sein für alle, die ordentlich ihre Steuern zahlen. Jakob Meyer in Berlin, wie groß ist denn das Problem überhaupt?
1: Dem Staat entgehen durch Steuer- und Finanzkriminalität jedes Jahr viele Milliarden Euro. Eine Schätzung geht sogar von 100 Milliarden jährlich aus. Das wäre etwa ein Fünftel des Staatshaushaltes. Und das in Zeiten, wo der Bundesfinanzminister mit riesigen Löchern im Etat zu kämpfen hat. Und dann geht's hier auch um Gerechtigkeit. Viele Bürgerinnen und Bürger fordern, dass härter gegen Betrüger vorgegangen wird. Und natürlich ist es ungerecht, wenn Behörden es nur schaffen, die Kleinfälle zu bearbeiten und die großen liegen lassen müssen, weil sie das nicht schaffen. Genau das soll sich durch den Aktionsplan von Bundesfinanzminister Klingbeil und Justizministerin Hubich ändern.
0: Was hat die Bundesregierung denn jetzt konkret vor, um was dagegen zu tun?
1: Die Bundesregierung legt mit diesem Aktionsplan ein ganzes Bündel von Maßnahmen vor, die zur Abschreckung dienen, die bessere Zusammenarbeit der Behörden ermöglichen sollen und mehr Pflichten für Unternehmen beinhalten. Zum Beispiel soll der Strafrahmen für organisierte Steuerkriminalität auf bis zu 15 Jahre Freiheitsstrafe erhöht werden. Es wird der Verbrechenstatbestand für Steuerhinterziehung wieder eingeführt. Mindeststrafe 1 Jahr, Freiheitsstrafe höchstens 15 Jahre. Der Graubereich der aggressiven Steuergestaltung soll stärker in den Blick genommen werden. Und die Behörden sollen Instrumente an die Hand bekommen, um Vermögen von verdächtiger, unbekannter Herkunft zu ermitteln und sicherzustellen. Die Straffreiheit bei Selbstanzeigen in der heutigen Form wird abgeschafft. Also Kriminelle sollen sich nicht mehr so einfach freikaufen können. Es wird nach dem Vorbild des gemeinsamen Terrorismusabwehrzentrums auch ein gemeinsames Zentrum gegen Steuer- und Finanzkriminalität geschaffen, wo sich Steuerfahnder aus den Ländern, vom Zoll, Ermittler und Analysten der Bundesbehörden zusammenschalten, Verfahren koordinieren und Erkenntnisse austauschen sollen. Ein elektronisches Meldesystem für die Umsatzsteuer soll eingeführt werden, bei dem Firmen ihre Umsätze zeitnah und einzeln melden müssen. Die Aufbewahrungsfrist für Buchungsbelege wird auf 15 Jahre verlängert und es wird eine Registrierkassenpflicht eingeführt, um in bargeldintensiven Branchen den Steuerbetrug zu erschweren.
0: Mann, das ist eine ganze Menge. Wann könnten denn diese Maßnahmen wirken?
1: Ja, das ist ein Aktionsplan, kein fertiges Gesetz und auch die Vorgängerregierung, die Ampel, hatte in dieser Richtung schon Großes angekündigt. Den großen Wurf im Kampf gegen Geldwäsche hatte Klingbeils Vorgänger Christian Lindner versprochen und dann kam wenig. Es ist also offen, wann die Maßnahmen wirklich wirken werden. Dabei müssen auch die Länder mitspielen. Die Chance, dass sie es tun, ist allerdings groß, denn schließlich entgehen auch ihnen Milliarden.
0: Vielen Dank für die Infos. Finanzminister Klingbeil will gegen Steuerbetrug vorgehen und hat einen Aktionsplan vorgestellt und erklärt hat ihn uns unser Berlin-Korrespondent Jakob Meyer hier in den Funkbildern auf NDR 1 Niedersachsen.

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1: 60 schmerzvolle Jahre sind vergangen, seit England zum ersten und einzigen Mal die Fußballweltmeisterschaft gewonnen hat. 1966 war das, lange, lange her. Ja, vielleicht umso schmerzhafter, dass die Mannschaft aus dem Mutterland des Fußballs gestern ihr Halbfinalspiel vergeigt hat gegen Argentinien. Eine 1:2 Niederlage gegen den Weltmeister. Anne van Eickels berichtet.
2: Die Nachspielzeit lief schon. 9 Minuten hatte der Schiedsrichter angezeigt und das schien beim Spielstand von 1:1 angemessen. Denn das Halbfinale zwischen England und Argentinien ähnelte über weite Strecken mehr einer Kneipenschlägerei als einem Fußballspiel.
3: Setzt sich Messi gegen 3 durch und beim 4. gibt's dann das Foul. Und alle Argentinier gehen jetzt zum Schiedsrichter und sagen, fasst den Messi nicht an. Sie fordern alle die Karte, dann gibt's die nächste Rudelbildung.
2: Immer wieder hatten sich Engländer und Argentinier in rüpligen Zweikämpfen mindestens einen Spruch mitgegeben, eher noch einen Ellbogen. Doch dann in der Nachspielzeit eines faszinierenden Spiels, in der 92. Minute, streckte Lautaro Martinez den taumelnden Gegner emotional endgültig zu Boden.
4: Ich hatte genau diesen Traum, dass ich reinkomme, dass ich treffen werde und dass wir das Spiel gewinnen.
2: Martinez köpfte ein zum 2:1 nach einer Flanke von Lionel Messi. Es war Messis zweite Torvorlage im Spiel, in dem es bis zur 85. Minute gar nicht gut ausgesehen hatte für die Argentinier. England führte mit 1:0, hatte sich nach dem Tor in der Defensive verschanzt. Irgendwie wollten die Spieler von Thomas Tuchel ihre Führung aus der 55. Minute über die Zeit retten.
4: Wir waren so dicht dran, aber wir sind zu passiv geworden nach unserem Tor. Wir haben versucht, dem Team mit den Wechseln zu helfen. Aber klar, die Verantwortung liegt beim Trainer. Und wenn es nicht gut geht, ist es einfach zu sagen, das war falsch.
2: Nach dem 1:1 in der 85. Minute dauerte es nur noch 7 Minuten, bis die Argentinier das Spiel gedreht hatten. Während Englands Kräfte schrumpften, wuchs die Argentinier Leidenschaft auf und neben dem Platz und damit auch der Stolz von Trainer Lionel Scaloni.
4: Wir sind einzigartig, wir sind besonders und das sage ich ganz ohne Arroganz. Die Fans haben uns heute den Sieg gebracht, ich bin so dankbar.
2: Und im Moment des Abpfiffs, als aus 9 Minuten Nachspielzeit 12 geworden waren, sank der Antreiber der Mannschaft, der beste Spieler seiner Zeit, auf die Knie. Lionel Messi ballte die Fäuste, schrie all seine Emotionen in das laute, flirrende Rund des Stadions von Atlanta. Es wird das dritte WM-Finale für Lionel Messi sein, gegen Spanien am Sonntag. Sein wohl letztes.

0: kriegt man richtig Lust, das ganze Album mal wieder zu hören, oder? Fleetwood Mac waren das mit Everywhere von ihrem Mega-Album Tango in the Night aus dem Jahr 1987.
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0: Vorsicht bitte in Hannover auf der B65 Südschnellweg Richtung Anderten. Zwischen Brabergstraße und Hülferscher Straße steht ein defektes Fahrzeug. Schauen wir auf die Staus. Los geht's mit der Autobahn 1 Osnabrück Richtung Bremen. Zwischen Bremen-Brinkum und Arsten 4 Kilometer Stau. A1 Bremen Richtung Osnabrück. Zwischen Uphusen-Bremen-Mahndorf und Arsten 6 Kilometer stockend. A2 Hannover Richtung Berlin. Zwischen dem Kreuz Hannover Ost und Hemmeler Wald 8 Kilometer stockender Verkehr wegen eines defekten Fahrzeugs. A7 Hannover Richtung Hamburg. Zwischen dem Dreieck Hannover Nord und Schwarmstedt 8 Kilometer stockender Verkehr nach einem Unfall. Nochmal A7 Hannover Richtung Flensburg. Zwischen Hamburg-Heimfeld und dem Elbtunnel 8 Kilometer stockender Verkehr. Da dauert es eine knappe halbe Stunde länger. A27 Bremen Richtung Bremerhaven. Zwischen Stotel und Bremerhaven-Geestemünde 4 Kilometer Stau. A31 Meppen Richtung Leer. Der Ems-Tunnel ist wegen eines defekten Fahrzeugs zurzeit gesperrt. Die B248 Braunschweig Richtung Nordheim ist zwischen der B82 Haarhausen und Neuekrug nach einem Unfall gesperrt. Und an der Elbfähre Glückstadt-Wischhafen beträgt die Wartezeit ab Glückstadt bis zu 3 Stunden. 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
0: Der Steidel Verlag in Göttingen hat wohl finanzielle Probleme. Was da genau los ist, das erzählt uns gleich unser Reporter. Aber vorher gibt's italienische Musik in ihrem Lieblingsradio von Umberto Dozzi.

0: Der Steidl Verlag in Göttingen macht keine Bücher, die man am Bahnhofskiosk kauft. Das ist kein Verlag für die Massen. Beim Steidl Verlag werden die Werke von Günter Grass zum Beispiel verlegt. Auch die Bücher von Bryan Adams oder Johnny Depp werden dort gedruckt. Gerhard Steidl ist bekannt für seine Liebe zum Papier und für hochwertige Bildbände. Aber das weltbekannte Verlagshaus soll nun in finanziellen Schwierigkeiten stecken. Sogar von einem Insolvenzverfahren ist die Rede. Jens Klemp im NDR-Studio Göttingen. Wie steht's denn um den Steidl Verlag?
1: Genau genommen ist es ein Antrag auf Eröffnung eines Insolvenzverfahrens, der durch einen Gläubiger gestellt wurde, in diesem Fall der Minijobzentrale Göttingen. Das hiesige Amtsgericht hat daraufhin einen Insolvenzverwalter bestellt, eine große Kanzlei mit Sitz in Braunschweig, Hannover und anderen Städten. Die erklärte, so ein Antrag sei ein Druckmittel, um eine Zahlung zu erwirken. Es ging dabei um Sozialabgaben in Höhe von rund 2.500 Euro. Dieser Betrag sei am Montag bezahlt worden, so der Anwalt, der den Steidl Verlag vertritt. Damit sei dieses Verfahren wohl erledigt. Der Insolvenzverwalter selbst ist im Urlaub. Die Kanzlei erklärte auf Anfrage, das Verfahren sei erst am Freitag bei ihnen eingegangen. Zum gegenwärtigen Stand könne man daher nichts sagen.
0: Es sollen aber auch noch weitere finanzielle Forderungen ausstehen. Was weißt du darüber?
1: Bei den Gehältern der Mitarbeitenden gibt es wohl immer wieder Verzögerungen. Das bestätigte ein Göttinger Anwalt. Seit 2024 habe er in 2 Dutzend Fällen vor dem Arbeitsgericht geklagt. Zum Teil hätten die Angestellten bis zu 6 Monate kein Geld bekommen. Noch immer stünden Zahlungen aus. Am Ende habe Steidl jedoch immer bezahlt, das bestätigte das Arbeitsgericht. Gerhard Steidl selbst äußerte sich zu den Vorwürfen nur kurz. Die Zeiten seien sehr schlecht für das Buchgewerbe. Auch andere Verlage hätten zu kämpfen. Sein Anwalt dazu, Steidl selbst, sehe die Situation gelassen.
0: Der Verleger ist jetzt 75 Jahre alt. Wie steht's denn um die Zukunft des bekannten Verlags?
1: Dazu sagt der Anwalt, Steidl sei im Gespräch mit Investoren und das seien sehr konkrete Gespräche. Bereits Ende August rechne er mit einem Abschluss und das sei das Ziel. Gerhard Steidl hat seinen Verlag 1969 gegründet. Bekannt ist er nicht nur als Verleger des Literaturnobelpreisträgers Günter Grass, sondern auch für sehr hochwertige und entsprechend teure Bildbände. Ein Steidl-Buch ist kein Massenprodukt. Der Modeschöpfer Karl Lagerfeld ließ selbst Plakate für Modenschauen in Paris bei Steidl in Göttingen drucken. Er bezeichnete Steidl als den besten Drucker der Welt.
0: Informationen von Jens Klemp waren das aus unserem NDR-Studio Göttingen.

0: Unkraut im Garten ist ja eine echt nervige Sache, aber es gibt einen schnellen Helfer gegen Unkraut, nämlich einen Unkrautbrenner, der ist ziemlich heiß und sorgt dafür, dass das wilde Gestrüpp schnell abgeflammt werden kann. Allerdings sind diese Unkrautbrenner jetzt im Sommer nicht ganz ungefährlich, weil es ja gerade so trocken ist. Und immer wieder kommt es dann zu Bränden, weil die Benutzer nicht aufgepasst haben und dann ganz schön überrascht sind. Jan-Bastian Buck hat einen dieser überraschten Gartenbesitzer getroffen.
1: Daniel Göring aus Westerstede im Ammerland hat genau das gerade erlebt. Er hat kürzlich zusammen mit seiner Frau ein Haus gekauft. Das soll jetzt schick gemacht werden, inklusive Garten. Mit dem Gasbrenner hat er dem Unkraut neben der Thuja-Hecke den Kampf angesagt. Das ging daneben.
2: Ich bin aus Versehen einmal da kurz gegengekommen, dann habe ich das schon knistern gehört. Von da aus bin ich so schnell wie möglich schon reingegangen, habe schon versucht, Wasser zu holen. Lass es mal alles unterhalb von einer Minute gewesen sein, aber dann war es schon für mich nicht mehr als Einzelperson löschbar, weil sich das dann so stark ausgebreitet hat.
1: Thuja, aber auch andere Hecken sind hochentzündlich und die Gefahr bleibt, auch wenn es in den letzten Tagen immer mal wieder geregnet hat, sagt Heiko Pold. Er ist Sprecher der Gemeindefeuerwehr in Wiefelstede im Ammerland.
3: Tatsächlich bringt das gar nichts, nein. Also diese Hecken als solche sind die sowieso von innen immer noch trocken, auch wenn es mal draußen ein Scheuerchen gegeben hat, sie sind einfach trocken. Und diese ätherischen Öle treten aus und da muss man noch nicht mal direkt Kontakt mit der Hecke haben, sondern ein kleiner Abstand reicht sogar schon, um diese Öle zu entzünden.
1: Die Hecke der Görings ist weg. Damit ist das Paar verhältnismäßig glimpflich davongekommen. Allein in den letzten Wochen hat es in ganz Niedersachsen zahlreiche Feuer durch Unkrautbrenner gegeben. Unter anderem in Hambüren im Kreis Celle, in Sieke im Kreis Diepholz. Und der verheerendste Brand ist am Montag in Misselwaden bei Cuxhaven passiert. Dabei hatten ein Holzschuppen, eine Garage, ein Auto und Teile eines Hauses gebrannt. Schaden 150.000 Euro. Dabei sind diese Brände oft vermeidbar, sagt Maike Seppenwolde von der Feuerwehr Westerstede.
4: Wenn man meint, dass man dies verbrennen möchte, das Unkraut, dass die Leute Abstand zu den Hecken halten, mindestens 1 bis 2 Meter, dass sie darauf achten, dass es windstill ist, weil auch kleiner Funkenflug kann eine Hecke schon in Brand setzen, dass sie Wassereimer bereitstehen haben oder den Gartenschlauch befüllt bereitstehen haben. Und wenn wirklich was passieren sollte, dass sie dann auch ein Handy in der Tasche haben, um schnellstmöglich die 112 zu wählen.
1: Die Feuerwehr kommt natürlich immer, sagt auch ein Sprecher des Landesfeuerwehrverbands. Er gibt aber auch zu, bei teilweise 3, 4 solcher Einsätze in kurzer Zeit, teilweise hohem Sach- oder sogar Personenschaden, da haben die Einsatzkräfte schon mal weniger Verständnis. Daniel Göring aus Westerstede, der seine Thuja-Hecke angesteckt hat, will in Zukunft vorsichtiger sein.
2: Nutzen wir lieber Alternative, lieber kratzen, statt natürlich mit dem Gasflammer da arbeiten. Und noch viel wichtiger, ja, wenn man so etwas macht, sollte man auf jeden Fall die Witterungsbedingungen nochmal beachten.

0: I Promise Myself von Nick Kamen war das hier auf NDR 1 Niedersachsen am Donnerstagnachmittag. Wer im Sommer ein bisschen Abkühlung braucht, hat ja eigentlich nur zwei Möglichkeiten. Ne? Entweder man legt sich im Supermarkt in die Tiefkühltruhe zu den Erbsen oder man geht ins Kino. Heute läuft dort ein bildgewaltiger Film an, im Kino, nicht in der Tiefkühltruhe. Regisseur Christopher Nolan hat sich an Homers Odyssee gewagt und schickt Matt Damon in der Titelrolle auf eine sagenumwobene Irrfahrt. Hochkarätig besetzt mit weiteren Weltstars, die versuchen, die berühmteste Heldengeschichte zu neuem Leben zu erwecken. Also, wenn Sie die Odyssee nicht gelesen haben, dann können Sie das jetzt alles ganz leicht nachholen im Kino. Allerdings sollten Sie sich 3 Stunden Zeit dafür nehmen. Alexander Soyuz nimmt uns jetzt mit auf die Odyssee.
1: Sag mir, woran du dich erinnerst.
2: Eine Frau. Einen Sohn.
1: Und was dann?
3: Alles, wirklich alles, ist hier groß in Christopher Nolans Odyssee. Das beeindruckende, riesige Star-Ensemble um Matt Damon als Odysseus, der Erzählbogen, der sich im Aufbau wirklich nah an Homers Vorlage bewegt und jedes einzelne Bild und jeder einzelne Wortwechsel.
2: Nach Jahren des Krieges konnte sich niemand zwischen meine Männer und ihre Heimat stellen.
3: Mit dem trojanischen Pferd, das als zurückgelassene Opfergabe, halb im Sand versunken, am Strand vor Troja darauf wartet, hinter die Stadttore Trojas gezogen zu werden, beginnt der Film mit einem enorm kraftvollen Bild. Nicht nur, weil es damit das erste Mal in der Film- und Fernsehgeschichte gelingt, den legendären Kriegstrick auch glaubhaft zu machen, sondern weil damit auch der ernste, düstere Ton für den gesamten Film gesetzt wird.
1: Glaubst du wirklich, das Leben wird wieder so wie früher? Diese Welt ist Geschichte.
3: Im Anschluss geht es dann, wie in der Vorlage, erstmal an den Hof von Ithaka, wo Odysseus' Frau und Sohn, gespielt von Anne Hathaway und Tom Holland, seit fast 2 Jahrzehnten auf dessen Rückkehr warten und eine ganze Horde von Freiern darauf drängt, seinen Platz einzunehmen.
4: Dies ist ein Haus, das auf einen Herrn wartet. Ich will, dass du mich erwählst.
3: Erst mit dem, was in der Heimat auf ihn wartet, beginnt schließlich in Rückblicken und Erinnerungen die eigentliche Irrfahrt Odysseus.
2: Niemand stellt sich zwischen mich und meine Heimat. Nicht einmal die Götter.
3: Es dauert zwar ein bisschen, bis nicht nur die große Irrfahrt, sondern auch der Film so richtig in Fahrt kommt, aber dann ist er unaufhaltsam. Die letzten 2 Stunden dieses fast 3-stündigen Meisterwerks entwickeln eine zwingende Intensität und werden zu einem einzigen epischen Finale. Nolan bleibt in der Form der Vorlage treu und gewinnt hier nicht nur durch eine manchmal fast heutige Sprache ohne jedes antike Versmaß eine andere Verständlichkeit und gleichzeitig ein existenzielles Verständnis ab. Ein eindringliches Kinoerlebnis, packend, ergreifend, ein gewaltiges, leidvolles Abenteuer. Das dichterische Jahrtausendepos in filmischer Jahrhundertgröße.
2: Hilf mir heimzukehren.

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1: Geht los mit der Autobahn 1 Osnabrück Richtung Bremen. Zwischen Bremen-Brinkum und Arsten 4 Kilometer Stau, da dauert es eine knappe halbe Stunde länger. A1 Bremen Richtung Osnabrück, zwischen Uphusen, Bremen-Mahndorf und Arsten 7 Kilometer stockend. A2 Hannover Richtung Berlin, zwischen dem Kreuz Hannover Ost und Hämeler Wald 8 Kilometer stockender Verkehr, da dauert es eine knappe Dreiviertelstunde länger. A7 Hannover Richtung Hamburg, zwischen dem Dreieck Hannover Nord und Schwarmstedt 8 Kilometer stocken nach einem Unfall. A7 Hannover Richtung Flensburg, zwischen Heimfeld und dem Elbtunnel 8 Kilometer stockend. A27 Bremen Richtung Bremerhaven, zwischen Stotel und Geestemünde 4 Kilometer Stau, da dauert es eine knappe halbe Stunde länger. A31 Meppen Richtung Leer, der Ems-Tunnel ist wegen eines defekten Fahrzeugs gesperrt. A37 Hannover Messe Richtung Burgdorf, zwischen dem Kreuz Buchholz und Beinhorn 3 Kilometer stockend. Die B248 Braunschweig Richtung Nordheim ist zwischen der B82 Haarhausen und Neukrug nach einem Unfall gesperrt und an der Elbfähre Glückstadt-Wischhafen beträgt die Wartezeit ab Glückstadt bis zu 2 Stunden.

0: Donnerstagnachmittag, 17 Uhr.
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0: Ach, die Liebe kann alles verändern. Oder stimmen Sie mir dazu, dass die Liebe alles verändert, wenn man sie denn gefunden hat? Ja, durch Liebe wird man zu Wachs in den Händen der geliebten Person. Und wer Liebe wirklich lebt, lernt sogar das dreckige Geschirr in den Geschirrspüler zu stellen und nicht oben drüber. Ja, was die Liebe noch so verändern kann, das hören wir gleich von Climie Fischer mit Love Changes Everything. Vorher gibt's aber den Nachrichtenüberblick mit Max Altstadt.
2: Schönen guten Tag. Die Bundesregierung will Steuerbetrüger künftig härter bestrafen. Justizministerin Hubich und Finanzminister Klingbeil haben heute angekündigt, dass eine zentrale Stelle gegen Steuer- und Finanzkriminalität eingerichtet wird. Dort soll gebündelt gegen Geldwäsche und Steuerhinterziehung ermittelt werden. In besonders schweren Fällen drohen künftig bis zu 15 Jahre Haft. Das Osnabrücker Verwaltungsgericht will klären lassen, ob Georgien ein sicheres Herkunftsland ist. Es hat den Fall um einen Georgen, der abgeschoben werden soll, an das Bundesverwaltungsgericht weitergegeben. Der Asylantrag des Mannes wurde abgelehnt. Dagegen hat er geklagt. Und im Botanischen Garten in Göttingen haben Diebe eine Titanwurzknolle gestohlen. Das ist die Knolle einer der größten Blumen der Welt. Laut Polizei sind die Täter während der Öffnungszeiten in das Gewächshaus eingestiegen. Die Titanwurz in Göttingen stand kurz vor der Blüte.
0: Wo pflanzt man die dann ein, wenn die so groß ist?
2: Keine Ahnung.
0: Vielen Dank für den Überblick, Max. Die ausführlichen Nachrichten dann um 18 Uhr bei uns hier auf NDR 1 Niedersachsen. Und gleich schalten wir rüber aufs Deichbrandfestival. Was da los ist auf dem Gelände, erzählt uns gleich unsere Reporterin hier in den Funkbildern.

0: 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Vorsicht bitte auf der A7 Hannover Richtung Kassel. In der Ausfahrt Rüden steht ein defektes Fahrzeug. Und Vorsicht bitte außerdem auf der A31 Lehr Richtung Emden. Zwischen Emden, Mitte und Pefsum liegen mehrere Holzlatten auf der Fahrbahn. So, und jetzt ist es soweit. Wir schalten zum Deichbrandfestival bei Cuxhaven. Für Musikfans im Norden ist es das Mekka im Sommer. Über 100 Bands stehen bis Sonntag auf 4 Bühnen. Unter anderem ist Sido mit dabei. Nico Santos, die No Angels und Hyper Hyper Scooter auch. Und für NDR 1 Niedersachsen ist Maren Bruns dabei, nicht auf der Bühne, aber am NDR-Mikro. Maren, wie ist denn die Anreise gelaufen zum Deichbrand?
1: Durchwachsen würde ich fast sagen. Die meisten sind nämlich gestern schon angereist, also weit mehr als 30.000 Menschen. Und da hat es sich massiv gestaut. Angefangen bei der A27 rund um Bremerhaven, da ist ja wegen der Baustelle nur eine Spur frei und da gab es mehrere Kilometer Stau. Kurz vor dem Gelände gab es auch mehrere kleine Unfälle. Ich habe auch viele liegen gebliebene Autos gesehen und die Polizei hat mir mitgeteilt, dass zum Beispiel ein Autofahrer einen Fußgänger im Stau angefahren hat. Der wurde leicht verletzt und danach gab es da auch Streitigkeiten. Also das hat sich ziemlich gestaut. Einige haben mir erzählt heute, dass sie rund 10 Stunden hier zum Deichbrandfestival gebraucht haben.
0: Oha.
1: Andere wiederum sind eigentlich ganz problemlos durchgekommen. Also inzwischen sind ja die meisten schon da. Das heißt, es hat sich ein bisschen entspannt. Ich habe auch mit dem Veranstalter gesprochen. Der hat gesagt, es gab auch da einige Probleme, deshalb es eben so lange gedauert hat. Das werden die auf jeden Fall nächstes Jahr so ein bisschen ändern, haben sie mir zumindest gesagt.
0: Die ersten Bands spielen schon, hört man im Hintergrund. Ich vermute, es sind nicht die No Angels. Kannst du mir sagen, wie die Stimmung ist, jetzt kurz nachdem es losgegangen ist?
1: Auf jeden Fall ziemlich gut. Ich habe echt mit vielen hier gesprochen. Ich werde hier auch häufig angesprochen und angelacht. Und die Leute, die feiern schon. Und du hast es gerade gesagt, hinter mir, da steht schon eine Band auf der Bühne. Und zwar die britische Band Leap. Eine britische Rockband ist das. Hier gibt es aber ja auch noch andere Sachen zu sehen. Es gibt hier einen großen Pool mit, 1000 Quadratmetern. Da sind schon wirklich viele Leute drin gewesen heute, weil das Wetter spielt auch noch mit. Das heißt, es ist ziemlich warm und da kann man eine Abkühlung ganz gut gebrauchen. Auf der anderen Seite habe ich heute Mittag auch schon eine Laufgruppe gesehen, die hier über die Zeltplätze gerannt sind. Also ich glaube, da ist für jeden was dabei. Nicht nur musikalisch, sondern eben auch so Bier-Yoga wird es geben. Ganz viel Musik und hoffentlich bleibt alles ganz friedlich dann bis Sonntag.
0: Beim Bier-Yoga auf jeden Fall. Vielen Dank. Maren Bruns war das live vom Deichbrand-Festival bei Cuxhaven. Und natürlich spielen wir jetzt was von den Interpreten, die da zu hören sind. Nein, nicht Hyper Hyper von Scooter, sondern die No Angels mit Daylight. Hier auf NDR 1 Niedersachsen.

0: Der Kampf gegen den Kokainschmuggel im Atlantik, der wird immer heftiger und schwieriger. Polizei und Zoll kommen fast gar nicht mehr hinterher, denn da hat sich inzwischen eine Art Kokain-Highway gebildet, auf dem Schmugglerbanden hunderte Tonnen Kokain nach Europa schmuggeln. Und europäische Strafverfolgungsbehörden, die fordern jetzt, dass die Marine hilft beim Einsatz gegen Kokainschmuggler. Benedikt Strunz berichtet.
1: Oui, il est chargé à l'avant.
2: Okay.
1: Stop, immediately, over.
3: Es ist eine Szene wie aus einem Actionfilm, aufgenommen und veröffentlicht von der französischen Marine. Im vergangenen Oktober verfolgt ein Marinehubschrauber ein Speedboot. Als das Boot auch auf mehrfache Aufforderung nicht hält, legt ein Scharfschütze an und schießt auf die Motoren. Das Boot kommt zum Halten. Sicherheitskräfte werden später darauf 2,3 Tonnen Kokain sicherstellen. Geht es nach Paulo Gomes da Silva, könnten europäische Marineeinheiten künftig regelmäßig die Motoren von Schmuggelbooten ins Visier nehmen.
4: Das ist eine der effektivsten Lösungen, die wir haben, um die Speedboote sicher zu stoppen, ohne eine Hochgeschwindigkeitsverfolgungsjagd.
3: Da Silva arbeitet für das Maritime Analyse- und Einsatzzentrum MAOC-N, eine Organisation, in der verschiedene europäische Polizeibehörden zusammenarbeiten mit einem Ziel. Schiffe aus Lateinamerika zu identifizieren, die Kokain nach Europa schmuggeln. Die Kokainbanden haben in den vergangenen Jahren ihre Schmuggelmuster geändert. Heute, darin sind sich alle Experten einig, wird weniger Kokain über Schiffscontainer in große Häfen geschmuggelt. Stattdessen beobachten die Strafverfolgungsbehörden, dass Fischerboote, Halbtauch-U-Boote und Containerschiffe aus Lateinamerika auf hoher See anhalten. Dort wird das Kokain dann auf Speedboote verladen. Anschließend fahren die Speedboote mit hohem Tempo an die spanische und portugiesische Küste oder über Flüsse weit ins Landesinnere. Dabei kommt es immer wieder zu Verfolgungsjagden mit der Polizei. Die Drogenbanden stellen mittlerweile massenhaft Videos ins Netz, auf denen die Schmuggelfahrten zu sehen sind.
5: Dort sind die Täter, die das Rauschgift transportieren, mit Kriegswaffen mittlerweile ausgerüstet, die auch rigoros davon Gebrauch machen, wenn die Lieferung gestört wird.
3: Sagt Hans-Joachim Leon, der die Abteilung Rauschgift im Bundeskriminalamt leitet. Allein in den vergangenen 2 Jahren, das zeigen die Recherchen, wurden 14 europäische Beamte bei den Jagden auf die Kokainboote verletzt. 5 Beamte sind dabei ums Leben gekommen. MAOC hat in diesem Frühjahr einen vertraulichen Call to Action an seine Partnerbehörden geschickt. In dem Papier, das NDR, WDR und SZ vorliegt, fordert MAOC nun ein stärkeres Engagement der europäischen Marine im Kampf gegen den Drogenschmuggel. Zudem müssten gesetzliche Grundlagen geschaffen werden, damit neben Frankreich auch die Marineeinheiten anderer Länder auf die Motoren der Speedboote schießen dürfen. Eine Sprecherin der Europäischen Kommission erklärte auf Nachfrage, derzeit befinde man sich hierzu im Austausch mit den Mitgliedstaaten.

0: Wenn es im Sommer richtig heiß wird, dann finden das nicht alle Menschen angenehm. Und für einige kann Hitze auch richtig gefährlich werden. Das gilt vor allem für ältere Menschen und das gilt auch für Kinder. Denn gerade kleinere Kinder können noch nicht so gut wie Erwachsene auf die Hitze reagieren. Aber die Kitas sind in der Regel nicht auf solch hohe Temperaturen eingestellt. Oder? Anke Hoffmann hat mal nachgefragt.
1: Während die Kinder im Sandkasten im Schatten spielen können, knallt auf die große Nestschaukel die pralle Sonne. Deswegen achten die Erzieherinnen hier in einer Kita in der Gemeinde Wedemark genau darauf, dass die Kinder genügend trinken und Pausen machen. Denn die Kleinsten bekommen schnell Kreislaufprobleme, so Kita-Leiterin Maike Wolter-Peksen.
2: Kinder sind da einfach viel belasteter und es ist eben nicht nur Spielen. Für die Kinder ist das wie ein Arbeitstag für uns, als wenn wir in einem Großraumbüro mit 25 Kollegen sitzen bei 29 Grad.
1: Das Dilemma? Wenn der UV-Wert draußen zu hoch ist, müssen die Kinder drinnen spielen. Doch dort sind es an den besonders heißen Tagen schnell mal über 30 Grad, sagt Tim Arndt-Sinner, Geschäftsführer der Kita und gleichzeitig Landesvorsitzender der niedersächsischen Kitas.
3: Dann haben wir ein Problem mit dem Arbeitsschutz und die Kolleginnen und Kollegen können in den Räumen eben ihre Arbeit nicht mehr machen und die Kinder eben nicht mehr betreuen. Wir müssen auf andere Räume oder nach draußen ausweichen oder die Betreuung einstellen.
1: Auch Träger in anderen Landesteilen beklagen den mangelnden Schutz vor Hitze und dass sie im Zweifelsfall die Kinder nicht mehr zuverlässig betreuen können. Doch während manche Kommunen neue Kitas mit Verschattung, moderner Dämmung und Klimaanlagen ausrüsten, gibt es andere Träger, die diese Unterstützung nicht bekommen und es sich selbst nicht leisten können. Die Stadt Nordhorn zum Beispiel will prüfen, wie sie Kitas unterstützen kann. Klimaanlagen sieht sie aber eher als letztes Mittel der Wahl, wegen der Kosten und weil so eine Anlage den CO2-Fußabdruck eines Gebäudes erhöhen kann. Momentan arbeiten Kitas häufig mit mobilen Klimageräten oder Jalousien. Manchen bleibt nichts anderes übrig, als Räume zur Südseite nicht mehr zu nutzen.
3: Ich sag mal, das hilft natürlich, wenn die Betreuung öfter mal ausgesetzt wird und die Eltern eben auch mal unzufrieden sind, so blöd wie das jetzt klingt. Aber wenn der Druck aus der Elternschaft hoch genug ist, dann wird man irgendwann reagieren müssen.
1: Dass die Kommunen nicht alle Kosten alleine stemmen können, erkennt Arndt-Sinner an. Er sieht eher das Land und den Bund in der Pflicht. Gleiches fordert auch der niedersächsische Städte- und Gemeindebund. Die Hoffnung, dass sich kurzfristig etwas ändert, haben viele Träger allerdings nicht. Deswegen hat die Kita in der Wedemark Klimageräte angeschafft, um kurzfristig einige Räume zumindest ein paar Grad herunterzukühlen.

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1: Vorsicht bitte auf der Autobahn 2 Dortmund Richtung Hannover. In der Ausfahrt Rehren stehen 6 Personen auf der Fahrbahn. Oh, mit genauer Anzahl. Vorsichtig fahren dort bitte. Vorsicht außerdem bitte in beiden Richtungen auf der A30 Osnabrück-Rheine. Zwischen Osnabrück-Sutthausen und Hellern läuft eine Katze auf der Fahrbahn. Vorsicht bitte auf der B6 am Leineufer Hannover Richtung Nienburg. In Höhe Bären-Bostel steht ein defektes Fahrzeug. Und Vorsicht bitte auf der A7 Hannover Richtung Kassel. In der Ausfahrt Rüden steht auch ein Liegenbleiber. Gucken wir auf die Staus. Los geht's mit der Autobahn 1, Osnabrück Richtung Bremen. Zwischen Bremen-Brinkum und Arsten 4 Kilometer Stau. A1 Bremen Richtung Osnabrück. Zwischen Opusen, Bremen-Mahndorf und Arsten 7 Kilometer stockend. A2 Hannover Richtung Berlin. Zwischen dem Kreuz Hannover Ost und Hämeler Wald 8 Kilometer stockend. Die A2 Hannover Richtung Berlin wird zwischen Hämeler Wald und Peine ab 18 Uhr eine halbe Stunde gesperrt für einen Polizeieinsatz. A7 Hannover Richtung Hamburg zwischen dem Dreieck Hannover Nord und Schwarmstedt 8 Kilometer stockend. A7 Hannover Richtung Flensburg zwischen Hamburg-Heimfeld und dem Elbtunnel 8 Kilometer stockender Verkehr. A27 Bremen Richtung Bremerhaven zwischen Stotel und Geestemünde 4 Kilometer stockend. A37 Hannover Messe Richtung Burgdorf zwischen dem Kreuz Buchholz und Beinhorn 3 Kilometer stockender Verkehr. Und an der Elbfähre Glückstadt-Wischhafen beträgt die Wartezeit ab Glückstadt bis zu 2 Stunden.
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1: Haben Sie es schon gehört? Jens Spahn hat ein Kind gekriegt, jawohl. Also nicht er selbst natürlich, sondern eine Leihmutter aus dem Ausland. Und das macht die Sache politisch interessant, denn die Union ist ja eigentlich gegen Leihmutterschaft in Deutschland. Gleich mehr über den frisch gebackenen Papa Jens Spahn.

0: Ihr Riesen-Comeback-Hit aus den 80er Jahren. France Gall war das mit Ella Ella hier auf NDR 1 Niedersachsen. Wenn Politikerinnen oder Politiker Nachwuchs bekommen, dann ist das eher selten in den Nachrichten. Wenn überhaupt, liest man das in den bunten Blättern. Aber im Fall von Jens Spahn ist das ein bisschen anders. Der CDU-Politiker ist Papa geworden. Einerseits ist das Privatsache, klar, andererseits ist das aber auch eine politische Sache, weil Jens Spahn und sein Ehemann Daniel Funke das Kind von einer Leihmutter in den USA bekommen haben. Und in Deutschland ist das verboten. Jens Spahns Partei steht für dieses Leihmutterverbot in Deutschland. Max Ulrich aus dem ARD-Hauptstadtstudio. Wichtigste Frage bei Baby-News natürlich, wie heißt denn das Kind?
1: Es heißt Georg und Jens Spahn und sein Mann Daniel Funke sind nach eigener Aussage schockverliebt, überglücklich und stolze Papas. Das hat Spahn der Bild-Zeitung gesagt. Der biologische Vater ist Spahns Mann, Daniel Funke. Und die Bild-Zeitung zitiert ihn, Funke, mit den Worten: "Uns ist bewusst, dass beim Thema Leihmutterschaft oft Unsicherheit herrscht und auch manches Vorurteil besteht."
0: Ja, da bestehen aber nicht nur Vorurteile. Leihmutterschaft ist bei uns in Deutschland ja verboten.
1: Genau, Leihmutterschaft bedeutet ja, eine Frau kriegt ein Kind für jemand anderen und verpflichtet sich per Vertrag nach der Geburt den Wunscheltern, das Kind zu überlassen. Und Ärztinnen und Ärzte machen sich in Deutschland tatsächlich strafbar, wenn sie bei Leihmutterschaften helfen. Auch die Vermittlung von Leihmutterschaften ist hier verboten. Aber die Wunscheltern, aber auch die Leihmutter machen sich nicht strafbar. Jens Spahn und sein Mann haben also nicht gegen ein deutsches Gesetz verstoßen.
0: Das politisch Brisante an der ganzen Sache: Jens Spahns Partei, die CDU, ist strikt gegen Leihmutterschaft, oder?
1: Ja, auf dem CDU-Parteitag im Februar hat die Partei beschlossen, dass Leihmutterschaft wegen ethischer, rechtlicher und praktischer Bedenken verboten bleiben soll. Selbst wenn kein Geld im Spiel ist. Also auch nicht kommerzielle Leihmutterschaften lehnt die CDU ab. Und damit steht sie auch nicht alleine. Auch die Ampelkoalition hat das Verbot mal überprüft, aber dann doch nichts geändert. Jens Spahn hat dem Männermagazin GQ vor 11 Jahren mal gesagt: "Als schwuler Mann und Christ kann ich mich persönlich nur sehr schwer mit der Idee eines gemieteten Mutter Bauchs an Freunden." Er sagte damals aber auch schon, dass man seine Zurückhaltung in dieser zutiefst ethischen Frage respektieren soll. Jetzt ist Spahn nicht der leibliche Vater des Kindes, das ist sein Mann. Als Papas sehen sich die beiden aber gemeinsam.
0: Naja, auf jeden Fall alles Gute für den kleinen Georg. Jens Spahn und sein Ehemann Daniel Funke sind Eltern geworden. Die Infos dazu hatte Max Ulrich aus unserem ARD-Hauptstadtstudio.

0: meine, einmal noch, oder? Ja, hab ich doch gedacht. Nicole Kidman und Robbie Williams hier auf NDR 1 Niedersachsen mit ihrer Version von Something Stupid. Vielleicht erinnern Sie sich, vor rund 4 Monaten haben wir Ihnen Sina Mackensen vorgestellt, eine 37-jährige Frau, die gegen ihre chronische Krankheit Adipositas ankämpft. Dazu hat sie sich einem einjährigen Programm an der Universitätsmedizin Göttingen angeschlossen. Fast die Hälfte der Zeit ist jetzt rum und bei Sina sind etliche Kilos runter, auch weil ihr engstes Umfeld sie so stark unterstützt.
1: Ich glaube, dass man das gut schaffen kann, aber nicht alleine.
2: Deswegen ist Sinas beste Freundin Lara auch so häufig an ihrer Seite. Die beiden sehen sich fast täglich, gehen viel spazieren. So wie heute mit Laras Pferd Rookie und Hund Tilda. Für Sina ein wichtiger Ausgleich zum anstrengenden Abnehmprogramm.
1: Für mich ist das eigentlich Familie. Eigentlich haben wir so eine enge Bindung zueinander, dass wir viel miteinander teilen und das bedeutet mir auch sehr viel.
2: Beide haben sich beim Sport CrossFit kennengelernt. Gerade in den vergangenen Monaten war Lara gefragt, als Motivationshilfe und Freundin.
3: Ich habe mir zeitweise auf jeden Fall Sorgen gemacht. Also gerade als sich die Fastenzeit dann doch sehr auf die Psyche mit ausgewirkt hat, immer wieder die Frage hochkam, ist es das Richtige, ist es für meinen Körper das Richtige?
2: Doch Sina bleibt dran, gibt nicht auf. Fast 6 Monate des medizinischen Programms hat sie hinter sich.
1: Es geht langsam wieder bergauf. Die letzte Phase des Fastens war ziemlich anstrengend. Und mit der Ernährung kam das dann so peu à peu zurück. Die Lebenskraft, der Wille und die Energie auch. Sowas wie jetzt machen zu können, spazieren gehen zu können, Sport machen zu können, langsam wieder einzusteigen. Es geht besser.
2: Fast 30 Kilo hat Sina in den ersten Monaten abgenommen, weil sie sich nur von Shakes ernährt hat. Seit wenigen Wochen darf Sina wieder feste Mahlzeiten zu sich nehmen. Maximal 1000 Kilokalorien am Tag. Bedeutet immer wieder wiegen, rechnen und konsequent bleiben.
4: So, das ist für eine Portion, ne?
5: Das ist meine Portion jetzt.
4: Genau. Gut, dann kümmere ich mich jetzt ums Gemüse.
5: Ja.
2: Auch ihr Mann Thomas ist für Sina eine wichtige Stütze. Er zieht mit bei der Ernährung.
4: Das war für mich eigentlich auch eine Selbstverständlichkeit, dass wenn Sina so einen intensiven Weg geht und ihren Alltag, ihr Leben, die ganze Beziehung zum Essen verändert, dass ich den Weg mit ihr gehe.
2: Heute ist Bolognese-Tag im Hause Mackensen mit Magerhack, Proteinnudeln und viel Gemüse.
5: Guten Appetit. Guten Appetit.
2: Sinas Kampf gegen Adipositas. Er bestimmt gerade nicht nur den Alltag, sondern auch die Zukunftspläne für das Paar. Stichwort Kinder.
1: Ich würde nicht zunehmen wollen für eine Schwangerschaft. Das ist eine reale Angst.
4: Dafür ist jetzt einfach kein Raum. Und wir wollen, wenn das, dann auch bewusst angehen. Und jetzt geht's erstmal um das Programm und die Krankheit.
2: Der nächste Schritt im Programm? Keine Kalorienvorgaben mehr.
1: Jetzt umzustellen auf, okay, jetzt probier mal aus, was ist denn dein Grundumsatz? Bei wie viel Kalorien bleibt dein Körper so, nimmt nicht zu, nimmt nicht ab? Das ist noch sehr schwierig für meinen Kopf.
0: Unser Reporter Marco Schulze war wieder zu Besuch bei Sina Mackensen.

0: Hier ist NDR 1 Niedersachsen. Vorsicht bitte auf der A28 Oldenburg Richtung Leer. Im Dreieck Oldenburg West steht ein defekter LKW.
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0: Spanien oder Argentinien? Seit gestern Abend wissen wir, dass eine dieser beiden Mannschaften neuer Fußball-Weltmeister wird. Denn durch den 2:1-Sieg gegen England sind die Argentinier den Spaniern ins Finale gefolgt. Das wollen wir nochmal aufdröseln. Jens-Jörg Krieg aus dem ARD-WM-Team. Sprechen wir zunächst mal über den Sieger. Argentinien hat wieder einen Rückstand gedreht, wieder auf den letzten Drücker. Was bedeutet dieser Sieg für die Mannschaft und für das Land?
2: Ja, das ist natürlich bei der Fußballbegeisterung in Argentinien eine Riesengeschichte. Übrigens auch eine große Tendenz für den südamerikanischen Fußball. Wir haben ja das logische Finale, wenn man eigentlich drauf guckt, der Rekord-Europameister gegen den Rekordsieger bei der Copa America, den Südamerikameister oder man kann auch sagen Europameister, der aktuelle gegen den Weltmeister. Die Argentinier mit einem Riesenlauf zum dritten Mal bei den letzten vier Weltmeisterschaften im Finale drin. War ja ein komisches Halbfinale, so einseitig am Ende wie das erste zwischen Frankreich und Spanien. So einseitig war es am Ende für die Argentinier gegen die Engländer, nachdem es doch etwas wütend losging, eine halbe Stunde gar kein Torschuss, gab es zuletzt 1966, dann eine wilde Treterei und dann aber diese Remontada, diese Aufholjagd nach dem Treffer von Gordon. Schon eindrucksvoll fand ich von den Argentiniern, auch verdient natürlich in diesem Finale drin und für mich jetzt das logische Krönung dieses nicht enden wollenden Fußballturniers, die aktuelle Nummer 1 Argentinien der FIFA-Weltrangliste spielt gegen die Nummer 2, das ist Spanien, also viel besser geht's nicht.
0: Ich konnte erst zur zweiten Halbzeit einschalten. 1-0.
2: Das hat gereicht.
0: Ja, 1-0 geführt haben sie, die Engländer. Und dann, dann war's das. Dann doch noch verloren. Nix wird's mit dem ersten WM-Titel nach 66. Ja. Wie besprechen das die Medien da? Und wie geht's dem deutschen Trainer Thomas Tuchel dabei?
2: Nicht gut. Der kriegt so auf die Ohren. Ich habe gerade die ganzen internationalen Pressestimmen hier durchgeguckt. Ich sitze ja schon in New York. Ja. Bin gestern nach dem Spiel hier rübergeflogen. Es ist ein Wahnsinnssturm über ihn hereingekommen. Gebrochen, weil er eben nach diesem Tor versucht hat, das ganze Ding über die Zeit zu retten, selber nicht mehr aktiv zu sein. Sie waren gut drin in diesem Halbfinale und dann hat er sozusagen mit dieser Umstellung auf Fünferkette, hat mit Declan Rice und Gordon zwei rausgenommen, die eine gute Rolle gespielt haben in diesem Halbfinale und hat dann zwei Verteidiger reingebracht, auch diesen baumlangen Mann, diesen 2,1 Meter Riesen da, aber sie haben trotzdem nicht mehr die Flanken, die reinprasselten, wegverteidigt, verkommen. Natürlich Messi mit zwei Vorlagen wieder überragend, 8 Tore, 4 Vorlagen. Also es ist eine unglaubliche Messi-Show des größten Fußballers des Planeten, der jetzt an 12 von 19 Treffern der Argentiniern beteiligt war. Also es ist schon eindrucksvoll und man muss sagen, es ist am Ende auch verdient. Und um Tuchel muss man sich Sorgen machen. Gibt ja noch ein Spiel für die Engländer und auch die Franzosen um Platz 3. Gewinnt er das, glaube ich, werden sie ihm diesen, sagen wir mal, Ausrutscher im Halbfinale verzeihen. Also dann in 2 Jahren gibt's ja das große Turnier in England, Großbritannien, die Europameisterschaften. Eigentlich waren sie bis dahin mit ihm super zufrieden, aber nochmal zurück, jetzt hat er im Moment richtig Stress. Ja. Also der hat's ordentlich bekommen. Er hat auch gesagt, ich übernehme die Verantwortung.
0: Okay. Noch ganz kurz, das Spiel hatte so eine kleine politische Komponente, vielleicht auch eine große. Die Argentinier haben mit einem Transparent gefeiert, das Bezug nimmt auf den Krieg um die Falklandinseln Anfang der 80er. Könnte das noch irgendwelche Konsequenzen haben?
2: Ja, sicherlich wird die Sache nochmal untersucht. Ich glaube nicht, dass es irgendwelche Sanktionen in Form von Sperren, die Celso hat ja dieses Plakat hinterher hochgehalten. Man hat auch diese vergiftete Atmosphäre von Anfang an auf dem Platz gespürt. Nicht nur der richtigerweise angesprochene Falklandkrieg von 1982, sondern es gab ja auch in den Spielen zwischen den beiden immer wieder wüste Szenen vorher in den Viertelfinals vergangener Weltmeisterschaften. Und man hat das wirklich mit auf den Platz getragen. Das ist nicht gut. Und auch dieses Plakat war natürlich nicht gut. Natürlich gibt es jetzt eine diplomatische Aufarbeitung des Ganzen. Ich glaube aber nicht, dass es zu einer Sperre für den betroffenen Spieler im WM-Finale dann am Sonntag, am 19. Juli hier vor den Toren von New York führen wird.
0: Vielen Dank für deine Einschätzung und für deine Infos. Das war unser WM-Reporter Jens-Jörg Krieg, live zugeschaltet aus den USA. Ja, und du hast es schon gesagt, Samstagabend findet dann das Spiel um Platz 3 statt zwischen Frankreich und England und das Finale dann am Sonntagabend Spanien gegen Argentinien. Ab 21 Uhr live im ZDF. So, und mit diesem Fußballwissen geht die Funkbildersendung für heute zu Ende. Gleich nach den 18 Uhr Nachrichten gibt's die Blaue Stunde. Heute unter anderem dabei Paul Simon, Tears for Fears und Shadi. Ich bin Carsten Thiele und morgen wieder an Ihrer Seite, wenn Sie mögen. Bis denn dann.

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1: Vorsicht bitte auf der A33 Osnabrück Richtung Bielefeld. Zwischen Osnabrück-Fledder und Kreuz Osnabrück-Süd steht ein defektes Fahrzeug. Vorsicht bitte außerdem auf der Kreisstraße Sehende-Pattensen. Zwischen Wassel und der A7 Laatzen sind Personen auf der Fahrbahn. Und Vorsicht bitte auf der A28 Oldenburg Richtung Leer. Im Dreieck Oldenburg-West steht ein defekter LKW. Gucken wir noch auf die Staus. Autobahn 1 Osnabrück Richtung Bremen. Zwischen Bremen-Brinkum und Arsten 4 Kilometer Stau. A1 Bremen Richtung Osnabrück, zwischen Opusen, Bremen-Mahndorf und Arsten 7 Kilometer stockend. A2 Hannover Richtung Berlin, zwischen dem Kreuz Hannover-Ost und Hämelerwald 8 Kilometer stockender Verkehr. Die A2 Hannover Richtung Berlin wird zwischen Hämelerwald und Peine jetzt gesperrt für eine halbe Stunde, da läuft ein Polizeieinsatz. A7 Hannover Richtung Flensburg, zwischen Hamburg-Heimfeld und dem Elbtunnel 8 Kilometer stockender Verkehr. A27 Bremen Richtung Bremerhaven, zwischen Stotel und Geestemünde 4 Kilometer stockender Verkehr. In Harlingerode ist die Landstraße zwischen dem Ortseingang und Meinichstraße nach einem Unfall zurzeit voll gesperrt und an der Elbfähre Glückstadt-Wischhafen beträgt die Wartezeit ab Glückstadt immer noch anderthalb Stunden.

0: Es ist 18 Uhr.
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0: Mit Max Altstadt. Schönen guten Abend. Die Schlagzeilen. Pläne für härtere Strafen gegen Steuersünder. Renommierter Göttinger Steidevertrag mit Geldproblemen. 60 zurückgelassene Katzen in Autoanhänger in Seevetal. Das Wetter am Abend wolkig, stellenweise Regen und Gewitter bis 28 Grad. Der Bund will Steuerbetrüger künftig härter bestrafen. Dafür haben Finanzminister Klingbeil und Justizministerin Hubig heute Maßnahmen angekündigt. Unter anderem soll künftig effektiver gegen Geldwäsche und Steuerhinterziehung ermittelt werden. Jakob Mayer berichtet.
2: Abschreckung, bessere Zusammenarbeit der Behörden, mehr Pflichten für Unternehmen. Die Bundesregierung will mit einem Bündel an Maßnahmen härter gegen Steuerbetrüger vorgehen. Es gehe um Gerechtigkeit, betonte Bundesfinanzminister Lars Klingbeil. Die Ehrlichen in der Gesellschaft dürften nicht die Dummen sein.
3: Die wenigen, die betrügen, schaden allen, die ehrlich ihre Steuern zahlen. Und das macht auch den fairen Wettbewerb zwischen Unternehmen kaputt.
2: Klingbeil möchte den Strafrahmen für organisierte Steuerkriminalität auf bis zu 15 Jahre Freiheitsstrafe erhöhen und Steuerhinterziehung wieder als Verbrechenstatbestand einführen. Die Straffreiheit bei Selbstanzeigen soll in heutiger Form wegfallen. Nach dem Vorbild des gemeinsamen Terrorismusabwehrzentrums soll es beim Zoll ein ähnliches Gremium gegen Steuer- und Finanzkriminalität geben, um zwischen Bund und Ländern Erkenntnisse auszutauschen. Die Aufbewahrungsfrist für Buchungsbelege wird demnach auf 15 Jahre verlängert und eine Registrierkassenpflicht eingeführt. Klingbeil rechnet mit Einnahmen von mindestens 1 Milliarde Euro.
0: 8 Jahre nach einem tödlichen Brückeneinsturz in Norditalien ist der Hauptverantwortliche verurteilt worden. Der ehemalige Chef der italienischen Autobahngesellschaft kommt für 12 Jahre ins Gefängnis. Nach Ansicht der Richter hat er es über Jahre versäumt, die Brücke in Genua instand zu setzen. Damals waren zahlreiche Autos und Lkw 45 Meter in die Tiefe gestürzt. 43 Menschen kamen dabei ums Leben. Der große Flächenbrand im Müritz-Nationalpark wird jetzt auch von der Bundeswehr bekämpft. Militärhubschrauber sind im Einsatz und benässen Flächen, damit sich das Feuer nicht weiter ausbreitet. Die Feuerwehr in Mecklenburg-Vorpommern hat inzwischen auch sämtliche Seen in der Nähe räumen lassen, weil dort Löschwasser entnommen wird. Der Brand erstreckt sich inzwischen über mehr als 300 Hektar. Mehr als 500 Einsatzkräfte sind vor Ort. Der renommierte Steidel-Verlag aus Göttingen hat offenbar Geldprobleme. Beim Amtsgericht wurde ein Antrag auf ein vorläufiges Insolvenzverfahren gestellt. Der Verlag hat unter anderem schon Werke von Autor Günter Grass, Modedesigner Karl Lagerfeld und Rockstar Bryan Adams veröffentlicht. Jens-Walter Klemp in Göttingen, womit muss sich das Amtsgericht jetzt befassen?
4: Na, es ist ein Antrag auf die Eröffnung eines Insolvenzverfahrens, der durch einen Gläubiger der Minijobzentrale Göttingen gestellt wurde. Das hiesige Amtsgericht hat daraufhin einen Insolvenzverwalter bestellt, eine große Kanzlei mit Sitz in Braunschweig, Hannover und anderen Städten. Und dort sagte man mir, so ein Antrag sei ein Druckmittel, um eine Zahlung zu erwirken. In diesem Fall ging es um Sozialabgaben. Und die seien am Montag bezahlt worden, so erklärte mir der Anwalt, der den Steidel-Verlag vertritt. Damit sei dieses Verfahren erledigt. Doch vor dem Amtsgericht Göttingen liegen weitere Klagen von Mitarbeitenden des Verlags an, die zum Teil seit Monaten kein Gehalt bekommen haben. Es soll auch schon Pfändungen gegeben haben. Gerhard Steidel selbst dazu sagte, die Zeiten sind schlecht für das Buchgewerbe. Sein Anwalt bestätigte, der 75-jährige Verleger führe bereits Gespräche mit Investoren, die den Verlag übernehmen könnten.
0: Die Polizei im Kreis Harburg hat 60 Katzen aus einem Autoanhänger gerettet. Zeuginnen und Zeugen in Seevetal hatten sie entdeckt. Als die Polizei die Tiere befreite, stand der Anhänger schon länger in der Sonne, heißt es. Die Katzen sind jetzt im Tierheim und werden medizinisch versorgt. Warum sie in dem Anhänger waren und wem sie gehören, ermittelt jetzt die Polizei. Der Blick zum Sport und zur Tour de France. Die 12. Etappe war heute mal wieder ein Tag für die Sprinter. Der belgische Radprofi Tim Merlier setzte sich im Zielsprint durch. Bester Deutscher wurde erneut Max Kanter auf Platz 7. Der Slowene Tadej Pogacar bleibt der Gesamtführende und behält das gelbe Trikot. Haben wir noch das Wetter für Niedersachsen. Am Abend lohnt es sich vielleicht, die Gartenpolster reinzuholen. Es sind stellenweise kräftige Schauer und Gewitter möglich. Auch Hagel kann mit dabei sein. In der Nacht geht es ähnlich weiter. Schauer und Gewitter, es gibt aber auch immer wieder trockene Abschnitte. Die Tiefstwerte liegen zwischen 18 und 15 Grad. Morgen wechseln sich Sonne und Wolken ab, gebietsweise Schauer und Gewitter, bei bis zu 22 Grad auf Langeoog und 28 Grad in Belm. Und noch ein kurzer Blick auf die Straßen. Vorsicht bitte auf der A28 Oldenburg nach Leer in der Ausfahrt Oldenburg-Wechleu. Da steht ein defekter LKW. Die Zeit, es ist 18.05 Uhr.
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1: Wir fangen an auf der A1 Hamburg nach Bremen. Vorsicht bitte in beiden Richtungen. Zwischen Stuckenborste und Posthausen, da laufen 3 Personen auf der Fahrbahn. Vorsicht bitte auch auf der A7 Hamburg nach Kassel. Zwischen Rastplatz Altwarmbüchener Moor und Dreieck Drammetal, da befindet sich eine ungesicherte Unfallstelle. Die A28 Oldenburg Richtung Leer, ebenfalls Vorsicht zwischen Oldenburg-Harentor und Dreieck Oldenburg-West. Da befindet sich auch eine ungesicherte Unfallstelle. Die A1 Osnabrück nach Bremen zwischen Bremen-Brinkum und Arsten. 4 Kilometer Stau, es dauert hier 20 Minuten länger für Sie. Die A1 Bremen nach Osnabrück zwischen Obhusen, Bremen-Mahndorf und Arsten. 7 Kilometer stockender Verkehr, hier verzögert es sich um eine knappe halbe Stunde. Die A2 Hannover nach Berlin zwischen Kreuz Hannover-Ost und Hämeler Wald. 8 Kilometer stockender Verkehr wegen eines defekten Fahrzeugs. Verzögerung eine knappe Dreiviertelstunde. A2 Hannover nach Berlin zwischen Lehrte und Peine, 8 Kilometer Stau nach einem Unfall. Die A7 Hannover nach Flensburg zwischen Hamburg-Heimfeld und dem Elbtunnel, 8 Kilometer stockender Verkehr. Hier dauert es eine knappe halbe Stunde länger für Sie. In Harlingerode, da ist die Landstraße zwischen Ortseingang und Meinigstraße nach einem Unfall in beiden Richtungen gesperrt. Und an der Elbfähre Glückstadt-Wischhafen, da beträgt die Wartezeit ab Glückstadt eine Stunde. Ihnen weiterhin eine gute Fahrt. Die Zeit, es ist 18.32 Uhr.
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1: Stau oder stockender Verkehr auf folgenden Strecken. A1 Bremen nach Osnabrück, zwischen Opusen, Bremen, Mahndorf und Arsten, 7 Kilometer stockender Verkehr. A2 Hannover nach Berlin, zwischen Kreuz Hannover Ost und Hämelerwald, 8 Kilometer stockender Verkehr wegen eines defekten Fahrzeuges. Es dauert hier eine knappe Dreiviertelstunde länger für Sie. A2 Hannover nach Berlin, zwischen Lehrte und Peine, 8 Kilometer Stau nach einem Unfall. Die A7 Hannover in Richtung Flensburg, zwischen Hamburg-Waltershof und dem Elbtunnel, 3 Kilometer stockender Verkehr. Und die A28 Oldenburg nach Leer, die ist im Dreieck Oldenburg-West wegen eines defekten LKW gesperrt. Ihnen weiterhin eine gute Fahrt. Und jetzt ist es 19 Uhr.
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1: Mit Max Altstadt. Schönen guten Abend. Die Schlagzeilen. Vaterschaft von Jens Spahn durch Leihmutter sorgt für Kritik. Feuerwehr in Niedersachsen warnt vor Unkrautbrennern. Osnabrücker Gericht zweifelt Sicherheitsstatus von Georgien an. Das Wetter am Abend wolkig, stellenweise Regen und Gewitter bis 28 Grad. Dass Unionsfraktionschef Spahn mit Hilfe einer Leihmutterschaft Vater geworden ist, sorgt für große Diskussionen. Spahn und sein Partner haben ihren Sohn von einer Leihmutter in den USA zur Welt bringen lassen. In Deutschland ist Leihmutterschaft verboten. Maximilian Ulrich mit den Reaktionen.
2: Spahns Partei, die CDU, bekannte sich auf dem Parteitag im Februar erneut zu dem Verbot. Darauf verwies auch nochmal eine Parteisprecherin ausdrücklich. Die Schatzmeisterin der Frauenunion, Marion Rosin, forderte sogar Spahns Rücktritt. Leihmutterschaft sei aus guten ethischen Gründen in Deutschland verboten, sagte sie den Zeitungen der Funke Mediengruppe. Der frühere Vorsitzende des Ethikrats und evangelische Theologe Peter Dabrock spricht von einer rechtlichen Grauzone, in der Spahn sich bewege und sagt, es bleibe ein Gefühl der Betrübnis, dass sich jemand da etwas herausnimmt, weil er das Geld, die Position, die Möglichkeit dazu habe. Leihmutterschaften in den USA kosten zwischen 100.000 und 250.000 US-Dollar. Spahn selbst hatte sich in der Vergangenheit auch kritisch gegenüber der Leihmutterschaft geäußert.
1: Wer Steuern hinterzieht, soll künftig härter bestraft werden. Dafür haben Finanzminister Klingbeil und Justizministerin Hubig Pläne vorgelegt. Unter anderem sollen die Straffreiheit bei Selbstanzeige abgeschafft und der Strafrahmen auf bis zu 15 Jahre Haft erhöht werden. Durch Steuer- und Finanzkriminalität entgehen dem Staat nach Schätzungen jährlich bis zu 100 Milliarden Euro. Polizei und Feuerwehren in Niedersachsen warnen eindringlich davor, Unkraut abzubrennen. Auch der Landesfeuerwehrverband fordert angesichts der Trockenheit zu großer Vorsicht auf. Jan-Bastian Buck, wie groß ist das Problem denn?
3: Das lässt sich nicht genau beziffern. Weder die Behörden noch die Versicherer oder die Feuerwehr erheben dazu Zahlen. Vom Landesfeuerwehrverband heißt es aber, gerade in der Übergangszeit vom Frühling zum Sommer kommt es zu besonders vielen Feuern durch die Unkrautbrenner. Und auch wenn die Feuerwehr immer kommt, wenn sie gerufen wird, bei teilweise 3, 4 solcher Einsätze in kurzer Zeit, da haben die Einsatzkräfte schon mal weniger Verständnis. Der Verband verteufelt die Unkrautbrenner nicht generell, findet es erstmal gut, dass weniger Gift eingesetzt wird. Ein Verbandssprecher sagt aber, unbedingt alles wegräumen, was Feuer fangen könnte, Wassereimer oder Gartenschlauch griffbereit haben und beim Abbrennen rückwärts gehen und den Bereich beobachten, den man schon bearbeitet hat. Polizei und Feuerwehr haben in den vergangenen 2 Wochen aus ganz Niedersachsen entsprechende Brände gemeldet, unter anderem aus Hambüren im Kreis Celle, Bad Bederkesa im Kreis Cuxhaven, Sieke im Kreis Diepholz und Westerstede im Ammerland. Der verheerendste Brand ist am Montag in Misselwaden bei Cuxhaven passiert. Dabei hatten ein Holzschuppen, eine Garage, ein Auto und Teile eines Hauses gebrannt, 150.000 Euro Schaden.
1: Das Verwaltungsgericht in Osnabrück bezweifelt, dass Georgien ein sicheres Herkunftsland ist. Es hat einen Fall rund um einen Georgen, der abgeschoben werden soll, an das Bundesverwaltungsgericht weitergereicht. Der Asylantrag des homosexuellen Mannes wurde abgelehnt, da der Bund Georgien als sicheres Land einstuft. Das Osnabrücker Gericht sieht das anders. Demnach würden die Menschenrechte, besonders für queere Personen in dem Land, nicht überall gewährleistet. In Göttingen haben Kampfmittel-Experten heute 8 Kleinbomben kontrolliert gesprengt. Die Bomben aus dem Zweiten Weltkrieg hatten Bauarbeiter bei den Arbeiten an der B27 gefunden. Rund um den Fundort wurde ein 300 Meter Sperrkreis eingerichtet. Laut Stadt Göttingen waren nur wenige Anwohnerinnen und Anwohner betroffen. Es war bereits das dritte Mal, dass an dieser Baustelle Blindgänger gesprengt worden. Der Blick zum Sport und zur Tour de France. Die 12. Etappe war mal wieder ein Tag für die Sprinter. Der belgische Radprofi Tim Merlier setzte sich im Zielsprint durch. Bester Deutscher wurde erneut Max Kanter auf Platz 7. Der Slowene Tadej Pogacar bleibt unterdessen der Gesamtführende und behält das gelbe Trikot. Haben wir das Wetter für Niedersachsen. Am Abend lohnt es sich vielleicht, die Gartenpolster reinzuholen. Es sind stellenweise kräftige Schauer und Gewitter möglich. Auch Hagel kann mit dabei sein. In der Nacht geht es ähnlich weiter, Schauer und Gewitter. Es gibt aber auch immer wieder trockene Abschnitte. Die Tiefstwerte liegen zwischen 18 und 15 Grad. Morgen wechseln sich dann Sonne und Wolken ab. Gebietsweise Schauer und Gewitter bis zu 22 Grad auf Langeoog und 28 Grad in Belm. Dann gucken wir noch mal kurz auf die Straßen. Vorsicht bitte auf der A2 Hannover nach Berlin zwischen Kreuz Hannover Ost und Lehrte. Da liegen Fahrzeugteile. Und Vorsicht bitte auf der A352 zwischen Dreieck Hannover West und Flughafenstraße B522. Da sind Personen auf der Fahrbahn. Die Zeit, es ist 19.05 Uhr.
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4: Ich habe gedacht, da versagt doch was. Da versagt doch was irgendwo, was ich nicht sagen kann. Klar haben Sie Angst.
5: Ihr kennt das sicher, wie sich das anfühlt, hohes Fieber zu haben. Dann geht's einem richtig dreckig. Bei mir ist das dann so, die ganze Bettwäsche ist durchgeschwitzt. Dann bekomme ich plötzlich Schüttelfrost. Der Kopf ist super schwer, die Augen tun weh. Ist einfach das pure Elend.
6: Man will eigentlich nur, dass es vorbeigeht. Also kenne ich natürlich auch. Aber bei Helena Bindemann ist es so, da geht's eben nicht vorbei. Die hat über viele Monate immer wieder so rätselhafte Fieberschübe und das macht ihr Angst. Und so wie sie es eben beschrieben hat, raubt der knapp über 70-Jährigen das auch langsam aber sicher die Lebensenergie. Ihr Mann Gerd kann da bei der ganzen Sache nur hilflos zuschauen und die beiden rechnen zu der Zeit tatsächlich mit dem Schlimmsten. Bis am Ende ein Arzt kommt, der von den beiden einen ganz klaren Arbeitsauftrag kriegt, nämlich löst den Fall.
5: Volker, das klingt doch nach einem super Startpunkt für unsere, tada, 100. Folge.
6: Mhm. Ja, und wenn ich das schon mal vorher verraten darf, die Lösung ist auch wirklich einer 100. Folge würdig.
5: Und damit hallo und herzlich willkommen zu der 100. Folge von Abenteuerdiagnose, dem Podcast, in dem wir euch echte Medizinkrimis erzählen. Also Geschichten von Menschen mit mysteriösen Beschwerden und von Ärztinnen und Ärzten, die mit ganz viel Engagement und detektivischem Spürsinn nach der Ursache fahnden. Ich bin Anke Christians, ich bin Medizinredakteurin beim NDR und führe euch hier im Podcast durch die Geschichte. Und heute ist wieder Volker Ahrendt bei mir zu Gast. Er hat diesen spannenden Jubiläumsfall recherchiert und mit Helena und Gerd Bindemann sowie den beteiligten Ärzten und Ärztinnen gesprochen. Hallo Volker.
6: Hallo Anke. Ja, ich wollte die Gelegenheit natürlich auch einmal jetzt nutzen und mich bei all unseren Zuhörern und Zuhörerinnen bedanken, die einfach alle zwei Wochen mitraten und immer wieder auf die nächste Folge hinfiebern. Also wir bekommen wirklich viel tolles Feedback von euch und so viel warmherzige Aufmunterungen zum Weitermachen, dass wir eigentlich gar nicht anders können. Also ich freue mich auf jeden Fall schon auf die nächsten 100 Folgen.
5: Und so geht's mir auch. Und die kommen, versprochen. Jetzt aber erstmal zurück zu unserem aktuellen Fall. Du hast uns ja schon ein bisschen was erzählt. Aber bevor wir so richtig einsteigen, lass uns noch mal kurz so das Drumherum abklären. Ich habe gehört, Helena Bindemann ist schon etwas älter und ich meine auch gehört zu haben, dass sie nicht aus Norddeutschland kommt.
6: Also einmal zum Alter. Helena Bindemann ist zu dem Zeitpunkt der Geschichte 69 und ihr Ehemann Gerd ist 77. Helena, die kommt aus einem kleinen Dorf in Polen und ist 1964 mit der Familie nach Deutschland gekommen. Da hat sie erst technische Zeichnerin gelernt und sich dann zur Maschinenbautechnikerin weitergebildet.
5: Wie würdest du sie so als Charakter beschreiben?
6: Also da ist sie jetzt, man denkt vielleicht eher, sie ist eine Technikerin oder so. Das ist aber nicht der Fall. Das ist eine weltoffene, eher eine flippige Frau, eine ziemlich kreative Person, die, naja, die näht sich zum Beispiel heute ihre komplette Kleidung noch selber. Helena besorgt sich dafür die Stoffe, die macht die Schnittmuster dafür fertig und näht das Ganze dann auch zusammen. Das Ganze wird dann ergänzt mit vielen Ketten, Armbändern und so weiter, sowas.
5: Cool.
6: Der Techniker in der Familie ist eher der Ehemann Gerd, der ist Ingenieur und im Ruhestand hat er sich dem Computer verschrieben. Also er hat sich richtig zum Computerfreak entwickelt, erzählt zumindest Helena und da verbringt er halt Stunde um Stunde an seinem Rechner. Ach so, und die beiden wohnen in einer Eigentumswohnung direkt in Bad Nauheim. Das ist ein kleiner Ort im Hessischen zwischen Frankfurt und Gießen.
5: Sonst noch was, was wir über die beiden wissen müssen?
6: Ja, eins ist wirklich wichtig, und zwar sind die, ich würde sie schon Reisefreaks nennen. Und zwar, solange die sich kennen, reisen die zusammen durch die Welt. Früher haben die das so gemacht, da sind die aufs Gradwohl irgendwo in ein Land gefahren, hatten ein Zelt dabei und das dann irgendwo aufgeschlagen. Mittlerweile planen die das Ganze ein bisschen genauer vor, um nicht zu sagen minutiös am Schreibtisch. Und ich glaube, das ist auch eins der Themen, warum Gerd so oft am Computer verschwindet.
5: Finde ich ja super beeindruckend. Viele Menschen scheuen mit steigendem Alter ja solche Herausforderungen. Aber bei dem Binnenmann spielt es ja auch für die Geschichte eine wichtige Rolle.
6: Auf alle Fälle kommen sie gerade von einer Reise zurück, als alles losgeht. Die waren diesmal in Bolivien, das ist ein Herzensziel von den beiden gewesen, also noch offen auf deren Liste. Da gibt es die Anden, da gibt es Inka-Städte, Dschungel und so weiter. Und kurz nachdem sie von der Reise zurückgekehrt sind und sich zu Hause wieder eingelebt haben, hat Helena einen Termin bei ihrem Hausarzt. Und zwar hat sie ein Problem mit der Schilddrüse. Sie leidet da an einer Hashimoto-Thyreoiditis. Deshalb muss sie alle halbe Jahre zum Hausarzt und da die Blutwerte kontrollieren lassen.
5: Okay, eine Hashimoto-Thyreoiditis ist eine Autoimmunerkrankung, bei der greift das Immunsystem die Schilddrüse an und das führt oft zu einer Schilddrüsenunterfunktion, die mit Hormonen behandelt werden muss. Kommt Helena denn gut damit zurecht?
6: Also sie hat das ja schon lange und ist auch perfekt eingestellt. Im täglichen Leben merkt sie davon so gut wie gar nichts. Und der Hausarzt ist auch bei den regelmäßigen Untersuchungen bisher immer zufrieden gewesen. Aber diesmal ist das eben anders. Und zwar sind die Schilddrüsenwerte im Großen und Ganzen noch okay, aber in ihrem Blut entdeckt er deutlich erhöhte Entzündungswerte. Und Helena geht's irgendwie auch nicht so richtig gut.
4: Ich habe mich schon die ganze Zeit schlecht gefühlt. Irgendwie schlapp, müde, unruhig.
5: Wenn jetzt aber die Schilddrüsenwerte, wie du sagst, okay sind, ist die Ursache wahrscheinlich nicht ihre Hashimoto-Erkrankung, würde ich denken. Erhöhte Entzündungswerte sind erstmal super unspezifisch, da kann alles Mögliche dahinter stecken. Was macht also der Hausarzt aus diesem Befund?
6: Er will das Ganze einfach erstmal weiter beobachten und gucken, wie sich das entwickelt. Helena soll sich bei ihm melden, wenn sie eine Verschlechterung bemerkt.
5: Und was hat sie dir dann erzählt, wie sie sich in den Tagen und Wochen danach gefühlt hat?
6: Also sie war einfach nicht richtig auf dem Damm. Normalerweise liebt sie es zum Beispiel, nach so einer Reise Gäste einzuladen und für die landestypische Spezialitäten zu kochen.
5: Ja, das finde ich ja richtig spitze, eine richtig gute Tradition.
6: Ja.
5: Über so eine Einladung würde ich mich jetzt auch freuen.
6: Aber diesmal hat sie dazu eben einfach keine Lust und auch keine Kraft. Und das Ganze bessert sich in den nächsten Wochen auch nicht. Und am Ende ist es dann tatsächlich so, dass sie ganz hohes Fieber bekommt und deswegen, wie abgesprochen, beim Hausarzt nochmal vorstellig wird.
5: Okay, und diesmal hat er ja mehrere Indizien, mit denen er weiterarbeiten kann. Einerseits die erhöhten Entzündungswerte und dazu jetzt auch noch das Fieber, dazu die bekannte Hashimoto-Diagnose und die Reise nach Südamerika. Ich würde ja bei plötzlichem Fieber sofort an eine Tropenkrankheit denken. Natürlich auch, weil ich diese exotischen Diagnosen persönlich total spannend finde. Und wir hier bei Abenteuerdiagnose schon so viele unglaubliche Fälle besprochen haben. Zum Beispiel unsere allererste Folge, die hieß Die Beule.
6: Ja, ich erinnere mich. Die war wirklich spooky. Sollte man unbedingt hören.
5: Ja, wenn ihr die noch nicht kennt, gerne mal reinhören. Und was mir auch noch einfällt zu diesen verschiedenen Indizien bei Helena Bindemann, etwa ein Viertel aller Hashimoto-Patienten entwickelt noch eine zusätzliche Autoimmunkrankheit und einige davon können auch Fieberschübe verursachen. Was macht denn jetzt der Hausarzt draus?
6: Also in der Tat schrillen bei dem sofort die Alarmglocken, aber sein Verdacht geht nicht in Richtung Autoimmunerkrankung und auch nicht in Richtung Reisefieber. Es gibt nämlich noch ein Indiz bei Helena Bindemann, von dem ich noch gar nicht erzählt habe. Sein Hauptverdächtiger in dem Moment ist nämlich das Herz.
5: Volker, du kannst uns doch hier nicht einfach wichtige Informationen vorenthalten.
6: Ja, kommt jetzt sofort. 2013, also 4 Jahre vorher, hat Helena eine biologische Ersatzherzklappe implantiert gekriegt.
5: Okay, das bedeutet, eine ihrer Herzklappen hat nicht mehr dicht geschlossen. Solche Klappendefekte, die gehören im Alter zu den häufigsten Herzerkrankungen. Und wenn das zu Symptomen führt, dann wird eine Ersatzherzklappe eingesetzt, meistens dann aus biologischem Material, also aus tierischem Gewebe, Rind oder Schwein.
6: Und genau an solchen Klappen lassen sich schnell mal Bakterien nieder. Also ich habe mit dem Kardiologen gesprochen, der Helena die Herzklappe damals implantiert hat. Der heißt Thomas Neumann und der hat das Risiko für eine Infektion folgendermaßen erklärt.
7: Patienten, die solche Herzklappen, ob biologisch oder auch mechanische Herzklappen haben, die haben ein erhöhtes Risiko, dass sie jederzeit durch medizinische Eingriffe, aber auch durch normale Infektionen, systemische Infektionen, einen Befall der Klappen bekommen können durch Infektionserreger.
5: Das lenkt den Verdacht natürlich in eine ganz neue Richtung, wenn genau das bei Helena passiert ist und sich Keime an ihrer Ersatzherzklappe niedergelassen haben. dann sind diese Schlappheit, das Fieber und die hohen Entzündungswerte Symptome einer lebensbedrohlichen Erkrankung, und zwar einer Endokarditis. Mhm. Dabei entzündet sich ausgehend von den Herzklappen die Herzinnenhaut. Und unbehandelt kann das nicht nur die Herzklappe zerstören, sondern auch zu einer akuten Herzschwäche führen. Das besonders Gefährliche an der Erkrankung ist, dass auf den Herzklappen dann so richtige Bakterienteppiche wachsen können. Und wenn die instabil sind, dann kann das Blut Teile davon mitreißen. Und diese, ich sag mal, Bröckchen, die können anderswo Gefäße verstopfen und zum Beispiel einen Schlaganfall oder einen Infarkt auch an der Niere oder der Milz auslösen.
6: Und weil das Risiko so groß ist, schickt der Hausarzt Helena jetzt auch noch am gleichen Tag in das Krankenhaus, wo sie die Klappe bekommen hat, zu Professor Neumann. Und zwar ist das die Kerkhoff-Klinik direkt in Bad Nauheim.
5: Helenas Herz muss jetzt natürlich sofort genau untersucht werden. Dafür wird der Kardiologe Helena sicherlich mit so einem Schluckecho untersucht haben, also einer Ultraschalluntersuchung des Herzens über die Speiseröhre. Dabei wird, wie bei der Magenspiegelung, ein Schlauch, ein Endoskop in die Speiseröhre geschoben und die verläuft direkt hinter dem Herz. Und darum können die Ärzte das Herz mit diesem Schluckecho viel besser beurteilen als mit einem Ultraschall von außen. Insbesondere, wenn es um die Funktion der Herzklappen geht.
6: Genau, so hat Professor Neumann das auch gemacht und hat dabei auch was entdeckt. Und zwar ist es so, dass die neue Herzklappe von Helena einfach nicht mehr hundertprozentig schließt. Das kann die Folge von so einer bakteriellen Infektion sein, aber es kann auch noch viele andere Gründe haben. Und deshalb lässt er das Blut seiner Patienten erstmal auf die wichtigsten Erreger für so eine Endokarditis überprüfen.
5: Das sind ganz besonders häufig Staphylokokken oder Streptokokken.
6: Genau, aber die Tests sind alle negativ. Es gibt einfach keine Spur von irgendeinem Erreger. Und parallel dazu verschwindet auch Helenas Fieber plötzlich wieder. Also für eine akute Endokarditis ist das extrem untypisch. Deswegen hat Professor Naumann nach 2 Wochen gründlicher Untersuchung eigentlich keine andere Möglichkeit, als Helena wieder zu entlassen, ohne Diagnose.
5: Okay, aber das Fieber ist weg und damit ist wahrscheinlich die Hoffnung da, dass das Ganze, was auch immer das war, ausgeheilt ist.
6: Mhm. Aber zu Hause dauert es gerade mal 48 Stunden, dann kommt das Fieber zurück. Und diesmal klettert es für 4 Tage in Folge über 39 Grad.
5: Und was machen die Bindemanns? Fahren sie sofort wieder zurück ins Krankenhaus?
6: Nee, da ist das Herz ja gerade erst komplett und gründlich untersucht worden. Die wollen erstmal abwarten, ob es von selber wieder sinkt und beschließen, am 5. Tag nochmal zum Hausarzt zu gehen. Aber da ist das Fieber plötzlich verschwunden.
5: Was wir jetzt daraus mitnehmen können, ist, dieses Fieber ist offenbar ja nicht durchgehend hoch, sondern kommt und geht in Schüben. Ich hätte spätestens jetzt wirklich in Richtung einer Tropenerkrankung oder Reiseerkrankung gedacht.
6: Mhm. Helena und Gerd beschleicht dieser Verdacht jetzt auch langsam. Und der wird sogar noch durch ein Indiz unterstützt, was ich bisher auch noch nicht verraten habe. Und zwar ist es so, dass sie auf ihrem Fußrücken eine merkwürdige Beule entdeckt hat, als sie in Bolivien waren. Sie ist einfach morgens in einer Dschungellodge aufgestanden, wollte in ihre Wanderschuhe schlüpfen und da war eben diese Beule.
4: Ich kann mir was mitgebracht haben aus Bolivien. Weil ich wurde in Bolivien einmal am Fuß unten gestochen von irgendwas und da hat sich so eine kleine Beule entwickelt.
5: Das erinnert mich jetzt aber wirklich sehr an unseren allerersten Fall, den wir hier im Podcast besprochen haben. Wie genau sah die Beule denn aus? War das eher so ein Mückenstich oder war das schon größer?
6: Helena hat damals tatsächlich ein Foto mit ihrem Handy von der Beule gemacht und mir das auch gezeigt. Und also meines Erachtens nach ist das auf jeden Fall größer als ein Mückenstich gewesen, eher sowas wie ein Bienenstich, Hornissenstich, vielleicht auch ein Spinnenbiss oder sowas eben. Aber die Schwellung ist im Laufe des nächsten Tages wohl spurlos wieder verschwunden. Trotzdem haben die Bindemanns jetzt irgendwie den Verdacht, dass es da einen Zusammenhang gibt und gehen nochmal zu Helenas Hausarzt. Als Helena vor dem Arzt sitzt, hat sie übrigens schon wieder 39 Grad.
5: Jetzt lass uns doch nochmal auf das Spektrum möglicher Diagnosen schauen. In Bolivien gibt es eine ganze Reihe von Tropenkrankheiten, die durch Mücken oder Insekten verbreitet werden und unter anderem Fieber auslösen. Da gibt's das Denguefieber, es gibt Gelbfieber, es gibt Malaria, es gibt das Chikungunya-Fieber. Oder auch etwas seltener das Orapuche-Fieber. Ich hoffe, ich spreche das richtig aus. Und dann ja auch immer noch die Möglichkeit, dass es was Parasitäres ist. Mhm. Wie kann der Hausarzt denn jetzt herausfinden, ob es eine dieser Krankheiten ist?
6: Er hat das Ganze nicht selbst gemacht, sondern er hat Helena gleich in eine andere Klinik in Bad Nauheim geschickt, wo es Spezialisten für Tropenerkrankungen gibt.
4: Die haben dann auf Malaria untersucht und auf Denguefieber. Dieses Blut ist nach Nordwestkrankenhaus in Frankfurt, da ist so eine Mikrobiologie geschickt worden.
5: Falls ihr euch jetzt fragt, warum wird das Blut verschickt und nicht direkt im Krankenhaus untersucht, Nicht jedes Krankenhauslabor hat die technische Ausstattung und die Expertise für so eine gründliche tropenmedizinische Diagnostik. Einige Erreger, wie zum Beispiel den Malaria-Erreger, kann man am besten unter dem Mikroskop nachweisen. Dafür braucht es aber einen speziellen Ausstrich und Anfärbungstechniken und auch einfach viel Routine und Erfahrung. Andere Erreger machen es den Ärzten durchaus leichter. Die sind auch mit so einer einfachen PCR-Untersuchung, also einer Untersuchung auf genetisches Material, dingfest zu machen. Was kam denn bei dem Test in der Mikrobiologie raus, Volker?
6: Die haben nach allen möglichen Tropenerregern gefahndet. Das waren jetzt nicht nur Bakterien, da kamen auch Viren, Pilze oder mehrzellige Parasiten vor. Aber das Ergebnis nach einer knapp vierwöchigen Fahndung ist für Gerd Bindemann ziemlich ernüchternd.
8: Es kam nirgendwo irgendwo was Handgreifliches raus.
5: Ach Mist. Oder gut, je nachdem, wie man es sieht. Ne? Mhm. Während dieser ganzen Zeit lag Helena dann weiter im Krankenhaus in Bad Nauheim?
6: Genau, die ganze Zeit.
5: Und wie ging es in der Zeit dann mit den Fieberschüben weiter?
6: Das war im Großen und Ganzen so wie am Anfang. Das Fieber kam und ging. Und in den Phasen, wo sie Fieber hatte, war sie im Krankenhaus natürlich gut aufgehoben. Da haben die Ärzte sie sofort mit hochdosierten, fiebersenkenden Medikamenten behandelt.
5: Das ist in Ihrem Fall ja bestimmt besonders wichtig gewesen. Ich sag mal so, junge, fitte Erwachsene, die können auch hohes Fieber über eine längere Zeit ja ganz gut kompensieren. Anders ist das bei älteren Menschen, denn ab 39, 40 Grad belastet Fieber die Organe und den Kreislauf und damit drohen dann auch schnell zum Beispiel eine Austrocknung des Körpers, Kreislaufprobleme oder sogar ein Kreislaufversagen, im schlimmsten Fall auch Organschäden. Jetzt steht fest, Helena hat offenbar keine Tropenkrankheit. In welche Richtung fahnden die Ärzte in Bad Nauheim denn jetzt weiter?
6: Die kommen jetzt zurück auf eine Spur, über die wir am Anfang schon mal gesprochen haben, und zwar diese Sache mit den Autoimmunerkrankungen. Das Ganze hängt damit zusammen, dass Helena den Ärzten im Anamnesegespräch was erzählt hat, was da wirklich gut zu passt.
4: Ich hatte als Kind Gelenkrheuma und das war in Polen, in kleinem Dorf, da waren keine Ärzte und das Gelenkrheuma ist irgendwie weggegangen.
5: Gelenkrheuma ist eine häufige Autoimmunerkrankung. Bei Kindern und Jugendlichen kann sie nach der Pubertät manchmal von selbst verschwinden. Gelenkrheuma macht typischerweise jetzt kein Fieber. Es geht also sicher nicht um den Verdacht, dass diese Erkrankung nach all den Jahrzehnten wieder aufgeflammt ist. Mhm. Aber es könnte ja sein, dass Helena Bindemann eine Neigung zu Autoimmunerkrankungen hat und neben ihrer Autoimmunerkrankung der Schilddrüse noch ein weiterer unbekannter Autoimmunprozess zu diesen Fieberschüben führt. Mhm. Also etwas, das rheumatologisch abgeklärt werden muss.
6: Genau, das wollen die Ärzte auch in die Wege leiten. Aber aus Kapazitätsgründen geht das jetzt nicht direkt in dem Krankenhaus, wo sie ist. Also stationär ist es nicht möglich. Deswegen wird Helena erstmal entlassen und sie soll das Ganze dann beim niedergelassenen Arzt überprüfen lassen.
4: Bin ich dann zu dem Rheumatologen hin und bin dann für eine Untersuchung bestellt worden. Ja, am 21. September.
6: Und das sind zum Zeitpunkt der Entlassung, sage und schreibe, noch 6 Wochen. Also auch hier haben die Ärzte natürlich gesagt, wenn sich irgendwas verschlechtern soll, kann sie sich sofort bei ihnen melden. Aber jetzt heißt es erstmal warten.
5: Mhm. Wobei ich mir vorstellen könnte, dass jetzt viele sagen, ein Rheumatologentermin in 6 Wochen, das ist doch richtig schnell. Es gibt viel zu wenig Rheumatologen und die meisten haben extrem lange Wartezeiten.
6: Stimmt natürlich. Trotzdem sind die Bindemanns jetzt schon ein bisschen verstimmt, würde ich mal sagen. Insbesondere Gerd hadert mit den Ärzten damals. Helena ist eigentlich schon viel zu krank dafür. Bei ihr ist das so, dass der Zustand sich nach der Entlassung nochmal deutlich verschlechtert hat. Und naja, diese Fieberschübe, die sie hat, die fordern inzwischen eben einfach auch ihren Tribut. Also die Helena baut immer mehr ab, die liegt nur noch im Bett oder auf dem Sofa und hat zu nichts mehr Lust und keine Kraft mehr. Außerdem kriegt sie jetzt auch noch ganz schlecht Luft.
5: Ich kann Gerds Sorge natürlich super gut nachempfinden. Mir würde das ganz genauso gehen, wenn mein Mann so krank zu Hause läge und ich wüsste nicht, was er hat oder wie ich ihm helfen kann. Ist er mit Helena in diesem Zustand denn irgendwann wieder ins Krankenhaus gefahren?
6: Nee, es ist wohl einfach so, dass Helena nicht besonders gerne ins Krankenhaus geht und ja jetzt auch gerade ziemlich lange im Krankenhaus war. Deswegen beschließen die beiden einfach die Zähne zusammenzubeißen und diese 6 Wochen noch irgendwie durchzuhalten. Die fahren in der Zeit sogar noch mal kurz in den Urlaub. Das ist jetzt nichts Exotisches, das ziele ich quasi um die Ecke.
4: Wir sind dann im September in Urlaub gefahren nach Holland. Wir hatten den Urlaub gebucht gehabt.
5: Das ist natürlich ein gutes Argument, wenn man den dann auch nicht wieder stornieren kann. Aber so ein bisschen gewagt ist das von den beiden ja schon in dem Zustand. Ich sag mal so, also wenn das jetzt meine Eltern wären, würde ich wahrscheinlich versuchen, sie davon zu überzeugen, lieber zu Hause zu bleiben.
6: Ja, ich hätte auch Angst gekriegt. Ich hätte es genauso gemacht. Zumal es wirklich so kommt, wie befürchtet. Also das Ganze spitzt sich im Urlaub noch mehr zu. Helena hat sich ein Fiebertagebuch mitgenommen, wo sie halt eintragen wollte, wann sie Fieber hat, damit der Rheumatologe später genauer weiß, wie das überhaupt ist mit ihrem Fieber.

0: gehabt mit dieser Rheumatologie.
1: Und damit kommen wir zurück zu diesem Verdacht, dass eine Autoimmunerkrankung oder irgendeine Rheumaform hinter ihren zehrenden Fieberschüben steckt. Ein Rheumatologe schaut in solchen Fällen üblicherweise im Blut nach Entzündungsmarkern und nach rheumatologischen Antikörpern. Und er befragt natürlich auch zu den Symptomen, fragt, ob es Gelenkschmerzen gibt, Schwellungen, Hautausschläge. Wobei all diese, ich sag mal, rheumatypischen Beschwerden, die hat Helena ja gar nicht. Mhm. Es gibt zum Beispiel aber auch seltene genetische Fiebersyndrome. Das würde mir jetzt hier noch einfallen. Deren Leitsymptom sind wiederkehrende Fieberschübe von 2 bis 6 Tagen. In welche Richtung hat denn der Rheumatologe genau gefahndet und was hat er herausgefunden?
2: Also ganz ehrlich, das wissen die Bindemanns bis heute nicht.
1: Wie meinst du das?
2: Naja, es fanden tatsächlich all die Untersuchungen statt, die nötig sind. Und nach der letzten, am Morgen nach der letzten, sollte der Rheumatologe sich bei den Bindemanns melden und ihnen sagen, was dabei rausgekommen ist. Aber dazu kommt es nicht. Wir können einmal Gerd Bindemann dazu hören. Auf seine kurze, knappe Art hat er das auf den Punkt gebracht.
3: Da wurde dann aber unglücklicherweise der Arzt am nächsten Tag krank, sodass wir also da auch an der Stelle nicht weiterkamen.
1: Und es gab niemand anderes in der Praxis, der den Arzt vertreten konnte, um dem Ehepaar eine Auskunft zu geben?
2: Nee. So wie ich die beiden verstanden habe, sollten sie einfach warten, bis der Arzt wieder gesund ist. Für Helena ist das im Moment irgendwie egal. Die hat fast aufgegeben, würde ich sagen. Also sie hat mir damals erzählt, dass einfach nichts mehr richtig an sie rangedrungen ist. Kann man sich ja auch vorstellen, wenn man ständig im Fieber ist. Bei Gerd ist das anders. Bei ihm war dieses Erlebnis so eine Art Gamechanger. Er hat seine Hilflosigkeit aufgegeben und wird jetzt aktiv und zieht die Notbremse.
3: Wir saßen morgens beim Frühstück und da war meine Frau wieder völlig geknickt, hat Fieber gehabt. Und da sagst du, jetzt packen wir die Sachen, jetzt fahren wir nach Gießen in die Notaufnahme und nehmen alles mit, du bleibst da.
1: Ich kenne in Gießen die Uniklinik, meint er die?
2: Mhm.
1: Da war ich auch schon mal, weil ich dort einen Arzt interviewt habe. Ist eine große, renommierte Universitätsklinik mit vielen Spezialisten und damit sicher auch eine gute Anlaufstelle.
2: Mhm. Als die beiden in der Notaufnahme ankommen, ist die aber voll bis zum Anschlag und für die beiden heißt es dann erstmal warten. Insgesamt 5 Stunden und dann kommt Helena erst dran. Und was der Notarzt dazu dem Bindemanns gesagt hat, hat die total aufgewühlt. Also das habe ich sogar noch im Interview gemerkt. Der Arzt hat nämlich erstmal gesagt, dass Helena im Vergleich zu den anderen Patienten, die hier noch warten, irgendwie nicht besonders krank wirke und deswegen wieder nach Hause fahren soll. Solche Fälle wie ihrer, die würden einfach beim Hausarzt besser aufgehoben sein.
1: Boah, und das nach 5 Stunden Warten. In der Situation wäre ich bestimmt total emotional geworden, wütend, enttäuscht, vielleicht auch ein bisschen lauter. Wenn man dann da so lange gesessen hat und es geht einem richtig schlecht, hast du sowas schon mal erlebt und wie hast du reagiert oder wie würdest du reagieren?
2: Also erlebt habe ich es nicht, aber klar, ich würde auch emotional, ich würde mich richtig aufregen.
1: Also wenn ich so drüber nachdenke, ich verstehe schon total, dass Ärzte oder Ärztinnen in der Notaufnahme auch selektieren müssen. Klar gibt es auch Menschen, die mit kleinen Wehwehchen gleich ins Krankenhaus fahren, statt zum niedergelassenen Arzt. Und dafür sind Notaufnahmen natürlich nicht da. Die sind für akute, schwere, potenziell lebensbedrohliche Notfälle. Aber diese Selektierung, also ist das jetzt ein Notfall oder nicht, die muss doch eigentlich sofort bei der Anmeldung stattfinden. Also Menschen 5 Stunden warten lassen und sie dann nach Hause schicken, da ist Ärger vorprogrammiert.
2: Allerdings.
1: Und in Helenas Fall liegt der Arzt mit seinem Ersteindruck noch dazu falsch. Wir wissen ja, sie ist akut und schwer krank. Wie ist die Situation weitergegangen?
2: Also Gerd Bindemann hat auch emotional reagiert, dem reicht es in dem Moment schlicht und ergreifend. Er wird laut und bestimmt und schafft es auch irgendwie, den Arzt zu überzeugen, dass er sich Helena zumindest mal ansieht. Und 15 Minuten und ein paar Untersuchungen später hat der Notarzt dann auch sein erstes Urteil revidiert und schickt Helena direkt auf die infektiologische Station der Klinik. Sie kann also da bleiben.
1: Gut so.
2: Ich weiß noch genau, wie Gerd mir damals von dem Erlebnis erzählt hat und auch von seiner Erleichterung. Einfach wie es für ihn war, als der Pfleger seine Frau zu der Station geschoben hat und er dann allein in der Notaufnahme saß und überlegt hat, wie es jetzt weitergehen soll. Also diese Erinnerung, die hat den sonst so nüchternen Techniker im Interview damals auf jeden Fall emotional nochmal eingeholt.
3: Mir liefen die Tränen, weil ich konnte auch erst keinen anderen erzählen. Ich musste das selbst mit mir abmachen dann. Ich konnte mit niemandem darüber reden.
1: Oh Mann, ja, er hatte bestimmt die ganze Zeit auch das Gefühl, er muss jetzt ganz stark bleiben für seine Frau und muss irgendwie so der Fels in der Brandung sein.
2: Stelle ich mir ganz schrecklich vor. Also ich kann das irgendwie ziemlich gut nachvollziehen.
1: Wie können denn die Gießener Ärzte jetzt Ordnung in diesen Fall reinbringen, in dem es ja schon ganz viele Spuren gab, aber bisher keine Lösung?
2: Kommen wir gleich zu. Ich wollte

0: Einmal am Anfang vorstellen, mit wem wir es jetzt zu tun haben da in Gießen. Und zwar taucht am nächsten Morgen an dem Bett von Helena der Chefarzt der Infektiologie auf. Das ist Thomas Discher. Und wir können mal einmal hören, was sich dann abgespielt hat.
1: Und dann kam er an mein Bett, hat sich das alles so ein bisschen angehört. Und dann habe ich ihm so angeguckt. Und da sage ich, Herr Dr. Discher, ich gehe hier nicht raus aus dem Krankenhaus, bevor ich weiß, was ich habe.
2: Das war klarer Auftrag.
3: Okay, das war jetzt Thomas Discher. Mhm. Und offenbar ist Helenas Botschaft bei ihm angekommen und hat gleich bleibenden Eindruck hinterlassen. Mhm. Was war denn dein Eindruck von dem Arzt?
0: Also das ist ein drahtiger, sportlicher, älterer Mann, der vor allen Dingen für seinen Job brennt. Das hat man ihm sofort angemerkt damals. Er sieht sich selbst als eine Art Detektiv und er gilt in Gießen sogar als der Dr. House von Gießen. Es macht ihm eben einfach Spaß, komplizierte Fälle zu knacken, genauso wie dem Arzt in der Serie halt auch. Mit bei ihm ist eine Oberärztin, die heißt Janina Traut. Auch sie ist Infektiologin und auch sie hat ein Faible für komplizierte Fälle.
4: Also wir fangen dort an, wo andere aufhören. Das ist einfach eine Herausforderung. Das macht das Fachgebiet so unglaublich spannend.
3: Helenas Fall ist also eine Herausforderung nach ihrem Geschmack. Was haben dir denn die beiden Ärzte erzählt? Was waren so ihre ersten Gedanken zu dem Fall?
0: Also noch einmal eine ganz kurze Zusammenfassung. Es gibt ja diese Entzündung in Helenas Körper. Und die kommt entweder durch eine Infektion mit irgendeinem mysteriösen Keim, Erreger, oder aber durch eine Autoimmunerkrankung, bei der das Immunsystem den Körper selbst angreift. Die beiden Ärzte, die entschließen sich jetzt zuerst den Autoimmunverdacht zu überprüfen, weil das einfach nach allem, was sie jetzt wissen, am besten passt.
3: Also machen sie dieselben oder ähnliche Untersuchungen wie dieser niedergelassene Rheumatologe?
0: Auch Discher und Traut lassen wieder Rheumafaktoren bestimmen und die sind auch tatsächlich erhöht. Aber das ist für Thomas Discher trotzdem noch kein Beweis. Das deutet noch nicht klar in Richtung Autoimmunerkrankung.
2: Sie hat einen extrem hohen Rheumafaktor gehabt. Rheumafaktor heißt nicht immer, dass Sie gleich Rheuma haben. Das TCP, was spezifischer ist für das klassische entzündliche Rheuma, das war nämlich normal.
3: TCP meint zyklisches citrulliniertes Peptid. Das ist einer der wichtigsten und spezifischsten Marker für Rheuma und das ist bei Helena im Normalbereich. Aber ganz ausgeschlossen sind Autoimmunerkrankungen damit allein nicht. Dafür gibt es viel zu viele verschiedene und einige davon lassen sich im Blut auch extrem schwer nachweisen.
0: Und trotzdem ist aber das Indiz, nenne ich es mal, für den Discher so stark, dass er jetzt erstmal die andere Spur verfolgen will. Also die mit der Infektion durch irgendwelche mysteriösen Keime. Naja, deshalb geht er nochmal zu Helena Bindemann ans Bett und befragt die nochmal genau, was denn vor den Fieberschüben los war. Und dabei entdecken die beiden dann ziemlich schnell eine große Gemeinsamkeit. Der Discher war nämlich zuletzt auch in Bolivien und hat sich ganz ähnliche Sehenswürdigkeiten angeguckt wie die Bindemanns.
3: Ja, witzig, dann hatten sie ja auf jeden Fall schon mal ein gutes Gesprächsthema.
0: Klar doch. Und in dem Zusammenhang fällt Helena dann irgendwann auch wieder der Stich auf dem Fußrücken ein. Das hat sie in ihrem Fieberzustand schon fast vergessen, aber es fällt ihr eben in dem Moment wieder ein. Sie zückt ihr Handy und zeigt dem Infektiologen das Bild von dem Fuß. Und bei Thomas Discher schrillen da sofort alle Alarmglocken. Also für ihn ist diese Beule ganz klar die Eintrittsstelle irgendeines heimtückischen Erregers. Also er geht davon aus, dass der sich zuerst am Fuß eine kleine Infektion verursacht hat und dann tiefer in den Körper gewandert ist.
2: Und die ist jetzt abgeklungen oder hat eine Metamorphose durchgemacht und hat sich jetzt irgendwo anders angesiedelt.
3: Damit meint er, der Erreger hat erst in der Haut eine lokale Entzündung ausgelöst mit dieser Beule. Und ist dann übers Blut weitergewandert. Irgendwo in Helenas Körper könnte sich ein Infektionsherd verstecken und diese Fieberwellen anheizen.
0: Und da kommt jetzt wieder ein möglicher Infektionsherd ins Spiel, über den wir am Anfang schon mal gesprochen haben. Und zwar fragen sich die Ärzte jetzt, ob es nicht doch sein könnte, dass Bakterien sich auf dieser künstlichen Herzklappe von Helena abgesetzt haben und die deswegen so schlecht schließt. Für Janina Traut passt das auf jeden Fall gut zusammen, denn es gibt Bakterien, die gerne auf diese Ersatzklappen gehen und für die ist das quasi ein idealer Unterschlupf.
4: Fremdmaterial ist immer ein Ort, wo sich Bakterien gerne absiedeln, gerne abkapseln, einen sogenannten Biofilm machen. Das heißt, sich unter so einer kleinen Schleimkappe verstecken.
3: Schleimkappe ist wirklich ein schönes Wort, das gefällt mir. Volker, dieser Verdacht ist doch aber schon mal von einem Kardiologen ziemlich gründlich abgeklärt worden. Wir erinnern uns, inklusive Schluckecho-Untersuchung. Und dabei wurde kein Hinweis auf so eine Schleimkappe, so einen Bakterienfilm an der Herzklappe gefunden.
0: Mhm. Aber es könnte ja sein, dass der Herd damals einfach noch viel zu klein war. Das ist ein winziger Herd, bei dem man so ohne weiteres gar nicht nachweisen konnte. Es gibt aber eine ziemlich elegante Methode, mit der man auch noch die allerkleinsten Entzündungsherde im Körper aufdecken kann. Und wenn die Theorie stimmt, könnte es ja außerdem durchaus sein, dass die Keime auch noch an anderer Stelle im Organismus solche Herde gebildet haben.
3: Okay, du sprichst vom sogenannten PET-CT, eine Bildgebungsmethode, die wirklich auch winzige Entzündungsherde sichtbar machen kann. Dabei bekommen die Patienten ein spezielles Kontrastmittel injiziert. Und das sorgt dafür, dass Entzündungen, aber zum Beispiel auch Tumoren auf den Bildern aufleuchten. Jetzt super vereinfacht erklärt.
0: Mhm. Die Ärzte schicken Helena also postwendend zu einer Untersuchung in so einem PET-CT und erhoffen sich auch wirklich viel davon. Wir hören nochmal Thomas Discher dazu.
2: Man muss ja mit den Sachen spielen, ja. Und dann überlegt man sich, was mache ich als nächstes, ja. Da hilft mir auch das PET-CT, ja. Da, wenn ich da einen Hotspot finde, an einer blöden Stelle, und dann muss ich sagen, naja, das muss ich jetzt untersuchen, ja.
3: Okay, ein Arzt mit Spieltrieb, auch das finde ich gut. Findet er denn jetzt im PET-CT einen Hotspot, eine blöde Stelle?
0: Kann man wohl sagen. Auf den Bildern leuchtet es nicht nur an der künstlichen Herzklappe. Es gibt offenbar noch zwei weitere Herde. Und zwar einen an der Milz und einen anderen an der Leber.
3: Du meinst Infektionsherde, also so eitrige Abszesse?
0: Mhm.
3: Okay, die Frage ist jetzt also, welcher Erreger könnte dahinter stecken? Das könnte eine Probe aus einem dieser Entzündungsherde zeigen.
0: Mhm. Janina, traut sich das damals ganz genauso?
4: Das kann man manchmal machen, wenn man gut an diese Stelle hinkommt. Auch bei der Frau Bindemann haben wir das versucht mit einer Biopsie von der Leber. Und da waren durchaus entzündliche Veränderungen, die man bei so einer chronischen Infektion sehen kann.
3: Bedeutet, ein Pathologe hat sich die Probe unter dem Mikroskop angeguckt und hat doch sicher aber auch direkt auf Keime getestet.
0: Hat er, aber genau das ist das Problem. Also in dem entnommenen Gewebe hat der Pathologe zwar eindeutig die Schäden durch die Infektion gesehen, aber im Labor ist kein einziger Keim nachweisbar gewesen.
3: Und was machen jetzt die beiden Gießener Infektiologen aus diesem Befund, beziehungsweise Nicht-Befund? Muss man jetzt daraus schlussfolgern, dass es doch kein Erreger ist?
0: Habe ich damals auch erst gedacht, aber die Gießener Ärzte haben noch eine andere Erklärung, die vorstellbar wäre. Und zwar ist es möglich, dass hinter diesen Entzündungsherden Bakterien stecken, die sich im Organismus einfach noch besser verstecken können als die Verwandten mit der Schleimkappe und sich deswegen im Labor eben kaum aufspüren lassen. Und um das abschließend auch noch zu klären, haben sie sich eines labormedizinischen Tricks bedient, den Janina Traut mir so erklärt hat.
4: Da muss man einen sogenannten indirekten Test machen, nämlich einen Antikörpertest, ob sich der Körper schon mit dieser Art von Bakterien auseinandergesetzt hat. Diese Keime kann man ganz selten oder ganz schwierig in der Blutkultur direkt nachweisen. Man kann aber nachweisen, dass der Körper sich damit auseinandergesetzt hat.
3: Okay, das kennt ihr ja vielleicht, wenn ihr schon mal auf Borreliose getestet worden seid. Da kann man die Bakterien auch nicht direkt nachweisen. Wenn aber im Blut spezifische Antikörper gegen ein bestimmtes Bakterium auftauchen, zum Beispiel das Borreliose-Bakterium, dann muss dieses Bakterium auch im Körper gewesen sein. Denn das Immunsystem bildet diese Antikörper nur nach einem direkten Kontakt. Welchen Keim, welches Bakterium haben Janina Traut und Thomas Discher denn jetzt auf dem Kieker?
0: Also zu dem Zeitpunkt sind da immer noch mehrere Bakteriengattungen, nenne ich es mal, denkbar. Im Wesentlichen handelt es sich ja dabei um Keime, die sich im Zellinnern einnisten und da vermehren. Und die beiden Ärzte gehen jetzt davon aus, dass es sich ja um eine tropische Infektion handelt und deshalb wollen sie unbedingt prüfen auf Rickettsien und Shigellen.
3: Rickettsien, das sind Bakterien, die Fiebererkrankungen auslösen, zum Beispiel das Rocky Mountain Fleckfieber oder das Mittelmeer Fleckfieber. Und Shigellen sind Bakterien, die eigentlich in der Regel Magen-Darm-Erkrankungen hervorrufen, wie zum Beispiel die Shigellenruhr.
0: Mhm. Und von diesen Keimen gibt es in Bolivien eben eine ganze Reihe. Zusätzlich gibt es auch ein paar davon bei uns, also heimische Vertreter, die in Frage kämen. Und nach den Antikörpern gegen all diese Bakterien lassen die beiden Ärzte jetzt im Labor nochmal ganz gezielt suchen. Das ganze Screening dauert ungefähr 5 Tage und dann liegt das Ergebnis vor und es ist eindeutig.
2: Normalerweise haben sie, wenn sie keine Infektion mit diesem Bakterium haben, eine normale Serologie, also keine Antikörper dagegen. Bei Frau Bindemann war das 1 zu 130.000. So was habe ich noch nie gesehen.
3: So, dann bin ich jetzt aber gespannt. Was ist das für ein Bakterium, das Helena Bindemann sich da eingefangen hat?
0: Also auf alle Fälle ist es schon mal was Besonderes, selbst für die erfahrene Infektiologin Janina Traut.
4: Die Erkrankung ist ja sehr selten. Das sind wenige Dutzend bis wenige 100 Fälle pro Jahr in Deutschland. Das ist einfach eine absolute Rarität.
3: Okay, bei Abenteuerdiagnose hätte ich jetzt auch mit nichts anderem gerechnet, aber gib mal Butter bei die Fische, Volker. Was ist das für ein Bakterium?
0: Die Antikörper, die die Experten gefunden haben, richten sich gegen eine ganz bestimmte Bakteriengattung, und zwar Rickettsia heißt die. Der Vertreter, um den es hier geht, den die auch gefunden haben, also der Übeltäter, heißt Coxiella burnettii.
3: Ich würde mal sagen, 100 Punkte für alle von euch, die jetzt schon wissen, wie die Krankheit heißt, die dieses Bakterium auslöst.
0: Ja, ich löse das gleich sofort auf.
3: Lass uns vorher noch kurz bei diesem Erreger bleiben und der Frage, warum sich der so schwer nachweisen lässt. Das ist nämlich super spannend. Coxiella burnettii versteckt sich im menschlichen Körper in den Fresszellen, also in bestimmten Zellen des Immunsystems. Und in denen baut es sich quasi in einen eigenen kleinen Raum, man nennt das dann eine Vakuole, und darin vermehrt es sich, so eine Art geheimer Untermieter, eine richtig, richtig fiese Strategie.
0: Ganz genau und ziemlich erfolgreich. Darum ist bei all den Bluttests bei Helena eben nie was rausgekommen, und auch auf den Nährmedien im Labor können diese Bakterien gar nicht angezüchtet werden.
3: Im Inneren der Fresszellen, da vermehren sich die Bakterien so lange, bis die Zellen platzen. Und dann greifen die Bakterien irgendwo anders im Körpergewebe an. Typischerweise die Herzklappen, aber auch Organe wie Milz und Leber.
0: Und das wiederum hat Helenas Körpertemperatur jedes Mal klettern lassen und sie so ausgelaugt.
3: Die mysteriösen Fieberschübe, die sind jetzt also nicht mehr mysteriös, sondern das Symptom einer bestimmten Erkrankung, nämlich, löst gerne auf, Volker.
0: Coxiella burnettii ist auch bekannt als der Erreger des sogenannten Kuhfiebers. Das ist eine extrem seltene Zoonose, also eine Erkrankung, die von Tieren auf die Menschen übertragen wird.
3: Und Kuh, damit ist nicht die Kuh, also K-U-H gemeint, sondern der Buchstabe Kuh. Und diesen Namen Kuhfieber, den hat ein australischer Arzt geprägt. Das Kuh steht für das englische Wort query, übersetzt bedeutet das Frage. Weil dem Arzt damals unklar war, was genau die Ursache des Fiebers ist, hat er es Query Fever genannt, heute abgekürzt als Kuhfieber. Mittlerweile ist die Frage nach der Ursache natürlich geklärt. Ich finde es aber trotzdem eine super Geschichte.
0: Ja.
3: Zurück zu unserer Geschichte. Die hat jetzt endlich eine Auflösung.
0: Ja, Thomas Discher hat quasi seinen Auftrag erfüllt. Du erinnerst dich, Helena Bindermann hat ja damals zu dem Arzt gesagt, ich gehe hier nicht raus, bevor sie mir sagen, was mir fehlt.
3: Und was haben die Bindemanns denn jetzt zu Thomas Discher gesagt, als sie von der Diagnose gehört haben?
0: Das lassen wir uns am besten mal selbst von ihnen erzählen.
5: Ich hätte ihn wahrscheinlich genommen und hätte ihn gedrückt. Und dann hatte ich so ein unheimliches gutes Gefühl.
6: Es war beruhigend dann zu wissen, um was es überhaupt geht.
3: Ach Mensch, schön, ja, auch, dass diese riesige Sorge weg war, unter der ja gerade Gerd Bindemann so sehr gelitten hat. Das war jedenfalls mein Eindruck.
0: Unbedingt.
3: Volker, jetzt hast du schon verraten, dass das Kuhfieber eine Zoonose ist, also von Tieren auf den Menschen übertragen wird. Aber wir haben noch nicht drüber gesprochen, von welchen Tieren. Da müssen wir also noch ein bisschen nacharbeiten. Ich könnte mir vorstellen, dass diese Diagnose für die Infektiologen auch eine kleine Überraschung war. Denn sie hatten ja wegen dieses Insektenstichs und der Beule auf Helenas Fußrücken während dieser Südamerika-Reise eigentlich eine Tropenkrankheit im Verdacht. Nur ist Coxiella burnettii kein exotisches Bakterium und es wird in aller Regel auch nicht von Insekten übertragen. Magst du einmal erklären?
0: Also die beiden Ärzte waren tatsächlich überrascht von dem Ergebnis. Und ich sag mal so, die Spur führt nicht in die Tropen, sondern auf den Bauernhof. Janina Traut.
4: Das ist kein Tropenkeim. Die Bakterien sind weltweit verbreitet, auch bei uns in Deutschland, und sind insbesondere assoziiert mit der Tierzucht.
0: Und hier kommt jetzt mal kurz der Biologe in mir durch. Also Coxiella burnettii lebt bevorzugt in der Plazenta von Schafen und anderen Paarhufern. Also Rinder und Ziegen gehören da zum Beispiel auch zu. Wenn der Nachwuchs auf die Welt kommt, gelangen die Bakterien bei der Geburt zusammen mit dem Mutterkuchen ins Freie. Und da lauern die dann quasi auf ihr nächstes Opfer. Thomas Discher hat mir das so erklärt.
2: Die haben auch die Fähigkeit, umweltresistente Keime zu bilden, sodass sie lange Zeit draußen in der Wildbahn liegen können und so praktisch wie schlafende Keime.
3: Und jetzt ist der nächste Punkt ja, wie kommt das Bakterium von dort in den menschlichen Körper?
0: Dazu hat Discher mir ziemlich eindrücklich erklärt, dass es bei einem älteren Menschen mit einem etwas schwächeren Immunsystem unter Umständen schon ausreicht, einfach nur an der Schafweide vorbei zu spazieren. Eine Windböe aus der falschen Richtung und es ist passiert. Also die Keime werden eingeatmet und beginnen sich dann in den neuen Wirt zu vermehren.
4: Die infektiöse Dosis ist sehr gering bei Coxiella burnettii und da reicht möglicherweise wirklich ein oder wenige Partikel, um eine Infektion auszulösen.
3: Das war jetzt nochmal Janina Traut. Aber bevor ihr jetzt mega Panik bekommt und nie wieder einen Spaziergang auf einem Nordseedeich macht, Zur Ansteckung von Menschen kommt es zum Glück sehr, sehr selten. Ich habe nochmal nachgeschaut. In Deutschland wurden in den letzten 20 Jahren immer so zwischen 50 und 400 Fälle von Kuhfieber jährlich gemeldet. Also sehr wenige, und 50% der Infektionen verlaufen asymptomatisch oder mit milden, grippeähnlichen Symptomen und heilen auch spontan innerhalb von 1 bis 2 Wochen aus. Helena Bindermann hatte also gleich doppelt Pech, dass es sie überhaupt erwischt hat und dass sie dann noch so eine schwere chronische Verlaufsform entwickelt hat mit diesem Befall von Herzklappen, Milz und Leber.
0: Mhm. Computerfreak Gerd hat sich nach der Info sofort an seinen Rechner gesetzt und mal recherchiert, wie plausibel das überhaupt ist. Also ob die beiden tatsächlich irgendwo an solchen Schafweiden vorbeigekommen sein könnten. Und stößt dabei wirklich auf mehrere Möglichkeiten am Rande von den beliebten Wanderwegen, von denen in der näheren Umgebung.
6: Wenn Sie mal ins Internet gehen, finden Sie immer wieder mal irgendwelche Meldungen. Da war vor Jahren mal um Marburg herum, Marburg-Wetzlar gab es mal, da waren die Koxiellen los, da gab es mal einige Erkrankungen.
3: Also, auch wenn man das im Nachhinein nicht wirklich beweisen kann, sehr wahrscheinlich ist, dass Helena sich irgendwo zu Hause angesteckt hat, und diese Beule am Fuß in Bolivien, die war wirklich einfach nur ein Insektenstich.
0: Genau, da gehen die Ärzte jetzt von aus. Die Keime sind übrigens so infektiös, dass sie auch als mögliche Biowaffe eingestuft werden. Das Robert-Koch-Institut berichtet zum Beispiel, dass sie Bestandteil früherer Biowaffenprogramme der USA und der Sowjetunion waren und von der CDC, das ist die amerikanische Gesundheitsbehörde, in die Kategorie B, also Erreger mit Biowaffenpotenzial, eingestuft werden.
3: Mm, auch das ist eine sehr spannende Geschichte, so ein bisschen Partywissen zum Weitersagen. Mhm. Da könnte man jetzt auch noch mal ausführlicher drüber sprechen, aber das machen wir dann vielleicht wann anders, Volker.
0: Ja.
3: Hier geht's jetzt nochmal zurück zu Helena. Wie ging's denn weiter? Wie ist sie die Keime wieder losgeworden?
0: Nach der Diagnose hat sie sofort ein hochdosiertes Antibiotikum bekommen, Doxycyclin, und zusätzlich noch ein weiteres Medikament, das heißt Hydroxychloroquin.
3: Und das ist so ein abgewandeltes Malaria-Medikament. Und es gibt eine ganz interessante Erklärung, warum das beim Kuhfieber hilft. Ihr erinnert euch vielleicht, dass Coxiella burneti sich so Räume in den Fresszellen baut, sogenannte Vakuolen. Und in denen schafft der Erreger sich dann ein supersaures Milieu. Und offenbar kann Hydroxychloroquin dieses Milieu verschieben ins Alkalische. Und dann wirken die Antibiotika besser.
0: Und diese Medikamentenkombi musste Helena jetzt ein Jahr lang ungefähr einnehmen. Das hat ihr auf der einen Seite gut geholfen. Also die Entzündung an der Leber und der Milz sind komplett verschwunden. Der Herd an der Herzklappe ist auch kuriert. Aber hier haben die Bakterien einen größeren Schaden angerichtet, sodass sie nochmal eine neue Herzklappe bekommen musste. Aber damit geht sie heute wieder super.
3: Auch gut genug, um wieder zu reisen?
0: Klar, was hätten wir auch anderes erwartet? Die sind, sobald Helena wieder auf den Beinen war, auch wieder verreist. Das war mit dem Antibiotikum am Anfang noch ein bisschen schwierig, weil sie total lichtempfindlich geworden ist und sich extrem leicht in der Sonne verbrannt hat. Aber auch das hat sie davon nicht abgehalten. Die waren schon danach auf Mauritius. Sie haben Freunde auf den Azoren besucht und sich in Doha ein Kamelrennen und diese enorme Stadt angeguckt. Davon hat Gerd Bindemann mir übrigens nach den Interviews sogar einen einstündigen Urlaubsfilm geschickt. Also die beiden sehen da echt glücklich aus.
3: Oh wow, das ist wirklich sehr cool. Ich werde gerade ganz neidisch, wenn ich das so höre. Auf die Azoren würde ich auch wahnsinnig gerne mal reisen.
0: Mhm.
3: Und diese Idee, nach so einer Reise Freunde landestypisch zu bekochen, die nehme ich auch mit von den Bindemanns.
0: Mhm.
3: Volker, ganz lieben Dank für diese tolle Geschichte. Ich finde, das ist eine würdige 100. Folge. Aber was meint ihr? Gebt uns doch gerne Feedback in den Kommentaren oder per Mail an abenteuer-diagnose@ndr.de.
0: Und falls ihr uns noch nicht folgt, gerne nachholen, dann verpasst ihr keine der neuen Folgen.

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1: Vorsicht bitte auf der A2 Hannover nach Berlin zwischen Kreuz Hannover-Buchholz und Kreuz Hannover-Ost. Da steht ein defektes Fahrzeug. Die A2 Hannover nach Berlin zwischen Kreuz Hannover-Ost und Hämeler Wald. 3 Kilometer stockender Verkehr wegen eines defekten Fahrzeugs. Hier dauert es 20 Minuten länger für Sie. Und in Harlingerode, da ist die Landstraße zwischen Göttingerode Straße und Ortsausgang wegen Bergungsarbeiten gesperrt. Ihnen eine gute Fahrt weiterhin. Jetzt ist es 20 Uhr.
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1: Mit Max Altstadt. Schönen guten Abend. Die Schlagzeilen. Vaterschaft von Jens Spahn durch Leihmutter sorgt für Kritik. WHO und UNICEF bemängeln Impfquote bei Kindern. 3 Menschen sterben bei Sturz von Aussichtsturm im Harz. Das Wetter am Abend wolkig, stellenweise Regen und Gewitter. Bis 28 Grad. Dass Unionsfraktionschef Spahn mit Hilfe einer Leihmutterschaft Vater geworden ist, sorgt für Diskussionen. Spahn und sein Partner haben ihren Sohn von einer Leihmutter in den USA zur Welt bringen lassen. In Deutschland sind Leihmutterschaften verboten. Maximilian Ulrich mit den Reaktionen.
2: Spahns Partei, die CDU, bekannte sich auf dem Parteitag im Februar erneut zu dem Verbot. Darauf verwies auch nochmal eine Parteisprecherin ausdrücklich. Die Schatzmeisterin der Frauenunion, Marion Rosin, forderte sogar Spahns Rücktritt. Leihmutterschaft sei aus guten ethischen Gründen in Deutschland verboten, sagte sie den Zeitungen der Funke Mediengruppe. Der frühere Vorsitzende des Ethikrats und evangelische Theologe Peter Dabrock spricht von einer rechtlichen Grauzone, in der Spahn sich bewege, und sagt, es bleibe ein Gefühl der Betrübnis, dass sich jemand da etwas herausnimmt, weil er das Geld, die Position, die Möglichkeit dazu habe. Leihmutterschaften in den USA kosten zwischen 100.000 und 250.000 US-Dollar. Spahn selbst hatte sich in der Vergangenheit auch kritisch gegenüber der Leihmutterschaft geäußert.
1: Der große Flächenbrand im Müritz-Nationalpark wird jetzt auch von der Bundeswehr bekämpft. Militärhubschrauber sind im Einsatz und benässen Flächen, damit sich das Feuer nicht weiter ausbreitet. Die Feuerwehr in Mecklenburg-Vorpommern hat inzwischen auch sämtliche Seen in der Nähe räumen lassen, weil dort Löschwasser entnommen wird. Der Brand erstreckt sich inzwischen über mehr als 300 Hektar, mehr als 500 Einsatzkräfte sind vor Ort. 8 Jahre nach einem tödlichen Brückeneinsturz in Norditalien ist der Hauptverantwortliche verurteilt worden. Der ehemalige Chef der italienischen Autobahngesellschaft kommt für 12 Jahre ins Gefängnis. Nach Ansicht der Richter hat er es über Jahre versäumt, die Brücke in Genua instand setzen zu lassen. Damals waren zahlreiche Autos und Lkw 45 Meter in die Tiefe gestürzt. 43 Menschen kamen dabei ums Leben. Mehr als 500.000 Kinder in Europa sind ungeimpft. Das zeigen neue Zahlen der Weltgesundheitsorganisation und des Kinderhilfswerks UNICEF. Beide sprechen zwar von leichten Fortschritten bei der Impfquote gegen Kinderkrankheiten, trotzdem sei diese noch zu niedrig. Marie Bachmann, wie sieht denn die Situation in Niedersachsen aus?
3: Hier liegt die Impfquote laut der neuesten Statistik des Landesgesundheitsamts bei 94% und damit etwas unter dem Bundesdurchschnitt. Als Maßstab gilt die Impfung gegen Diphtherie, Tetanus und Keuchhusten, die Babys als erstes erhalten. Zahlen des Niedersächsischen Gesundheitsamts zeigen, dass es regional deutliche Unterschiede gibt. In Göttingen und Goslar ist die Impfquote mit rund 91% vergleichsweise niedrig. Wolfsburg und Wittmund hingegen gehören mit 98% zu den Spitzenreitern in Niedersachsen. Eine größere Impflücke sehen Experten bei der HPV-Impfung, die vor Gebärmutterhalskrebs schützen kann. Bundesweit ist erst gut die Hälfte der Mädchen vollständig geimpft. Mögliche Gründe für stagnierende Impfquoten sind laut WHO, dass weltweit die Impfprogramme eingeschränkt werden und weniger Geld dafür fließt. In Deutschland und Niedersachsen spielen dagegen eher Impfskepsis seit der Pandemie und Falschinformationen eine Rolle.
1: Im Oberharz hat sich ein Unglück ereignet, bei dem 3 Menschen gestorben sind. Laut Feuerwehr stürzten sie von einem Aussichtsturm in Altenau. Die Hintergründe sind bisher noch völlig unklar. Zuerst hatte darüber die Goslarsche Zeitung berichtet. In Göttingen haben Diebe die Knolle einer der größten Blumen der Welt gestohlen. Es handelt sich um die Knolle einer Titanwurz. Der oder die Täter sind laut Polizei vermutlich während der Öffnungszeiten in das Gewächshaus des alten Botanischen Gartens eingestiegen und haben die Knolle entwendet. Die Titanwurzblume in Göttingen stand kurz vor der Blüte. Sie blüht nur alle paar Jahre für wenige Tage. Das Wetter für Niedersachsen. Am Abend lohnt es sich vielleicht, die Gartenpolster reinzuholen. Es sind stellenweise kräftige Schauer und Gewitter möglich. Auch Hagel kann mit dabei sein. In der Nacht geht es ähnlich weiter. Schauer und Gewitter. Es gibt aber auch immer wieder trockene Abschnitte. Die Tiefstwerte liegen zwischen 18 und 15 Grad. Morgen wechseln sich Sonne und Wolken ab. Gebietsweise sind Schauer und Gewitter möglich. Das Ganze bei bis zu 22 Grad auf Langeoog und 28 Grad in Belm. Und die Zeit, es ist gleich 20.05 Uhr.
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Achtung auf der A7 Flensburg-Hamburg. Zwischen Hamburg-Schnelsen-Nord und dem Dreieck Hamburg-Nordwest werfen Personen Steine auf die Fahrbahn. Vorsicht in beiden Richtungen.

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1: Wie riecht der Sommer? Für mich riecht er nach Bettwäsche, die im Garten meiner Großmutter hing. Weiß flatterte sie im Wind. Und wenn man sich hineinlegte, war die Sonne immer noch da, als Wärme im Stoff. Sommer riecht für mich auch nach Sonnenmilch auf der Haut, Kindheit, Freibad. Und der Sommer riecht nach dem Regen, der nach langer Hitze auf den Boden fällt. Staub und Stein, alles atmet auf. Ich rieche den Sommer und weiß, es ist etwas gut. Ich fühle mich geborgen und lebendig. Mein Herz geht aus und sucht Freud in dieser schönen Sommerzeit an meines Gottes Gaben. Und wenn der Sommer nur noch Erinnerung sein wird, liegt die gefaltete Wäsche im Schrank. Duftet himmlisch und erinnert mich, etwas ist gut. Ich kann mich hineinfallen lassen. Solche Gewissheiten wünsche ich dir in diesem Sommer. Komm gut durch die Nacht, wünscht Pastorin Elisabeth Rabe-Winn vom Segensnetzwerk Lauter Segen.
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1: Um 21 Uhr mit Emily Seidel. Die Bundesregierung will mehr gegen Steuerhinterziehung unternehmen. Finanzminister Klingbeil und Justizministerin Hubich haben deshalb heute einen Aktionsplan vorgestellt. Was die beiden konkret planen, um besser gegen Steuerbetrug vorzugehen, dazu Tabea Tschöpe.
2: Es sind drei Punkte, über die Klingbeil und Hubich heute vor allem gesprochen haben. Die Strafen sollen schärfer werden. Zum Beispiel soll denjenigen, die sich wegen Steuerhinterziehung selbst anzeigen, künftig auch eine Strafe drohen. Bislang gilt generell Straffreiheit bei Selbstanzeige. Als zweites ist geplant, die Zusammenarbeit zwischen den verschiedenen Behörden von Bund und Ländern zu verbessern. Das klingt bürokratisch, soll aber Ermittlungen gegen Kriminelle erleichtern. Und der dritte Punkt hängt damit zusammen. Die Regierung will ein neues Zentrum beim Zoll mit Steuerfahndern, Analysten und KI-Experten. 1.500 Stellen zusätzlich sind dafür geplant.
1: Außenminister Wadefuhl sieht in Finnland beim Thema Zivilschutz ein Vorbild. Deutschland müsse komplett umdenken, sagte der CDU-Politiker beim Besuch einer großen Zivilschutzanlage in Helsinki. Russland wolle die offenen Gesellschaften verunsichern. Darauf müsse man unter anderem mit guter Vorsorge reagieren. Finnland gilt als vorbildlich bei der Ausstattung mit Zivilschutzanlagen. Die Hauptstadt mit etwa 700.000 Einwohnern ist mit Schutzräumen für 900.000 Menschen ausgestattet, die meisten unter Privatgebäuden. Der Großbrand auf einem ehemaligen Truppenübungsgelände im Müritz-Nationalpark breitet sich weiter aus. Inzwischen sind auch Bundeswehr-Hubschrauber und Feuerwehren aus anderen Bundesländern im Einsatz, um die Flammen einzudämmen. Friedrich Leist aus Granzin in Mecklenburg-Vorpommern mit den Einzelheiten.
3: Das Schwierige bei diesem Brand, das Besondere ist, dass dieser ganze Nationalpark oder der größte Teil des Nationalparks eben munitionsbelastet ist und deshalb kann das Feuer nicht aktiv gelöscht werden. Da sind Panzergranaten, panzerbrechende Geschosse. Da sind nach dem Abzug der Sowjetarmee ganze Munitionskisten einfach verbuddelt worden. Und wenn da das Feuer dran kommt, dann können die gezündet werden, dann kann das eben explodieren. Ist auch heute schon wieder passiert. Und deshalb müssen alle Einsatzkräfte mindestens 1 Kilometer Abstand zum Feuer halten.
1: Im Harz hat sich ein schweres Unglück ereignet. In Torfhaus sind bei einem Sturz von einem Aussichtsturm 3 Menschen ums Leben gekommen. Aus der NDR Nachrichtenredaktion Daniel Runge.
4: Immer noch sind zahlreiche Rettungskräfte vor Ort. Die Einsatzstelle wurde von der Feuerwehr abgesperrt. Sie errichtete außerdem Sichtschutzwände. Auch ein Kriseninterventionsteam ist im Einsatz. Bei den Toten soll es sich um 2 Erwachsene und ihr Kind handeln. Die Polizei spricht von einem suizidalen Hintergrund. Der sogenannte Harzturm ist 65 Meter hoch. Er hat 2 Panoramaplattformen und einen Skywalk mit gläsernem Boden in 45 Metern Höhe.
1: Das waren die Nachrichten. Das Wetter in Norddeutschland. Nachts gebietsweise länger trocken, teilweise Schauer und Gewitter, Tiefstwerte 18 bis 13 Grad. Morgen dann wechselhaft, vermehrt Schauer und Gewitter, teils sehr kräftig, Höchstwerte 22 bis 29 Grad. Es ist ein...
5: Hier ist der Verkehrsservice für den ARD-Abend. Die A565 Meckenheim Richtung Bonn ist zwischen Bonn-Popelsdorf und Bonn-Endenich wegen Bauarbeiten bis morgen früh um 5 gesperrt. Und die A23 Heide Richtung Hamburg ist zwischen Elmshorn und Tornesch wegen Bergungsarbeiten zurzeit gesperrt. Das war's von unserer Seite. Ich wünsche Ihnen weiterhin gute Fahrt durch den Abend.
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5: Heute wieder vom NDR aus Erfurt. Ich bin Christiane Weber und das ist Love You Always Forever, der ganz große Hit von Donna Lewis. Schönen Abend.

Chocolate, So You Win Again. Hier am ARD-Abend. Wir haben ja Sommer. Viele von uns haben Sommerferien und sind auch verreist. Aber zu Hause können wir ja auch ganz schön Urlaub machen. Vorausgesetzt, wir können zu Hause abschalten. Also das ist schon die Bedingung. Und die Hanna, die hat's gut. Sie hat im Sommer immer Lust auf Urlaub zu Hause, denn sie wohnt in Bad Saarow am Scharmützelsee. Und da geht sie einfach jeden Morgen und am Abend schwimmen, immer dann, wenn die Touristen noch schlafen bzw. schon abends beim Essen sitzen. Sie verreist am liebsten in der kalten Jahreszeit dorthin, wo es dann warm ist. Und das ist natürlich eine sehr, sehr luxuriöse Situation, um zu Hause zu bleiben, finde ich, Hanna. Und die Roswitha aus Sondershausen lehnt Urlaub zu Hause wirklich komplett ab. Schon den Frühstückstisch zu decken, abzuräumen, zu spülen, Bad und Küche immer wieder zu wischen, darauf hat sie im Urlaub überhaupt keine Lust. Zu Hause ist es für sie keine Erholung. Die Roswitha möchte sehr gerne bedient werden, nichts einkaufen müssen, einfach nur bummeln, Sehenswürdigkeiten anschauen, Musik hören und fremde Länder und Kulturen kennenlernen. Also das kann ich auch super verstehen. Wo sind Sie gerade im Urlaub? Zu Hause oder sind Sie unterwegs? Und wenn Sie zu Hause sind, wie schaffen Sie es da abzuschalten und nicht doch so viel Kleinkram zu erledigen? Das ist ja doch immer sehr verführerisch. Sie können noch anrufen 0800 80 80 110.

0: Er kann einfach schöne Songs schreiben, James Blunt 1973, 1973. Und jetzt hören wir Herbert Grönemeyer. Sein Song Flugzeuge im Bauch ist das Gegenteil von einem klassischen Liebeslied. Es ist so eine schonungslose Bestandsaufnahme. Was bleibt übrig von den ganz großen Gefühlen, die wir mal hatten als Liebespaar, wenn sie sich verflüchtigt haben? Grönemeyer ist ja sowieso ein eigenwilliger Sänger, aber hier klingt seine Stimme wirklich brüchig und auch, finde ich, sehr, sehr traurig. Wirkt weniger wie singen, mehr als würde er davon berichten, wie ätzend sich Scheitern in der Liebe anfühlen kann. Und so ist das ja auch, ein ätzendes Gefühl. Da haben wir eben Flugzeuge im Bauch. Herbert Grönemeyer.
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5: 21 Uhr und 32 Minuten und hier ist der Verkehrsservice für den ARD-Abend. Die A565 Meckenheim Richtung Bonn ist zwischen Bonn-Popelsdorf und Bonn-Ende nicht wegen Bauarbeiten bis morgen früh um 5 gesperrt. Und die A19 Dreieck Wittstock-Dosse Richtung Rostock ist zwischen Krakow am See und Güstrow nach einem Unfall gesperrt. Und die A23 Heide Richtung Hamburg ist zwischen Elmshorn und Tornes wegen Bergungsarbeiten gesperrt. Und damit wünsche ich Ihnen weiterhin gute Fahrt durch den Abend. Und wir hören gleich, und das wird sehr groß, Michael Jackson mit Billie Jean.
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McDonald's mit seinem einen großen Hit All Out of Love hier in ARD abends. Wie schalten Sie ab, wenn Sie zu Hause Urlaub machen? Das ist ja vielleicht auch eine gute Möglichkeit, aber mit dem Abschalten ist das immer nicht so einfach. Und die Aline aus Dorndorf-Steudnitz hat sich gemeldet über ard-abend@ndr.de und sie hat jetzt 2 Wochen Urlaub gemacht, war die ganze Zeit eigentlich nur im Garten zu Hause oder im Camburger Freibad, auch sehr schön. Überhaupt, wenn sie im Garten arbeitet, dann entspannt sie das sehr. Zwischendurch hat sie nichts gemacht und auf die Dornburger Schlösser geguckt und so ein bisschen geträumt. Ja, das sind natürlich auch sehr schöne Voraussetzungen, um zu Hause ein bisschen Urlaub zu machen. Ich war vor kurzem an einem legendären Abend in Rüdesheim am Rhein in der berühmten Drosselgasse. Und da war eine Sängerin und ein Gitarrist, die haben dort in dieser sehr, sehr engen Gasse wirklich wunderbare Musik gemacht und einen Hit nach dem anderen gespielt. Die Leute, die vorbeigekommen sind, also die konnten sich auch Songs wünschen und sehr, sehr viele Wünsche kamen für ABBA. Dancing Queen war dabei, The Winner Takes It All zum Beispiel. Und auch dieser hier, den wir jetzt hören im ARD Abend. Knowing Me, Knowing You. Und alle haben in dieser kleinen Gasse mitgetanzt und mitgesungen. Laut und schief. Das können die 4 von ABBA natürlich viel besser.

Stadion, tauglicher Sound hier im ARD-Abend von U2. I still haven't found what I'm looking for. Es gibt so viele tolle Musikerinnen. Eine davon ist für mich die Schottin Emily Sandé. Bevor sie sich selbst auf die Bühne getraut hat, hat sie ja erstmal für andere Songs geschrieben. Das ist schon mal ein sehr guter Test. Zum Beispiel für Leona Lewis oder 2009 war sie dann eben selbst sehr präsent. Und sie ist wirklich auch gar nicht zu übersehen, hat ihre eigentlich dunklen Haare oft sehr, sehr blond gefärbt und sieht wahnsinnig gut aus. Am beeindruckendsten ist natürlich ihre soulige Stimme. Die genießen wir jetzt im ARD-Abend. Emily Sandé mit Next to Me.

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1: Um 22 Uhr mit Emily Seidel. Bundesfinanzminister Klingbeil und Justizministerin Hubich haben ein Maßnahmenpaket vorgestellt, mit dem Steuer- und Finanzkriminalität besser bekämpft werden soll. Der Aktionsplan sieht etwa Abschreckung, bessere Zusammenarbeit der Behörden und mehr Pflichten für Unternehmen vor. Aus Berlin Jakob Mayer.
2: Klingbeil möchte den Strafrahmen für organisierte Steuerkriminalität auf bis zu 15 Jahre Freiheitsstrafe erhöhen und Steuerhinterziehung wieder als Verbrechenstatbestand einführen. Die zuständigen Behörden sollen verdächtige Vermögen besser ermitteln und einziehen können. Nach dem Vorbild des gemeinsamen Terrorismusabwehrzentrums soll es beim Zoll ein ähnliches Gremium gegen Steuer- und Finanzkriminalität geben, um zwischen Bund und Ländern Erkenntnisse auszutauschen. Die entsprechenden Gesetze sollen in den kommenden Monaten beschlossen bzw. geändert werden. Klingbeil rechnet mit Einnahmen von mindestens 1 Milliarde Euro.
1: Das US-Militär hat nach eigenen Angaben den 6. Tag in Folge Ziele im Iran attackiert. Die Angriffe seien am Abend aufgenommen worden, teilte das für die Region zuständige Kommando des US-Militärs mit. Ziel sei es, die militärischen Fähigkeiten des Irans weiter zu schwächen. Das US-Militär hatte erst gestern den Iran in 2 Wellen angegriffen. Teheran reagierte mit Beschuss auf Ziele in der Region. Unter anderem meldeten die mit den USA verbündeten Golfstaaten Kuwait und Bahrain Angriffe. Außenminister Wadefuhl sieht in Finnland beim Thema Zivilschutz ein Vorbild. Deutschland müsse komplett umdenken, sagte der CDU-Politiker beim Besuch einer großen Zivilschutzanlage in Helsinki. Russland wolle die offenen Gesellschaften verunsichern, darauf müsse man unter anderem mit guter Vorsorge reagieren. Finnland gilt als vorbildlich bei der Ausstattung mit Zivilschutzanlagen. Die Hauptstadt mit etwa 700.000 Einwohnern ist mit Schutzräumen für 900.000 Menschen ausgestattet, die meisten unter Privatgebäuden. Im Harz hat sich eine schwere Tragödie ereignet. In Torfhaus sind bei einem Sturz von einem Aussichtsturm 3 Menschen ums Leben gekommen. Aus der Nachrichtenredaktion Daniel Runge.
3: Immer noch sind zahlreiche Rettungskräfte vor Ort. Die Einsatzstelle wurde von der Feuerwehr abgesperrt. Sie errichtete außerdem Sichtschutzwände. Auch ein Kriseninterventionsteam ist im Einsatz. Bei den Toten soll es sich um 2 Erwachsene und ihr Kind handeln. Die Polizei spricht von einem suizidalen Hintergrund. Der sogenannte Harzturm ist 65 Meter hoch. Er hat 2 Panoramaplattformen und einen Skywalk mit gläsernem Boden in 45 Metern Höhe.
1: Das waren die Nachrichten. Das Wetter in Deutschland. Nachts im Nordosten oft klar, sonst teils kräftige Schauer und Gewitter, Tiefstwerte 20 bis 13 Grad. Morgen gebietsweise heiter, vermehrt Schauer und Gewitter, örtlich Unwettergefahr durch heftigen Starkregen, Hagel und Sturm, Höchstwerte 22 bis 30 Grad. Und am Samstag dann Temperaturen zwischen 19 bis maximal 28 Grad. Es ist 22 Uhr.
4: Hier ist der Verkehrsservice für den ARD-Abend. Die A565 Meckenheim Richtung Bonn ist zwischen Bonn-Puppelsdorf und Bonn-Endenich wegen Bauarbeiten bis morgen früh um 5 gesperrt. Und die A23 Heide Richtung Hamburg ist zwischen Elmshorn und Tornisch wegen Bergungsarbeiten gesperrt. Und das war's auch schon. Damit wünsche ich Ihnen weiterhin gute Fahrt durch den Abend.
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4: Mit Christiane Weber, heute Abend wieder vom MDR aus Thüringen und jetzt mit Musik Made in Germany von Klaus Lage steigt nicht aus. Ich wünsche Ihnen einen schönen, entspannten Donnerstagabend mit uns.

Ocean, Chicago. If You Leave Me Now. Und im ARD-Abend, da hören wir jetzt den großen Hit von Eagle Eye Cherry. Der kommt ja aus Schweden. 1997, da war Safe Tonight eine schöne Mischung aus akustischem Pop, sanften Groove und leichter Melancholie, finde ich. Der Song lebt ja von seiner Schlichtheit. Es gibt eine akustische Gitarre und eben die Stimme von Eagle Eye Cherry. Und die klingt, als würde sie direkt aus einem nächtlichen Straßencafé in Stockholm kommen. Kann ich mir auf jeden Fall so vorstellen. Das ist eine Fantasie von mir. Es ist ja so eine ganz klassische Eine-Nacht-Noch-Geschichte. Sie wissen schon, oh bitte, lieber Gott, lass diese Nacht nicht so schnell vorbeigehen. Es ist halt nur Liebe auf Zeit und es droht im Morgengrauen das Ende dieser schönen Nacht. Genau darum geht's in diesem schönen Song. Safe Tonight.

die Bee Gees mit One. Typische Bee Gees-Stimmen, bisschen Falsett, können sehr hoch singen, die Jungs. Der Marco hat sich noch gemeldet über ard-abend@mdr.de und der Marco würde auch sehr, sehr gerne öfter zu Hause Urlaub machen in Markleeberg, wo es ja auch sehr schön ist, mit vielen Seen drumherum, aber erwischt sich dann immer dabei, dass wenn er zu Hause bleibt, er doch irgendetwas erledigt. Also er fängt dann an, die Garage aufzuräumen, weil das eben mal wieder gemacht werden muss, oder den Zaun zu streichen, um wirklich abzuschalten, muss der Marco ganz weg. Und dieses Jahr fährt er zum allerersten Mal an die Nordsee, nach St. Peter-Ording. Und zum ersten Mal in seinem Leben macht er das, nachdem er immer an die Ostsee gefahren ist. Ja, lieber Marco, ne, man muss auch mal was Neues ausprobieren.

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4: 22 Uhr und 32 Minuten. Hier ist der Verkehrsservice für den ARD-Abend. Die A565 Meckenheim Richtung Bonn ist zwischen Bonn-Poppelsdorf und Bonn-Ende nicht wegen Bauarbeiten bis um 5 Uhr morgen früh gesperrt. Und die A9 Richtung Berlin zwischen Münchberg Nord und Hof West 1 Kilometer Stau. Und die A23 Heide Richtung Hamburg ist zwischen Elmshorn und Tornisch wegen Bergungsarbeiten gesperrt. Und damit wünsche ich Ihnen weiterhin gute Fahrt durch den Abend.
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großartige Whitney Houston mit Saving All My Love war das. Hier im ARD-Abend. Und ich hoffe, wenn Sie heute Abend ins Bett gehen, dass Sie irgendwie sagen können, ach, Sie hatten einen ganz guten Tag. Also ohne Katastrophen, das reicht ja manchmal schon. Mehr wollen wir ja gar nicht. Falls nicht, dann haben wir im ARD-Abend jetzt einen Song, der irgendwie auf die Seele wirkt, wie so ein kleines Pflaster, finde ich. Bad Day von Daniel Powter. 2005 hat sich der kanadische Singer-Songwriter damit irgendwie aus dem Nichts in die Charts katapultiert. Es ist so eine kleine, charmante Hymne für die kleinen Niederlagen des Alltags und der sehr schönen Botschaft, es ist ja völlig okay, auch mal einen schlechten Tag zu haben.

Desireless mit Voyage, Voyage. Und jetzt kommen wir zu den Beatles, muss ja auch mal sein hier im ARD-Abend. Und es gibt ja viele gute Gründe, weil es so unendlich viele tolle Songs von den Beatles gibt. Und Michelle, das ist eines meiner Lieblingslieder von den Beatles, komponiert von John Lennon und Paul McCartney. Die beiden waren zusammen geniale Songschreiber und doch irgendwie auch die größten Konkurrenten. Ihre Texte sind manchmal umwerfend simpel. Michelle, ma belle, Michelle, meine Schöne.

Ja, ein schönes Lied über das Vermissen. I've been missing you von Crystal Burke hier im ARD-Abend. Es ist kurz vor 23 Uhr und das heißt für mich jetzt, es ist irgendwie Schicht im Schacht. Ich bin Christiane Weber und wünsche Ihnen jetzt eine gute Nacht. Wie immer, wenn Sie müde sind und ins Bett gehen, dann schlafen Sie gut und träumen Sie etwas Süßes. Wenn Sie aber denken, ach Mensch, es ist irgendwie so eine warme Sommernacht, ich möchte auf keinen Fall schon ins Bett gehen. Ich möchte einfach noch ein bisschen entspannen und gute Musik genießen. Das können Sie nach den 23 Uhr Nachrichten hier bei uns in der ARD-Hitnacht heute Nacht mit Frank Eberlein. Ich wünsche Ihnen, dass Sie, egal wie, so oder so gut durch die Nacht kommen.

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1: Um 23 Uhr mit Emily Seidel. Bundesfinanzminister Klingbeil und Justizministerin Hubich haben ein Maßnahmenpaket vorgestellt, mit dem Steuer- und Finanzkriminalität besser bekämpft werden soll. Der Aktionsplan sieht etwa Abschreckung, bessere Zusammenarbeit der Behörden und mehr Pflichten für Unternehmen vor. Aus Berlin Jakob Mayer.
2: Klingbeil möchte den Strafrahmen für organisierte Steuerkriminalität auf bis zu 15 Jahre Freiheitsstrafe erhöhen und Steuerhinterziehung wieder als Verbrechenstatbestand einführen. Die zuständigen Behörden sollen verdächtige Vermögen besser ermitteln und einziehen können. Nach dem Vorbild des gemeinsamen Terrorismusabwehrzentrums soll es beim Zoll ein ähnliches Gremium gegen Steuer- und Finanzkriminalität geben, um zwischen Bund und Ländern Erkenntnisse auszutauschen. Die entsprechenden Gesetze sollen in den kommenden Monaten beschlossen bzw. geändert werden. Klingbeil rechnet mit Einnahmen von mindestens 1 Milliarde Euro.
1: Außenminister Wadefuhl sieht in Finnland beim Thema Zivilschutz ein Vorbild. Deutschland müsse komplett umdenken, sagte der CDU-Politiker beim Besuch einer großen Zivilschutzanlage in Helsinki. Russland wolle die offenen Gesellschaften verunsichern, darauf müsse man unter anderem mit guter Vorsorge reagieren. Finnland gilt als vorbildlich bei der Ausstattung mit Zivilschutzanlagen. Die Hauptstadt mit etwa 700.000 Einwohnern ist mit Schutzräumen für 900.000 Menschen ausgestattet, die meisten unter Privatgebäuden. Das US-Militär hat nach eigenen Angaben den 6. Tag in Folge Ziele im Iran attackiert. Die Angriffe seien am Abend aufgenommen worden, teilte das für die Region zuständige US-Kommando mit. Ziel sei es, die militärischen Fähigkeiten des Irans weiter zu schwächen. Das US-Militär hatte erst gestern den Iran in 2 Wellen angegriffen. Teheran reagierte mit Beschuss auf Ziele in der Region. Unter anderem meldeten die mit den USA verbündeten Golfstaaten Kuwait und Bahrain Angriffe. Im Harz hat sich eine furchtbare Tragödie ereignet. In Torfhaus sind bei einem Sturz von einem Aussichtsturm 3 Menschen ums Leben gekommen. Bei den Toten soll es sich um 2 Erwachsene und ihr Kind handeln. Die Polizei macht keine Angaben zur Ursache des Unglücks, schließt aber ein Fremdverschulden und einen technischen Defekt aus. Der sogenannte Harzturm ist 65 Meter hoch. Er war 2024 für Besucher geöffnet worden. Das waren die Nachrichten. Das Wetter in Deutschland. Nachts im Nordosten oft klar, sonst teils kräftige Schauer und Gewitter. Tiefstwerte liegen zwischen 20 bis 13 Grad. Morgen dann gebietsweise heiter, vermehrt Schauer und Gewitter, örtlich Unwettergefahr durch heftigen Starkregen, Hagel und Sturm. Höchstwerte 22 bis 30 Grad. Am Samstag zum Teil einzelne Schauer, auch freundlichere Phasen 19 bis 28 Grad. Und am Sonntag im Westen mehr Sonne, im Osten dann Schauer und Gewitter möglich. Temperaturen liegen zwischen 17 bis maximal 25 Grad. Es ist 23.03 Uhr.
3: Und hier ist der Verkehrsservice in der ARD-Hitnacht. Zunächst eine wichtige Meldung aus Mecklenburg-Vorpommern. Zur Löschung des Waldbrands im Müritz-Nationalpark müssen alle Seen im Umkreis geräumt werden. Das betrifft auch Boote und Kanus. An den Seen sollen Hubschrauber mit Löschwasser betankt werden. Dann eine Gefahreninformation für Baden-Württemberg. Es gibt dort Unwetter. In großen Teilen des Bundeslandes kann es zu orkanartigen Böen mit Geschwindigkeiten bis 110 Kilometern pro Stunde sowie zu heftigem Starkregen und Hagel mit Korngrößen bis zu 3 Zentimetern kommen. Ebenso besteht Gefahr durch Blitzschlag, umstürzende Bäume sowie herabstürzende Dachziegel. A2 Dortmund Richtung Braunschweig zwischen dem Dreieck Hannover West und Lahr 4 Kilometer Stau. A3 Passau Richtung Linz zwischen Passau Süd und Pocking 6 Kilometer Stau. A5 Karlsruhe Richtung Frankfurt zwischen Karlsruhe Nord und Bruchsal 4 Kilometer Stau. A6 Heilbronn Richtung Nürnberg zwischen Schwäbisch Hall und Ilshofen-Wolpertshausen 5 Kilometer Stau an einer Baustelle. A7 Fulda Richtung Kassel zwischen Fulda Nord und Hünfeld-Schlitz 4 Kilometer Stau. A8 München Richtung Salzburg zwischen Achenmühle und Felden 8 Kilometer stockender Verkehr. Die A23 Heide Richtung Hamburg ist zwischen Elmshorn und Tornesch wegen Bergungsarbeiten gesperrt. Die Umleitung ist die U126. Und die A565 Meckenheim Richtung Bonn ist zwischen Bonn-Poppelsdorf und Bonn-Endenich wegen Bauarbeiten bis morgen früh 5 Uhr gesperrt. Ich hoffe, Sie kommen gut durch. Ich wünsche Ihnen eine gute und sichere Fahrt.
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3: Ja, die kommt auch heute vom Mitteldeutschen Rundfunk aus Magdeburg. Im Studio bin ich für Sie, Frank Eberlein, mein Name. Schönen guten Abend.

Die letzte Stunde des Tages ist ja fast immer etwas Besonderes. Ja, 23 Stunden liegen hinter uns von diesem Donnerstag und da kann man in der letzten Stunde nochmal auf den Tag zurückblicken, ja, so langsam in sich gehen und ja, die Welt Welt sein lassen, ja, und dann so langsam auf die Nachtruhe vorbereiten. Das gilt für die einen. Für die anderen, wie für mich zum Beispiel, ja, geht's jetzt erst richtig los, die Nachtschicht. Und wenn Sie mir Gesellschaft leisten in Ihrer Nachtschicht, dann freue ich mich umso mehr. Und wir machen es uns einfach gemütlich mit toller Musik. Da habe ich jetzt hier was von Maxi Priest. Ja, das Stück heißt Close to You. Und danach gibt's einen wunderschönen Oldie von Roberta Flack aus den 70ern. Killing Me Softly with a Song.

Ja, dieser Mann hat so viele Hits, dass man sie, glaube ich, gar nicht alle zählen kann. Also Statisten haben das gemacht, aber ja, man kennt sie alle, diese tollen Lieder von Cliff Richard. Aber wie viele sind es nun wirklich? Ich weiß es nicht. Ja, das war 1982, The Only Way Out. Und jetzt haben wir es kurz vor 11:30. Wir schauen gleich mal auf die aktuelle Verkehrslage. Aber vorher habe ich noch Musik von Hall & Oates. Ja, die beiden Herren aus den USA, hier mit Maneater und danach Shania Twain, You're Still the One.

Und hier um 23.32 Uhr der Verkehrsservice in der ARD-Hitnacht. Zunächst eine wichtige Meldung aus Mecklenburg-Vorpommern. Zur Löschung des Waldbrands im Nymüritz-Nationalpark müssen alle Seen im Umkreis geräumt werden. Das betrifft auch Boote und Kanus. An den Seen sollen Hubschrauber mit Löschwasser betankt werden. Dann eine Unwetterwarnung für Baden-Württemberg.

0: In großen Teilen des Bundeslandes kann es zu orkanartigen Böen mit Geschwindigkeiten bis zu 110 Kilometern pro Stunde sowie zu heftigem Starkregen und Hagel mit Korngrößen bis zu 3 Zentimetern kommen. Ebenso besteht Gefahr durch Blitzschlag, umstürzende Bäume und herabstürzende Dachziegel. A2 Dortmund Richtung Braunschweig, zwischen dem Dreieck Hannover West und Lahr, 4 Kilometer Stau. A3 Passau Richtung Linz, zwischen Passau Süd und Pocking, 6 Kilometer Stau. A5 Karlsruhe Richtung Frankfurt, zwischen Karlsruhe Nord und Bruchsal, 4 Kilometer Stau. A6 Heilbronn Richtung Nürnberg, zwischen Schwäbisch Hall und Ilshofen-Wolpertshausen, 5 Kilometer Stau an einer Baustelle. A7 Fulda Richtung Kassel, zwischen Fulda Nord und Hünfeld-Schlitz, 4 Kilometer Stau. Die A7 Flensburg Richtung Hamburg ist zwischen Quickborn und Schnelsen Nord wegen Bergungsarbeiten gesperrt. Die Umleitung ist die U70. A8 München Richtung Salzburg zwischen Achenmühle und Felden, 8 Kilometer stockender Verkehr. Die A23 Heide Richtung Hamburg ist zwischen Elmshorn und Tornisch wegen Bergungsarbeiten gesperrt. Die Umleitung ist hier die U126. Und die A565 Meckenheim Richtung Bonn ist zwischen Bonn-Poppelsdorf und Bonn-Endenich wegen Bauarbeiten noch bis morgen früh 5 Uhr gesperrt. Ich wünsche Ihnen eine gute und sichere Fahrt.
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die ARD-Hitnacht hier und ich hoffe, Sie haben einen ruhigen Abend. Ja, nur noch 19 Minuten, dann ist der neue Tag da, der Freitag. Und im Gegensatz zu den rund 400 Einsatzkräften, die ja überhaupt keinen ruhigen Abend haben, die versuchen seit Stunden, den Waldbrand im Müritz-Nationalpark in Mecklenburg-Vorpommern unter Kontrolle zu bekommen und natürlich irgendwann auch zu löschen. Man hofft also auf Regen im Moment, der angekündigt ist. Da drücken wir natürlich ganz fest die Daumen, dass es im Norden bald so richtig schüttet. Einstweilen sagen wir aber natürlich herzlichen Dank allen, die dort an der Müritz im Moment im Einsatz sind und nach Leibeskräften helfen. Ja, Jungs und Mädels, haltet durch. Und ich habe jetzt Musik hier von Johnny Nash aus dem Jimmy Cliff vorher noch.

Tja, dieses Lied zeugt davon, dass Tina Turner nicht nur eine singende Rocklady war, sondern auch eine durchaus ernstzunehmende Schauspielerin. In Mad Max, jenseits der Donnerkuppel, hat sie an der Seite von Mel Gibson gespielt und eben diesen Song auch zum Besten gegeben. We don't need another hero. Die ARD-Hitnacht. Was haben wir jetzt noch bis Mitternacht? Wunderschönen Song von den Dire Straits hier, Calling Elvis. Da gehen wir in die frühen 90er. Und dann noch aus den späten 80ern, also nur unwesentlich älter, der Song von den Beach Boys, Kokomo. 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

Und hier in der ARD-Hitnacht, an dieser Stelle um 4 Minuten vor Mitternacht, eine dringende Warnmeldung. Vorsicht, ein Falschfahrer ist unterwegs auf der B172A, Anschlussstelle Pirna. Zwischen der A17 Pirna und Pirna kommt Ihnen ein Falschfahrer entgegen. Fahren Sie äußerst rechts. Überholen Sie nicht. Ich wiederhole, auf der B172A, Anschlussstelle Pirna, kommt Ihnen zwischen der A17 Pirna und Pirna ein Falschfahrer entgegen. Vorsicht in beiden Richtungen.

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1: Um 0 Uhr mit Wolfgang Berger. Bundesfinanzminister Klingbeil und Justizministerin Hubich haben ein Maßnahmenpaket vorgestellt, mit dem Steuer- und Finanzkriminalität besser bekämpft werden soll. Der Aktionsplan sieht etwa Abschreckung, bessere Zusammenarbeit der Behörden und mehr Pflichten für Unternehmen vor. Aus Berlin Jakob Mayer.
2: Klingbeil möchte den Strafrahmen für organisierte Steuerkriminalität auf bis zu 15 Jahre Freiheitsstrafe erhöhen und Steuerhinterziehung wieder als Verbrechenstatbestand einführen. Die zuständigen Behörden sollen verdächtige Vermögen besser ermitteln und einziehen können. Nach dem Vorbild des gemeinsamen Terrorismusabwehrzentrums soll es beim Zoll ein ähnliches Gremium gegen Steuer- und Finanzkriminalität geben, um zwischen Bund und Ländern Erkenntnisse auszutauschen. Die entsprechenden Gesetze sollen in den kommenden Monaten beschlossen bzw. geändert werden. Klingbeil rechnet mit Einnahmen von mindestens 1 Milliarde Euro.
1: Die Vaterschaft von Unionsfraktionschef Spahn ist auf Kritik gestoßen. Der gemeinsame Sohn von Spahn und seinem Mann war mithilfe einer Leihmutter in den USA zur Welt gekommen. Aus Berlin Maximilian Ulrich.
3: Die Schatzmeisterin der Frauenunion, Marion Rosin, forderte sogar Spahns Rücktritt. Leihmutterschaft sei aus guten ethischen Gründen in Deutschland verboten, sagte sie den Zeitungen der Funke Mediengruppe. Der frühere Vorsitzende des Ethikrats und evangelische Theologe Peter Dabrock spricht von einer rechtlichen Grauzone, in der Spahn sich bewege, und sagt, es bleibe ein Gefühl der Betrübnis, dass sich jemand da etwas herausnimmt, weil er das Geld, die Position, die Möglichkeit dazu habe.
1: Die Vereinigten Staaten haben eigenen Angaben zufolge erneut den Iran angegriffen. Wie das US-Zentralkommando mitteilte, sollen damit die militärischen Fähigkeiten des Landes weiter geschwächt werden. Iranische Medien melden Explosionen im Süden des Landes. Demnach wurden mindestens 2 Brücken sowie ein Flughafen von US-Geschossen getroffen. Zuvor hatte die iranische Justiz Äußerungen von US-Präsident Trump dementiert, wonach es einen Gefangenenaustausch zwischen Washington und Teheran gegeben habe. Unmittelbar vor dem heutigen deutsch-französischen Ministerrat hat Präsident Macron eine europäische Politik der Stärke eingefordert. Die Kräfte müssten gebündelt werden. Zugleich sei es dabei wichtig, die Besonderheiten jedes einzelnen europäischen Partners zu respektieren. Ziel sei, so wörtlich, dieses strategische Erwachen Europas voranzutreiben. Macron äußerte sich entsprechend vor einem Treffen mit Kanzler Merz auf Schloss Bensberg. Das waren die Nachrichten. Das Wetter in Deutschland. Im Nordosten oft klar, teils kräftige Schauer und Gewitter, Tiefstwerte 20 bis 13 Grad. Tagsüber gebietsweise heiter, vermehrt Schauer und Gewitter, örtlich Unwettergefahr durch heftigen Starkregen, Hagel und Sturm. Höchstwerte 22 bis 30 Grad. Am Samstag zum Teil einzelne Schauer, auch freundliche Phasen 19 bis 28 Grad. Am Sonntag im Westen mehr Sonne, im Osten Schauer und Gewitter. 0 Uhr 3.
4: Und hier ist der Verkehrsservice in der ARD-Hitnacht. Ein Falschfahrer ist unterwegs, und zwar auf der B172A, Anschlussstelle Pirna-Pirna. Zwischen der A17 Pirna und Pirna kommt Ihnen dieser Falschfahrer entgegen. Fahren Sie äußerst rechts, überholen Sie nicht. Ich wiederhole, auf der B172A, Anschlussstelle Pirna-Pirna, kommt Ihnen zwischen der A17 Pirna und Pirna ein Falschfahrer entgegen. Vorsicht in beiden Richtungen. Dann eine wichtige Meldung aus Mecklenburg-Vorpommern. Zur Löschung des Waldbrands im Müritz-Nationalpark müssen alle Seen im Umkreis geräumt werden. Das betrifft auch Boote und Kanus. An den Seen sollen Hubschrauber mit Löschwasser betankt werden. Weiterhin eine Unwetterwarnung für Baden-Württemberg. In großen Teilen des Bundeslandes kann es zu orkanartigen Böen mit Geschwindigkeiten bis zu 110 Kilometern pro Stunde sowie zu heftigem Starkregen und Hagel mit Korngrößen bis zu 3 Zentimetern kommen. Ebenso besteht Gefahr durch Blitzschlag, umstürzende Bäume und herabstürzende Dachziegel. A3 Passau Richtung Linz. Zwischen Passau Süd und Pocking 6 Kilometer Stau. A5 Karlsruhe Richtung Frankfurt. Zwischen Karlsruhe Nord und Bruchsal 4 Kilometer Stau. A6 Heilbronn Richtung Nürnberg. Zwischen Schwäbisch Hall und Ilzhofen-Wolpertshausen 5 Kilometer Stau an einer Baustelle. A7 Fulda Richtung Kassel. Zwischen Fulda Nord und Hünfeld-Schlitz 4 Kilometer Stau. Die A7 Fulda Würzburg ist zwischen Bad Brückenau-Volkers und Bad Brückenau-Wildflecken wegen Reparaturarbeiten in beiden Richtungen vorübergehend gesperrt. Es gibt eine Umleitung, diese führt in Richtung Würzburg über die U54 und in Richtung Fulda über die U63. A8 München Richtung Salzburg zwischen Achenmühle und Felden 8 Kilometer stockender Verkehr. Die A23 Heide Richtung Hamburg ist zwischen Elmshorn und Tornesch wegen Bergungsarbeiten gesperrt. Dort gibt es eine Umleitung, das ist die U126. Und die A565 Meckenheim Richtung Bonn ist zwischen Bonn-Poppelsdorf und Bonn-Endenich wegen Bauarbeiten noch bis 5 Uhr gesperrt. Ich wünsche Ihnen eine gute und sichere Fahrt durch die Nacht.
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4: Und die kommt vom Mitteldeutschen Rundfunk aus Magdeburg mit Frank Eberlein. Der bin ich. Ich wünsche Ihnen einen wunderschönen guten Morgen. Ja, der neue Tag ist gerade angebrochen. Es ist Freitag, der 17. Juli. Und wir steigen ein in diesen mit Musik von Chesney Hawkes.

die ARD-Hitnacht und an dieser Stelle kommt die Entwarnung für die B172A, Anschlussstelle Pirna, Pirna. Zwischen der A17 Pirna und Pirna befindet sich kein Fahrtschacher mehr. Sie haben dort wieder freie Fahrt.

Also wenn Sie mich fragen, ist das eins der schönsten Werke an Musik aus den 70er Jahren, genau 50 Jahre alt, von 1976, Al Stewart, Year of the Cat. Ja, das war der Titelsong seines gleichnamigen Albums damals, das 76 erschienen ist, über 6 Minuten lang. Und ja, ich finde, in so einer schönen Nachtsendung, jetzt so kurz nach Mitternacht, kann man sich auch mal so ein längeres Werk gönnen. Nicht wahr? Ja, ansonsten haben wir tolle Popsongs, auch in dieser Stunde. Hubert K. sind dabei oder auch Eddie Grant mit Jure. Und jetzt erstmal einer der ganz Großen der 80er, Limahl hier mit seiner Neverending Story.

Hubert K., Engel 07. Was für ein schöner Song, so zwischen neuer deutscher Welle und Pop der 80er. Ja, das war so die Übergangsphase von diesem Trio, ja, das große Hits hatte in der NDW-Zeit, aber dann gesagt hat, das geht ja nicht ewig so weiter. Und dann traf man den Produzenten Michael Cretu 1984 und er hat gesagt, ja, sowas, Jungs, müsst ihr machen. Markus, Klaus und Hubert. Und es hat ja geklappt. Engel 07. So, 3 Minuten noch, dann gucken wir auf die aktuelle Verkehrslage hier in der ARD-Hitnacht. Und vorher gibt's einen weiteren Popsong, Made in Germany aus den 80er Jahren, Blue Night Shadow, immer noch ein schöner Song, Two of Us.

Es ist 0.30 Uhr, halb eins. Hier ist der Verkehrsservice in der ARD-Hitnacht. Zunächst eine wichtige Meldung aus Mecklenburg-Vorpommern. Zur Löschung des Waldbrands im Müritz-Nationalpark müssen alle Seen im Umkreis geräumt werden. Das betrifft auch Boote und Kanus. An den Seen sollen Hubschrauber mit Löschwasser betankt werden. A3 Passau Richtung Linz, zwischen Passau Süd und Pocking, 6 Kilometer Stau. A5 Karlsruhe Richtung Frankfurt, zwischen Karlsruhe Nord und Bruchsal, 4 Kilometer Stau. A6 Heilbronn Richtung Nürnberg, zwischen Schwäbisch Hall und Ilshofen-Wolpertshausen, 5 Kilometer Stau an einer Baustelle. A7 Fulda Richtung Kassel, zwischen Fulda Nord und Hünfeld-Schlitz, 4 Kilometer Stau. Die A7 Fulda-Würzburg ist zwischen Bad Brückenau-Volkers und Bad Brückenau-Wildflecken wegen Reparaturarbeiten in beiden Richtungen vorübergehend gesperrt. Als Umleitungen dienen in Richtung Würzburg die U54 und in Richtung Fulda die U63. A8 München Richtung Salzburg, zwischen Achenmühle und Felden, 8 Kilometer stockender Verkehr. Die A23 Heide Richtung Hamburg ist zwischen Elmshorn und Tornesch wegen Bergungsarbeiten gesperrt. Hier ist die Umleitung die U126. Und die A565 Meckenheim Richtung Bonn ist zwischen Bonn-Poppelsdorf und Bonn-Endenich wegen Bauarbeiten noch bis 5 Uhr gesperrt. Ich wünsche Ihnen eine gute und vor allem sichere Fahrt durch diese Nacht. 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

Ja, das ist doch nicht das Schlechteste, dass man weiß, es ist Freitag. Ja, der Freitag ist zwar noch blutjung, 0.41 Uhr, also gerade mal 41 Minuten alt. Und da kommt noch einiges vielleicht auf uns zu, aber das Wochenende steht schon vor der Tür. Sozusagen sehen Sie schon oder hören Sie es zumindest schon leise. Genau, das war das Wochenende. Oh, wir lassen es gleich rein und haben vorher noch Musik von John Denver hier aus den 70ern. Das war ein echt toller Song, der damals um die Welt ging. Take Me Home, Country Roads. Heute so ein richtig schöner Evergreen.

Atomic Kitten hier in der ARD Hitnacht. Und da ist ja auch gleich zu Ende die erste Stunde dieses Freitags. Und ja, zum Ausklang dieser Stunde habe ich für Sie Musik von Gabrielle und von Mijur. Ja, der einzige Sänger von Ultravox. Hier ist er mit seinem größten Solo-Hit. Der kam 1985 raus. Und ja, immer noch heißt dieses Stück...

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1: Um 1 Uhr mit Wolfgang Berger. Die Regierungen aus Deutschland und Frankreich treffen sich heute auf Schloss Augustusburg in Brühl bei Köln. In den Gesprächen geht es um Handels- und Technologiethemen, vor allem aber auch um die Verteidigungspolitik. Kanzler Merz hatte den französischen Präsidenten Macron gestern Abend bereits auf Schloss Bensberg empfangen. Markus Ambale in Brühl erklärt, was heute auf der Tagesordnung steht.
2: Auf Schloss Augustusburg in Brühl sind dann auch viele Minister und Ministerinnen beider Regierungen dabei. Es gibt eine gemeinsame Kabinettssitzung, Handels- und Technologiethemen stehen da unter anderem auf der Tagesordnung. Vorher machen Friedrich Merz und Emmanuel Macron einen Besuch auf dem Flieger Horst Nörvenich. Da sind Eurofighter-Kampfjets der Bundeswehr stationiert. Da tagt dann der gemeinsame Verteidigungs- und Sicherheitsrat von Deutschland und Frankreich. Es geht um die Zukunft von Rüstungsprojekten, nachdem gerade das Prestigeprojekt eines gemeinsamen Kampfjets geplatzt ist.
1: Die USA haben eine neue Angriffswelle auf den Iran gestartet. Laut Medienberichten wurden dabei mehrere Brücken im Süden des Landes getroffen. 2 Menschen seien getötet und 4 verletzt worden. Wichtige Verkehrsachsen seien gesperrt. Zudem soll der Flughafen Iran-Schah im Südosten Irans beschossen worden sein. Das US-Militär hatte die Angriffe in der 6. Nacht in Folge bestätigt. Zuvor hatte US-Präsident Trump angekündigt, neben Brücken auch Kraftwerke angreifen zu lassen. Die AfD-Bundesspitze hat ihren Landesverband in Nordrhein-Westfalen aufgefordert, die Aufstellung der Landtagskandidaten abzubrechen. Die Parteichefs Weidel und Chrupalla sehen, so wörtlich, erhebliche Anhaltspunkte dafür, dass bei den bisherigen Kandidatenaufstellungen Wahlgrundsätze verletzt worden seien. Demnach könnten stimmberechtigte Delegierte bedroht oder erheblich unter Druck gesetzt worden sein. Der Landesvorstand werde aufgefordert, die Aufstellungsversammlung, die heute fortgesetzt werden soll, abzubrechen, hieß es weiter. Im Müritz-Nationalpark kämpfen die Einsatzkräfte weiter gegen den Flächenbrand auf dem Gebiet eines früheren Truppenübungsplatzes. Zuletzt waren etwa 360 Hektar betroffen, wie der Landkreis Mecklenburgische Seenplatte mitteilte. Die Evakuierung des Ortsteils Granzin bleibe bestehen. Der Einsatz der Bundeswehr-Hubschrauber sei effektiv, hieß es weiter. Im Laufe des Tages würden die Helikopter erneut gegen die Feuer eingesetzt. Das waren die Nachrichten. Das Wetter in Deutschland. Im Nordosten oft klar, sonst teils kräftige Schauer und Gewitter, Tiefstwerte 20 bis 13 Grad. Tagsüber gebietsweise heiter, vermehrt Schauer und Gewitter, örtlich Unwettergefahr durch heftigen Starkregen, Hagel und Sturm, Höchstwerte 22 bis 30 Grad. Am Samstag zum Teil einzelne Schauer, auch freundliche Phasen 19 bis 28 Grad. Am Sonntag im Westen mehr Sonne, im Osten Schauer und Gewitter bei 17 bis 25 Grad. Es ist 1.03 Uhr.
3: Und hier ist der Verkehrsservice in der ARD-Hitnacht. Zunächst eine wichtige Meldung aus Mecklenburg-Vorpommern. Wie soeben in den Nachrichten gemeldet, müssen zur Löschung des Waldbrands im Müritz-Nationalpark alle Seen im Umkreis geräumt werden. Das betrifft auch Boote und Kanus. An den Seen sollen Hubschrauber mit Löschwasser betankt werden. A3, Passau Richtung Linz, zwischen Passau Süd und Pocking, 6 Kilometer Stau. A5, Karlsruhe Richtung Frankfurt, zwischen Karlsruhe Nord und Bruchsal, 4 Kilometer Stau. A6 Heilbronn Richtung Nürnberg, zwischen Schwäbisch Hall und Ilshofen-Wolpertshausen, 5 Kilometer Stau an einer Baustelle. A7 Fulda Richtung Kassel, zwischen Fulda Nord und Hünfeld-Schlitz, 4 Kilometer Stau. A8 München Richtung Salzburg, zwischen Achenmühle und Felden, 8 Kilometer stockender Verkehr. Die A23 Heide Richtung Hamburg ist zwischen Elmshorn und Tornesch wegen Bergungsarbeiten gesperrt. Die Umleitung ist die U126. Und die A565 Meckenheim Richtung Bonn ist zwischen Bonn-Poppelsdorf und Bonn-Endenich wegen Bauarbeiten noch bis 5 Uhr gesperrt. Ich wünsche Ihnen eine gute und sichere Fahrt.
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3: Und das Ganze aus Magdeburg vom Mitteldeutschen Rundfunk. Hier im Studio für Sie, auch in dieser Stunde, Frank Eberlein. Schönen guten Morgen. Ja, und Sie hören schon, in diese Stunde gehen wir ganz sanft mit Bruce Springsteen und einem tollen Song hier aus seinem 84er-Album Born in the USA. I'm on fire.

Ja, so ein bisschen Rock aus den frühen 80ern. Um 1 Uhr und 11 Minuten, das waren Bob Seger in der Silver Bullet Band. Und wir bleiben in den 80ern, aber mit so eine ganz andere Art von Musik, so einen ganz anderen Stil. Hier kommt eine der Disco Queens, der 70er und 80er, Donna Summer. Und zwar im Sound von Stock Aitken Waterman. Aus London. Ja, die haben ja damals viele tolle Sachen gemacht für Kylie Minogue, Jason Donovan, Rick Astley, Bananarama und eben auch für Donna Summer. Ein ganzes Album übrigens produziert und der größte Hit aus diesem Album war This Time I Know It's For Real. Viel Spaß damit. Schönen guten Morgen.

Road to Nowhere, die Talking Heads in den 80ern. Ja, richtig toller Song, ja, bei dem man irgendwie, finde ich jedenfalls, immer gute Laune kriegt und ja, auf keinen Fall auf die Idee kommt, irgendwie müde zu werden. Und genau das brauchen wir jetzt um 1 Uhr und noch was, also so kurz vor 2:30, 1:23 Uhr, um ganz genau zu sein. Und nach den Talking Heads kommen wir jetzt zu Musik aus Deutschland. Wir sind Rosenstolz, ja, und Gib mir Sonne ist immer wieder ein schönes Lied. Und heute gibt uns Petrus wieder genug Sonne, aber vielleicht auch diesen oder jenen Regenschauer.

0: Musik von Robert Palmer hier in der ARD Hitnacht. Und jetzt haben wir es 1.31 Uhr und da gibt's hier in der ARD Hitnacht wieder aktuelle Verkehrsmeldungen. Zunächst eine wichtige Meldung aus Mecklenburg-Vorpommern. Zur Löschung des Waldbrands im Müritz-Nationalpark müssen alle Seen im Umkreis geräumt werden. Das betrifft auch Boote und Kanus. An den Seen sollen Hubschrauber mit Löschwasser betankt werden. A3 Passau Richtung Linz, zwischen Passau Süd und Pocking, 6 Kilometer Stau. A5 Karlsruhe Richtung Frankfurt, zwischen Karlsruhe Nord und Bruchsal, 4 Kilometer Stau. A6 Heilbronn Richtung Nürnberg, zwischen Schwäbisch Hall und Ilshofen-Wolpertshausen, 5 Kilometer Stau an einer Baustelle. A7 Fulda Richtung Kassel, zwischen Fulda Nord und Hünfeld-Schlitz, 4 Kilometer Stau. A8 München Richtung Salzburg, zwischen Achenmühle und Felden, 8 Kilometer stockender Verkehr. Die A23 Heide Richtung Hamburg ist zwischen Elmshorn und Tornisch wegen Bergungsarbeiten gesperrt. Es gibt eine Umleitung, das ist die U126. Und die A565 Meckenheim Richtung Bonn ist zwischen Bonn-Poppelsdorf und Bonn-Endenich wegen Bauarbeiten noch bis 5 Uhr gesperrt. Ich wünsche Ihnen eine gute und sichere Fahrt. Fahren Sie vorsichtig.
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0: Und jetzt gibt's einen Song von Phil Collins. Der ist eigentlich gar nicht von Phil Collins. Den kennen wir schon aus den 80ern von Cyndi Lauper. Aber in den 90ern hat Phil Collins dieses wunderschöne Lied gecovert. True Colors. True Colors.

0: Ja, ein echter Klassiker von den Animals und ihrem Sänger Eric Burdon aus den 60er Jahren, House of the Rising Sun, gleich 1.45 Uhr hier in der ARD-Hitnacht. Und jetzt gibt's was Neueres aus dem Jahr 2010. Also im Vergleich zu dem Animals-Song ist es doch noch recht aktuell. Hier ist Milo mit IO Technology.
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Learning to Fly, Tom Petty und seine Heartbreakers, ja. Und so ein kleiner Gruß am Morgen vertreibt Kummer und Sorgen. Und hier kommt so ein Gruß von unserem Hörer Daniel. Er schreibt, ich wünsche euch allen einen schönen guten Morgen. Liebe Grüße aus Mindenstämmer in Nordrhein-Westfalen. Ich bin jetzt wach und um 3.30 Uhr beginnt die Frühschicht. Jetzt nehme ich erstmal einen Kaffee zu mir, ja. Allen schönes Wochenende und ja, vor allem denen, die am Wochenende arbeiten müssen, wie Daniel. Schönen Dank für diese Grüße. Und jetzt geht's hier in der ARD-Hitnacht weiter mit ja, diesem Popstar der 80er aus Deutschland, Cici Catch hier. I can lose my heart tonight.

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1: Um 2 Uhr mit Wolfgang Berger. Die Regierungen aus Deutschland und Frankreich treffen sich heute auf Schloss Augustusburg in Brühl bei Köln. In den Gesprächen geht es um Handels- und Technologiethemen, vor allem aber auch um die Verteidigungspolitik. Kanzler Merz hatte den französischen Präsidenten Macron gestern Abend bereits auf Schloss Bensberg empfangen. Markus Sambale in Brühl erklärt, was heute auf der Tagesordnung steht.
2: Auf Schloss Augustusburg in Brühl sind dann auch viele Minister und Ministerinnen beider Regierungen dabei. Es gibt eine gemeinsame Kabinettssitzung, Handels- und Technologiethemen stehen da unter anderem auf der Tagesordnung. Vorher machen Friedrich Merz und Emmanuel Macron einen Besuch auf dem Flieger Horst Nörvenich. Da sind Eurofighter-Kampfjets der Bundeswehr stationiert. Da tagt dann der gemeinsame Verteidigungs- und Sicherheitsrat von Deutschland und Frankreich. Es geht um die Zukunft von Rüstungsprojekten, nachdem gerade das Prestigeprojekt eines gemeinsamen Kampfjets geplatzt ist.
1: Die USA und der Iran haben in der Nacht neue Angriffswellen gestartet. Iranischen Informationen zufolge hatten zunächst die USA mehrere Brücken im Süden des Landes getroffen. 2 Menschen seien getötet und 4 verletzt worden. Zudem soll der Flughafen Iran-Schah im Südosten des Landes beschossen worden sein. Daraufhin griff die iranische Armee nach eigenen Angaben US-Hubschrauber und Aufklärungsflugzeuge in Bahrain mit Drohnen an. US-Präsident Trump will sich in der Nacht mit einer Rede an seine Landsleute richten. Die Ansprache ist für 3 Uhr deutscher Zeit geplant. Der Republikaner könnte dabei seine verlorene Präsidentschaftswahl 2020 erneut zum Thema machen, berichteten mehrere Medien. Er und viele seiner Verbündeten haben immer wieder das Narrativ bedient, dass es Betrug bei der Wahl gegeben habe. Dabei ist das längst und vielfach widerlegt. Die AfD-Bundesspitze hat ihren Landesverband in NRW aufgefordert, die Aufstellung der Landtagskandidaten abzubrechen. Die Parteichefs Weidel und Chrupalla sehen so wörtlich erhebliche Anhaltspunkte dafür, dass bei der bisherigen Kandidatenaufstellung Wahlgrundsätze verletzt worden seien. Demnach könnten stimmberechtigte Delegierte bedroht oder erheblich unter Druck gesetzt worden sein. Der Landesvorstand werde aufgefordert, die Aufstellungsversammlung, die heute fortgesetzt werden soll, abzubrechen, hieß es weiter. Das waren die Nachrichten. Und hier noch das Wetter in Deutschland. Im Nordosten oft klar, sonst teils kräftige Schauer und Gewitter, Tiefstwerte 20 bis 13 Grad. Tagsüber gebietsweise heiter, vermehrt Schauer und Gewitter, örtlich Unwettergefahr durch heftigen Starkregen, Hagel und Sturm, Höchstwerte 22 bis 30 Grad. Am Samstag zum Teil einzelne Schauer, auch freundliche Phasen 19 bis 28 Grad. Am Sonntag im Westen mehr Sonne, im Osten Schauer und Gewitter bei 17 bis 25 Grad. Es ist 2.03 Uhr.
3: Und hier ist der Verkehrsservice in der ARD-Hitnacht. Zunächst eine wichtige Meldung aus Mecklenburg-Vorpommern. Zur Löschung des Waldbrands im Müritz-Nationalpark müssen alle Seen im Umkreis geräumt werden. Das betrifft auch Boote und Kanus. Auf den Seen sollen Hubschrauber mit Löschwasser betankt werden. Die A23 Heide Richtung Hamburg ist zwischen Elmshorn und Tornesch wegen Bergungsarbeiten gesperrt. Als Umleitung dient die U126. Und die A565 Meckenheim Richtung Bonn ist zwischen Bonn-Poppelsdorf und Bonn-Endenich wegen Bauarbeiten noch bis 5 Uhr gesperrt. Kommen Sie gut an Ihr Ziel.
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3: Und es geht in die nächste Stunde, in die dritte dieses Freitags hier aus Magdeburg.